0: 324.000 Kinder, so viele wie seit 20 Jahren nicht mehr. Berlin meldet mit fast 405.000 schulpflichtigen Mädchen und Jungen sogar ein Allzeithoch. Gleichzeitig beklagen beide Bundesländer einen eklatanten Lehrkräftemangel. Entwicklungshilfe trägt in Deutschland dazu bei, Hunderttausende Arbeitsplätze zu sichern. In einer Studie der Universität Göttingen steht, dass mit jedem Euro, den Deutschland in die Entwicklungszusammenarbeit mit einem Partnerland investiert, die deutschen Warenausfuhren um 2,50 Euro steigen. Die zusätzlichen Exporte tragen demnach dazu bei, rund 380.000 Jobs in Deutschland zu schaffen und zu halten. Die Ukraine feiert heute ihren 35. Unabhängigkeitstag. Großflächige Veranstaltungen wie noch vor 5 Jahren sind nicht geplant, aus Angst vor Luftangriffen. Aus Kiew Florian Kellermann.
1: Das bedeutendste Ereignis in der Hauptstadt Kiew wird ein Galakonzert in der Oper sein. Überall im Land gibt es, wo dies einigermaßen sicher möglich ist, kleinere Veranstaltungen, Ausstellungen, Handwerkermärkte, Marathonläufe für alle. Auch wo Präsident Volodymyr Zelensky seine Rede halten wird, ist unklar. Am Nachmittag findet ein Treffen der Unterstützerländer der Ukraine statt, der sogenannten Koalition der Willigen. Die Ukraine hofft vor allem auf mehr Unterstützung bei der Flugabwehr vor dem Winter.
0: Soweit die Nachrichten. 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Das Wetter nachts oft klar und verbreitet trocken. Die Tiefstwerte liegen bei 12 bis 7 Grad. Am Tage haben wir einen Wechsel aus Sonne und Wolken. Im Nordosten sind einzelne Schauer möglich bei 21 bis 23 Grad.
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3: So sieht's mal aus. Brandenburg City Jazz auf dem Programm nächste Woche Freitag, Samstag. Wir haben noch ein paar Infos später hier in der Show und ein DJ-Mix von Philippa aus Neuseeland. Aber erstmal hier was von Krak und Smark, Heat im Anorak Remix, den wir hoffentlich lange noch nicht brauchen, wenn die Hitze anhält.

0: Infos über Markus Thon, den Mann, der ja, hier in der Organisation des Brandenburg City Jazz Festivals ja, federführend ist, sage ich mal. Da ist er.
1: Ja, und mein Name ist Markus Thon. Ich komme ursprünglich aus Brandenburg. Das ist meine Verbindung zu der Stadt. Habe mich dort ja schon seit vielen Jahren als DJ und aber auch als Veranstalter damals organisiert. Bin aber mittlerweile auch seit vielen Jahren in Berlin in ganz vielen Projekten auch involviert und habe meine Leidenschaft ja für Jazz und ja die moderne Musik jetzt auch wieder zurückbringen können und arbeite wirklich gerne auch mit den ja, Jungs und Mädels dort wieder zusammen.

0: Quality auf Stay True Recordings, gefolgt vom nächsten Song FKA Mesh, ebenfalls Künstler auf diesem Label. Gleich haben wir noch einen DJ-Mix von Philippa. Freikarten gibt es auch fürs Brandenburg City Jazz Festival, wo man die findet. Hier.
1: Für beide Abende gibt es noch Tickets, erhältlich bei Ticks for Gigs. Suchen unter City Jazz Brandenburg, findet man sofort. Und wir hauen auch noch 2x2 Freikarten raus, sowohl Freitag, Samstag.

Ja, klingt ja so, als käme man um das Brandenburg City Jazz Festival nicht herum. Flo Negli, Mieke Miami, Aaron Ottignon, Clara Hill, Jazzanova. Alle am Start. Und Philippa aus Neuseeland, eine meiner liebsten DJs zurzeit. Die hat uns einen kleinen Gastmix vorbereitet, deswegen halte ich gleich mal die Klappe und lasse die Musik weiter reden. Hier ist Philippa mit ihrem Gastmix. Wir hören uns kurz vor Schluss nochmal. Bis dann.

0: Ja, mittendrin im Gastmix von Philippa. Am nächsten Samstag und Freitag wird die Dame vor Ort sein beim Brandenburg City Jazz Festival. Danke an Markus Thun für die Infos. Ich werde auch mal hinreisen. Soweit ist es ja nicht aus Berlin. Bis dann, wir sind draußen. Das war Kaleidoskop. Presenting the Brandenburg City Jazz Festival. Und das hier gerade ist noch für Sie ein paar Minütchen. Philippa, On the Wheels of Steel, wie man so schön sagt. Bis zum nächsten Mal oder bis nächste Woche beim Jazz Festival in Brandenburg. Ciao, ciao.
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2: Um 3 Uhr mit Olaf Knapp. Außenminister Wadefuhl hat am zweiten Tag seiner Reise in die Ukraine die Millionenstadt Charkiw besucht. Sie liegt nur rund 30 Kilometer von der Front entfernt. Russland greift sie regelmäßig mit Drohnen und Raketen an. Wadefuhl lobte den Widerstandswillen der Einwohner. Aus Charkiw berichtet Claudia Buckenmeier.
3: Die Reise von Außenminister Wadefuhl nach Charkiw, ganz in die Nähe der Front, immer wieder unter heftigem Beschuss, hatte vor allem symbolischen Charakter. Er wollte sich ein eigenes Bild machen und den Ukrainern zeigen, wir vergessen euch nicht. Konkrete Hilfe in Form von Patriot-Abwehrraketen konnte er nicht mitbringen, nur das Versprechen, sich weiter intensiv zu kümmern.
2: Und bei einem russischen Angriff am Stadtrand von Charkiw sind nach ukrainischen Angaben 3 Menschen getötet und weitere verletzt worden. Das teilte der zuständige Regionalgouverneur über den Kurznachrichtendienst Telegram mit. Die Suche nach weiteren möglichen Opfern dauere an. In der südrussischen Stadt Krasnodar ist nach einem Drohnenangriff auf ein Logistikzentrum des russischen Online-Händlers Ozon ein Großbrand ausgebrochen. Laut dem Unternehmen hat es dabei nach vorläufigen Erkenntnissen keine Opfer gegeben. Die Behörden im US-Bundesstaat Nevada haben wegen anhaltender Vegetationsbrände 42.000 Menschen zur Evakuierung aufgefordert. Weitere 45.000 sollen sich darauf vorbereiten, wie die Einsatzkräfte mitteilten. Die Flammen in einer hügeligen Region am Rande der Großstadt Reno haben sich auf eine Fläche von mehr als 6.000 Hektar ausgebreitet. Nach Angaben der Behörden wurden 6 Menschen verletzt, darunter 3 Einsatzkräfte. Rund 800 Feuerwehrleute sind

0: im Einsatz. Im DFB-Pokal haben sich die Bundesliga-Vereine bisher souverän schlagen können. In der ersten Runde sind bisher alle Erstligisten weitergekommen. Aus der Sportredaktion Mats Nicholson.
1: Den höchsten Sieg des Sonntags holte sich Mainz. 9:0 beim Amateurclub Krischow. Freiburg, Union Berlin, Gladbach und Paderborn haben ihre Spiele ebenfalls gewonnen. Auch die Zweitligisten Dresden, Magdeburg, Darmstadt und Bochum stehen in der nächsten Runde. Für die große Sensation sorgte ein Regionalligist aus dem Dorf Jeddelo II. Das Team aus Niedersachsen konnte unglaubliche 5 Tore gegen Bundesliga-Absteiger Heidenheim erzielen. Am Ende stand es 5:2. Zweitligist St. Pauli ist früh ausgeschieden, nach einer 0:2-Niederlage beim Drittligisten Essen.
0: Das Wetter in Deutschland. Am Tage heiter und trocken, im Norden und Osten vereinzelt kurze Schauer, Höchstwerte an der Elbe 20 Grad und bis maximal 28 Grad am Oberrhein. Am Dienstag dann im Nordosten sonnig, im Südwesten zeitweise Schauer und Gewitter, 20 bis maximal 27 Grad. Es ist 3:03 Uhr.
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3: Guten Abend und willkommen und vielen Dank, Tanzala, for the last 2 hours. And das folgende Programm ist auf Englisch. 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
3: Um 4 Uhr mit Olaf Knapp. Die sogenannte Koalition der Willigen berät heute über die weitere Unterstützung der Ukraine. Ausgerichtet wird das virtuelle Treffen von Deutschland, Großbritannien und Frankreich. Aus Brüssel Sabrina Fritz.
4: Die Not der Ukraine ist groß. Präsident Zelensky erwartet von den EU-Staaten weitere 30 Milliarden Euro. Das Geld werde für die Gehälter der Soldaten, für die Unterstützung von Familien und andere Ausgaben gebraucht, erklärte er anlässlich des Unabhängigkeitstages seines Landes. Hinzu komme das Geld für die Drohnenproduktion und dringend benötigte Patriot-Abwehrraketen. Wie diese Hilfe geleistet und koordiniert werden kann, darüber berät heute die sogenannte Koalition der Willigen. Dazu gehören unter anderem Vertreter der NATO sowie die Regierungschefs von Großbritannien, Frankreich und Deutschland.
3: Bei einem russischen Angriff am Stadtrand von Kharkiv sind nach ukrainischen Angaben 3 Menschen getötet worden. Einige weitere wurden verletzt. Das teilte der zuständige Regionalgouverneur über den Kurznachrichtendienst Telegram mit. Bei einem ukrainischen Drohnenangriff in der südrussischen Stadt Krasnodar wurden laut einem russischen Gouverneur 2 Kinder getötet und 7 weitere verletzt. Demnach waren Drohnentrümmer auf eine private Betreuungseinrichtung gestürzt. Laut einer Berechnung von Greenpeace hat der Hitzesommer 2026 volkswirtschaftliche Schäden in Höhe von mindestens 36 Milliarden Euro verursacht. Grund sind der Umweltschutzorganisation zufolge unter anderem Ernteausfälle, Waldbrände, Gesundheitskosten und verminderte Produktivität in der Wirtschaft. Die geschätzten Schäden entsprechen demnach knapp 1% des Bruttoinlandsprodukts. Greenpeace fordert die Bundesregierung auf, der Klimakrise etwas entgegenzusetzen. Ein Weiter-so könne man sich nicht mehr leisten. Im DFB-Pokal haben die Bundesliga-Vereine bisher souverän schlagen können. In der ersten Runde sind bisher alle Erstligisten weitergekommen. Aus der Sportredaktion Mats Nicholsen.
5: Den höchsten Sieg des Sonntags holte sich Mainz. 9:0 beim Amateurclub Krischow. Freiburg, Union Berlin, Gladbach und Paderborn haben ihre Spiele ebenfalls gewonnen. Auch die Zweitligisten Dresden, Magdeburg, Darmstadt und Bochum stehen in der nächsten Runde. Für die große Sensation sorgte ein Regionalligist aus dem Dorf Jeddelo 2. Das Team aus Niedersachsen konnte unglaublich

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2: Um 5 Uhr mit Thomas Haag. Guten Morgen. In Berlin und Brandenburg beginnt heute das neue Schuljahr. Vor allem in Berlin ist nach wie vor der Schulplatzmangel ein Problem. Axel Hofmann, RBB 24.
3: Brandenburgs Schulen erwarten mehr als 324.000 Kinder, so viele wie seit 20 Jahren nicht mehr. Berlin meldet mit fast 405.000 schulpflichtigen Mädchen und Jungen sogar ein Allzeithoch. Gleichzeitig beklagen beide Bundesländer einen eklatanten Lehrkräftemangel. In Berlin fehlen etwa 500 Lehrerinnen und Lehrer, in Brandenburg sind mehr als 300 Stellen unbesetzt. Der brandenburgische Bildungsminister Hoffmann erwartet deshalb nach eigenen Worten das schwierigste Schuljahr überhaupt.
2: 4 Wochen vor der Wahl zum Berliner Abgeordnetenhaus ist ab heute der Wahl-O-Mat für die Bundeshauptstadt freigeschaltet. Anhand von 38 Thesen zu politischen Fragestellungen will die digitale Plattform zur Orientierung beitragen. Wählerinnen und Wähler können dort vergleichen, welche der 17 zugelassenen Parteien am ehesten mit den eigenen Positionen übereinstimmen. Zusammengestellt wurde das Angebot von der Bundeszentrale für politische Bildung. Der AfD-Co-Vorsitzende Chrupalla wirft der Bundesregierung vor, beim Thema Klimapolitik Panik zu schüren. Chrupalla sagte in der ARD, die Koalition betreibe einen, so wörtlich, Klimahype, um den Leuten das Geld aus der Tasche zu ziehen. Für ihn sei der Sommer ganz normal gewesen. Das Robert-Koch-Institut geht von bisher 14.000 Hitzetoten in diesem Jahr aus. Die Ukraine feiert heute ihren 35-jährigen Unabhängigkeitstag. Großflächige Veranstaltungen sind nicht geplant aus Angst vor Luftangriffen. Aus Kiew Florian Kellermann.
4: Das bedeutendste Ereignis in der Hauptstadt Kiew wird ein Galakonzert in der Oper sein. Überall im Land gibt es, wo dies einigermaßen sicher möglich ist, kleinere Veranstaltungen, Ausstellungen, Handwerkermärkte, Marathonläufe für alle. Auch wo Präsident Volodymyr Zelensky seine Rede halten wird, ist unklar. Am Nachmittag findet ein Treffen der Unterstützerländer der Ukraine statt, der sogenannten Koalition der Willigen.
2: Wegen der schweren Brände im US-Bundesstaat Nevada haben die Behörden 42.000 Menschen zur Evakuierung aufgefordert. Weitere 45.000 sollen sich auf eine Evakuierung vorbereiten, teilten die Einsatzkräfte auf Facebook mit. Die Flammen am Rand der Großstadt Reno hatten sich im Laufe des Sonntags auf eine Fläche von mehr als 6.000 Hektar ausgebreitet. 6 Personen, darunter 3 Einsatzkräfte, wurden nach Angaben der Behörden verletzt. Rund 800 Feuerwehrleute seien im Einsatz. Soweit die Nachrichten. 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Das Wetter. Heute haben wir einen Wechsel aus Sonne und Wolken. Im Nordosten sind einzelne Schauer möglich bei maximal 21 bis 23 Grad.
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1: Guten Morgen.
2: Hallo. Ich
1: muss erstmal mein Login wieder suchen. Wer bin ich hier beim RBB?
2: Ja, es ist gefühlt eine Ewigkeit her, dass wir zusammen moderiert haben. Zuletzt waren Ferien. Wir hatten Urlaub. Ich war noch krank vor dem Urlaub. Also irgendwie, ich glaube, ich weiß gar nicht, im Juni
1: sind
2: oder
1: Sie?
2: Wann.
1: Ist da die Frage.
2: Na, genau. Trotzdem wiedererkannt. Ja, wir werden uns wieder aneinander gewöhnen jetzt in den nächsten 5 Stunden und die ganze Woche.
1: Und Sie sich an uns, bitte.

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0: starten direkt mit einem Klassiker hier in den schönen Morgen auf Radio 1 am Montagmorgen. Tom Steiner, Susanne Vega aus dem Jahr 98 haben wir gerade gehört. Neue Songs hören wir natürlich heute auch im Laufe des Morgens und wichtige Themen, von denen wir Ihnen jetzt zumindest ein paar vorstellen.
1: Ja, aufregender Tag heute für alle Schülerinnen und Schüler, nicht nur für die Erstklässler. In knapp 3 Stunden beginnt die erste Unterrichtsstunde des neuen Schuljahres in Brandenburg für ganz genau 324.000 Schülerinnen und Schüler und für zu wenig Lehrerinnen und Lehrer. Mit konkret mindestens 300 unbesetzten Lehrerstellen rechnet die Gewerkschaft GEW und auch der Bildungsminister Gordon Hoffmann von der CDU spricht, schon bevor es losgeht, vom schwierigsten Schuljahr überhaupt in Brandenburg. Trotzdem ist er optimistisch und hofft, dass die Lehrkräfte, die da sind, das Problem nachvollziehen können. Inwiefern das klappt, warum überhaupt der Lehrermangel so akut ist in diesem Jahr und mit welchen Konsequenzen fürs Lernen, darüber sprechen wir mit Günter Fuchs, dem Landesvorsitzenden der Gewerkschaft Erziehung und Wissenschaft GEW in Brandenburg um kurz nach 7:30.
0: Er ist wieder da nach seinem Sommerurlaub in Bayern. Bundeskanzler Friedrich Merz ist wieder da und hat dann gleich am Wochenende das Waldbrandgebiet in der Eifel besucht, hat den Helferinnen und Helfern für ihren Einsatz dort gedankt. Aber diese kurze Ansprache des Kanzlers wurde begleitet von einem Pfeifkonzert von Anwohnerinnen und Anwohnern, denn Merz war während seines Besuchs im Hürtgenwald nicht allen willkommen, wird seit Tagen kritisiert von der Opposition und auch von Betroffenen. Sie werfen ihm vor, zu lange untätig gewesen zu sein. Er hätte sich viel früher vor Ort blicken lassen müssen. Auch wenn die Einsatzkräfte das offenbar ganz anders sehen. Kritik an der Regierung hat Merz in der Bild am Sonntag zurückgewiesen und eine, Zitat, schnelle Umsetzung von Reformen und eine umfassende Entlastung der Wirtschaft angekündigt. Die Bundesregierung wisse, was richtig und gut ist für das Land. Und was das genau ist, das soll dann ab morgen konkret werden, wenn Merz und die Ministerinnen und Minister sich für 2 Tage zur Kabinettsklausur auf Schloss Neu-Hardenberg in Brandenburg treffen. Dazu gibt's heute den Kommentar von Friedrich Küppersbusch um kurz nach 8. Bundeskanzler Merz ist also wieder da. Ist das gut oder ist das schlecht? Da bin ich mal wirklich auf seine Meinung gespannt.
1: Ja, mal gucken, wer in Zukunft in Berlin da ist. In 4 Wochen ist sie dann nämlich schon rum. Dann haben wir die Ergebnisse der Wahl zum Berliner Abgeordnetenhaus. Ja, ja, es ist schon wieder soweit. Am 20. September die gut 2,5 Millionen wahlberechtigten Berlinerinnen und Berliner wählen damit ja auch einen neuen regierenden Bürgermeister. Und dass es ein neues Gesicht an der Spitze der Stadt geben wird, das steht ja schon jetzt fest. Der noch regierende Bürgermeister Kai Wegner von der CDU tritt nämlich nicht noch einmal an. Und es wird extra spannend in diesen letzten Wochen Wahlkampf. In den aktuellen Umfragen liegen nämlich alle großen Parteien recht nah beieinander. Noch gar nicht so richtig abzusehen, wer da bald im Roten Rathaus sitzen wird. Um den Überblick zu behalten, sprechen wir bis zum Wahltag, also in den kommenden 4 Wochen, jeden Montag mit Politikwissenschaftler Thorsten Faß von der Freien Universität Berlin, der uns das Ganze mal einordnen wird, um kurz nach 8:30 heute.
0: Und die beste Musik der Welt kommt in diesem Fall hier aus Österreich. Nihils mit Lavender.

0: Nils hier im schönen Morgen auf Radio 1 Lavender um 5.17 Uhr.
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0: Schönen schönen Morgen auf Radio 1, Jalen Ngonda hier. All About Me, es ist 5.22 Uhr, 23 gleich.
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2: Tiere stinken, das ist, glaube ich, so eine landläufige Meinung. Oder manchmal merkt man es auch erst, wenn man ganz nah an bestimmten Tieren dran ist, dass sie komisch riechen, gar nicht so niedlich, zum Beispiel ein Eichhörnchen oder ein Igel. Das sind keine schönen Gerüche. Dann gibt es aber auch Gerüche, die bringt man gar nicht so mit Tieren in Verbindung. Zum Beispiel die Pfoten meines Hundes und auch des Hundes davor, die riechen nach Popcorn. Ohne Mist. Oder auch manchmal so nach gekochtem Reis. Also das sind Gerüche, das ist so richtig schön.
0: Also dass du an die Pfoten deines Hundes nah rankommst, kann ich mir schon vorstellen. An die Pfoten von Eichhörnchen finde ich schon sehr außergewöhnlich, wenn man das mal erlebt hat. Wie nah kommen wir an einen Wolf ran, um rauszufinden, wonach der riecht? Das ist nämlich heute das Thema von Christoph Drösser. Stimmt's, dass es einen Wolf gibt, der wie ein Joint riecht? Da bin ich jetzt mal gespannt.
3: Im Jahr 2006 wurde die Polizei in den Zoo von Rotterdam gerufen, weil jemand vermutete, dass dort Marihuana geraucht wurde. Ich habe die Originalberichte dieser Geschichte nicht gelesen. Sie erscheint mir nicht so ganz plausibel, weil die Niederländer den Konsum von Cannabis ja eigentlich sehr liberal behandeln. Aber wenn die Geschichte nicht stimmt, dann ist sie zumindest gut erfunden. Denn es ist tatsächlich bekannt, dass der Urin des Mähnenwolfs tatsächlich so riecht. Die Tiere sehen ein bisschen so aus wie eine Kreuzung zwischen Fuchs, Wolf und Hirsch. Letzteres wegen der langen, dünnen Beine. Sie leben in Südamerika und sie führen ein ziemlich einsames Leben. Und die einsamen männlichen Tiere markieren ihr Revier mit ihrem Urin, um Konkurrenten abzuschrecken, aber natürlich auch um Weibchen zu zeigen, dass es hier einen potenziellen Partner gibt. Und dieser Urin verströmt einen einzigartigen Geruch. Manchmal wird er auch mit Stinktieren verglichen. Es ist die Rede von Hopfen, aber eben auch von dem Geruch, der entsteht, wenn sich jemand einen Joint ansteckt. Der Mähnenwolf-Urin ist auch im Labor untersucht worden und verantwortlich für den Geruch ist ein sogenanntes Pyrazin, das wohl von keinem anderen Säugetier zur Markierung des Reviers verwendet wird. Also es stimmt tatsächlich, der Urin des Mähnenwolfs verströmt einen ganz eigenen Geruch und der erinnert viele Menschen an den eines Marihuana-Joints.
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0: Der schöne Morgen ist hier auf Radio 1 um 5.31 Uhr.
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2: Oh, so kalt draußen, teilweise wirklich einstellige Temperaturen. Zum Beispiel in Perleberg, da haben wir aktuell 9 Grad, in Berlin 12 Grad immerhin, Frankfurt meldet 11, Potsdam auch 11 Grad und es wird heute auch ein bisschen wärmer wieder. In der ganzen Woche wird es jetzt wieder ein bisschen sommerlicher, heute zwischen 21 und 23 Grad maximal und es ist trocken mit Sonne und lockeren Wolken.
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0: Auf Radio 1, Vorsicht auf der B96, Marlow Richtung Luckau zwischen Wünsdorf und dem Abzweig nach Mückendorf sind Leute auf der Fahrbahn. Also hier bitte besonders aufpassen. Stadtverkehr Berlin, A103 Abzweig Zehlendorf zwischen Philanderstraße und Saarstraße sind in beiden Richtungen die mittlere und linke Spur für Tunnelwartungsarbeiten gesperrt. Biesdorf, B1, B5, wegen Brückenarbeiten bleiben die Überfahrten zur Märkischen Allee bis Mitte September gesperrt. Marzahn, Märkische Allee in Höhe Waldbacher Weg ist bis Mitte September in beiden Richtungen jeweils die linke Spur gesperrt. Dann haben wir noch Neukölln. Mittelweg zwischen Morusstraße und Neuwedlerstraße ist bis Mitte September in beiden Richtungen die Fahrbahn gesperrt. Und Meldungen zur S-Bahn. Die Linien S8, S9 und S85 sind zwischen Schöneweide und Treptower Park unterbrochen. Die Linien S46 und 47 fahren nicht zwischen Schöneweide und Neukölln. Und bis Ende des Monats fahren da ersatzweise Busse. Fahrgäste zum Flughafen BER nutzen bitte die Regionalzüge. Wir wünschen gute Fahrt.
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2: Guten Morgen.
0: Hallo.
2: Da scheint schön die Sonne auf dem Cover vom Bermuda-Dreieck durch Bäume durch. Das ist ja das Allerschönste, was es gibt. So Blätterschatten können wir noch genießen. Die ersten Blätter rieseln ja schon wieder von den Bäumen draußen. Aber hier auf dem Cover ist es noch richtig schön.
0: Ja, und da stehen 4 junge Musiker, die ziemlich bunt angezogen sind. Der eine, der vorne steht, oder ist es eine Frau? Eigentlich sind es doch nur Männer, oder?
2: Das ist doch auch ein Mann.
0: Ja, ne?
2: Mit nur ein bisschen längere Haare. Ja. Der hat ein Canadian Tuxedo an. Also ein, oben Jeans und unten Jeans, glaube ich.
0: Und dann noch so eine Weste, so eine vielleicht Leder oder ja, doch so eine Lederstoffweste mit vielleicht auch Pelzbesatz. Man kann es nicht so ganz genau sehen. Dann so eine Art Cowboystiefel und eine Gitarre hat er mit dabei. Und hinten stehen die 3 anderen.
2: Ja, die haben Jacken in der Hand. Die sehen aus, als wenn sie gerade so eine Autopause machen in der Raststätte. Machen wir hier mal schnell ein Bandfoto vielleicht.
0: Und drucken das auf unser Cover. Und welcher Song ist auf diesem Album drauf? Das hören Sie dann gleich nach Joshua Eden.
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0: Der schöne Morgen hier auf Radio 1 mit Joshua Idehan, der nigerianische Wurzeln hat, aber in Großbritannien geboren wurde und jetzt in Stockholm lebt. Also der ist schon viel rumgekommen. Sie hören den schönen Morgen um 5.37 Uhr.
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2: Sagen Sie uns doch bitte, womit wir hier den Sommer ausklingen lassen sollen in den nächsten Tagen und Wochen. Welche Songs sollen wir bergen? Welche bringen Sie vielleicht schon in so eine kuschelige Stimmung rein oder holen den Sommer nochmal zurück? Irgendwas, was aufgetaucht ist, vielleicht auch im Rahmen der Sommersonntage, die ja jetzt hinter uns liegen. Das sagen Sie uns bitte an schön mit oe@radio1.de. Schicken Sie uns eine Mail, schreiben uns den Song, den wir hier bergen sollen, den wir alle lange nicht gehört, vergessen, noch nie gehört haben vielleicht. Und eine kleine Story gerne auch dazu.
0: Ist kurz heute. Der Song, den sich Tobi hier gewünscht oder bestellt hat. Hallo Radio 1, ich würde gerne mal wieder den Song Bad Moon Rising von Creedence Clearwater Revival bei euch im Programm hören. Die Band war Ende der 60er und Anfang der 70er ja auch in Deutschland mega erfolgreich. Aber während sie in den USA nach wie vor richtig groß sind mit ihren alten Songs, höre ich sie hierzulande, auch bei Radio 1, so gut wie nicht mehr. Bad Moon Rising haben Creedence Clearwater Revival auch auf dem Woodstock Festival vor ziemlich genau 57 Jahren gespielt. Inhaltlich könnte er ja kaum aktueller sein. Es wäre schön, wenn ihr den Song die Tage im Bermuda-Dreieck ausbuddeln würdet. Gruß aus Mariendorf von Tobi.
2: Moment, ich muss mal schnell runter zur Antenne Brandenburg und diesen Song besorgen. Creedence Clearwater Revival oder auch CCR sind eine Kultband. Das ist oft so eine Beleidigung, aber bei denen stimmt es halt wirklich. Von vielen Menschen rund um den Globus verehrt. Groß geworden in einer Zeit, in der viel Flower Power angesagt war, Psychedelisches auch. Und sie haben sich zur Aufgabe gemacht, den Swamp Rock, also aus den Südstaaten, wieder populär zu machen. Bad Moon Rising heißt schlechter Mondaufgang und da geht es um einen Menschen, der diesen Mondaufgang beobachtet und sieht, wie weiteres Unheil naht. Spricht von Erdbeben, von Blitzen, von Hurricane, also Anspielung hier auf den Klimawandel wahrscheinlich. Recht düster textlich, musikalisch aber umso fröhlicher. Das ist ja bei manchen Songs tatsächlich so. Für Tobi jetzt Bad Moon Rising von Creedence Clearwater Revival. Genießen Sie die 2 Minuten 18. Wie Kerstin gesagt hat, der ist nicht lang.

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0: Brian Eno und John Cale hier zusammen auf Radio 1 mit ihrem Hit aus dem Jahr 1990, Spinning Away, um 5.47 Uhr.
1: Zum E-Mail schreiben, zum Nachgucken, was die komischen Schmerzen im Knie bedeuten könnten oder für Kaufentscheidungen. Sie fragen bestimmt doch auch auf ChatGPT um Hilfe, oder? Das ist die künstliche Intelligenz, wo wir einfach Fragen reintippen können und dann hilft sie uns in allen Lebenslagen und ist erstmal kostenlos. Zahlen kann man, wenn man zum Beispiel viele Bilder erstellen möchte. Das machen von der mehr als 1 Milliarde Nutzer allerdings die wenigsten. Deswegen nimmt OpenAI, so heißt die Firma hinter ChatGPT, da nicht so richtig das Geld ein, was sie eigentlich einnehmen wollen.
0: Ja, da haben sie sich jetzt eine Lösung für überlegt, denn jetzt soll Werbung die fehlenden Gebühren ersetzen. Werbung bei ChatGPT, eine Lösung, die OpenAI-Chef Sam Altman noch vor gut 2 Jahren klar abgelehnt hatte.
2: Ich hasse Werbung. Die Kombination aus Werbung und KI ist für mich auf eine besondere Weise beunruhigend.
1: Ja, naja, aber Geld ist halt trotzdem wichtig, deswegen kommt jetzt doch die Werbung rein. Vor einem halben Jahr hat das OpenAI in den USA schon das erste Mal getestet und auch direkt eingeführt. Jetzt ist also Europa dran. Ab heute, wundern Sie sich nicht, Sie werden es sehen, die kostenfreien und auch die günstigsten Abo-Versionen kriegen künftig Werbung eingeblendet. Unterhalb der Antwort, da ist so eine graue Linie und drunter sind dann die verhassten Werbeanzeigen.
0: Unser Kollege Sebastian Moritz aus der ARD-Verbraucherredaktion hat sich damit beschäftigt und weiß, ob es eine Möglichkeit gibt, diese Werbung zu umgehen.
3: Ja, entweder man schließt ein kostenpflichtiges Abo ab, das wäre dem Konzern OpenAI vermutlich am liebsten. Da muss man allerdings genau hinschauen, denn bei der günstigsten Abo-Version für 8 Euro im Monat ist auch Werbung dabei. Werbefreiheit, die gibt es nur, wenn man das teurere Plus-Abo für 23 Euro im Monat abschließt. Und die zweite Möglichkeit ist, dass man in den sogenannten temporären Chat wechselt. Den gibt es auch jetzt schon in der App oben rechts. Da ist so eine Sprechblase und wenn ich die aktiviere, dann werden meine Antworten nicht gespeichert. Sie erscheinen also später auch nicht im Chatverlauf. ChatGPT erinnert sich auch nicht an frühere Fragen, die ich vielleicht mal gestellt habe. Und zweite Einschränkung, ich kann keine Bilder erzeugen. Wenn man will, ist das so eine Art Schmalspur-Variante von ChatGPT. Falls mir das reicht, kann ich die KI da weiterhin werbefrei nutzen. Das hat mir eine Sprecherin von OpenAI bestätigt. Und auch minderjährige Nutzerinnen und Nutzer, die sollen auch keine Werbung angezeigt bekommen.
1: Ja, und je nachdem, wie man ChatGPT nutzt, landen da ja sehr viele persönliche Informationen. Sebastian hat es schon gesagt, die KI merkt sich ja ganz viel über Hobbys, Krankheiten, Beziehungsprobleme. Landen die dann bei den Werbetreibenden jetzt?
3: Also OpenAI sagt, dass Werbetreibende keinen direkten Zugriff auf die Chatverläufe bekommen. Was es allerdings geben wird, ist sogenannte kontextbezogene Werbung. Das heißt, ich suche zum Beispiel nach einem Thailand-Urlaub und bekomme dann Werbung für Urlaub in Thailand angezeigt. Darauf müssen wir uns einstellen. Lina Erich leitet das Team Digitales und Medien beim Verbraucherzentrale Bundesverband.
4: Das ist ein Punkt, wo wir einfach gucken werden, wie ist die Grenze zwischen Kontext und Personalisierung. Weil durch einfach das Geschäft, Modell, dass ich wirklich sehr persönliche Gespräche führe, ist die Grenze aus unserer Sicht zu einer Personalisierung auf Grundlage von sehr detaillierten Profilen, die ich über die Person halt bekomme, sehr durchlässig.
3: Personalisierte Werbung soll es aber nicht geben, verspricht OpenAI. Da wird dann nicht nur registriert werden, dass ich mal nach einem Thailand-Urlaub gesucht habe, sondern es würde ein richtiges Profil von mir erstellt werden. Da wird dann gespeichert, dass ich letztes Jahr vielleicht in Spanien im Urlaub war, dass ich mit meiner Frau und meinem Hund reise, wie hoch mein Einkommen ist. Für diese personalisierte Werbung, da gibt es hohe Hürden, da müssen die Nutzerinnen und Nutzer zustimmen und das ist für den europäischen Markt erstmal nicht geplant.
0: Aha, also Informationen von Sebastian Moritz aus der ARD-Verbraucherredaktion zu einer Neuigkeit bei ChatGPT. Ab heute bekommen wir, wenn wir kein Abo haben, da auch Werbung angezeigt.

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2: 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Vor allen Dingen, wenn Sie die Sommersonntage verpasst haben. Nachher gibt es hier auch noch mal eine ausführliche Zusammenfassung auf Radio 1 hier im schönen Morgen. Und gleich dann Nachrichten, Wetter und Verkehr. Freedom Fry hören wir vorher noch.

0: Der schöne Morgen am Montagmorgen mit Freedom Fry Le Point Zero um 6 Uhr.
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2: Mit Michael Menninger, guten Morgen.
3: Morgen.
4: Guten Morgen. In Berlin und Brandenburg beginnt heute für etwa 730.000 Kinder und Jugendliche das neue Schuljahr. Vor allem in Berlin ist nach wie vor der Mangel an Schulplätzen ein Problem. Axel Hofmann.
5: Brandenburgs Schulen erwarten mehr als 324.000 Kinder, so viele wie seit 20 Jahren nicht mehr. Berlin meldet mit fast 405.000 schulpflichtigen Mädchen und Jungen sogar ein Allzeithoch. Gleichzeitig beklagen beide Bundesländer einen eklatanten Lehrkräftemangel. In Berlin fehlen etwa 500 Lehrerinnen und Lehrer, in Brandenburg sind mehr als 300 Stellen unbesetzt. Der brandenburgische Bildungsminister Hofmann erwartet deshalb nach eigenen Worten das schwierigste Schuljahr überhaupt.
4: Der laufende Sommer hat mit seinen Hitzewellen in Deutschland volkswirtschaftliche Schäden von mindestens 36 Milliarden Euro verursacht. Das geht aus Berechnungen hervor, die die Umweltschutzorganisation Greenpeace veröffentlicht hat. Katharina Wilhelm.
6: Die meisten Kosten seien in der Arbeitswelt durch Produktivitätsverlust und Ausfälle entstanden, so Greenpeace. Konkret heißt das, Arbeitnehmer hätten durch die Hitze langsamer gearbeitet und mehr Fehler gemacht oder sich krank gemeldet. Allein das seien 11 Milliarden Euro gewesen. Hinzu kommen Waldschäden durch Trockenheit und Brände sowie Kosten für das Gesundheitssystem, weil beispielsweise mehr Menschen ambulant und stationär behandelt werden mussten. Dazu gezählt werden auch Kosten durch Ernteausfälle und dass Güter nicht per Schiff transportiert werden konnten. Dies sei noch konservativ gerechnet, so die Umweltschutzorganisation. Nicht berücksichtigt seien unter anderem Auswirkungen auf die Energieversorgung, zusätzliche Gesundheitsbelastungen durch Ozon und Feinstaub sowie langfristige ökologische Schäden.
4: Der AfD-Kurvorsitzende Chrupalla hat erneut davor gewarnt, die Sorge vor dem Klimawandel zu übertreiben. In der ARD warf Chrupalla der Bundesregierung vor, bei dem Thema Panik zu schüren. Benjamin Großkopf.
7: Für ihn sei es ein ganz normaler Sommer gewesen, sagte Chrupalla und warf der Bundesregierung einen Zitat Klimahype vor, mit dem Ziel, den Menschen das Geld aus der Tasche zu ziehen. Chrupalla setzt nach eigener Aussage auf Anpassung, also zum Beispiel Klimaanlagen, vor allem für Seniorenheime und Krankenhäuser oder auf Kühlzonen in Städten. Die Frage sei aus seiner Sicht, so der AfD-Chef, ob sich die Menschen den Strom für Klimageräte überhaupt noch leisten könnten.
4: Am heutigen 35. Unabhängigkeitstag der Ukraine beraten die Unterstützerstaaten heute über die weiteren Hilfen für das angegriffene Land. Dazu sind einige Vertreter der sogenannten Koalition der Willigen nach Kiew gereist. Der ukrainische Präsident Zelensky hofft von den EU-Staaten auf Hilfsgelder in Höhe von 30 Milliarden Euro. Aus Brüssel Sabrina Fritz.
8: Das Geld werde für die Gehälter der Soldaten, für die Unterstützung von Familien und anderen Ausgaben gebraucht, erklärte er anlässlich des Unabhängigkeitstages seines Landes. Hinzu komme das Geld für die Drohnenproduktion und dringend benötigte Patriot-Abwehrraketen. Wie diese Hilfe geleistet und koordiniert werden kann, darüber berät heute die sogenannte Koalition.

0: Die Zone der Willigen. Dazu gehören unter anderem Vertreter der NATO sowie die Regierungschefs von Großbritannien, Frankreich und Deutschland. Deutschland gehört zu den größten Unterstützern des Landes. Eigentlich hatten sich die Staaten zu dieser Koalition zusammengeschlossen, um einen möglichen Frieden in der Ukraine zu sichern, falls dort irgendwann die Waffen schweigen. Doch davon ist man im fünften Kriegsjahr weit entfernt.
1: Union Berlin hat die zweite Runde des DFB-Pokals erreicht. Die Köpenicker gewannen beim Zweitligisten Braunschweig 4:2. Der Oberligist VfB Krischow aus dem Spree-Neiße-Kreis unterlag dagegen dem Bundesligisten Mainz mit 0:9. Soweit die Radio 1 Nachrichten. 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
3: Die aktuellen Temperaturen sind relativ im Keller. In Dobelokirchen haben wir 8 Grad, genau wie in Jüterbog. Strausberg meldet 10 Grad, Stechlin 10 Grad, Pritzwalk 10, 11 Grad haben wir in Guben, 12 in Koschen, 14 Grad in Grünow bei Prenzlau und Wiesenburg meldet 11 Grad. In Berlin sind es schon 12 und es geht heute auch im Laufe des Tages rauf. Der Sommer ist noch nicht vorbei. Maximal 21 bis 24 Grad, dazu ein Mix aus Sonne und Wolken.
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1: Auf Radio 1 im Stadtverkehr Berlin dauert es etwas länger auf der Stadtautobahn Abwechsstraße Richtung Wedding. A103 Abzweig Zehlendorf zwischen Philanderstraße und Saarstraße sind in beiden Richtungen die mittlere und linke Spur für Tunnelwartungsarbeiten gesperrt. Wiesdorf B1 B5 wegen Brückenarbeiten bleiben die Überfahrten zur Märkischen Allee bis Mitte September gesperrt. Marzahn-Märkische Allee in Höhe Waldbacher Weg ist bis Mitte September in beiden Richtungen jeweils die linke Spur gesperrt. Neukölln-Mittelweg zwischen Morusstraße und Neuweddeler Straße ist bis Mitte September in beiden Richtungen die Fahrbahn gesperrt. Siemensstadt, der Saatwinkler Damm, ist zwischen Elsa-Neumann-Straße und Heinrich-Hertz-Straße nach einem Rohrbruch in beiden Richtungen gesperrt. Tiergarten Schöneberger Ufer in Höhe Flottfellstraße sind die Ampeln ausgefallen. Und dies noch zur S-Bahn. Die Linien S8, 9 und 85 sind zwischen Schöneweide und Treptower Park unterbrochen. Die S46 und 47 fahren nicht zwischen Schöneweide und Neukölln und bis Ende des Monats ersatzweise Busse. Und Fahrgäste zum Flughafen BER nutzen bitte die Regionalzüge. Trotz alledem haben Sie weiterhin eine gute Fahrt.
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3: Guten Morgen.
4: Hallo.
3: Ich bin viel zugefahren in den letzten Wochen und frage mich, warum manche Menschen auf die Idee kommen, dass es zum Beispiel eine sehr, sehr gute Idee ist, wenn sie 10 Möhren im Zug essen. Hintereinander weg. Dauert ja eine Weile, bis man so eine Möhre geschnurpst hat. Und es ist so laut. So, so laut.
4: Ja, die Geräusche sind das eine und der Geruch ist das andere. Also Döner im Zug essen, finde ich es auch relativ herausfordernd, absolut, muss ich sagen.
3: Das geht. Das ist also Frechheit. Rausschmeißen.
4: Im Moment gibt es ja besondere Aktionen. Also die Deutsche Bahn macht ja immer ganz gerne mal besondere Aktionen dann auch, wenn irgendwelche besonderen Ereignisse in Deutschland sind. Dieses Ereignis interessiert halt eigentlich nur in Bayern und trotzdem müssen jetzt alle Leberkäse im Zug essen.
3: Ja. So ein kleines Wiesenfeeling im Zug. Warum denn nicht? Wenn es im Bordrestaurant bleibt. Von mir aus.

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0: Jerry Reed im schönen Morgen auf Radio 1, 10 nach 6.
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2: Heute ist Montag, der 24. August 2026. In Berlin und Brandenburg ist heute der erste Schultag nach den Sommerferien. Yay. In beiden Ländern gibt es diverse Aktionen für einen sicheren Schulweg heute. Also fahren Sie bitte extra vorsichtig, wenn Sie mit dem Auto unterwegs sind. Und seinen 45. Geburtstag feiert heute Chad Michael Murray. Wo ist die Musik hin? Sie ist verschwunden.
0: Welche Musik?
2: Der ist Schauspieler. Kennen Sie unter anderem aus Gilmore Girls und Dawson's Creek. Und auch Nina Ruge hat heute Geburtstag. Die Ex-Leute heute Moderatorin wird 70 und feiert in Griechenland mit Freunden und Familie. Steht in der Gala.
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0: In der Ukraine ist heute Nationalfeiertag. Genau heute vor 35 Jahren hat das Land die Unabhängigkeit von der Sowjetunion proklamiert. Experten rechnen deswegen an diesem Montag verstärkt mit russischen Raketenangriffen. Die gab es auch in den vergangenen Tagen schon, vor allem auf Kiew mit mehreren Toten. In Berlin wird zum ukrainischen Unabhängigkeitstag eine riesige Installation mit dazugehöriger Ausstellung vor dem Brandenburger Tor aufgebaut. Und es gibt einen Trauerweg ab 18 Uhr von der ukrainischen Botschaft in der Albrechtstraße in Mitte aus.
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2: Rund 4 Wochen vor der Berliner Abgeordnetenauswahl geht am Vormittag der Wahlomat online. Zur Auswahl stehen 38 Thesen, mit denen Sie dann rausfinden können, welche Partei am ehesten zu Ihren eigenen Positionen passt. Alle 17 Parteien, die mit Landes- oder Bezirksliste antreten, haben die Thesen vorab schon beantwortet. Und schon jetzt können Sie den Parteiencheck eines Forschungsteams an der Uni Potsdam machen. Dort klicken Sie sich durch 18 ausgewählte Fragen. Anders als beim Wahlomat stammen die Parteipositionen nicht von den Parteien selbst, sondern aus einer Befragung von Expertinnen und Experten der Politikwissenschaft. Den Test finden Sie jetzt schon auf party-check.org, den Wahlomat dann ab 11.
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0: Cottbus hat seinen Nahverkehr umgebaut. Ab heute fahren zum Beispiel alle Straßenbahnen über den Hauptbahnhof und ermöglichen dort einen direkten Umstieg zum Nah- und Regionalverkehr. Mehrere Linien fahren öfter und auch das Busnetz wird neu geordnet, inklusive Nachtbuslinien. Alle Infos finden Sie auf cottbusverkehr.de.
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2: In Wittenberge wird heute der Brandenburger Landesintegrationspreis verliehen. Ausgezeichnet werden Menschen, Vereine oder Institutionen, die sich besonders für Integration von Menschen mit Migrationsgeschichte in Brandenburg einsetzen. Zu den Preisträgern heute, das können wir schon mal spoilern, gehört Marthas Tisch, ein offener, sozialer und kultureller Begegnungsort in Wittenberge.
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0: Heute beginnt das 12. Popkulturfestival. In mehreren Locations von Wedding über Mitte bis nach Kreuzberg gibt es bis Sonntag Konzerte, Diskussionen und Partys. Mit dabei sind zum Beispiel The No Twist, Sophia Kennedy, Betta Roth und Evelyn Emerson. Das Festival will verbinden, heißt es, und gerade in Zeiten von Kulturkürzungen und gesellschaftlichen Spannungen zeigen, wie wichtig Popkultur ist.
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0: Fußball-Regionalligist gegen Zweitligist. In der ersten Runde des DFB-Pokals spielt der VSG Altglienicke Berlin am Abend gegen den VfL Wolfsburg. Anpfiff ist um 18 Uhr im Stadion auf dem Wurfplatz in der Nähe des Olympiastadions. Und es gibt noch Tickets auf der Webseite des VSG Altglienicke.
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0: Super außergewöhnlich, die Stimme und die Musik von Killella. Die Elektronik und R&B miteinander vermischt und Alternative ist auch noch mit drin. Und wenn Sie das live erleben wollen, dann kommen Sie doch am 29. Oktober ins Huxleys, präsentiert von Radio 1. Killella hier mit The Bridge.
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1: Einzelkinder haben's schwer. Immer die Kleinsten, ständig von Erwachsenen umgeben, die ihre Witze nicht verstehen und ihnen sagen, sie sollen sich die Hände waschen. Und in Ferien sind sie denen dann auch noch wochenlang ausgeliefert. Und zwar nicht nur den Eltern, sondern auch noch den Elterseltern. Meistens wollen die dann auch noch verreisen, denn hat man nicht mal mehr sein Spielzeug zum Trost, sondern muss sich in muffigen Ferienwohnungen vergnügen, ohne Fernseher, mit nur einem Comic zur Ablenkung und ein paar Würfelspielen im Schrank, bei denen die Hälfte der Figuren fehlen. Schwimmen soll man in eiskaltem Wasser und wandern stundenlang über öde Wiesen mit nüscht als wie Kühe drauf oder durch irgendwelche Städte, wo man keinen kennt und es ansonsten auch nicht viel anders aussieht als zu Hause, nur dass man denn auch noch gezwungen wird, ins Museum zu gehen, alte Bilder angucken oder Küchen ohne Elektrogeräte. Guck doch mal, wie schön das ist, kreischen sie. Ja, toll, Küchenkacheln. Und ein armer Irrer, der sich ein Ohr abgeschnitten hat. Und dann wundern sie sich, wenn man schlechte Laune kriegt. Ich habe mich in Romane geflüchtet, wenn es mir zu viel wurde als Kind. Und Briefe habe ich geschrieben oder Geschichten mache ich heute noch so. Worte sind zuverlässig, eins nach dem anderen. Und man kann einmal selber bestimmen, wo es lang geht. Mein Sohn hat Reisetagebuch geführt im Urlaub. Er ist 8. In dem Alter habe ich auch angefangen. Wir waren eine Woche auf Hiddensee wegen Erholung und ein paar Tage in Amsterdam wegen Kultur. Hunderte von Euro haben wir ausgegeben für Zugtickets und Unterkünfte und Museen. In einem Hausboot haben wir gewohnt und waren jeden Tag schwimmen in der Amstel. Und was hat das Kind notiert? Automarken mit Strichlisten, wie viel er von jeder Sorte im Urlaub gesehen hat in der Fahrradstadt Amsterdam und auf der Insel ohne Autos. Damit er seinen Freunden auch was Interessantes erzählen kann, wenn heute endlich die Schule wieder losgeht. Mich haben meine Eltern damals ins Kinderferienlager gesteckt. Das war schön, hat mein Papa noch ein Gedicht drüber geschrieben. Vom armen Kind im Ferienlager. Die anderen stören dich, ich weiß es genau. Als Kind ist es nur ganz alleine Schau. Du könntest jetzt schön im Zimmer hocken, auch wenn es draußen warm ist und trocken. Und wenn die anderen baden gehen, versäumen sie was Tolles im Fernsehen. Denn das Schlimmste ist am Ferienlager doch der Verzicht auf Serien, Schlager, auf Fernsehen und auf Plattenspieler, vertrauter Dinge noch so vieler. Nur Langeweile hat hier Platz, fürs Zuhause gibt's keinen Ersatz. Die Kinder sind dir viel zu laut, die Ruhe wird dir stets versaut, dich stört es, wie dein Nachbar kaut, auch bist du wenig jetzt erbaut, dass jemand dir den Pfeffer klaut und wie ein Unschuldsengel schaut. Der Ärger wird auch nicht verdaut, weil der Erzieher nicht gern haut. Dabei ist dir das so vertraut.
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0: auf Runhase. Hier im schönen Morgen aus Israel um 6.28 Uhr.
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0: Die Zeit 6.30 Uhr.
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0: mit Michael Mellinger.
9: Die allgemeinen Ortskrankenkassen AOK haben die telefonische Krankschreibung verteidigt. Gerade in Zeiten von Infektionswellen sei sie ein gutes Mittel, um Ansteckungen zu vermeiden und medizinisches Personal zu schützen, sagte Vorstandschefin Reimann den Zeitungen der Funke Mediengruppe. Ein Missbrauch der telefonischen Krankschreibung sei nicht festgestellt worden. Sie gelte zudem nur für persönlich bekannte Patienten und für maximal eine Woche. Die Bundesregierung will die telefonische Krankschreibung abschaffen und die Pflicht zur Vorlage einer Arbeitsunfähigkeitsbescheinigung auf den ersten Krankheitstag vorziehen. Der Bundesgeschäftsführer des Mittelstandsverbandes Ahlhaus hat Bundeskanzler Merz aufgefordert, in der Koalition stärker durchzugreifen. Ahlhaus sagte der Neuen Osnabrücker Zeitung, er erwarte von Merz klare Führung. Ansonsten drohe die Koalition auseinanderzufallen. Derzeit herrsche in der Regierung Planlosigkeit und ein schlechtes Kommunikationsmanagement. Das Zerreden wichtiger Reformen, etwa bei der Rente oder im Gesundheitssektor, zerstöre das Vertrauen der Bürger und der Wirtschaft zu Ahlhaus. 4 Wochen vor der Wahl zum Berliner Abgeordnetenhaus wird heute der Wahl-O-Mat freigeschaltet. Anhand von 38 Thesen zu politischen Fragestellungen will die digitale Plattform zur Orientierung beitragen. Wählerinnen und Wähler können dort vergleichen, welche der 17 zugelassenen Parteien am ehesten mit den eigenen Positionen übereinstimmen. Zusammengestellt wurde das Angebot von der Bundeszentrale für politische Bildung und ihrer Berliner Landeszentrale. Im US-Bundesstaat Nevada haben wegen eines sich schnell ausbreitenden Waldbrandes mehr als 40.000 Menschen ihre Häuser verlassen. Weitere 45.000 Menschen wurden aufgerufen, sich auf eine Evakuierung vorzubereiten, berichtet der Sender CNN. Seit Samstag hat sich das Feuer auf ein Gebiet von gut 6.000 Hektar ausgebreitet. 6 Menschen wurden verletzt, darunter 3 Feuerwehrleute. Union Berlin hat die 2. Runde des DFB-Pokals erreicht. Die Köpenicker gewannen beim Zweitligisten Braunschweig 4:2. Der Oberligist VfB Krischow aus dem Spree-Neiße-Kreis unterlag dagegen dem Bundesligisten Mainz mit 0:9. Soweit die Radio 1 Nachrichten. 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
0: Nur 7 Grad haben wir gerade in Jüterbock. Ich glaube, das ist der kälteste Ort hier bei uns in der Region. Ansonsten auch an vielen Orten, Perleberg beispielsweise, nur 8 Grad. Oder auch, Klettwitz, jetzt habe ich es gefunden, nur 6,7 Grad. Temperaturen klettern heute aber tatsächlich nochmal rauf auf 21 bis 23 Grad. So Mitte, Ende der Woche wird es auch nochmal deutlich heißer. Heute gibt es einen trockenen Mix aus Sonne und lockeren, manchmal auch ein bisschen kompakteren Wolken.
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9: 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Im Stadtverkehr Berlin dauert es etwas länger auf der Stadtautobahn ab Wechsstraße Richtung Wedding. A103 Abzweig Zehlendorf zwischen Philanderstraße und Saarstraße sind in beiden Richtungen die mittlere und die linke Spur gesperrt. Bis morgen Nachmittag finden dort Tunnelwartungsarbeiten statt. Biesdorf B1, B5 wegen Brückenarbeiten bleiben die Überfahrten zur Märkischen Allee bis Mitte September gesperrt. Marzahn, Märkische Allee in Höhe Waldbacher Weg ist bis Mitte September in beiden Richtungen jeweils die linke Spur gesperrt. Siemensstadt, der Saatwinkler Damm ist zwischen Elsa-Neumann-Straße und Heinrich-Hertz-Straße nach einem Rohrbruch in beiden Richtungen gesperrt. Und dies noch zur S-Bahn. Die S8, 9 und 85 sind zwischen Schöneweide und Treptower Park unterbrochen. Die Linien S46 und 47 fahren nicht zwischen Schöneweide und Neukölln. Dafür bis Ende des Monats ersatzweise Busse. Fahrgäste zum Flughafen BER nutzen bitte die Regionalzüge. Trotz alledem haben Sie weiterhin eine gute Fahrt.
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8: Hallihallo.
0: Einen schönen guten Morgen. Once in a lifetime. Einmal gegen einen Fußball-Bundesligisten spielen im Leben. Das ist der Traum von vielen Fußballerinnen und Fußballern. Und für die Spieler des VfB Krischow in der Nähe von Cottbus ist der Traum wahr geworden. In der ersten DFB-Pokalrunde. Allerdings gab es gegen Mainz eine 0:9 Niederlage am Ende und Trainer Robert Koch hätte den vielen Fans gerne wenigstens ein Tor geschenkt.
10: Aber trotzdem muss man an der Stelle auch nochmal wieder ein Dankeschön an alle sagen, die hier geholfen haben. Ich will da nicht einzeln aufzählen, weil sonst vergesse ich irgendjemanden. Und der Tag wird einfach in Erinnerung bleiben für immer und das ist das, was zählt am Ende.
11: Über die erste DFB-Pokalrunde, die noch nicht ganz zu Ende ist, sprechen wir gleich mit Philipp Köster von 11 Freunde.

0: Die alten Hippies von Bilderbuch hier mit Nawel Uapi auf Radio 1 um 7:08.
1: Wir sind mittendrin in der neuen Fußballsaison. Die zweite Liga läuft schon längst und gerade auch die erste Runde im DFB-Pokal. Nur zwei Überraschungen hat es bis jetzt gegeben. Regionalligist Jeddelo 2. Der Ort heißt wirklich Jeddelo 2, das finde ich sehr, sehr lustig, hat Zweitligist Heidenheim rausgeworfen und Drittligist Rot-Weiß Essen ist weiter gegen Zweitligist St. Pauli. So, das war's an Überraschungen. In der Region Cottbus gab es leider nichts zu feiern, aber Hertha und Union sind eine Runde weiter. Und beim Südwestderby in Mannheim gab es schwere Ausschreitungen. Also es gibt wirklich viel zu besprechen.
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3: Guten Morgen, Philipp.
4: Guten Morgen. Und ihr habt leider eine Pokalsensation vergessen. Nämlich mein Heimatverein Arminia Bielefeld ist auch noch rausgeschmissen worden von der SG Sonnenhof Großaspach. Es tut sehr weh.
3: Ach, da wollten wir nicht rein in die Wunde.
0: Das hast du jetzt selber gemacht.
3: Hertha und Union, ein Hoch auf Berlin, hatten beide schwere Gegner. Da dachten viele Expertinnen und Experten, es kann auch schief gehen. Was bedeuten diese Siege in der ersten Pokalrunde jetzt?
4: Ja, ganz unterschiedliche Ausgangspositionen für Hertha, die ja schon sehr, sehr erfreulich in die Saison gestartet ist, war es, glaube ich, wichtig, den Schwung mitzunehmen. Und das wäre auch etwas weniger spektakulär gegangen, wenn die Hertha ihre Chancen genutzt hätte. Und für den FC Union war der Auftritt im Pokal noch viel wichtiger, glaube ich. So als erste Standortbestimmung, neuer Trainer, verändertes Konzept. Da kann es echt gut passieren, dass du mal gegen ambitionierten Zweitligisten rausfliegst. Aber das war am Ende routiniert und souverän und hat viel Hoffnung gemacht auf eine ruhige Saison.
1: Bei Hertha gab es einen großen Matchwinner, nämlich den Torwart Marius Gersbeck, hat im Elfmeterschießen 2 gehalten. Vor 2 Jahren war der noch wegen schwerer Körperverletzung angeklagt, nach einer Prügelei in der Nacht im Hertha-Trainingslager in Österreich. Da werden sich viele dran erinnern. Er wurde zu einer Geldstrafe im Endeffekt verurteilt. Das Verfahren wurde eingestellt und Hertha hat ihn damals nicht rausgeworfen, was einige damals auch gefordert und erwartet hatten. Wie findest du, dass er jetzt 2 Jahre später diese Rolle dort hat?
4: Ja, es gab ja nach dem Vorfall wirklich viele Forderungen, Gersbeck zu feuern, das ging ja nicht an. Hertha hat sich damals trotz starker Kritik dagegen entschieden und man muss es auch sagen, das gehört auch zum Bild, der Verein hat es Gersbeck damals nicht leicht gemacht und der Keeper war ja wirklich ganz, ganz lange im zweiten Glied und hinter Tjaak Ernst ein sehr, sehr konstruktiver Ersatzkeeper. Ich weiß nicht, vielleicht hat es genau diese Zeit gebraucht. Derzeit macht es jedenfalls den Eindruck, als könne er der Mannschaft eine ähnliche Sicherheit geben wie Tjaak Ernst. Stefan Leitl hat auch gesagt, das ist ein echter Herthaner und es freut ihn für ihn und so schnell hat, glaube ich, bei der Hertha hat niemand damit gerechnet, einen ordentlichen Stammkeeper zu finden.
3: Energie Cottbus ist raus, trotz sehr guter Leistung gegen den FC Augsburg. Und auch für Krischow gibt es keine Sensation, sondern da gab es ein 0:9 gegen Mainz. Das ist der kleinste Ort, der jemals im DFB-Pokal übrigens angetreten ist. Was bleibt jetzt in Krischow von so einem Spiel?
4: Ich glaube, die Verantwortlichen hinterher waren so ergriffen davon, von diesem Einmal-im-Leben-Moment. Und ich glaube, davon wird mehr bleiben als nur ein paar vergilbte Fotos in der Vereinskneipe. Man muss ja nicht vergessen, dass der Club aus Brandenburg ja den Geist des DFB-Pokals wenigstens mal hochgehalten hat und hat auf seinem eigenen Platz gespielt, hat Ersatz- und Zusatztribünen gebaut und ist nicht in so ein großes Stadion ausgewichen, wie viele andere Mannschaften auch. Also das fand ich fußballromantisch spitze, auch wenn es dann gegen Mainz 05 eine richtige Klatsche gegeben hat. Also das Ereignis und das Erlebnis bleibt.
1: Überschattet wurde die erste Pokalrunde von den schweren Ausschreitungen zwischen Mannheim und Kaiserslautern. Da sind unter anderem Leuchtraketen Richtung Menschen geflogen. Polizisten auf Pferden kamen auf den Platz, um die Situation zu beruhigen. Mehr als 80 Verletzte hat es gegeben und darüber gibt es jetzt viele Diskussionen. Ex-Hertha-Manager Friedi Bobic beispielsweise mutmaßt in der Bild, dass wohl erst jemand sterben muss, Zitat, bevor ein Spiel abgebrochen wird und er fordert, beide Vereine aus dem Pokal zu werfen. Was ist da deine Meinung?
4: Man muss ja leider sagen, dass Friedi Bobic in solchen Dingen immer leider kenntnisfrei daherschwätzt und wirklich ohne jede Sachkenntnis und auf der Suche nach der nächsten markigen Schlagzeile. Und ich warne auch ein bisschen davor, rund um Einzelereignisse Politik zu machen, sonst könnte man ja auch die 50 friedlichen Spiele am Wochenende dafür anführen, dass alles in Ordnung beim Fußball ist. Ich will es aber auch nicht verharmlosen. Also was jetzt passieren muss, ist, glaube ich, eine konsequente Verfolgung der Täter und endlich eine echte Debatte in den Fanszenen, wie solche Leute nicht mehr in die Kurven kommen. Es heißt ja immer, die Kurven möchten nicht selber regulieren. Das sollten sie jetzt wirklich auch mal langsam machen.
3: Heute Abend ist noch Regionalligist VSG Altklinike gegen den Zweitligisten Wolfsburg dran. Da drücken wir natürlich die Daumen und nächstes Wochenende gibt es wieder Fußball-Bundesliga. Philipp, die Durststrecke ist vorbei.
4: Endlich.
3: Danke schon mal für heute. Ciao.
4: Ja, bitteschön.
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0: Haben auch ein paar Festivals gespielt diesen Sommer, die Beatsteaks, hier auf Radio 1, Gentlemen of the Year, um 6.47 Uhr.
1: Eigentlich dient es als Veranstaltungs- und Kulturzentrum, das Russische Haus der Wissenschaft und Kultur in Berlin-Mitte in der Friedrichstraße. Und jetzt gibt es offenbar konkrete Hinweise, dass das Haus von russischen Geheimdiensten genutzt wird. Die Hinweise kommen von französischen Behörden, WDR und Süddeutsche konnten reinschauen in diese Unterlagen und da steht drin, dass das Russische Haus in Berlin als Tarnung für Putins Geheimdienste dient.
0: Die Debatte darüber, ob das Russische Haus jetzt geschlossen werden sollte, hatte auch den Berliner Wahlkampf erreicht, weil eine Agentur des russischen Außenministeriums das Haus betreibt, die seit Beginn des Ukraine-Kriegs eigentlich mit Sanktionen belegt ist, fordert die Spitzenkandidatin der Berliner Grünen, Bettina Jarasch.
2: Im Grunde gehört dieses Haus geschlossen und wir setzen darauf, dass der Bund das auch endlich durchsetzt.
1: Aber es gibt auch andere Meinungen. Der Berliner BSW-Spitzenkandidat Alexander King hält das für den falschen Weg.
3: Weil es der letzte Gesprächsfaden ist auf zivilgesellschaftlicher Ebene. Es ist ja keine Botschaft, es ist ein Kulturinstitut, ein Wissenschaftsinstitut, das eben einen niedrigschwelligen zivilgesellschaftlichen Kontakt zwischen Russen und Deutschen anbietet.
0: Die Entschließung hätte auch noch andere Folgen. Das Bundesaußenministerium verweist auf den Vertrag aus dem Jahr 2013 zwischen den Regierungen Russlands und Deutschlands. Und da steht drin, dass das Russische Haus in Berlin stark zusammenhängt mit den Goethe-Instituten in Russland. Also die Schließung hier könnte dann auch die Schließung dort bedeuten.
1: Trotzdem wächst der Druck auf die Bundesregierung, gegen die Einrichtung vorzugehen. Laut Spiegelinformationen ist die Schließung des Russlandhauses im Bundesaußenministerium inzwischen kein Tabu mehr.

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1: Hunger auf Leben. 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
11: Na, dann gucken wir doch mal auf die 7 Uhr Nachrichten mit Michael Mellinger. In Berlin sind wegen Hackerangriffen gleich 2 Senatsverwaltungen eine Woche lang vom Netz genommen worden. Davon betroffen waren unter anderem Antragsteller fürs Wohngeld.
12: Nun seien die Verwaltungen aber wieder online, teilte gestern Abend die Senatskanzlei mit. Und damit stehen auch wieder alle Dienstleistungen zur Verfügung.
11: Mehr Einzelheiten dazu und was sonst heute früh noch wichtig ist, dann gleich in den Nachrichten um 7.

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1: Indiana. Der schöne Morgen auf Radio 1, 7 Uhr ist es.
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4: Der Bundesgeschäftsführer des Mittelstandsverbandes Ahlhaus hat Bundeskanzler Merz aufgefordert, in der Koalition stärker durchzugreifen. Ahlhaus sagte der Neuen Osnabrücker Zeitung, er erwarte von Merz klare Führung. Ansonsten drohe die Koalition auseinanderzufallen. Theresa Lienen.
5: Derzeit herrsche in der Regierung Planlosigkeit und ein schlechtes Kommunikationsmanagement. Das Zerreden wichtiger Reformen, etwa bei der Rente oder im Gesundheitssektor, zerstöre das Vertrauen der Bürger und der Wirtschaft. In einem Brandbrief an Finanzminister Klingbeil und Wirtschaftsministerin Reiche fordert der Verband außerdem, den Antragsstopp beim Innovationsprogramm für den Mittelstand so schnell wie möglich aufzuheben. Eine der erfolgreichsten Förderungen werde ausgebremst, während Deutschland dringend mehr Innovation benötige.
4: Der laufende Sommer hat mit seinen Hitzewellen in Deutschland volkswirtschaftliche Schäden von mindestens 36 Milliarden Euro verursacht. Das geht aus Berechnungen hervor, die die Umweltschutzorganisation Greenpeace veröffentlicht hat. Katharina Wilhelm.
6: Die meisten Kosten seien in der Arbeitswelt durch Produktivitätsverlust und Ausfälle entstanden, so Greenpeace. Konkret heißt das, Arbeitnehmer hätten durch die Hitze langsamer gearbeitet und mehr Fehler gemacht oder sich krank gemeldet. Allein das seien 11 Milliarden Euro gewesen. Hinzu kommen Waldschäden durch Trockenheit und Brände sowie Kosten für das Gesundheitssystem, weil beispielsweise mehr Menschen ambulant und stationär behandelt werden mussten. Dazu gezählt werden auch Kosten durch Ernteausfälle und dass Güter nicht per Schiff transportiert werden konnten. Dies sei noch konservativ gerechnet, so die Umweltschutzorganisation. Nicht berücksichtigt seien unter anderem Auswirkungen auf die Energieversorgung, zusätzliche Gesundheitsbelastungen durch Ozon und Feinstaub sowie langfristige ökologische Schäden.
4: Nach einem Hackerangriff sind die beiden betroffenen Senatsverwaltungen in Berlin wieder online. Das hat die Senatskanzlei am Abend mitgeteilt. Thorsten Gabriel berichtet.
7: Nachdem der Hackerangriff am 14. August entdeckt worden war, waren die Senatsverwaltung für Stadtentwicklung sowie die Senatsverwaltung für Mobilität, Verkehr, Klimaschutz und Umwelt aus Sicherheitsgründen vom Datennetz des Landes isoliert worden. Die beiden Senatsverwaltungen hätten Maßnahmen veranlasst, um die IT-Sicherheit ihrer Systeme zu erhöhen, teilte die Senatskanzlei mit. Mit der Wiedereingliederung ins Landesnetz stehen nun auch wieder alle Dienstleistungen des Landes zur Verfügung. Unter anderem konnte kein Wohngeld beantragt werden. Die forensischen Untersuchungen dauerten aber weiter an und würden auch in den kommenden Wochen fortgesetzt.
4: In Berlin und Brandenburg beginnt heute für etwa 730.000 Kinder und Jugendliche das neue Schuljahr. Vor allem in Berlin ist nach wie vor der Mangel an Schulplätzen ein Problem. Axel Hofmann.
8: Brandenburgs Schulen erwarten mehr als 324.000 Kinder, so viele wie seit 20 Jahren nicht mehr. Berlin meldet mit fast 405.000 schulpflichtigen Mädchen und Jungen sogar ein Allzeithoch. Gleichzeitig beklagen beide Bundesländer einen eklatanten Lehrkräftemangel. In Berlin fehlen etwa 500 Lehrerinnen und Lehrer, in Brandenburg sind mehr als 300 Stellen unbesetzt. Der brandenburgische Bildungsminister Hoffmann erwartet deshalb nach eigenen Worten das schwierigste Schuljahr überhaupt.
4: Union Berlin hat die zweite Runde des DFB-Pokals erreicht. Die Köpenicker gewannen beim Zweitligisten Braunschweig 4:2. Der Oberligist VfB Krischow aus dem Spree-Neiße-Kreis unterlag dagegen dem Bundesligisten Mainz mit 0:9. Soweit die Radio 1 Nachrichten. 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
9: Die aktuellen Temperaturen dümpeln so um die 10 Grad noch rum. Wir haben 12 Grad in Berlin, 10 in Potsdam, 8 Grad nur in Cottbus. Das geht heute noch rauf im Laufe des Tages, wenn die Sonne rauskommt und sich mit Wolken mixt am Himmel. Die Höchstwerte liegen heute zwischen 21 und 23 Grad.
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4: Auf Radio 1 im Stadtverkehr Berlin dauert es etwas länger auf der Stadtautobahn Abwechsstraße Richtung Wedding. A103 Abzweig Zehlendorf zwischen Philanderstraße und Saarstraße sind in beiden Richtungen die mittlere und die linke Spur gesperrt. Bis morgen

0: morgen Nachmittag finden dort Tunnelwartungsarbeiten statt. Biesdorf B1, B5, wegen Brückenarbeiten bleiben die Überfahrten zur Märkischen Allee bis Mitte September gesperrt. Marzahn-Märkische Allee in Höhe Waldbacher Weg ist bis Mitte September in beiden Richtungen jeweils die linke Spur gesperrt. Siemensstadt, der Saatwinkler Damm, ist zwischen Elsa-Neumann-Straße und Heinrich-Hertz-Straße nach einem Rohrbruch in beiden Richtungen gesperrt. Und dies noch zur S-Bahn. Die S8, 9 und 85 sind zwischen Schöneweide und Treptower Park unterbrochen. Die S46 und 47 fahren nicht zwischen Schöneweide und Neukölln, dafür bis Ende des Monats ersatzweise Busse. Und Fahrgäste zum Flughafen BER nutzen bitte die Regionalzüge. Trotz alledem haben Sie weiterhin eine gute Fahrt.
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2: Hallihallo. Einen schönen guten Morgen. Wir haben mal wieder eine Außenstelle in dieser Woche mitten in Berlin im Park am Gleisdreieck. Kein Sommer verlässt uns ohne das Parkfest. Das läuft seit diesem Wochenende und jeden Tag gibt es da Live-Musik auf der Radio 1 Bühne.
3: Wie es am Wochenende war und was heute im Park los ist, das besprechen wir alles gleich.

0: Django Django hier auf Radio 1. 7.09 Uhr ist es am Montagmorgen und Sie hören den schönen Morgen.
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0: Wir haben uns wochenlang drauf gefreut und am Samstag war es dann endlich soweit.
2: Das Parkfest im Jahr 2026 ist eröffnet!
3: Und auch in diesem Jahr, von Samstag bis Sonntag, Schauspieler, Musiker, Comedians, alles das, was Sie wollen.
0: Ja. So euphorisch habe ich Max Spalleck noch nie gehört.
4: Naja, wenn das Publikum so begeistert ist, da war ja ordentlich was los. Und es gibt ein tolles Programm, haben wir gerade gehört, von Max Spalleck, hat er Samstagabend live im Radio verkündet. Aber es ging am Samstag natürlich schon viel früher los, vor allen Dingen für Kinder. Bei bestem Wetter, 13 Uhr beispielsweise mit Richards Kindermusikladen, einigen bekannt als Berliner Musiker PR-Kantate. Zum Beispiel hat er den Ohrwurm Pommes live gespielt.
0: Und 19 Uhr hat Max Spalleck dann den Sänger und Schauspieler Oskar Haack aus Österreich auf der Bühne begrüßt. Danach kam auch der großartige Phil, der darf bei keinem Parkfest fehlen. Der hat ein bisschen Einblick in die Vorteile gewährt, die man als Künstler auf dem Parkfest so genießt.
5: Und dann haben sie mir das hier gegeben, dieses Ding. Das habe ich, das habt ihr vielleicht schon gesehen. Das ist dieses Benzel, das wird dir als erstes gegeben. Guck mal hier, hast du schon das? Jetzt hast du das. Und damit kannst du umsonst auf die Toilette gehen. Mit diesem Umhängeband sparst du 50 Cent.
4: Das ist eine sogenannte Akkreditierung, genau, die man dann um den Hals sich baumeln lassen kann, in seinem Fall. Und dann kam die Band Grateful Cat und dann wurde es langsam dunkel im Park. Ein ganzes Meer aus Handylichtern hat dann für eine ganz besondere Stimmung gesorgt, als das Berliner Duo Elfie auf der Bühne stand.
6: Bis

0: Frankreich. Und zum Abschluss gab es noch den Auftritt des Kölner Duos Koma. Also ein gelungener erster Abend war das am Samstag beim Radio 1 Parkfest. Und heute Abend geht's doch weiter. Bossa Nova von Mariah Plaza. Dietmar Wischmeier ist zu Gast bei Kollegin Caro Corneli und die Sängerin Cat.
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0: Wie, Sie haben in diesem Jahr, in diesem Sommer noch kein Open-Air-Konzert erlebt. Das geht natürlich überhaupt nicht.
1: Aber Sie haben natürlich die Gelegenheit, und zwar jeden Tag in dieser Woche auf dem Radio 1 Parkfest im Park am Gleisdreieck. Am besten, Sie fangen heute schon damit an, denn da ist Cat live zu hören. Haben wir gerade hier auf Radio 1 gehört, um 7.15 Uhr.
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0: Middley zusammen mit Lucy hier auf Radio 1 um 7.20 Uhr.
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2: Guten Morgen, Herr Liefen.
3: Einen schönen guten Morgen, hallo.
2: Hi. Alle wieder vereint hier auf Radio 1. Julia, Sie, ich.
3: Welcome back.
2: Ja, danke schön. So, jetzt brauchen wir starke Nerven, also alle, die Autofahrer und Autofahrerinnen sind, denn es gibt heute Details zum US-Sanktionspaket gegen den Iran und Sie erwarten da, glaube ich, keine Entspannung, richtig?
3: So gar keine Entspannung. Wir haben das ja in den vergangenen Wochen und Monaten immer wieder gehabt, dass man gehofft hat, es gibt eine Entspannung, was den Iran-Krieg angeht und dass die Straße von Hormuz möglicherweise wieder geöffnet wird. Fakt ist, dass da jeden Tag zwar ein paar Schiffe durchkommen und auch ein paar Tanker, aber das ist ein Bruchteil dessen, was quasi vor Ausbruch des Iran-Kriegs der Fall war. Und jetzt hat man ja zuletzt auch wieder auf eine Entspannung gehofft und es deutet sich jetzt im Augenblick tatsächlich einfach das Gegenteil an. Weil US-Präsident Donald Trump ja mit massiven wirtschaftlichen Sanktionen gedroht hat. Und das ist tatsächlich jetzt im Augenblick ein Riesenthema. Heute sollen die vorgestellt werden. Möglicherweise trifft es denn auch Handelspartner. Wir sprechen wahrscheinlich wieder über Zölle. Wir sprechen über Gelder, die eingefroren werden, Finanzströme, die gekappt werden. Vielleicht auch Handelspartner, die davon betroffen sind. Wir wissen es noch nicht ganz genau. Aber die Bandbreite, Sie merken schon, ist einfach relativ groß. Und im Vorfeld haben wir eben gesehen, dass der Ölpreis schon kräftig nach oben gegangen ist. Und das trifft natürlich am Ende des Tages auch wieder Autofahrerinnen und Autofahrer. War in der vergangenen Woche schon so. Der Ölpreis ist ja wieder Brent deutlich über die 90-Dollar-Marke gestiegen. Und davon müssen wir ausgehen, dass das jetzt erstmal anhalten wird, weil immer wieder gefragt wird, wann gibt es denn endlich mal eine Entspannung auch an den Tankstellen. Das wird einfach noch sehr, sehr lange dauern. Also es wird sprunghaft nach oben gehen und auch mal wieder ein bisschen nach unten gehen. Aber das wird uns noch eine ganze Zeit begleiten. Und selbst wenn es da irgendwann zu einer Entspannung kommen soll, dann wissen wir, wahrscheinlich werden Gebühren anfallen für die Passage durch die Straße von Hormuz. Die Versicherungen werden teurer werden, die Reedereien werden teurer werden und so weiter und so weiter. Also richtig günstig wird es an den Tankstellen sicherlich erstmal nicht.
2: Dann gucken wir doch mal von den Tankstellen weg. Dann sehen wir es nicht mehr und gucken mal an die Börsen. Es gibt Notenbanken-News, Nvidia meldet, die Staatsschulden stehen im Blick. Also es gibt irgendwie auch da Druck von allen Seiten an den Börsen, aber die Märkte sind trotzdem recht robust. Was kommt denn da auf uns zu diese Woche?
3: Sie haben alles aufgezählt, ich gehe nach Hause.
2: Okay, ciao, bis morgen.
3: Nein, also tatsächlich, die Woche wird mal wieder spannend werden, weil Nvidia, Großchip-Produzent, wird die Zahlen vorlegen und da werden wir sehen, wie sieht es mit der künstlichen Intelligenz aus. Das wird ein großes Thema sein. Die Notenbanksitzung am Donnerstag fängt die an. Große Notenbanksitzung in den USA, Jackson Hole, Notenbanktreffen mit Investoren, mit Ökonomen und so. Auch wichtig, da werden wir gucken, wie sieht es mit den Zinsen aus. Aber Sie haben es schon angesprochen, die Staatsschulden, die sind im Augenblick wirklich ein riesengroßes Thema. Die USA haben in der vergangenen Woche die 40 Billionen Dollar Marke geknackt. Allein im vergangenen Jahr ging es nochmal um ungefähr 3 Billionen Dollar nach oben. Warum ist das so? Warum kommt da so viel Geld zusammen? Natürlich, Inflation ist ein großes Thema. Kosten für Gesundheitsausgaben, die alternde Bevölkerung, aber natürlich auch die vielen Konflikte, unter anderem der Iran-Krieg, der einfach sehr viel kostet, höhere Energiekosten und so weiter und so weiter. Und in der Zwischenzeit ist es einfach so, dass die Geldgeber, das heißt diejenigen, die quasi den Staaten Geld geben, Investoren, unter anderem Pensionskassen und so weiter, viel höhere Zinsen haben wollen. Und das bringt die USA zunehmend in Bedrängnis. Die Sorge um den Dollar wächst, die Sorge um die Staatsverschuldung wächst. Und übrigens nicht nur, was die USA angeht, sondern auch viele, viele andere Länder. Auch Deutschland ist in der Zwischenzeit in den Fokus geraten, weil man sich auch Sorgen macht. Staatsschulden sind immer nicht so ein Riesenproblem, wenn die Wirtschaft gut läuft. Aber wenn die Wirtschaft nicht gut läuft, ist ja wie bei uns im Privaten auch, dann ist das tatsächlich problematisch. In der Zwischenzeit wird daran gerüttelt, ob möglicherweise unsere gute Bonität ins Wanken kommt. Das hieße, die Zinsen würden weiter steigen. Also Sie merken schon, unterm Strich, es wird einfach teuer. Und die Sorge steigt am Markt. Und trotzdem haben Sie es gesagt, viele sind im Augenblick noch so, dass sie sagen, ach, das wird sich schon irgendwie wieder hinruckeln. Aber die Stimmen, die da sorgenvoll sind, die werden schon lauter. Müssen wir abwarten, wie es diese Woche weitergeht.
2: Ja, das werden wir natürlich mit Ihnen beobachten, Herr Liefen. Wir hören uns. Bis dann.
3: Ja, bis dann.
2: Tschüss. Tschüss.
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7: Die Zeit, 7.30 Uhr.
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9: 4 Wochen vor der Wahl zum Berliner Abgeordnetenhaus wird heute der Wahl-O-Mat freigeschaltet. Anhand von 38 Thesen zu politischen Fragestellungen will die digitale Plattform zur Orientierung beitragen. Wählerinnen und Wähler können dort vergleichen, welche der 17 zugelassenen Parteien am ehesten mit den eigenen Positionen übereinstimmen. Zusammengestellt wurde das Angebot von der Bundeszentrale für politische Bildung und ihrer Berliner Landeszentrale. Die allgemeinen Ortskrankenkassen AOK haben die telefonische Krankschreibung verteidigt. Gerade in Zeiten von Infektionswellen sei sie ein gutes Mittel, um Ansteckungen zu vermeiden und medizinisches Personal zu schützen, sagte Vorstandschefin Reimann den Zeitungen der Funke Mediengruppe. Ein Missbrauch der telefonischen Krankschreibung sei nicht festgestellt worden. Sie gelte zudem nur für persönlich bekannte Patienten und für maximal eine Woche. Die Koalition will die telefonische Krankschreibung abschaffen und die Pflicht zur Vorlage einer Arbeitsunfähigkeitsbescheinigung auf den ersten Krankheitstag vorziehen. Im US-Bundesstaat Nevada haben wegen eines sich schnell ausbreitenden Waldbrandes mehr als 40.000 Menschen ihre Häuser verlassen. Weitere 45.000 Menschen wurden aufgerufen, sich auf eine Evakuierung vorzubereiten, berichtet der Sender CNN. Seit Samstag hat sich das Feuer auf ein Gebiet von gut 6.000 Hektar ausgebreitet. 6 Menschen wurden verletzt, darunter 3 Feuerwehrleute. Der Chef des Europäischen Fußballverbandes UEFA, Ceferin, hat eine eigene Kandidatur für das Amt des FIFA-Präsidenten im März 2027 ausgeschlossen. Er sei nicht interessiert, sagte der Slowene im britischen Podcast The Rest is Politics. Als Gegner Infantinos sei seine Glaubwürdigkeit weitaus größer, wenn er kein Interesse an diesem Posten habe. Seine eigene Amtszeit an der Spitze der Europäischen Fußballunion endet ebenfalls 2027. Union Berlin hat die zweite Runde des DFB-Pokals erreicht. Die Köpenicker gewannen beim Zweitligisten Braunschweig 4:2. Der Oberligist VfB Krischow aus dem Spree-Neiße-Kreis unterlag dagegen dem Bundesligisten Mainz mit 0:9. Soweit die Radio 1 Nachrichten. 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
7: Es gibt heute einen trockenen Mix aus Sonne und Wolken, lockere Wolken, die können auch zwischendurch mal ein bisschen kompakter sein. Temperaturen heute maximal 21 bis 23 Grad, aber jetzt noch ganz schön frisch. Cottbus meldet 9 Grad, Perleberg auch 9 Grad, Potsdam 10, Frankfurt 11 und in Berlin teilweise schon 12 Grad.
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9: Auf Radio 1, Vorsicht auf der A13 Dresden Richtung Berlin. Zwischen Bronco und Karlau liegen Reifenteile auf der linken Spur. Stadtverkehr Berlin, A103 Abzweig Zehlendorf. Zwischen Philanderstraße und Saarstraße sind in beiden Richtungen die mittlere und die linke Spur gesperrt. Bis morgen Nachmittag finden dort Tunnelwartungsarbeiten statt. Biesdorf, B1, B5 wegen Brückenarbeiten bleiben die Überfahrten zur Märkischen Allee bis Mitte September gesperrt. Marzahn, Märkische Schwäbische Allee in Höhe Waldbacher Weg ist bis Mitte September in beiden Richtungen jeweils die linke Spur gesperrt. Siemensstadt, der Saatwinkler Damm, ist zwischen Elsa-Neumann-Straße und Heinrich-Hertz-Straße nach einem Rohrbruch in beiden Richtungen gesperrt. Und dies noch zur S-Bahn. Die S8, 9 und 85 sind zwischen Schöneweide und Treptower Park unterbrochen. Die S46 und 47 fahren nicht zwischen Schöneweide und Neukölln. Bis Ende des Monats dafür ersatzweise Busse. Fahrgäste zum Flughafen BER nutzen bitte die Regionalzüge. Trotz alledem haben Sie weiterhin eine gute Fahrt.
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0: Achtung Autofahrer, heute geht die Schule wieder los in Berlin und Brandenburg. Und in Brandenburg sind tatsächlich auch schon die Erstklässler unterwegs, die ganz, ganz Kleinen. Weswegen die Stadt Cottbus eine Aktion startet, Bremst dich heißt die.
10: Wir wollen mit dieser Aktion zum einen zeigen, dass uns die Schulwegsicherung in unserer Stadt wichtig ist. Also der Polizei, der Stadtverwaltung und der Verkehrswacht. Und wir wollen natürlich die Autofahrer darauf aufmerksam machen. Es ist Schulanfang, es sind Erstklässler unterwegs, die oftmals auch Verkehrsanfänger sind.
7: Das hat Manuel Helbig, Sicherheits- und Ordnungsdezernent der Stadt Cottbus. Also der Schulweg ist sicher, aber der Stundenplan ganz offensichtlich nicht, weil so viele Lehrerinnen und Lehrer in Brandenburg fehlen. Darüber reden wir gleich mit der Gewerkschaft Erziehung und Wissenschaft, GEW, in Brandenburg.

0: Der schöne Morgen ist hier auf Radio 1 mit Sophia Cortizes Corazon um 7.39 Uhr.
1: Und in diesen Minuten beginnt die erste Unterrichtsstunde des neuen Schuljahres in Brandenburg für 324.000 Schülerinnen und Schüler. Und für zu wenig Lehrerinnen und Lehrer mit konkret mindestens 300 unbesetzten Lehrerstellen rechnet nämlich die Lehrergewerkschaft GEW. Und auch der Bildungsminister von Brandenburg, Gordon Hoffmann von der CDU, spricht schon vor Beginn des Schuljahres vom schwierigsten Schuljahr überhaupt in Brandenburg. Trotzdem ist er optimistisch.
2: Die aktuelle Situation, das ist natürlich eine große Belastung für die Lehrerinnen und Lehrer, das ist mir vollkommen klar. Aber ich habe den Eindruck, wenn man ihnen ehrlich erklärt, wie die Situation ist und warum wir manche Entscheidungen auch so treffen müssen, dann können sie es zumindest nachvollziehen.
0: Naja, wie weit das mit dem Nachvollziehen klappt und mit welchen Konsequenzen fürs Lernen, darüber sprechen wir mit Günter Fuchs. Er ist der Landesvorsitzende der Gewerkschaft Erziehung und Wissenschaft GEW in Brandenburg. Guten Morgen.
3: Guten Morgen.
0: Morgen. Wie groß ist denn Ihr Verständnis für die Brandenburger Probleme?
3: Also zuerst einmal muss man heute sagen, die Schulen haben das Schuljahr gut vorbereitet im Rahmen ihrer Möglichkeiten. Die Schülerinnen und Schüler, die heute in die Schule zum ersten Mal kommen oder die die Schule wechseln nach Klasse 7, sind willkommen und dafür muss man erst einmal einen großen Respekt zollen. Das ist das eine. Das andere ist natürlich, inwieweit im Grunde genommen dieses Schuljahr überhaupt funktioniert. Wenn wir über 330 offene Stellen haben, das bedeutet, dass in einzelnen Schulen der Unterricht gar nicht abgesichert ist. Das ist das eine. Und das zweite ist, wir haben sehr, sehr viele Kolleginnen und Kollegen, die unter der Überlast leiden. Das heißt also, wir haben keine Vertretungsreserve in den Schulen. Also es ist ein sehr, sehr schwieriges Schuljahr und das macht es so kompliziert.
1: Die über 300 Lehrerinnen und Lehrer, die fehlen ja vor allem, weil die Zahl der Schülerinnen und Schüler so hoch ist wie seit 20 Jahren nicht in Brandenburg. Hat das Bildungsministerium hier nicht rechtzeitig reagiert?
3: Das ist ein Politikversagen der letzten 10 Jahre. Wir haben im Grunde genommen, das ist ja keine Überraschung, dass diese Schülerzahl so ist. Und wenn die Stellen nicht besetzt werden können auf der einen Seite, dann fehlen Lehrkräfte am Arbeitsmarkt und gleichzeitig sind Stellen gestrichen worden. Wir haben 100 Stellen weniger als im vergangenen Schuljahr. Das heißt also, man hat hier keine Vorsorge getroffen und das wird sich im Laufe des Schuljahres bitter rächen.
0: Auf der Homepage des Bildungsministeriums sehen wir auch mehr als 100 offene Stellen. Warum entscheiden sich die Lehrkräfte denn gerade eher nicht für Brandenburg, sondern eher für andere Bundesländer?
3: Das ist zum einen, sind viel zu wenig ausgebildet worden. Das ist das eine und teilweise sogar noch falsch. Wir hätten viel früher für die Grundschulen mehr tun müssen, auch für die Sekundar-1, die naturwissenschaftlichen Fächer und andere. Das ist das eine. Das zweite ist natürlich, es gibt einen riesen Konkurrenzkampf zwischen den Bundesländern um gut ausgebildete Lehrerinnen und Lehrer. Und Brandenburg hat sich in der Vergangenheit weder in was die Eingruppierung, also die Einkommen der Lehrkräfte, noch die Arbeitsbedingungen mit Ruhm bekleckert. Und deswegen gehen Lehrerinnen und Lehrer auch in andere Länder weg. Das Zweite ist, man muss natürlich wissen, wir stellen in diesem Schuljahr 1200 Kolleginnen und Kollegen neu ein. Über die Hälfte sind gar keine ausgebildeten Lehrerinnen und Lehrer, sondern Lehrkräfte mit Seiteneinstieg. Das heißt also, auch das ist so ein bisschen Augenwischerei. Das Schuljahr führt eben dazu, dass die Quote der Seiteneinsteigenden weiter anwachsen wird. Die sind nicht das Problem. Wir brauchen diese Kolleginnen und Kollegen so dringend, um Unterricht abzusichern. Was wir aber auch brauchen, ist eine berufliche Perspektive für diese Kolleginnen und Kollegen, die Nachqualifizierung.
1: Zurück ins Hier und Jetzt mal. Der Bildungsminister sagt, die Abschlussprüfungen nächstes Jahr, die sind immerhin sicher. Okay, das ist ja noch ein ganzes Stück hin. Wie wird denn der Weg dahin? Also womit müssen Eltern und Schüler in diesem Schuljahr in Brandenburg rechnen? Mit volleren Klassen, mehr Ausfall?
3: Also das muss man schon mal als ein bisschen einen Witz bezeichnen, dass wir nach 30 Jahren Bildungsreform erklären müssen, dass die Bildungsabschlüsse gewährt sind. Das ist schon ein Stück aus dem Tollhaus. Womit wir rechnen müssen, ist in der Tat, dass die Klassen sehr, sehr voll sind, dass Förder- und Teilungsunterricht nicht mehr stattfinden kann, dass die flexible Eingangsphase oder das gemeinsame Lernen nicht ausfinanziert sind. Das heißt, im Grunde genommen sind die Bedingungen für das Lernen und Lehren schlechter geworden. Und wenn man über Abschlüsse redet, dann sollte man erst einmal den Weg in den Fokus nehmen, um zu Abschlüssen zu kommen. Und das ist im Grunde genommen die große Herausforderung.
0: Sagt der Brandenburger GEW-Landesvorsitzende Günter Fuchs zum Schulstart mit Lehrkräftemangel. Danke Ihnen.
3: Bitte schön, wieder.
1: Tschüss.

0: Innenräume heißt dieses Musikprojekt aus Deutschland. Im schönen Morgen im Gegenlicht um 7.47 Uhr.
1: Vor zwei Wochen stand ich noch oben auf dem Berg, also noch nicht jetzt, aber in ein paar Stunden auf dem Spitzstein, 1598 Meter hoch.
0: Das ist
1: übrigens
0: ordentlich.
1: Ein Berg, der genau auf der Grenze Österreich-Deutschland liegt und deswegen unterschiedliche Höhenangaben hat. Weil Deutschland die Höhenangabe nach normal Null berechnet und Österreich nach dem Spiegel der Adria.
0: Ach echt?
1: Ist das nicht lustig?
0: Ja, das ist ja wirklich.
1: Ich habe die österreichische Angabe genommen, die ist nämlich 2 Meter höher.
0: Natürlich.
1: Und das ist ja wohl das Erholsamste, oben auf dem Berg zu stehen, runterzugucken, ins Tal, einmal die gute Luft einatmen, ausatmen. Jetzt das Bild natürlich schon wieder ganz anders. Keine Berge hier am Horizont, die Luft okay. Im Studio hier.
0: Ein Kran am Horizont hier bei uns, ein Baukran.
1: Ja, und so früh aufstehen, das ist natürlich auch alles nicht schön. Der Urlaub ist vorbei. Spätestens heute für viele in Berlin und Brandenburg beginnt die Schule gleich wieder. Wie ist es denn mit Ihrer Erholung bestellt, wenn Sie jetzt wieder anfangen zu arbeiten?
2: Das hört am ersten Arbeitstag wieder auf.
3: Wenn man zurückkommt, ist erstmal alles grau, sag ich mal so.
4: Ja, so der erste Montag ist halt immer wieder was anderes, aber meistens reguliert sich das dann.
5: Man hat ja immer irgendwie was zu tun und gerade mit Kindern und dann vergisst man die Erholung auch schnell wieder leider.
0: Es gibt dafür sogar einen Ausdruck. Also Psychologinnen und Psychologen nennen dieses Phänomen Fade-out-Effekt. Also dass die Erholung aus dem Urlaub dann so schnell wieder verpuffen lässt. Ist ganz normal. Also wenn Sie das auch empfinden, Arbeit und Alltag und die Gelassenheit geht dann wieder zurück und das alte Gefühl von Stress kommt nach und nach wieder. Es ist normal und deswegen ist dieses Phänomen auch sehr bekannt. Wirtschaftspsychologin Patricia Tamm hat einen Tipp für den Wiedereinstieg ins Arbeitsleben.
6: Also im besten Fall auf organisatorischer Ebene, dass man alles gut vorbereitet. Also dass man dann vielleicht auch erst am Mittwoch wieder rein startet statt am Montag. Dass man nochmal so ein bisschen Pause hat oder die nächste Pause, das Wochenende, die nächste Erholungszeit, da nicht mehr so lange hin ist und dass man sich so ein paar Puffer auch einplant, dass man erstmal in Ruhe ankommen kann.
1: Ah, das mit dem Mittwoch ist jetzt zu spät. Bist du noch erholt? Du hast ja vor 2 Wochen schon wieder gearbeitet.
0: Ja, nee, also ist jetzt auch vorbei. Der Urlaub schon länger bei mir.
1: Ja.
0: Naja, gut.
1: Also, wir versuchen uns im Alltag zu erholen, zum Beispiel jetzt für 4 Minuten lang. Einmal zurücklehnen, Käffchen trinken, durchatmen. Die Berge am Horizont suchen. Sie nicht finden, ist aber auch irgendwie egal finden.

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1: Heute beginnt das Popkulturfestival in Berlin. Die kommenden 7 Tage stehen im Zeichen von Pop und Kultur. An diversen Orten in Berlin gibt es Live-Konzerte, DJ-Sets, experimentelle Musikformate, aber auch Talks und Workshops sowie Veranstaltungen, in denen sich die Kreativen miteinander vernetzen können. Das Festival ist offen für Musikfans, für Leute, die Lust haben, Neues in Pop und Kultur zu entdecken, für Talente, die sich auf die Bühne wagen, für Künstlerinnen und Künstler und natürlich auch für die Profis aus der Branche. Mit Konzerten dabei sind unter anderem The No Twist, Bar Italia, Avalon Emerson and the Charm, Sophia Kennedy und viele andere. Heute geht's los und wenn Sie wissen wollen, was, wann und wo beim Popkulturfestival stattfindet, geht's am besten über die Festivalseite pop-kultur.berlin.
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8: Michael Menninger ist wieder bei uns im Studio. Wir schauen zusammen auf die 8 Uhr Nachrichten gleich. Auf 36 Milliarden Euro schätzt Greenpeace die Kosten des Sommers und seiner Hitzeperioden in Deutschland. Neben den Schäden durch die Waldbrände seien auch die Gesundheitskosten in die Höhe geschossen, so die Umweltschutzorganisation.
9: Und der AfD-Co-Chef Chrupalla erklärte dagegen in der ARD, für ihn sei das ein ganz normaler Sommer gewesen. Die Bundesregierung solle bei dem Thema keine Panik schüren, es gebe keinen menschengemachten Klimawandel.
8: Mehr dazu und was sonst noch wichtig ist, heute früh gleich in den Nachrichten um 8 Uhr.

0: Little Dragon. Hier im schönen Morgen auf Radio 1, 8 Uhr ist es.
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3: In Berlin und Brandenburg beginnt heute für etwa 730.000 Kinder und Jugendliche das neue Schuljahr. In beiden Bundesländern fehlen nach wie vor hunderte Lehrkräfte. In Berlin etwa 500, in Brandenburg 330. Dafür macht die Gewerkschaft Erziehung und Wissenschaft die Landespolitik verantwortlich. Zu den Folgen in diesem Jahr sagte Brandenburgs GEW-Vorsitzender Fuchs auf Radio 1.
4: Womit wir rechnen müssen, ist in der Tat, dass die Klassen sehr, sehr voll sind, dass Förder- und Teilungsunterricht nicht mehr stattfinden kann, dass die flexible Eingangsphase oder das gemeinsame Lernen nicht ausfinanziert sind. Das heißt, im Grunde genommen sind die Bedingungen für das Lernen und Lehren schlechter geworden. Und wenn man über Abschlüsse redet, dann sollte man zuallererst einmal den Weg in den Fokus nehmen, um zu Abschlüssen zu kommen. Und das ist im Grunde genommen die große Herausforderung.
3: Brandenburgs GEW-Vorsitzender Günter Fuchs auf Radio 1. Der laufende Sommer hat mit seinen Hitzewellen in Deutschland volkswirtschaftliche Schäden von mindestens 36 Milliarden Euro verursacht. Das geht aus Berechnungen hervor, die die Umweltschutzorganisation Greenpeace veröffentlicht hat. Katharina Wilhelm.
5: Die meisten Kosten seien in der Arbeitswelt durch Produktivitätsverlust und Ausfälle entstanden, so Greenpeace. Konkret heißt das, Arbeitnehmer hätten durch die Hitze langsamer gearbeitet und mehr Fehler gemacht oder sich krank gemeldet. Allein das seien 11 Milliarden Euro gewesen. Hinzu kommen Waldschäden durch Trockenheit und Brände sowie Kosten für das Gesundheitssystem, weil beispielsweise mehr Menschen ambulant und stationär behandelt werden mussten. Dazu gezählt werden auch Kosten durch Ernteausfälle und dass Güter nicht per Schiff transportiert werden konnten. Dies sei noch konservativ gerechnet, so die Umweltschutzorganisation. Nicht berücksichtigt seien unter anderem Auswirkungen auf die Energieversorgung, zusätzliche Gesundheitsbelastungen durch Ozon und Feinstaub sowie langfristige ökologische Schäden.
3: Der AfD-Co-Vorsitzende Chrupalla hat erneut davor gewarnt, die Sorge vor dem Klimawandel zu übertreiben. In der ARD warf Chrupalla der Bundesregierung vor, bei dem Thema Panik zu schüren. Benjamin Großkopf.
6: Für ihn sei es ein ganz normaler Sommer gewesen, sagte Chrupalla und warf der Bundesregierung einen Zitat Klimahype vor, mit dem Ziel, den Menschen das Geld aus der Tasche zu ziehen. Chrupalla setzt nach eigener Aussage auf Anpassung, also zum Beispiel Klimaanlagen, vor allem für Seniorenheime und Krankenhäuser oder auf Kühlzonen in Städten. Die Frage sei aus seiner Sicht, so der AfD-Chef, ob sich die Menschen den Strom für Klimageräte überhaupt noch leisten könnten.
3: Am heutigen 35. Unabhängigkeitstag der Ukraine beraten die Unterstützerstaaten über weitere Hilfen für das angegriffene Land. Dazu sind einige Vertreter der sogenannten Koalition der Willigen nach Kiew gereist. Der ukrainische Präsident Zelensky hofft von den EU-Staaten auf Hilfsgelder in Höhe von 30 Milliarden Euro. Aus Brüssel Sabrina Fritz.
7: Das Geld werde für die Gehälter der Soldaten, für die Unterstützung von Familien und anderen Ausgaben gebraucht, erklärte er anlässlich des Unabhängigkeitstages seines Landes. Hinzu komme das Geld für die Drohnenproduktion und dringend benötigte Patriot-Abwehrraketen. Wie diese Hilfe geleistet und koordiniert werden kann, darüber berät heute die sogenannte Koalition der Willigen. Dazu gehören unter anderem Vertreter der NATO sowie die Regierungschefs von Großbritannien, Frankreich und Deutschland. Deutschland gehört zu den größten Unterstützern des Landes. Eigentlich hatten sich die Staaten zu dieser Koalition zusammengeschlossen, um einen möglichen Frieden in der Ukraine zu sichern, falls dort irgendwann die Waffen schweigen. Doch davon ist man im fünften Kriegsjahr weit entfernt.
3: Union Berlin hat die zweite Runde des DFB-Pokals erreicht. Die Köpenicker gewannen beim Zweitligisten Braunschweig 4:2. Der Oberligist VfB Krischow aus dem Spree-Neiße-Kreis unterlag dagegen dem Bundesligisten Mainz mit 0:9. Soweit die Radio 1 Nachrichten. 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
8: Aktuellen Temperaturen. Wir haben in Berlin 12 Grad, Frankfurt meldet 11, Cottbus 9, Potsdam 10 Grad. Das ist relativ kalt. Jacke und Pullover brauchen Sie da vielleicht, aber das können Sie alles wieder abstreifen dann im Laufe des Tages, wenn es einen lockeren Mix aus Sonne und Wolken gibt und Höchsttemperaturen zwischen 21 und 23 Grad. Und im Laufe der Woche gehen die Temperaturen sogar noch weiter nach oben.
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3: Auf Radio 1 A13 Dresden Richtung

0: Berlin zwischen Ruhland und Schwarzheide kommt es nach einem Unfall im Baustellenbereich zu Behinderungen. Stadtverkehr Berlin A103 Abzweig Zehlendorf zwischen Philanderstraße und Saarstraße sind in beiden Richtungen die mittlere und die linke Spur gesperrt. Bis morgen Nachmittag finden dort Tunnelwartungsarbeiten statt. Biesdorf B1 B5 wegen Brückenarbeiten bleiben die Überfahrten zur Märkischen Allee bis Mitte September gesperrt. Marzahn-Märkische Allee in Höhe Waldbacher Weg ist bis Mitte September in beiden Richtungen jeweils die linke Spur gesperrt. Und dies noch zur S-Bahn. Die S8, 9 und 85 sind zwischen Schöneweide und Treptower Park unterbrochen. Die S46 und 47 fahren nicht zwischen Schöneweide und Neukölln. Dafür bis Ende des Monats ersatzweise Busse und Fahrgäste zum Flughafen BER nutzen bitte die Regionalzüge. Trotz alledem haben Sie weiterhin eine gute Fahrt.
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2: Guten Morgen.
3: Hallo, hallo. Vergangene Woche war ich noch mal kurz für ein paar Tage in meiner alten Heimat in der Eifel. Und schon als wir aus dem Zug gestiegen sind, haben wir es sofort gerochen. Es roch wie Lagerfeuer, aber wir wussten natürlich gleich, das hat mit Lagerfeuer überhaupt nichts zu tun. Das war das Feuer in Hürtgenwald in NRW und auch im Hohenfenn in Belgien. Wir waren davon zwar über 100 Kilometer entfernt, ungefähr 130 Kilometer. Und trotzdem hat sich die Rauchwolke überall hin verbreitet in der Gegend. Fenster mussten geschlossen bleiben, weil es wirklich so ein beißender, sehr unangenehmer Geruch war. Und wir haben dann im Prinzip 2 Tage drinnen verbracht. Es kennen natürlich viele auch hier aus Brandenburg, aus den typischen Waldbrandgebieten. Deswegen will ich jetzt auch gar nicht meckern. Manche haben das viel, viel häufiger. Und natürlich für die, die direkt in der Nähe wohnen oder sogar ihre Häuser verlassen mussten, ist das alles natürlich viel, viel schlimmer.
2: Und viele von Ihnen haben Bundeskanzler Friedrich Merz am Samstag dann auch nicht so freundlich empfangen, mit Pfiffen und Buhrufen nämlich, als er da erst das Waldbrandgebiet in Hürtgenwald besucht hat. Merz hat aber erklärt, er sei dem Wunsch des Landrats gefolgt damit.
4: Wir haben in der Tat am vorletzten Wochenende mehrfach miteinander telefoniert und ich habe angeboten, hierher zu kommen, aber Sie haben gesagt, kommen Sie danach. Und dann habe ich gesagt, so schnell wie möglich komme ich gern.
3: Der Kanzler ist also zurück aus der Sommerpause und das bespricht gleich Friedrich Küppersbusch hier im Montagskommentar.

0: Ja, einen schönen Morgen auf Radio 1 um gleich 8:09.
1: Er ist wieder da. Nach seinem Sommerurlaub in Bayern am Tegernsee hat Bundeskanzler Friedrich Merz am Wochenende das Waldbrandgebiet in der Eifel besucht und den Helferinnen und Helfern für ihren Einsatz gedankt.
2: Der Feuerwehr, der Bundeswehr, dem THW, allen Blaulichtorganisationen, die mitgeholfen haben, aber auch der Landwirtschaft und der Forstwirtschaft. Ohne die Zusammenarbeit zwischen allen diesen Beteiligten wäre das nicht so glimpflich ausgegangen.
1: Ja, Sie hören es im Hintergrund. Die kurze Ansprache des Kanzlers wurde begleitet von einem Pfeifkonzert und Buhrufen, denn Merz war während seines Besuchs in Hürtgenwald nicht allen willkommen. Schon seit ein paar Tagen wurde er kritisiert von der Opposition und von Betroffenen. Sie werfen dem Kanzler vor, zu lange untätig gewesen zu sein. Er hätte sich schon viel früher blicken lassen müssen.
0: Kritik an der Regierung hat Merz in der Bild am Sonntag zurückgewiesen und hat eine, Zitat, schnelle Umsetzung von Reformen und eine umfassende Entlastung der Wirtschaft angekündigt. Die Bundesregierung wisse, was richtig und gut ist für das Land. Konkret soll das ab morgen, wenn sich Merz und die Ministerinnen und Minister für 2 Tage zur Kabinettsklausur auf Schloss Neu-Hardenberg in Berlin treffen, besprochen werden.
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0: Journalist und Medienunternehmer, guten Morgen.
4: Guten Morgen, hallo.
0: Morgen.
4: Ich bin empört, wenn ihr oder ich, wenn wir aus dem Urlaub kommen, dass dann nicht jedes Mal so ein großer Kindergeburtstag in historischer Bausubstanz ausgerichtet wird.
0: Schön. Ja, also jetzt ist halt der Bundeskanzler, hat andere Privilegien, der ist wieder da. Ist das gut oder schlecht?
4: Ja, das wird er sich auch fragen. Nee, also er macht ja nicht so ein Ding wie, oh, ach du Himmel, wir haben hier eine Hitzewelle, die Eifel brennt, 80 Euro, das Ding geht in die Eifel. Ich muss jetzt hier Aktivismus zeigen. Wir haben auch so dreiviertelfertige Reformen über die Gesundheitsreform, Gebäudemodernisierungsgesetz, Rentenpaket, Steuerentlastung, Arbeitsrecht, Bürokratieabbau, Digitalisierung. Vor der Sommerpause noch gerade so hingeschmissen, aber fertig sind die nicht. Die sind noch nicht durch den Bundestag. Also, und weil ich immer über Work-Life-Balance daher polemisiere, könnte ich auch mal sehr gut sagen, ich gehe mit gutem Beispiel voran, ich gehe gar nicht in Urlaub oder ich will ein Wochenende im Freizeitpark und das soll es dann auch für Charlotte gewesen sein dieses Jahr. Nein, das ist nicht sein Weg, sondern eigentlich denkt er und in Friedrich Merz ist der Sauerländer sehr stark, muss man an der Stelle sagen. Er denkt so ein bisschen Chuck Norris-Style, hallo Krise, jetzt wollen wir doch mal sehen, wer länger kann. Also, dass er mit der Krise sozusagen oder uns zuschauen lässt, wie ihn das auch nicht schreckt. Er hat versäumt, dass das, was er eigentlich will, deutsche Exporte im Juni 2026 zum 5. Mal hintereinander gestiegen. Also die deutsche Wirtschaft klagt, des Kaufmannsgrußes die Klage, aber es läuft eigentlich super, muss man sagen. Mehr als 6,6% Exporte als im vorigen Jahr. Gleichzeitig raucht seine persönliche Beliebtheit ab, schlechtester Wert im ZDF Politbarometer. Und ja, er hat auch einen Protokollverstoß begangen. Er lässt da jetzt schon seit Wochen Minister regieren, die noch nicht vor dem Parlament vereidigt worden sind. Lindemann Gesundheit, Bilger Verkehr und Wagen Kanzleramt. Also ein durchaus gemischtes Bild, wo der Kanzler jetzt ab heute eigentlich die fette Geste setzt. Also er sagt, ich mache doch keine Gesten und gehe in die Eifel. Ich mache eine Geste und gehe nach Neu-Hardenberg.
1: Nicht nur in der Eifel ist man ja unzufrieden mit dem Kanzler. Du hast schon die Umfragewerte angesprochen. Wie kommt er denn da jetzt wieder raus?
4: It's the economy, stupid. Das ist so ein Schlachtruf. Eigentlich hat Bill Clintons Wahlkampfberater 1992 das gesagt. Also es ist die wirtschaftliche Lage, du Doofmann. Und mit dem Doofmann war natürlich der Wettbewerber von Bill Clinton und nicht etwa die Wählerin und der Wähler gemeint. Und das scheint das Konzept zu sein, an das Friedrich Merz nun inzwischen wieder glaubt. Also nicht mehr wie am Anfang seiner Amtszeit einfach mal frivole Spaßchen machen, zusammen mit der AfD auf die Ausländer draufhauen oder so, sondern Wachstum und Beschäftigung. Und da hat er ja auch die ganzen Kraftsprüche rausgehauen zur Kabinettsklausur in Neu-Hardenburg. Mehr Tempo, ich werde das Team auf diese Aufgabe einschwören, da lassen wir uns nicht beirren. Volle Konzentration, die Augen auf den Ball. Also er gibt uns da so ein bisschen den Nationaltrainer. Man könnte auch fragen, hey, wenn du jetzt diese 2 Tage mit deinen Jungs und Mädchen im Kabinett nicht hättest, würden die sich dann weiter gegenseitig an der Nase spielen oder ein bisschen kniffeln? Oder was macht so ein Bundeskabinett eigentlich, wenn es vom Kanzler nicht nach Neu-Hardenberg eingeladen wird? Also eigentlich ist das selbstverständlich, die Geste, die Friedrich Merz hier setzen will, ist die, wir arbeiten dran, wir glauben, dass wirtschaftliche Verbesserung den magisch ängstlich herbeigefürchteten Wahlen in 14 Tagen in Sachsen-Anhalt und in 4 Wochen in Berlin und Mecklenburg, dass das den Eindruck macht. Und da muss man sagen, Ich konnte mich schon mehr aufregen über diesen Typen, denn dass er nicht wieder versucht, die zweitbeste AfD zu sein oder irgendwelche Wunder rumzuerzählen, dass wenn wir jetzt eine Grundgesetzänderung machen, morgen kein Wald mehr brennt, sondern sagt, ich bin halt so ein Wirtschaftsonkel, so ein Geldonkel, ich kann nichts anderes, aber ich glaube, das ist gut. Das ist für populistische Zeiten nach gerade redlich.
0: Der Montagskommentar von Friedrich Küppersbusch. Dankeschön.
4: Gerne.
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0: Einen schönen Morgen hier auf Radio 1 mit Olivia, Kairo FM um 8.17 Uhr.
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0: Die fantastischen Tears for Fears mit einem Song aus dem Jahr 1989, Advice for the Young at Heart. Gleich haben wir es, 8.22 Uhr.
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2: Heute ist Montag, der 24. August 2026. In Berlin und Brandenburg ist heute der erste Schultag nach den Sommerferien. Und in beiden Ländern gibt es diverse Aktionen für einen sicheren Schulweg. Also aufpassen auf den Straßen. Seinen 45. Geburtstag feiert heute Chad Michael Murray. Den US-Schauspieler kennen Sie unter anderem aus den Gilmore Girls oder aus Dawson's Creek. Und auch Nina Ruge hat heute Geburtstag. Die Ex-Leute heute Moderatorin wird 70 und feiert in Griechenland mit Freunden und Familie. Steht in der Gala.
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0: In der Ukraine ist heute Nationalfeiertag. Genau heute vor 35 Jahren hat das Land die Unabhängigkeit von der Sowjetunion proklamiert. Experten rechnen deswegen an diesem Montag verstärkt mit russischen Raketenangriffen. Die gab es auch in den vergangenen Tagen schon, vor allem auf Kiew mit mehreren Toten. In Berlin wird zum ukrainischen Unabhängigkeitstag eine riesige Installation mit dazugehöriger Ausstellung vor dem Brandenburger Tor aufgebaut und es gibt einen Trauerweg ab 18 Uhr von der ukrainischen Botschaft in der Albrechtstraße in Mitte aus.
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2: Rund 4 Wochen vor der Berliner Abgeordnetenhauswahl geht am Vormittag der Wahlomat online. Zur Auswahl stehen 38 Thesen, mit denen Sie dann rausfinden können, welche Partei am ehesten zu Ihren eigenen Positionen passt. Alle 17 Parteien, die mit Landes- oder Bezirkslisten antreten, haben die Thesen vorab beantwortet. Und schon jetzt können Sie aber auch was anderes machen, nämlich den Parteiencheck des Forschungsteams der Uni Potsdam. Dort klicken Sie sich durch 18 ausgewählte Fragen, also ein paar weniger, anders als beim Wahlomat stammen die Parteipositionen auch nicht von den Parteien selbst, sondern von Politikwissenschaftlern. Sie finden diesen Test auf party-check.org.
0: Partycheck, das klingt nach was anderem.
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0: Cottbus hat seinen Nahverkehr umgebaut. Ab heute fahren zum Beispiel alle Straßenbahnen über den Hauptbahnhof und ermöglichen dort einen direkten Umstieg zum Nah- und Regionalverkehr. Mehrere Linien fahren öfter und auch das Busnetz wird neu geordnet, inklusive Nachtbuslinien. Alle Infos finden Sie auf cottbusverkehr.de.
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2: Und in Wittenberge wird heute der Brandenburger Landesintegrationspreis verliehen. Ausgezeichnet werden Menschen, Vereine oder Institutionen, die sich besonders für die Integration von Menschen mit Migrationsgeschichte in Brandenburg einsetzen. Zu den Preisträgern gehört unter anderem Marthas Tisch, ein offen sozialer und kultureller Begegnungsort in Wittenberge.
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0: Heute beginnt das 12. Popkulturfestival. In mehreren Locations von Wedding über Mitte bis nach Kreuzberg gibt es bis Sonntag Konzerte, Diskussionen und Partys. Mit dabei sind zum Beispiel The Notwist, Sophia Kennedy, Betteroff und Evelyn Emerson. Das Festival will verbinden, heißt es. Und gerade in Zeiten von Kulturkürzungen und gesellschaftlichen Spannungen zeigen, wie wichtig Popkultur ist.
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0: Fußball-Regionalligist gegen Zweitligist. In der ersten Runde des DFB-Pokals spielt der VSG Alt-Glienicke Berlin am Abend gegen den VfL Wolfsburg. Anpfiff ist 18 Uhr im Stadion auf dem Wurfplatz in der Nähe des Olympiastadions und es gibt noch Tickets auf der Webseite des VSG Alt-Glienicke.
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8: Die Zeit, 8.30 Uhr.
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9: Die Allgemeinen Ortskrankenkassen AOK haben die telefonische Krankschreibung verteidigt. Gerade in Zeiten von Infektionswellen sei sie ein gutes Mittel, um Ansteckungen zu vermeiden und medizinisches Personal zu schützen, sagte Vorstandschefin Reimann den Zeitungen der Funke Mediengruppe. Ein Missbrauch der telefonischen Krankschreibung sei nicht festgestellt worden. Sie gelte zudem nur für persönlich bekannte Patienten und für maximal eine Woche. Die Bundesregierung will die telefonische Krankschreibung abschaffen und die Pflicht zur Vorlage einer Arbeitsunfähigkeitsbescheinigung auf den ersten Krankheitstag vorziehen. 4 Wochen vor der Wahl zum Berliner Abgeordnetenhaus wird heute der Wahl-O-Mat freigeschaltet. Anhand von 38 Thesen zu politischen Fragestellungen will die digitale Plattform zur Orientierung beitragen. Wählerinnen und Wähler können dort vergleichen, welche der 17 zugelassenen Parteien am ehesten mit den eigenen Positionen übereinstimmen. Zusammengestellt wurde das Angebot von der Bundeszentrale für politische Bildung und ihrer Berliner Landeszentrale. In Berlin ist auf ein weiteres Geschäft geschossen worden. Außerdem sei am Tatort in der Osdorfer Straße in Steglitz-Zehlendorf ein selbstgebauter Spreng- oder Brandsatz gefunden worden, teilte die Polizei mit. Er sei aber nicht explodiert, sodass niemand verletzt wurde. Teile der Straße waren am Morgen in beiden Richtungen gesperrt. Wegen der stark gestiegenen Fälle von Schusswaffengewalt hat die Polizei die Sondereinheit Ferrum gegründet. Sie hat in den ersten 9 Monaten mehr als 600 Ermittlungsverfahren eingeleitet. Der Chef des Europäischen Fußballverbandes UEFA, Ceferin, hat eine eigene Kandidatur für das Amt des FIFA-Präsidenten im März 2027 ausgeschlossen. Er sei nicht interessiert, sagte der Slowene im britischen Podcast The Rest is Politics. Als Gegner Infantinos sei seine Glaubwürdigkeit weitaus größer, wenn er kein Interesse an diesem Posten habe. Seine eigene Amtszeit an der Spitze der Europäischen Fußballunion endet ebenfalls 2027. Union Berlin hat die zweite Runde des DFB-Pokals erreicht. Die Köpenicker gewannen beim Zweitligisten Braunschweig 4:2. Der Oberligist VfB Grischow aus dem Spree-Neiße-Kreis unterlag dagegen dem Bundesligisten Mainz mit 0:9. Soweit die Radio 1 Nachrichten. 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
8: Heute früh brauchen Sie auf jeden Fall noch eine Jacke. Würde ich jedenfalls so Ihnen empfehlen. Bei 11 Grad in Perleberg, 12 in Potsdam, 12 auch in Frankfurt und Cottbus, 13 Grad inzwischen in Berlin. Die Temperaturen klettern heute rauf auf 21 bis 23 Grad. Dazu gibt's Sonne und ein paar Wolken und in den nächsten Tagen wird's wieder richtig heiß.
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9: Auf Radio 1 A13 Dresden Richtung Berlin zwischen Ruhland und Schwarzheide kommt es nach einem Unfall im Baustellenbereich zu Behinderungen. A115 Richtung Dreieck Funkturm zwischen Rastplatz Parforsheide und Hüttenweg stehen Sie etwa 30 Minuten im Stau. Stadtverkehr Berlin A100 Richtung Wedding zwischen Britzerdamm und Schmargendorf Stau mit plus 20 Minuten und in Richtung Treptow dauert es zwischen Detmolder Straße und Alboinstraße etwa 10 Minuten länger. Voll ist es auch vor der Abfahrt Treptow. Auf der A103 stadteinwärts staut es sich im Kreuz Schöneberg vor der Ausfahrt Sachsendamm mit 10 Minuten plus. Biesdorf B1, B5 wegen Brückenarbeiten bleiben die Überfahrten zur Märkischen Allee bis Mitte September gesperrt. Stadteinwärts staut es sich dort sowie auf der Köpenicker Straße Richtung Blumenberger Damm. Marzahn-Märkische Allee in Höhe Waldbacher Weg ist bis Mitte September in beiden Richtungen jeweils die linke Spur gesperrt. Und dies noch zur S-Bahn. Die S8, 9 und 85 sind zwischen Schöneweide und Treptower Park unterbrochen. Die S46 und 47 fahren nicht zwischen Schöneweide und Neukölln. Dafür bis Ende des Monats ersatzweise Busse und Fahrgäste zum Flughafen BER nutzen bitte die Regionalzüge. Trotz alledem haben Sie weiterhin eine gute Fahrt.
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7: Und das ist auch gut so. Guten Morgen. Gleich sprechen wir mit Politikwissenschaftler Thorsten Faas. Und das ist auch gut so, über die Abgeordnetenhauswahl in 4 Wochen. Und das ist auch gut so.
10: Ja, ich merke, du hast dich inspirieren lassen. Von den Wahlplakaten in Berlin.

0: Moscow Man und Tom Sanders hier zusammen in Stereo auf Radio 1, 8.39 Uhr.
1: In 4 Wochen ist sie schon rum, dann haben wir die Ergebnisse der Wahl zum Berliner Abgeordnetenhaus am 20. September. Die gut 2,5 Millionen wahlberechtigten Berlinerinnen und Berliner wählen damit auch einen neuen regierenden Bürgermeister. Und dass es ein neues Gesicht an der Spitze der Stadt geben wird, steht schon jetzt fest. Der noch regierende Kai Wegner von der CDU tritt nämlich nicht nochmal an. Und es wird extra spannend in diesen Wochen. In den aktuellen Umfragen liegen alle großen Parteien recht nah beieinander.
0: Um den Überblick zu behalten, sprechen wir noch bis zum Wahltag jeden Montag mit Politikwissenschaftler Thorsten Faas von der Freien Universität Berlin.
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0: Hallo, schönen guten Morgen.
3: Guten Morgen, ich grüße Sie.
0: Der Hackerangriff auf die Berliner Verwaltung wirkt immer noch nach, auch wenn jetzt alles wieder online ist. Wird er auch in diesem Wahlkampf zum Problem, einerseits für die Regierungskoalition aus SPD und CDU, aber auch ganz praktisch für die Briefwahl?
3: Ganz praktisch war es ein kleines Problem, dass man eine Weile lang tatsächlich auch die Briefwahlunterlagen nicht so beantragen konnte, wie das eigentlich vorgesehen ist. Insgesamt, glaube ich, werden wir in den nächsten Wochen doch noch größere Themen erleben. Wir haben noch die Wahl in Sachsen-Anhalt. Wir wissen auch ansonsten nicht, was passiert. Und dann wird ein solcher Hackerangriff doch ein wenig in Vergessenheit geraten. Das ist nicht schön für die Regierung, weil so ein bisschen wieder die Kompetenz, die Zukunftsfähigkeit der Stadt in Frage steht. Aber ich glaube nicht, dass das Thema sein wird, über das wir jetzt 4 Wochen lang sprechen.
1: Ja, Sie haben die Wahl in Sachsen-Anhalt schon angesprochen. Die ist ja in 2 Wochen schon, also 2 Wochen vor Berlin. Die AfD könnte da als großer Sieger hervorgehen. Hätte denn das Einfluss auf das Wahlverhalten hier in Berlin 2 Wochen später? Weil die AfD kann ja auch hier, sieht man in den Umfragen, jetzt schon mit starken Zuwächsen rechnen.
3: Ja, die AfD ist auch in Berlin, gegeben die Geschichte der Stadt, doch sehr, sehr stark jetzt. Sie hat aber nicht die Machtperspektive, die in Sachsen-Anhalt im Raum steht. Eine Alleinregierung ist völlig unrealistisch, auch eine Regierungsbeteiligung ehrlicherweise. Aber diese Wahl wird trotzdem die Wahl hier in Berlin, also die Wahl in Sachsen-Anhalt wird die Wahl hier in Berlin trotzdem sehr stark prägen, einfach weil wir im Nachgang sehr, sehr viel über Sachsen-Anhalt, über Szenarien, über Konsequenzen sprechen werden. Und das wird der große Einfluss sein, dass die Berliner Parteien eigentlich nicht mit ihren Themen durchdringen werden, sondern dass dieses Thema Sachsen-Anhalt sehr stark im Vordergrund stehen wird. Darauf muss man sich einstellen und das ist dann nicht einfach in so einer Schlussphase, könnte sehr, sehr polarisiert werden tatsächlich dadurch.
0: Und das ist ja auch ein Riesenproblem für die SPD, die sowohl in Sachsen-Anhalt als auch bundesweit und in den Berlin-Umfragen nicht rosig dasteht. Trotzdem wird Kandidat Steffen Krach auf den Wahlplakaten als nächster Regierender angepriesen. Für wie clever halten Sie das?
3: Ja, wenn wir uns umgekehrt vorstellen, er hätte das nicht getan, dann würde man sich natürlich fragen, hat die SPD sich aufgegeben? Sieht man da gar keine realistische Chance mehr? Nach den letzten Umfragen sieht es natürlich auch in Berlin nicht gut aus. Wir beobachten da ja auch die kleinsten Bewegungen, Umfragen und da geht die SPD eher nach unten als nach oben und das macht solche Machtansprüche, Amtsansprüche dann natürlich etwas weniger glaubwürdig. Auf der anderen Seite muss man sehen, es kann wirklich noch viel passieren. Wir haben es ja auch erlebt. Sie haben Kai Wegner in der Anmoderation angesprochen, da ist unglaublich viel Dynamik auch möglich. Insofern muss man diesen Machtanspruch eigentlich positiv formulieren, aber das kann eben durchaus auch die eigene Glaubwürdigkeit in Frage stellen, insbesondere wenn das noch weiter für die SPD nach unten gehen sollte in Umfragen.
1: Jetzt dürfen bei dieser Abgeordnetenhauswahl zum ersten Mal Jugendliche ab 16 mitwählen. Schätzungen zufolge machen die rund 50.000 Jugendlichen etwa 2% der Wahlberechtigten aus. Wird sich das also irgendwie bemerkbar machen?
3: Naja, es ist eine knappe Wahl, da zählt jede Stimme. Das ist trivial, aber trotzdem richtig am Ende des Tages. Und insofern können dann auch 50.000 Stimmen den Ausschlag geben, zumal man ja davon ausgehen kann, dass die Stimmen der Jungen sich vielleicht so ein wenig anders verteilen als die Stimmen älterer Wählerinnen und Wähler. Wir haben bei der Bundestagswahl gesehen, dass junge Männer sehr stark die AfD gewählt haben, junge Frauen sehr, sehr stark die Linke. Das sind die Parteien, die auch in sozialen Netzwerken häufig sehr sichtbar sind für junge Leute. Man sieht also, dass dieses Informationsumfeld gerade bei jungen Leuten auch sehr, sehr wichtig ist. Und insofern kann man das positiv drehen. Das ist eine Wählerinnengruppe, die ist erreichbar, die reagiert auf Signale, gerade eben auch aus den Wahlkampfkanälen, den Informationskanälen, wo sie sich sehr stark informieren. Und das ist eigentlich Motivation für alle Parteien, jetzt wirklich nochmal zu kämpfen. Dieses Mal eben auch um diese rund 50.000 Stimmen der jungen Menschen, die zum ersten Mal mitmachen dürfen.
0: Politikwissenschaftler Thorsten Faas von der FU Berlin, jeden Montag hier bei uns im Wahlkampfcheck. Danke und dann bis nächsten Montag.
3: Bis dann, danke Ihnen.
1: Tschüss. Und merken Sie sich das schon mal vor, kommende Woche stehen dann die Spitzengespräche hier im schönen Morgen an. Los geht's nächsten Montag mit dem CDU-Spitzenkandidaten Stefan Evers. Dann folgen Christian Brinker von der AfD, Steffen Krach von der SPD und übernächste Woche dann Elif Erab von der Linken und Werner Graf von den Grünen. Und dann sind Sie wirklich rundum informiert.

0: Julia Holter hier im schönen Morgen auf Radio 1. Feel You, 8.47 Uhr. Wir fühlen gerade Kaffeedurst und die Zeitung in unserer Hand.
1: Ja, und im Tagesspiegel ist heute ein großes Interview mit Frauke Brosius-Gersdorf. Die Überschrift: erschreckend zu sehen, mit welchen Mitteln gearbeitet wird. Vergangenes Jahr scheiterte die Wahl zur Richterin am Bundesverfassungsgericht. Vorausgegangen war dem eine konzentrierte Schmutzkampagne. Nun zieht die Juristin Bilanz. Also Frauke Brosius-Gersdorf hat ein Buch geschrieben. Das Beste, was sie wahrscheinlich machen konnte aus dieser Situation, nachdem sie das ja diesen Job nicht bekommen hat, den Job der Verfassungsrichterin. Und da rechnet sie ab und sagt, was sie alles so nicht gesagt hat, was ihr dann so angedichtet wurde quasi, von welchen Gruppen das alles ausging, also wie diese Schmutzkampagne gegen sie gefahren wurde und wie sie hier auch schreibt bei dieser Hetzkampagne: mein Mann und ich waren da ziemlich auf uns selbst gestellt. Unser Rezept im Umgang mit der Situation bestand darin, vernunftorientiert zu bleiben, den Kopf oben zu behalten und möglichst überlegt und rational vorzugehen. Man ist stärker, als man denkt. Also Sorgen müssen wir uns nicht machen. Das Buch ist aber jetzt erscheint am 1. September. Wahl und Wahrheit heißt es.
0: In der Märkischen Allgemeinen sehen wir ein Foto von zwei Hunden und die planschen sehr fröhlich hier in einem Freibad. Denn die Freibäder öffnen für Hunde. In verschiedenen Orten zum Ende der Sommersaison laden Freibäder in der Region zum Hundebadetag ein, darunter das Bad in Luckenwalde.
1: Darf ich da mit rein?
0: Und das Stadtbad in Nauen. Ich sehe hier keine Menschen im Bad. Ich sehe hier nur Hunde im Freibad. Na gut. Und Brandenburg, das finde ich auch noch spannend in der Märkischen Allgemeinen heute. Brandenburg plant autonome Shuttles auf dem Land. Und zwar der Verkehrsminister Krumbach in Person führt Gespräche mit dem US-Automobilhersteller Tesla. Mit wem auch sonst? Ist ja gleich nebenan. Genau. Fahrerlose Fahrzeuge sollen Rufbussystem ergänzen und Lücken durch Fahrermangel schließen. Na, da bin ich ja mal gespannt.
1: Okay. Ich habe nochmal ein Tagesspiegel. Wir haben ja vorhin schon über den Lehrermangel in Brandenburg gesprochen. Über 300 Stellen sind unbesetzt. In Berlin sind es 500. In Berlin fehlen zum Schulstart rund 500 Lehrerinnen und Lehrer, schreibt der Tagesspiegel. Die Bildungssenatorin ist zuversichtlich, dass die Schulen die Lücke schließen werden. Und passend dazu auch ein Artikel hier in der Süddeutschen Zeitung. Der Lehrermangel herrscht in ganz Deutschland. Trotzdem darf die ukrainische Lehrerin Svetlana Fatushna immer noch nicht an einer Grundschule unterrichten, obwohl sie mehr als 4 Jahre im Land ist. Die wartet da in Niedersachsen auf Zertifikate. Generell gibt es viele ukrainische Lehrerinnen und Lehrer, die versuchen, hier irgendwie Fuß zu fassen, die es aber nach Jahren, die einfach noch nicht die richtigen Belege zusammengesammelt haben.
0: Wenn wir nochmal zurück nach Berlin gucken, dann noch schnell in die Berliner Zeitung. Der Lack ist ab, steht da. Nur noch 31% der Deutschen halten Berlin für eine faszinierende Stadt. Das passt vielleicht ein bisschen zu diesem Lehrermangel, warum hier keiner hin will. Und dann das Zitat hier in der Berliner Zeitung. Theodor Fontane notierte, dass die Berliner umso mehr auf Berlin schimpfen, je berlinischer sie sind. Und er fand, sie hätten damit recht, die Stadt selbst liefere den Anlass. So viel dazu heute.
1: Einen schönen Tag.
0: Der Blick in die Zeitungen. Naja.

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14: Wir gucken auf die neuen Nachrichten mit Michael Mellinger. Auf 36 Milliarden Euro schätzt Greenpeace die Kosten dieses Sommers und seiner Hitzeperioden in Deutschland. Neben den Schäden durch Waldbrände seien auch die Gesundheitskosten in die Höhe geschossen, so Greenpeace.
15: Tja,
14: das ist der Falsche. Du wolltest über die Ukraine sprechen, oder, Micha?
15: Eigentlich schon.
14: Über den Unabhängigkeitstag. Ja. Das hast du mir aber ja anders hingestellt.
16: Ach, wirklich? Also, okay, pass mal auf, dann machen wir es jetzt so. Okay. Also ich hab hier die Ukraine, die heute ihre Unabhängigkeit feiert, die sie nach dem Zusammenbruch der Sowjetunion erlangt hatte. Aber Russland will die Ukraine quasi wieder zurückerobern und greift das Nachbarland seit 5 Jahren unvermindert an. Das wissen wir ja.
15: Ja, und heute kommt die Unterstützungskoalition der Ukraine in Kiew zusammen, um über weitere Hilfen zu beraten. Einige Regierungschefs wie Bundeskanzler Merz können sich nur online dazu schalten. Aber es geht vor allem um das Signal an Moskau, dass die Ukraine ein eigenständiger Staat bleiben soll.
14: Mehr dazu gleich in den Nachrichten.

0: Jan Fender hier zusammen mit Olivia Dean. Tolle Kombo. Im schönen Morgen. Rain Me In um 8:01.
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3: Am heutigen 35. Unabhängigkeitstag der Ukraine beraten die Unterstützerstaaten über weitere Hilfen für das angegriffene Land. Dazu sind einige Vertreter der sogenannten Koalition der Willigen nach Kiew gereist. Der ukrainische Präsident Zelensky hofft von den EU-Staaten auf Hilfsgelder in Höhe von 30 Milliarden Euro. Aus Brüssel Sabrina Fritz.
4: Das Geld werde für die Gehälter der Soldaten, für die Unterstützung von Familien und anderen Ausgaben gebraucht, erklärte er anlässlich des Unabhängigkeitstages seines Landes. Hinzu komme das Geld für die Drohnenproduktion und dringend benötigte Patriot-Abwehrraketen. Wie diese Hilfe geleistet und koordiniert werden kann, darüber berät heute die sogenannte Koalition der Willigen. Dazu gehören unter anderem Vertreter der NATO sowie die Regierungschefs von Großbritannien, Frankreich und Deutschland. Deutschland gehört zu den größten Unterstützern des Landes. Eigentlich hatten sich die Staaten zu dieser Koalition zusammengeschlossen, um einen möglichen Frieden in der Ukraine zu sichern, falls dort irgendwann die Waffen schweigen. Doch davon ist man im 5. Kriegsjahr weit entfernt.
3: Der Bundesgeschäftsführer des Mittelstandsverbandes Ahlhaus hat Bundeskanzler Merz aufgefordert, in der Koalition stärker durchzugreifen. Ahlhaus sagte der Neuen Osnabrücker Zeitung, er erwarte von Merz klare Führung. Ansonsten drohe die Koalition auseinanderzufallen. Theresa Lienen.
5: Derzeit herrsche in der Regierung Planlosigkeit und ein schlechtes Kommunikationsmanagement. Das Zerreden wichtiger Reformen, etwa bei der Rente oder im Gesundheitssektor, zerstöre das Vertrauen der Bürger und der Wirtschaft. In einem Brandbrief an Finanzminister Klingbeil und Wirtschaftsministerin Reiche fordert der Verband außerdem, den Antragsstopp beim Innovationsprogramm für den Mittelstand so schnell wie möglich aufzuheben. Eine der erfolgreichsten Förderungen werde ausgebremst, während Deutschland dringend mehr Innovation benötige.
3: In Berlin und Brandenburg beginnt heute für etwa 730.000 Kinder und Jugendliche das neue Schuljahr. In beiden Bundesländern fehlen nach wie vor hunderte Lehrkräfte. In Berlin etwa 500, in Brandenburg 330. Dafür macht die Gewerkschaft Erziehung und Wissenschaft die Landespolitik verantwortlich. Zu den Folgen im neuen Schuljahr sagte Brandenburgs GEW-Vorsitzender Fuchs auf Radio 1.
6: Womit wir rechnen müssen, ist in der Tat, dass die Klassen sehr, sehr voll sind, dass Förder- und Teilungsunterricht nicht mehr stattfinden kann, dass die flexible Eingangsphase oder das gemeinsame Lernen nicht ausfinanziert sind. Das heißt, im Grunde genommen sind die Bedingungen für das Lernen und Lehren schlechter geworden. Und wenn man über Abschlüsse redet, dann sollte man zuallererst einmal den Weg in den Fokus nehmen, um zu Abschlüssen zu kommen. Und das ist im Grunde genommen die große Herausforderung.
3: Brandenburgs GEW-Vorsitzender Günther Fuchs auf Radio 1. Nach einem Hackerangriff sind die beiden betroffenen Senatsverwaltungen in Berlin wieder online. Das hat die Senatskanzlei am Abend mitgeteilt. Thorsten Gabriel berichtet.
7: Nachdem der Hackerangriff am 14. August entdeckt worden war, waren die Senatsverwaltung für Stadtentwicklung sowie die Senatsverwaltung für Mobilität, Verkehr, Klimaschutz und Umwelt aus Sicherheitsgründen vom Datennetz des Landes isoliert worden. Die beiden Senatsverwaltungen hätten Maßnahmen veranlasst, um die IT-Sicherheit ihrer Systeme zu erhöhen, teilte die Senatskanzlei mit. Mit der Wiedereingliederung ins Landesnetz stehen nun auch wieder alle Dienstleistungen des Landes zur Verfügung. Unter anderem konnte kein Wohngeld beantragt werden. Die forensischen Untersuchungen dauerten aber weiter an und würden auch in den kommenden Wochen fortgesetzt.
3: Soweit die Radio 1 Nachrichten. 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
2: Die aktuellen Temperaturen sind noch relativ im Keller. Es ist frisch draußen, 12 Grad in Berlin und Potsdam, 12 Grad auch in Cottbus, 11 Grad in Perleberg. Geht heute aber noch rauf auf so 21, 22, wenn Sie Glück haben, 23 Grad mit einem Mix aus Sonne und Wolken.
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3: Auf Radio 1 Vorsicht auf der A10 westlicher Berliner Ring Richtung Dreiecke Werder. Zwischen Brieselang und der Ausfahrt Spandau liegen Gegenstände auf der Fahrbahn. A13 Dresden Richtung Berlin zwischen Ruhland und Schwarzheide. Kommt es nach einem Unfall im Baustellenbereich zu Behinderungen. A115 Richtung Dreieck Funkturm zwischen Rastplatz Parforsheide und Hüttenweg stehen sie etwa 30 Minuten im Stau. Stadtverkehr Berlin A100 Richtung Wedding zwischen Britzerdamm und Schmargen.

0: Eppendorf-Stau mit plus 20 Minuten. Außerdem ist zurzeit der Tunnel vorm Dreieck Neukölln gesperrt und auch dort staut sich der Verkehr. Auf der A103 stadteinwärts staut es sich im Kreuz Schöneberg vor der Ausfahrt Sachsendamm mit 10 Minuten plus. Biesdorf B1, B5 wegen Brückenarbeiten bleiben die Überfahrten zur Märkischen Allee bis Mitte September gesperrt. Stadteinwärts staut es sich dort ein wenig. Und dies noch zur S-Bahn. Die Linien S8, 9 und 85 sind zwischen Schöneweide und Treptower Park unterbrochen. Die S46 und 47 fahren nicht zwischen Schöneweide und Neukölln. Bis Ende des Monats dafür ersatzweise Busse. Und Fahrgäste zum Flughafen BER nutzen bitte die Regionalzüge. Trotz alledem haben Sie weiterhin eine gute Fahrt.
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2: Guten Morgen.
3: Hallo.
2: Eine absolute Frechheit war dieser Sommersonntag gestern von den Kolleginnen und Kollegen aus der Musikredaktion.
3: Meinst du wirklich?
2: Die besten Songs aller Zeiten. Excuse me, wo anfangen, wo aufhören, was, hä? Also ja, als Jurymitglied fühle ich mich geehrt, immer noch, ja. Aber es reicht ja, wenn man immer die besten Songs zum Thema Himmel oder sowas raussuchen muss. Aber dann bitte das Beste von allem. Und zwar die Top 10 darf ja jeder nur abgeben. Also das hat mich über- und unterfordert gleichzeitig.
3: Ja, also ich bin überrascht gewesen jetzt, wie viele meiner besten Songs, also die jetzt auf meiner Liste zu den besten 10 Songs gehören, dann am Ende auch tatsächlich in den Top 10 oder 20 sogar gelandet sind. Also offensichtlich gibt es ja doch irgendwie einen Konsens. Aber wenn Sie es nicht mitbekommen haben, wir schauen zurück gleich. Zusammen mit dem, der die Sommersonntage quasi erfunden hat.

0: Oh, immer eine gute Idee. Gerade am Montagmorgen. Kisses von Slowdive hier auf Radio 1 um 11 Minuten nach 9.
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2: 7 Wochen Sommerferien liegen hinter uns, aber wie bekannt konnten wir uns wegen des Attentats auf den CSD und der kurzfristigen Programmänderung konnten wir nur 6 Sommersonntage umsetzen. Normalerweise hätten wir jetzt 7 Sommersonntage zu besprechen gehabt.
0: Ja, das fühlt sich irgendwie unverständlich an, aber es gibt einen Ersatztermin, der auch noch einen gewissen Pfiff hat, denn Projektleiter der Sommersonntage, Kollege MC Lücke, hat sich was dabei gedacht. Jetzt hier bei uns im Studio, hallo.
3: Hallo Julia, hallo Kerstin.
0: Also wann zelebriert Radio 1 die Top 100, von mir aus können wir es auch ausfallen lassen, aber gut, der besten Schlager und Chansons.
3: Am Tag der Deutschen Einheit, am 3. Oktober, was ein Samstag sein wird. Wir haben verschiedene Möglichkeiten und Termine diskutiert und empfinden letztlich den Tag der Deutschen Einheit als überaus passend, um sich mit deutschem Liedgut und deutschen Texten zu beschäftigen, und zwar mit dem kritischen Blick von heute auf die Schlagertexte von damals. Deutscher geht's eigentlich kaum, weil wir Lieder aus Ost und Westdeutschland in unserer Top 100 haben und dazu Lieder ab den 20er Jahren bis hin zu Songs von Bands, die sich nach der Wiedervereinigung gegründet haben. Der Spaß und die Freude an Schlagern und Chansons, liebe Julia, soll aber nicht zu kurz kommen.
2: Ja, gut. Julia freut sich schon sehr. Also wir erwarten ein Fest der Liebe, was ja unsere Überschrift über der Top 100 der besten Schlager und Chansons ist. Ein Fest der Liebe am Tag der Deutschen Einheit. Lass uns nochmal zurückgucken. Also wir kommen zur Überraschung, die du am Freitag im Programm versprochen hast. Was erwartet uns noch im 10. Jubiläumsjahr der Radio 1 Sommersonntage?
3: Erst und einmalig eine 8. Top 100 Chart in einem Jahr. Wir erfüllen unseren Hörerinnen damit einen lange gehegten Wunsch, der über unsere sozialen Plattformen seit dem zweiten Jahr, seit 2018, immer vehementer und dringlicher an uns herangetragen wurde. Die Top 100 der besten Weihnachtslieder.
0: Feliz Navidad.
3: Jahrelang haben wir...
0: Könnte schon.
3: Jahrelang haben wir in der Musikredaktion immer wieder darüber diskutiert, ob wir das machen können. 100 Weihnachtslieder hintereinander im Sommer, im Hochsommer womöglich. Wie lange hält man das aus? Und haben uns immer wieder dagegen entschieden. Und dann hatte unser Musikchef Frank Menzel die goldene Idee, wir machen das, aber nicht im Sommer, sondern da, wo eine solche Top 100 hingehört.
0: Zu Ostern.
3: Und somit werden wir in diesem Jahr am ersten Weihnachtsfeiertag ausnahmsweise einmal nicht unter Tannen entspannen, sondern treiben es auf die Spitze des Weihnachtsbaums und präsentieren unter dem schönen Titel Süßer, die Glocken nie klingen, die 100 besten und schönsten Weihnachtslieder.
0: Da freue ich mich ja jetzt schon drauf. Bei so vielen tollen Ankündigungen bleibt ja noch kaum Zeit, nochmal zurückzugucken auf diese 6. Rubrik der Sommersonntage, die 100 besten Songs der Musikgeschichte und MC. Bei Platz 1 war ich dann doch versöhnt mit dieser Kategorie.
3: Das freut mich. Wir können es kurz machen. Dadurch, dass unsere 184-köpfige Jury sehr persönlich gewählt hatte, gab es in den ersten Stunden viele Überraschungen und Entdeckungen. Aber spätestens ab der Top 40 war es dann ein einziges Hitfeuerwerk, der Kampf der Giganten der Musikgeschichte. Von 9 bis 19 Uhr gab es gestern auch unglaublich viele lange Songs, was dazu führte, dass wir erstmalig in der Geschichte der Sommersonntage nicht mit unseren Hörern telefonieren konnten. Es gab ein einziges Gespräch, das Hendrik Schröder mit Anne vom Parkclub in Fürstenwalde führen konnte. Dort gab es nach unserem eigenen Public Listening am zweiten Sommersonntag im Potsdamer Waschhaus gestern ein zweites gemeinsames Hören unserer Chart.
4: Wir haben heute Morgen um 9 Uhr direkt gestartet mit einem kleinen Mitbringbrunch. Jeder hat so ein bisschen Essen, Trinken mitgebracht. Genau, und wir haben auch unsere eigenen Listen gemacht. Also jeder von uns sollte seine Top 20 aufschreiben. Und da wird jetzt fleißig mit abgehakt, wer dann so seine Songs in der bisherigen Top 100 schon wiedergefunden hat. Der, der die meisten Punkte nachher hat, der kriegt für die nächste Veranstaltung seiner Wahl hier freien Eintritt bei uns.
5: Schön. Schöner kleiner Wettbewerb unter euch. Und was kam bisher am besten an?
6: Vipers,
5: ja klar. 6,5 Minuten Vipers-Gitarren. Ich habe mich auch so gefreut.
4: Ich glaube, die meisten hatten bisher irgendwie Bohemian Rhapsody auf der 1.
2: Ja, das war auch goldrichtig. Der allermeiste unserer Hörer am gestrigen Sommersonntag war das auch, dieser Tipp. Also, Queen gewinnt mit Bohemian Rhapsody die Rubrik Bester Song der Musikgeschichte. Vielen Dank, MC. Wir freuen uns jetzt schon auf Weihnachten und natürlich auch den Tag der Deutschen Einheit. Ein bisschen.
0: Erhol dich gut.
3: Das bisschen gesagt.
2: Und hören jetzt den Siegersong.

0: Bestes Lied aller Zeiten.
1: Ja, jetzt ist es auch schriftlich festgehalten.
0: Stimmt ja auch.
1: Das ist nicht nur unsere Meinung, sondern jetzt steht es da halt auch schwarz auf weiß.
0: Zweiter Platz, A Day in the Life von den Beatles. Dritter Platz, Smells Like Teen Spirit von Nirvana. Und God Only Knows auf Platz 4, den hatte ich auch drin.
1: Den hatte ich auch drin und Nirvana auch. Also von daher, wir können uns doch noch einigen am Ende auf eine Top 100 der besten Songs aller Zeiten. Sie können die natürlich nachschauen auf radio1.de, 9.22 Uhr.
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0: Kesha Wara hier im schönen Morgen auf Radio 1, 9.25 Uhr.
1: Das Wort Einzelkind ist negativ belegt. Ich merke es jedenfalls in meinem Umfeld, wenn jemand sagt, ach, du hast ja ein Einzelkind.
0: Mhm, kenne ich. Puff. Ja, Streisand möglicherweise auch.
1: Schlage ich zurück.
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3: Einzelkinder haben es schwer. Immer die Kleinsten, ständig von Erwachsenen umgeben, die ihre Witze nicht verstehen und ihnen sagen, sie sollen sich die Hände waschen. Und in Ferien sind sie denen dann auch noch wochenlang ausgeliefert. Und zwar nicht nur den Eltern, sondern auch noch den Elterseltern. Meistens wollen die dann auch noch verreisen, denn hat man nicht mal mehr sein Spielzeug zum Trost, sondern muss sich in muffigen Ferienwohnungen vergnügen, ohne Fernseher, mit nur einem Comic zur Ablenkung und ein paar Würfelspielen im Schrank, bei denen die Hälfte der Figuren fehlen. Schwimmen soll man in eiskaltem Wasser und wandern, stundenlang über öde Wiesen mit nichts als wie Kühe drauf oder durch irgendwelche Städte, wo man keinen kennt und es ansonsten auch nicht viel anders aussieht als zu Hause, nur dass man denn auch noch gezwungen wird, ins Museum zu gehen, alte Bilder angucken oder Küchen ohne Elektrogeräte. Guck doch mal, wie schön das ist, kreischen sie. Ja, toll, Küchenkacheln. Und ein armer Irrer, der sich ein Ohr abgeschnitten hat. Und dann wundern sie sich, wenn man schlechte Laune kriegt. Ich habe mich in Romane geflüchtet, wenn es mir zu viel wurde als Kind. Und Briefe habe ich geschrieben oder Geschichten mache ich heute noch so. Worte sind zuverlässig, eins nach dem anderen. Und man kann einmal selber bestimmen, wo es lang geht. Mein Sohn hat Reisetagebuch geführt im Urlaub. Er ist 8. In dem Alter habe ich auch angefangen. Wir waren eine Woche auf Hiddensee wegen Erholung und ein paar Tage in Amsterdam wegen Kultur. Hunderte von Euro haben wir ausgegeben für Zugtickets und Unterkünfte und Museen. In einem Hausboot haben wir gewohnt und waren jeden Tag schwimmen in der Amstel. Und was hat das Kind notiert? Automarken mit Strichlisten, wie viel er von jeder Sorte im Urlaub gesehen hat, in der Fahrradstadt Amsterdam und auf der Insel ohne Autos. Damit er seinen Freunden auch was Interessantes erzählen kann, wenn heute endlich die Schule wieder losgeht. Mich haben meine Eltern damals ins Kinderferienlager gesteckt. Das war schön, hat mein Papa noch ein Gedicht drüber geschrieben. Vom armen Kind im Ferienlager. Die anderen stören dich, ich weiß es genau. Als Kind ist es nur ganz alleine Schau. Du könntest jetzt schön im Zimmer hocken, auch wenn es draußen warm ist und trocken. Und wenn die anderen baden gehen, versäumen sie was Tolles im Fernsehen. Denn das Schlimmste ist am Ferienlager doch der Verzicht auf Serien, Schlager, auf Fernsehen und auf Plattenspieler, vertrauter Dinge noch so vieler. Nur Langeweile hat hier Platz, fürs Zuhaus gibt's keinen Ersatz. Die Kinder sind dir viel zu laut, die Ruhe wird dir stets versaut, dich stört es, wie dein Nachbar kaut, auch bist du wenig jetzt erbaut, dass jemand dir den Pfeffer klaut und wie ein Unschuldsengel schaut. Der Ärger wird auch nicht verdaut, weil der Erzieher nicht gern haut. Dabei ist dir das so vertraut.
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3: Die Zeit, 9.31 Uhr.
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5: 4 Wochen vor der Wahl zum Berliner Abgeordnetenhaus wird heute der Wahl-O-Mat freigeschaltet. Anhand von 38 Thesen zu politischen Fragestellungen will die digitale Plattform zur Orientierung beitragen. Wählerinnen und Wähler können dort vergleichen, welche der 17 zugelassenen Parteien am ehesten mit den eigenen Positionen übereinstimmen. Zusammengestellt wurde das Angebot von der Bundeszentrale für politische Bildung und ihre Berliner Landeszentrale. In Berlin ist auf ein weiteres Geschäft geschossen worden. Außerdem sei am Tatort in der Ostdorfer Straße in Steglitz-Zehlendorf ein selbstgebauter Spreng- oder Brandsatz gefunden worden, teilte die Polizei mit. Es sei aber nicht explodiert, sodass niemand verletzt worden sei. Teile der Straße waren am Morgen in beide Richtungen gesperrt. Wegen der stark gestiegenen Fälle von Schusswaffengewalt in Berlin hat die Polizei die Sondereinheit Ferrum gegründet. Sie leitete in den ersten 9 Monaten mehr als 600 Ermittlungsverfahren ein. Bei einem Busunfall mit deutschen Schülern in den Niederlanden sind nach Polizeiangaben 8 Menschen verletzt worden. Einige seien in Krankenhäuser gebracht worden, teilte die Polizei der Provinz Gelderland auf der Plattform X mit. Der Reisebus sei mit mehr als 50 Insassen gegen 4 Uhr morgens mit einem Lieferwagen zusammengestoßen und neben der Autobahn umgekippt. Im US-Bundesstaat Nevada haben wegen eines sich schnell ausbreitenden Waldbrandes mehr als 40.000 Menschen ihre Häuser verlassen. Weitere 45.000 Menschen wurden aufgerufen, sich auf eine Evakuierung vorzubereiten, berichtet der Sender CNN. Seit Samstag hat sich das Feuer auf ein Gebiet von gut 6.000 Hektar ausgebreitet. 6 Menschen wurden verletzt, darunter 3 Feuerwehrleute. Soweit die Radio 1 Nachrichten. 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
3: Die Temperaturen klettern heute auf 21 bis 23 Grad. Dazu bekommen Sie einen trockenen Mix aus Sonne und lockeren oder vielleicht auch mal ein bisschen dichteren Wolken. In den nächsten Tagen wird es noch ein bisschen wärmer. Und jetzt inzwischen haben wir fast überall in der Region 2-stellige Temperaturen. 13 Grad in Potsdam, 14 in Perleberg, 14 auch in Cottbus und auch in Berlin.
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5: Auf Radio 1 A13 Dresden Richtung Berlin zwischen Ruhland und Schwarzheide kommt es nach einem Unfall im Baustellenbereich zu Behinderungen. A115 Dreieck Nutetal Richtung Dreieck Funkturm zwischen Potsdam-Babelsberg und Kleinmachnow ist wegen Bergungsarbeiten bis heute Nachmittag die rechte Spur gesperrt. Etwa 10 Minuten länger dauert es dort. Stadtverkehr Berlin A100 Richtung Wedding zwischen Britzerdamm und Schmargendorf dauert es etwa 10 Minuten länger und in Richtung Treptow staut es sich zwischen Detmolder Straße und Albuinenstraße mit ebenfalls 10 Minuten plus. Auf der A103 stadteinwärts staut es sich im Kreuz Schöneberg vor der Ausfahrt Sachsendamm mit 10 Minuten plus und Biesdorf B1 B5. Wegen Brückenarbeiten bleiben die Überfahrten zur Märkischen Allee bis Mitte September gesperrt. Trotz alledem haben Sie weiterhin eine gute Fahrt.
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3: Hallihallo. Einen schönen guten Morgen. Oben gelb, in der Mitte grün und unten pink. So sieht das Buch von Journalistin Marieke Reimann aus. Es heißt Zweite Wende, warum Ostdeutschland uns alle angeht.
6: Noch ein Buch über Ostdeutschland. Warum wir es lesen sollten, warum es richtig gut ist, sagt uns die Autorin gleich selbst.

0: geht um ein neues Auto in diesem Song. Toyota Nuevo von Pachiman. Hier auf Radio 1 um 8 Minuten nach halb 10.
1: Bundeskanzler Helmut Kohl von der CDU ist 1990 optimistisch.
2: Kräfte der sozialen Marktwirtschaft vernünftig eingesetzt und solidarisch werden in 3-4 Jahren aus diesen bisherigen DDR-Gebieten und jetzigen neuen Bundesländern im Großen und Ganzen blühende Landschaften schaffen. Das werden wir erreichen.
1: 25 Jahre später sind dann statt blühender Landschaften tiefe Gräben zu sehen. Bei der Bundestagswahl im vergangenen Jahr ist die AfD in Ostdeutschland die stärkste Kraft. Marieke Reimann hat das Buch Zweite Wende, warum Ostdeutschland uns alle angeht, geschrieben. Für sie entscheidet sich die Zukunft der Demokratie genau dort.
3: Und mit der Journalistin Marieke Reimann sprechen wir jetzt. Sie wurde 1987 in Rostock geboren, ist dort aufgewachsen und hat dann lange in westdeutschen Zeitungs- und Fernsehredaktionen gearbeitet. Guten Morgen.
4: Guten Morgen.
5: Morgen.
3: Auf 240 Morgen. Seiten analysieren Sie sehr treffend, was Ost- und Westdeutsche immer noch voneinander unterscheidet und warum das so ist. Also es scheint gar nicht so schwierig zu sein, offensichtlich es zu verstehen, wenn das auf 240 Seiten möglich ist. Warum tun sich viele trotzdem offensichtlich so schwer?
4: Ich glaube, weil wir vor allen Dingen in Westdeutschland eine Realität haben, die jetzt nicht tagtäglich sich mit Ostdeutschland auseinandersetzt. Und dann, wenn es jetzt darum geht, dass Landtagswahlen sind, es erleben wir ja gerade dann auch schnell von den Ostwahlen gesprochen wird oder gar von dem blauen Osten, obwohl nur 2 von den 5 Bundesländern im Osten wählen und man als Bavü und Rheinland-Pfalz gewählt haben, Anfang des Jahres auch nicht von den Westwahlen gesprochen hat. Ich wollte mit dem Buch so ein bisschen davon weg, von diesem Gefühl, dass viele Ostdeutsche hätten und was immer, nachdem immer so gesucht und geschrieben wird. Und allein mit dieser Wortwahl wird ja schon insinuiert, dass es sich nicht um so einen Fakt handelt, sondern um eine Wahrnehmungsstörung bei uns Ostdeutschen. Und dieses Buch ist einfach eine Faktengrundlage, die ja über verschiedene gesellschaftliche Bereiche nochmal aufmacht. Ey, wir haben noch eine ganz schöne Schieflage nach 36 Jahren Wiedervereinigung. Lasst uns doch mal genauer hingucken und vielleicht von dort aus argumentieren.
5: Sie beschreiben das zum Beispiel am Beispiel von überregionalen Zeitungen, die sehr selten mit ostdeutschen Menschen besetzt sind und die dann wie so eine Auslandsberichterstattung über den Osten machen. Da gibt es dann so Ostkorrespondenten oder jetzt, wenn Wahlen sind, dann werden die da hingeschickt und dann kommen sie wieder nach Hause und berichten dann quasi aus diesem wilden Osten. Und sie kritisieren dann natürlich, dass so wenige Ostdeutsche in den Medien und auch in Führungspositionen arbeiten. Woran liegt das denn?
4: Naja, das liegt auch daran, wie die Zugänge geschaffen sind. Es wird vor allen Dingen im Westen völlig unterschätzt, wie oft die ostdeutsche Erlebenswirklichkeit und Erfahrung auch eine Armutserfahrung ist oder zumindest eine Erfahrung, die jetzt nicht mit großem Vermögen ausgestattet ist. Die Hintergründe sind, lassen sich leicht herleiten. Das Vermögen der Haushalte in Westdeutschland ist immer noch doppelt so hoch und nur 2% der gesamtdeutschen Erbschaftssteuer werden überhaupt in Ostdeutschland abgerufen, aka Ostdeutsche erben eigentlich nichts. Und wenn man dann den Zugang zu, ich sag mal, wirkungsmächtigen, machtvollen Netzwerken sucht, dann ist das natürlich schwieriger, wenn man die in der Familie einfach schon nicht hat und dann vielleicht auch nicht darum weiß, wie man da reingelangt. Also brauchen wir Fördernetzwerke oder Stipendien, die vielleicht explizit ostdeutsche Biografien fördern und auch sichtbarer machen, so wie es jetzt zum Beispiel die Studienstiftung Ostdeutschland macht. Im Moment haben wir die Situation, Sie haben es eingangs in Ihrer Frage schon gesagt, dass wir vor allen Dingen auch in den Medien eine Unterrepräsentation in Führungsetagen haben. Ich habe selbst erlebt. Ich war in der ARD eine von 2 ostdeutschen Chefredakteurinnen in der Chefredakteursrunde. Wir haben beim RBB, wo wir gerade miteinander sprechen, noch nie eine Intendantin oder einen Intendanten gehabt, der ostdeutsche Biografie gehabt hätte, obwohl sie ja für ein ostdeutsches Bundesland auch zuständig sind, auch für den ostdeutschen Bereich.
5: Und
4: beim
5: Berlin.
4: NDR aber genau das Gleiche. Und Berlin, genau. Und aber das lässt sich so durchdeklinieren. Also das ist kein öffentlich-rechtliches Problem. Das ist bei RTL, ProSieben und bei großen Zeitungen genauso.
3: Aber lässt sich mit dieser Abwertung, die offensichtlich viele empfinden, die Sie in Ihrem Buch jedenfalls beschreiben, erklären, warum so viele in Ostdeutschland jetzt eine menschenverachtende, in Teilen rechtsextreme Partei wählen?
4: Also das ist eine Frage, die natürlich über 3 verschiedene Bücher aufgefächert werden kann und die sich auch immer wieder neu beantwortet. Aber wenn wir in die jetzige Situation schauen und auch nochmal in die Situation der Bundestagswahl im vergangenen Jahr. Dann hat zum Beispiel die Autoritarismusstudie, die vormalige Mitte-Studie letztes Jahr ergeben, dass sowohl in West als auch in Ost 61% der AfD-Wählenden, also knapp 2/3, ein geschlossen ausländerfeindliches Weltbild haben. Also die werden durch die rassistischen Ressentiments, die die AfD ja permanent bedient, durchaus angesprochen. Bei der Bundestagswahl war es auf alle Fälle auch so, dass es ein Ausdruck war der Unzufriedenheit mit der Arbeit der etablierten demokratischen Parteien, also gerade CDU, SPD, Grüne und FDP, werden von Ostdeutschen vermehrt als westdeutsches Establishment wahrgenommen und es sollte ein Denkzettel verpasst werden oder der wird immer noch verpasst. Und mit unserem Bundeskanzler Friedrich Merz ist das sozusagen, wird dem Ganzen jetzt noch eine Krone aufgesetzt. Ich meine, der ist im Osten wie im Westen unbeliebt, aber im Osten gerade ist er nun wahrlich kein Gewinnertyp, weil er als der typische besser Wessi, strombergsche Millionär daherkommt, der von vielen wirklich auch dieses westdeutsche Klischee nochmal bestätigt.
5: Zweite Wende, warum Ostdeutschland uns alle angeht, heißt das neue Buch von Marieke Reimann. 240 Seiten, kosten 22 Euro, es ist frisch erschienen. Vielen Dank für das Gespräch.
4: Danke Ihnen.

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5: Michael Mellinger ist zu uns ins Studio geeilt. Oh, bist du müde? Du reibst dir die Augen.
6: Sieht man das?
7: Hä, warum bist du müde um diese Zeit?
5: Wie kann das denn sein?
6: Was ist los mit dir? Im Radio darf man müde sein.
7: Spinnst du?
6: Das ist doch keiner.
5: Lass uns auf die Nachrichten schauen. Gleich um 10, dann ist Michael Mellinger wieder voll da und hellwach. In Berlin greift nämlich die Schusswaffenkriminalität weiter um sich. Jüngster Tatort war, das ist überhaupt nicht lustig.
6: Nein.
5: Jüngster Tatort war in der Nacht ein Geschäft in der Ostdorfer Straße in Steglitz-Zehlendorf.
8: Und auch einen Sprengsatz haben die Einsatzkräfte dort gefunden, der aber nicht explodiert war. Die Sondereinheit Ferrum der Berliner Polizei hatte in den ersten 9 Monaten ihres Bestehens bereits 600 Verfahren zur Schusswaffenkriminalität eingeleitet.
9: Mehr dazu und was sonst noch wichtig ist, hören Sie gleich in den Nachrichten um 10. Und dann ist Christiane Falk hier für Sie da. Bei ihr geht es als erstes um eine neue Serie, passender Titel Blutopfer.
5: Wir sind Julia Menger und Kerstin Hermes. Von uns gibt es morgen eine neue Folge. Wir sind raus.
7: Tschüss.

0: 10 Uhr.
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2: Der laufende Sommer hat mit seinen Hitzewellen in Deutschland volkswirtschaftliche Schäden von mindestens 36 Milliarden Euro verursacht. Das geht aus Berechnungen hervor, die die Umweltschutzorganisation Greenpeace veröffentlicht hat. Katharina Wilhelm.
3: Die meisten Kosten seien in der Arbeitswelt durch Produktivitätsverlust und Ausfälle entstanden, so Greenpeace. Konkret heißt das, Arbeitnehmer hätten durch die Hitze langsamer gearbeitet und mehr Fehler gemacht oder sich krank gemeldet. Allein das seien 11 Milliarden Euro gewesen. Hinzu kommen Waldschäden durch

0: Kopf.
1: Für ihn sei es ein ganz normaler Sommer gewesen, sagte Chrupalla und warf der Bundesregierung einen Zitat Klimahype vor, mit dem Ziel, den Menschen das Geld aus der Tasche zu ziehen. Chrupalla setzt nach eigener Aussage auf Anpassung, also zum Beispiel Klimaanlagen vor allem für Seniorenheime und Krankenhäuser oder auf Kühlzonen in Städten. Die Frage sei aus seiner Sicht, so der AfD-Chef, ob sich die Menschen den Strom für Klimageräte überhaupt noch leisten könnten.
2: In Berlin und Brandenburg hat am Morgen für etwa 730.000 Kinder und Jugendliche das neue Schuljahr begonnen. In beiden Bundesländern fehlen nach wie vor hunderte Lehrkräfte. In Berlin etwa 500, in Brandenburg 330. Dafür macht die Gewerkschaft Erziehung und Wissenschaft die Landespolitik verantwortlich, sagte Brandenburgs GEW-Vorsitzender Fuchs auf Radio 1.
3: Brandenburg hat sich in der Vergangenheit weder in was die Eingruppierung, also die Einkommen der Lehrkräfte, noch die Arbeitsbedingungen mit Ruhm bekleckert. Und deswegen gehen Lehrerinnen und Lehrer auch in andere Länder weg. Das Zweite ist, wir stellen in diesem Schuljahr 1200 Kolleginnen und Kollegen neu ein. Über die Hälfte sind gar keine ausgebildeten Lehrerinnen und Lehrer, sondern Lehrkräfte mit Seiteneinstieg. Wir brauchen diese Kolleginnen und Kollegen so dringend, um Unterricht abzusichern. Was wir aber auch brauchen, ist eine berufliche Perspektive für diese Kolleginnen und Kollegen und die Nachqualifizierung.
2: Brandenburgs GEW-Vorsitzender Günter Fuchs auf Radio 1. In Berlin ist auf ein weiteres Geschäft geschossen worden. Teile der Ostdorfer Straße waren deshalb am Morgen in beide Richtungen gesperrt. Patrick Buchmüller.
4: Die Polizei hat heute Morgen neben mehreren Einschusslöchern auch einen selbstgebauten Sprengsatz gefunden. Explodiert ist der aber nicht. Teile der Straße waren heute Morgen gesperrt. Zu den Hintergründen gibt es noch keine Informationen. Weil die Zahl der Fälle von Schusswaffengewalt in Berlin in den vergangenen Jahren gestiegen ist, wurde bei der Polizei die Sondereinheit Ferrum gegründet. In den vergangenen 9 Monaten hat sie mehr als 600 Ermittlungsverfahren eingeleitet.
2: Soweit die Radio 1 Nachrichten. 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
6: Heute ein Mix aus Sonne und Wolken, dabei trocken. Einzelne schwache Schauer kann es im Verlauf Richtung Uckermark geben. Und zum Abend hin, da lösen sich die meisten Wolken dann auf. Heute erwarten Sie Höchstwerte von 21 Grad in Neuzelle bis 23 Grad in Wittenberge und in Berlin bis 22 Grad.
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2: Radio 1 A115 Dreieck Nutetal Richtung Dreieck Funkturm zwischen Potsdam-Babelsberg und Kleinmachnow ist wegen Bergungsarbeiten bis heute Nachmittag die rechte Spur gesperrt. Stadtverkehr Berlin A100 Richtung Wedding zwischen Kreuz Schöneberg und Schmargendorf dauert es etwa 10 Minuten länger und in Richtung Treptow staut es sich zwischen Detmolder Straße und Alboinstraße ebenfalls mit 10 Minuten plus. Auf der A103 stadteinwärts staut es sich im Kreuz Schöneberg vor der Ausfahrt Sachsendamm mit 20 Minuten plus. Prenzlauer Berg, dort ist die Danziger Straße zwischen Kollwitzstraße und Prenzlauer Allee in Richtung Greifswalder Straße nach einem Unfall gesperrt. Und dies noch zur S-Bahn. Die Linien S8, 9 und 85 sind zwischen Schöneweide und Treptower Park unterbrochen. Die S46 und 47 fahren nicht zwischen Schöneweide und Neukölln. Bis Ende des Monats dafür ersatzweise Busse. Und Fahrgäste zum Flughafen BER nutzen bitte die Regionalzüge. Trotz alledem haben Sie weiterhin eine gute Fahrt.
6: Vielen Dank.
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6: Einen angenehmen Wochenanfang wünsche ich. Wir freuen uns, dass Sie dabei sind. Und jetzt erstmal neue Musik. 1-800 Girls featuring Art School Girlfriend mit Sometimes. Und wenn Sie das jetzt genauso wiederholen können, kriegen Sie 7 Fleißstempelchen.

Der britische Musikproduzent und DJ Jake Stewart, der nennt sich 1-800-Girls, also 1 bis 800 Mädchen, und hat sich dazu noch Art School Girlfriend dazu geholt. Wir haben auf der Playlist den Song Sometimes. You and I go.

0: Glacial, das ist ein Trio aus der Nähe von Manchester. Wir haben sie gerade gehört mit Everyone Outside.
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0: Der Nordic-Noir-Thriller ist ein eigenes Genre. Die Stimmung ist düster, die Ermittlerinnen und Ermittler angeschlagen und erschöpft. Die zu lösenden Fälle, die führen in tiefe menschliche Abgründe. Und das alles ist durchzogen von so einer unendlichen Melancholie. Ob die schwedische Serie Blutopfer, die jetzt gerade auf Netflix angelaufen ist, diese Kriterien erfüllt, das kann uns Anke Lewecke sagen. Guten Morgen.
2: Morgen, Christiane.
0: Also Schauplatz ist Stockholm. Ein Serienkiller geht um, der es auf Polizisten abgesehen hat. Geht der nach bestimmten Mustern vor?
2: Ja, das kann man schon so sagen. Also der Täter schlägt immer um 1.15 Uhr nachts zu, weil da ist es im Sommer auch in Schweden die dunkelste Zeit. Und es geht immer los mit einem Hilferuf in der Notrufzentrale. Eine Frau schreit, wimmert, redet von einem Mann mit Messer. Dann setzen sich eben zwei Polizeibeamte in Bewegung, fahren zu dieser Adresse. Und dort lauert immer wieder der Täter auf sie. Also er lockt sie eigentlich in eine Falle. Und das nächste Merkmal ist, dass er die Polizisten, die er umgebracht hat, in merkwürdige Positionen bringt. Mhm. Und ohne Köpfe werden sie vorgefunden. Keine Sorge, Christiane, das sieht man alles nicht, was er anrichtet. Das sieht man nur so mal ganz kurz auf Fotografien. Und es gibt dann eben den jungen Kommissar Borg, der wirklich im Dunkeln tappt, der ziemlich Druck von oben bekommt, weil es geht ja um Morde in den eigenen Reihen, also Polizistenmorde. Aber da gibt es Gott sei Dank noch den Vater von Kommissar Borg. Und das ist zwar, ja, der ist dem Alkohol nicht abgeneigt und der war auch mal Kommissar, musste dann aber wegen irgendwelcher Sachen vom Dienst suspendiert werden. Der hilft dann aber seinem Sohn und bringt ihm auch auf die richtige Spur. Und ich kann ja sagen, Christiane, als ich die Serie geguckt habe, hatte ich immer im Geiste meine Sherlock-Holmes-Mütze auf und habe auch immer die ganze Zeit mitgerätselt.
0: Okay, also wenn ich dich jetzt richtig verstehe, es ist zwar ein angeschlagener Vermittler, aber eigentlich geht es um ein angeschlagenes Vater-Sohn-Verhältnis?
2: Ja, auf alle Fälle. Also der Vater Alfred ist so ein Einzelgänger, der sieht verlebt aus. Der trinkt irgendwie aus der Dose immer so pinkfarbene Alkoholdrinks, damit er so ein Level hält. Und der hat so ein Hobby, er macht so Modelleisenbahnen und baut da auch so Figuren und Häuser. Und da stellt er auch manche Fälle nochmal mit nach und agiert aber auch seine Wut darüber aus, dass er einst entlassen wurde. Und er darf ja nie offiziell in Erscheinung treten, muss immer so im Schatten seines Sohnes arbeiten. Was ich ganz gut finde, sein Sohn, der ist eigentlich jetzt gar nicht so eine ideale Identifikationsfigur. Man merkt schon, der will Karriere machen, der findet nie bei den Opfern, also bei den Hinterbliebenen der Opfer so die richtige Worte, ist auch nicht der beste Teamplayer. Also diesem ungleichen Duo guckt man schon ganz gerne zu. Und es gibt auch noch ganz andere gute Figuren, also einen weiteren Ermittler, der aufhören will, weil er lieber mehr Zeit mit seinem Ehemann und Sohn verbringen möchte.
0: Also klingt schon alles eher deprimierend. Sind jetzt die Bilder so düster, wie du die Handlung erzählst?
2: Ja, würde ich auf alle Fälle sagen. Also Regie hat Christopher Nierholm geführt und er hat auch 12 Episoden bei Kommissarin Lund gemacht. Und also er kennt sich erstmal aus mit den menschlichen Abgründen und die Bilder haben immer schon so eine Schwere. Also man merkt, da ist so die Last des Grauens in ihn eingeschrieben, das immer mehr Gestalt annimmt. Ich finde es ganz gut, er lässt sich immer so Zeit für Gänge, also durchs Kommissariat oder zu einem Tatort hin. Deshalb wird man auch so ganz gut verortet und er arbeitet immer so sehr mit Unschärfe. Also wenn jemand vom Weiten ins Bild kommt, kannst du erstmal nicht das Gesicht erkennen. Also du übernimmst sozusagen, oder die Filmsprache übernimmt eben auch diese Form des Fokussierens, wie eben die Kommissare arbeiten müssen. Mhm. Also ich kann nur sagen, ich habe mich zwar manchmal gefragt, was die da so alles übersehen haben, das hätte ich ja sogar besser gewusst, aber dafür ist ja Papa Alfred da. Aber am Ende hat es mich bekommen und die letzten anderthalb Folgen funktionieren dann nochmal ganz überraschend anders.
0: Anke Lewecke mit ihrer Sherlock-Holmes-Mütze empfiehlt die schwedische Serie Blutopfer. Sie können sie auf Netflix streamen. Danke dir, Anke.
2: Tschüss, Christiane. Schönen Wochenanfang.
0: Dankeschön, ebenfalls.

Moby mit Pale Horses. Moby war kürzlich für einige Konzerte in Deutschland, unter anderem in Stuttgart und auch in Köln. Und da gibt es in den sozialen Netzwerken ein Bild, wo er sehr ernsthaft ein Selfie macht, und zwar vor dem Kölner Dom. Und dazu hat er geschrieben, also es gäbe ja wirklich wunderschöne Kathedralen in Europa, aber der Kölner Dom, das sei sein Favorit, weil er so riesig ist und auch eben so ein bisschen geheimnisvoll und ja, diese gotische Note hat. Und er sagt, ich nehme an, wenn dann irgendwann die Aliens aus dem All kommen, dann werden sie dort wohnen, im Kölner Dom. Na, wir sind gespannt. 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

Das ist die Britin Nerina Pallett, Put Your Hands Up, gerade auf Radio 1. Eine Sängerin, die jetzt in Deutschland nie den riesigen Durchbruch geschafft hat, in Großbritannien aber schon lange kontinuierlich erfolgreich ist. Und sie hat sich sehr gefreut, sagt sie selbst, dass sie in diesem Jahr ein Best-of-Album rausgebracht hat. Fire Escape Symphonies heißt es, The Best of Nerina Pallett. Und dass es das Ganze dann auch auf Vinyl gibt, für sie eine große Sache.

0: Noch so eine starke Popgruppe aus Liverpool, Frankie Goes to Hollywood. Und 1983 ging es bei ihnen los, als dann die Debütsingle rauskam, nämlich Relax, was wir gerade hier auf Radio 1 gehört haben. Da stand fest, das lieben die Menschen. Es ging direkt auf Platz 1.
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0: Gleich 10:30.
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0: Einen schönen guten Morgen. Wir stellen Ihnen in dieser halben Stunde unser neues Album der Woche vor. Kommt von Julia Holter.

Leon Thomas zusammen mit Four Bats, Lone Wolf, haben Sie gerade gehört hier auf Radio 1. Und jetzt kommen wir zu einem Künstler aus Kanada. More More nennt er sich, was auf Schwedisch Großmutter heißt. Und er hat tatsächlich auch schwedische Wurzeln. Er heißt nämlich Seth Nyquist, hat aber mit seiner Mutter, einer Englischprofessorin in Toronto, gelebt, hat im Schulchor gesungen, Trompete hat er gespielt in einer Band. Und dann war es so, dass er nach der Schule sich überlegt hat, was mache ich jetzt? Okay, studiere ich Soziologie. Aber es hat ihn überhaupt nicht zufriedengestellt. Und dann hat Seth zu seiner Mutter gesagt, kann ich mich nicht doch auf eine musikalische Karriere konzentrieren? Kann ich nicht da mal versuchen, größer durchzustarten? Dann hat er Klavierunterricht genommen, Gesangsunterricht. Und erstmal lief es nicht so gut bei More More. Aber dann, nach einer Zeit, hat er eine EP rausgebracht, auf eigenem Label dann. Und über YouTube und über Spotify hat er millionenfach Aufrufe gehabt. Und seitdem, da funktioniert's. Sie hören More More jetzt mit Celeste zusammen. Like Heaven. Hier auf Radio 1.

0: Like Heaven, More More und Celeste zusammen hier auf Radio 1. Es gibt ja so viele Ansätze, wenn man ein neues Album schreiben möchte. Und der von Julia Holter ist ganz interessant. Sie hat auf ihrem Album, das vor 2 Jahren rauskam, Materia gehabt. Einen Song, den sie jetzt weiterentwickelt hat als ganzes Album. Oder sagen wir mal als ein Album, was mit 30 Minuten Länge vielleicht auch für manche ein Mini-Album ist. Aber was sie da eben auch wieder zeigt, und das ist ja bei ihr eigentlich Standard, sie macht entrückte Musik, sie schreibt wundervolle Songs, aber die kann man nie so ganz greifen. Und eigentlich ist das das Interessante.
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2: Hi, my name is Julia Holter and my album Materia is Album of the Week at Radio 1, nur für Erwachsene.
3: Los Angeles. Wer verbindet die amerikanische Metropole nicht mit Palmen, Sonne und Hollywood? Doch hinter dem Glanz liegt auf der Stadt auch eine gewisse Schwere. Schatten verlorener Träume. Irgendwo dazwischen kristallisieren sich die Songs der kalifornischen Musikerin Julia Holters heraus. Entrückt und schwer verortbar, dazu außergewöhnlich interessant. Die 41-Jährige macht Musik zwischen Avantgarde-Pop, Improvisation, Kammerpop und mittelalterlichen Klangwelten. Ihre Songs entstehen nicht am Reißbrett, sondern im Zusammenspiel von Zufall, Intuition und den Menschen, mit denen sie musiziert. Denn für die Kalifornierin muss Musik mehr sein als perfekt produzierter Klang.
2: The reason I wanted to work more on Materia and come up with new ways of doing it is that it has a lot of actual material, no pun intended. The version on Something in the Room She Moves, the version of Materia, it's quite stark and simple.
3: Ihr neues Album Materia entstand nicht nach einem großen, vorab festgelegten Plan. Es sei so gewesen, sagt Julia Holter, dass der Song Materia auf ihrem Vorgängeralbum noch nicht auserzählt gewesen war. Er war karg und einfach komponiert und in dem Stoff steckte noch so viel Material. Materia, Material, der Wortwitz war nicht beabsichtigt, aber die Idee wurde zum Ausgangspunkt des neuen Albums, das nun gleich 2 weitere Versionen des Songs vereint. Es ging ihr darum, die Harmonien stärker zu betonen, sowohl musikalisch als auch menschlich.
2: I often like work with people who I like how they do things. This was not just the instrument. So, for example, Chris Speed, who plays saxophone and clarinet on the record, and he just showed up and like played this insane stuff for like 2 hours and just burst in, and like he's just kind of a legend.
3: Bei der Wahl ihrer Mitmusikanten zählt für Julia Holter nicht allein das Instrument, sondern vor allem die Persönlichkeit und der individuelle Ausdruck. Seit 2013 arbeitet sie etwa mit dem Saxophonisten und Klarinettisten Chris Speed zusammen. Ein herausragender Bläser und auch spontaner Musiker. Statt Interpretation gestaltet er, wie die anderen bei Holter im Studio, die Songs mit. Und genau so sollte Musik sein. Ein Raum, in dem Bewegung stattfindet. Austausch, das Suchen nach Ausdruck und Wahrheit.
2: That's what music is. It's just sound that is put into a frame, I guess. To me, it's really important to play with musicians. I mean, I've done tons of solo shows, but I always have more fun when I'm playing with other people, and it's like you're engaged with them.
3: Sie würde Musik als eingerahmten Klang definieren, sagt Julia Holter. Der Rahmen gibt eine klare Form vor, innerhalb dieser Grenzen aber findet Bewegung statt. Bei ihr stehen demnach Komposition und Improvisation nicht im Widerspruch zueinander, sondern ergänzen sich. Weshalb es für sie auch so wichtig ist, kreative Mitmusikanten zu haben. Viel anregender, als allein zu arbeiten. Im Folgenden wird dieses Prinzip hörbar. Holter gibt dem Song eine klare kompositorische Form, lässt darin aber Raum für Bewegung und Eigenständigkeit. So bleibt die Musik offen, unvorhersehbar und in Bewegung, ähnlich wie das Leben selbst. The Love is in the Eyes. Julia Holter von ihrem neuen Album Materia.

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Gina zusammen mit Live, Carriam Riggins. Der Song heißt Circles, den Sie gerade hier auf Radio 1 gehört haben. Und das hier Platz 2 unseres Sommersonntags der Melancholie. Den kompletten Sommersonntag können Sie wie alle anderen bei uns nachhören in der ARD Sounds App. Mich hat es gefreut, obwohl ich sie in meiner persönlichen Top 10 gar nicht drin hatte, weil es wirklich ein wunderschönes Lied ist. Mersey Star, Fade

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11: Das sind die der 11 Uhr Nachrichten. Ukraine begeht Unabhängigkeitstag im 5. Kriegsjahr. Berliner Senatsverwaltungen kämpfen weiter mit Einschränkungen. Und das Wetter heute heiter, meist trocken bei bis zu 23 Grad.

0: Drama mit Hold On um 11 Uhr.
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2: Die Ukraine begeht heute ihren 35. Unabhängigkeitstag. Das Land wird seit Februar 2022 von Russland angegriffen und hofft auf die weitere Unterstützung der sogenannten Koalition der Willigen, die heute aus Anlass des Feiertages zum Teil in Kiew zusammenkommt. Florian Kellermann.
3: Großflächige Veranstaltungen, etwa eine Parade wie noch vor 5 Jahren, sind nicht geplant, aus Angst vor Luftangriffen. Das bedeutendste Ereignis in der Hauptstadt Kiew wird ein Galakonzert in der Oper sein. Überall im Land gibt es, wo dies einigermaßen sicher möglich ist, kleinere Veranstaltungen, Ausstellungen, Handwerkermärkte, Marathonläufe für alle. Auch wo Präsident Volodymyr Zelensky seine Rede halten wird, ist unklar. Am Nachmittag findet ein Treffen der Unterstützerländer der Ukraine statt, der sogenannten Koalition der Willigen. Die Ukraine hofft vor allem auf mehr Unterstützung bei der Flugabwehr vor dem Winter. Sie geht davon aus, dass Russland wieder versuchen wird, die Strom- und Wärmeversorgung der Menschen zu zerstören.
2: Nach dem Cyberangriff auf 2 Berliner Senatsverwaltungen sollen die Systeme im Laufe des Tages wieder hochgefahren werden. Das kündigte Digitalstaatssekretär Hauer im Innenausschuss des Abgeordnetenhauses an. Es könne aber trotzdem noch zu Einschränkungen kommen, sagte der CDU-Politiker. Sabine Müller.
4: Seit gestern sind Bau- und Verkehrsverwaltung wieder am

0: Patrick Buchmüller. Die Polizei hat heute Morgen neben mehreren Einschusslöchern auch einen selbstgebauten Sprengsatz gefunden. Explodiert ist der aber nicht. Zu den Hintergründen gibt es noch keine Informationen. Weil die Zahl der Fälle von Schusswaffengewalt in Berlin in den vergangenen Jahren gestiegen ist, wurde bei der Polizei die Sondereinheit Ferrum gegründet. In den vergangenen 9 Monaten hat sie mehr als 600 Ermittlungsverfahren eingeleitet.
1: Bei einem Busunfall mit deutschen Schülern in den Niederlanden sind nach Polizeiangaben 8 Menschen verletzt worden. Der Unfall habe sich gegen 4 Uhr morgens etwa 100 Kilometer nordöstlich von Amsterdam ereignet. Sarah Lopez.
2: Nach Angaben der Polizei war der Bus am frühen Morgen bei Zwolle etwa 100 Kilometer nordöstlich von Amsterdam unterwegs, als er auf einen Kleintransporter prallte. Der Bus raste demnach durch die Leitplanke, landete auf der Gegenfahrbahn und kippte um. Die Feuerwehr befreite die Schüler durch das Dach des Busses. Die Verletzten wurden in ein Krankenhaus gebracht, darunter war auch der Fahrer des Busses. Einige erlitten Schnittverletzungen durch Glassplitter, die meisten seien aber bei dem Unfall nicht verletzt worden, heißt es von der Polizei.
1: Soweit die Radio 1 Nachrichten. 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
4: Heute ist es verbreitet trocken, die Sonne scheint und ein paar Wolken sind auch am Himmel. Einzelne schwache Schauer kann es im Verlauf Richtung Uckermark geben. Zum Abend hin freundlich, die meisten Wolken lösen sich dann auf und das heute bei Höchstwerten von 21 Grad in Neuzelle bis 23 Grad in Wittenberge und in Berlin um 22 Grad.
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1: Auf Radio 1 A115 Dreieck Nutetal Richtung Dreieck Funkturm zwischen Potsdam-Babelsberg und Kleinmachnow ist wegen Bergungsarbeiten bis heute Nachmittag die rechte Spur gesperrt. Stadtverkehr Berlin A100 Richtung Wedding zwischen Kreuz Schöneberg und Schmargendorf dauert es etwa 10 Minuten länger. Und in Richtung Treptow staut es sich zwischen Detmolder Straße und Alboinstraße mit ebenfalls 10 Minuten plus. Auf der A103 Stadt einwärts staut es sich im Kreuz Schöneberg vor der Ausfahrt Sachsendamm mit 20 Minuten plus. Prenzlauer Berg, die Danziger Straße, ist zwischen Kollwitzstraße und Prenzlauer Allee in Richtung Greifswalder Straße nach einem Unfall gesperrt. Und dies noch zur S-Bahn. Die Linien S8, 9 und 85 sind zwischen Schöneweide und Treptower Park unterbrochen. Die S46 und 47 fahren nicht zwischen Schöneweide und Neukölln. Dafür bis Ende des Monats ersatzweise Busse und Fahrgäste zum Flughafen BER nutzen bitte die Regionalzüge. Trotz alledem haben Sie weiterhin eine gute Fahrt.
4: Danke dir.
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4: Hallo und guten Morgen.

0: aus Australien von Skeleton. Deep Scene hier gerade auf Radio 1. Guck mal, wer da hämmert.
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2: Meine Mutter ruft aus meiner Heimatstadt Freiburg an. Was ist denn das für ein Gehämmer im Hintergrund, frage ich. Wir lassen uns einen Panikraum einbauen, sagt meine Mutter. Du meinst ein Panic Room. Da geht ihr dann rein, wenn jemand bei euch einbricht? Nee, da gehen wir rein und haben Panik, sagt mein Vater. Also immer, wenn wir Nachrichten geguckt haben, danach gönnen wir uns 5 Minuten Panik. Da gab's ja auch mal diesen Film, der so hieß Panikraum, sagt meine Mutter. Mit dieser einen Schauspielerin. Ja, diese eine Schauspielerin. Jodie Foster, ruft mein Vater. Forster hieß die, sage ich. Wie sieht denn euer neuer Panikraum aus? 2 bequeme Sessel vor einem Fernseher ohne Empfang, aber mit Videorekorder. Da gucken wir dann alle Filme, die dein Vater ab Mitte der 80er Jahre auf VHS-Kassetten aufgenommen hat. Außerdem steht darin ein Kühlschrank voll mit Rothausbier und Schwarzwälder Schinken. Und natürlich ist der Panikraum schallisoliert. Das klingt perfekt, sage ich. Darf ich da auch mal rein? Klar, Sebastian. Du darfst auf meinem Schoß sitzen und wir gucken zusammen zurück in die Zukunft. Oder wir gucken Panikraum mit Jodie Foster, ruft mein Vater und legt auf.
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Klassiker von den Doobie Brothers, What a Fool Believes, auf Radio 1. Und als kleines Trostpflaster, denn eigentlich hätte er ja gespielt in Berlin vor kurzem, Blood Orange. Zusammen mit Caroline Polachek, Lord und anderen, Mind Loaded hier auf Radio 1.

Ihren aktuellen Song haben wir auch auf der Playlist. Das waren IBI, jetzt gerade mit I Wanna Be Like You. Ein älteres Lied aus dem Jahr 2017. Hinter IBI stecken Zwillingsschwestern Lisa Kainde und Naomi. Und die sind bei uns eigentlich seit Beginn der Karriere in der Playlist hier auf Radio 1. Das hier ist Andrew Kahlberg. Interessanter Typ. Ein Indie-Musiker. Oftmals war er mit irgendwelchen Bands auf Tour, hat Schlagzeug gespielt. Geboren in Schweden, dann in Arizona, in den USA aufgewachsen. Mittlerweile lebt er in Köln. Und uns gefällt sehr gut High Hopes. Ein Song aus diesem Jahr. Andrew.

0: 18. September, da bringt Andrew Kahlberg sein Album raus, heißt genau wie der Song, den Sie gerade gehört haben, High Hopes. Und wenn Sie jetzt gerade danach suchen wollen, das High schreibt man wie Hallo, also High Hopes.
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0: 11:30.
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0: Heute ein verbreitet trockener Mix aus Sonne und Wolken. Einzelne schwache Schauer kann es mal im Verlauf Richtung Uckermark geben. Zum Abend hin dann meist freundlich. Die meisten Wolken lösen sich dann auf. Und das Ganze heute bei Höchstwerten von 23 Grad in Wittenberge, 21 Grad in Neuzelle und in Berlin bis 22 Grad.
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8: Auf Radio 1 A10 westlicher Berliner Ring Richtung Dreieck Havelland zwischen Großkreuz und der Havelbrücke stehen Sie etwa 20 Minuten im Stau. Und in Richtung Dreieck Werder dauert es zwischen Deest und Vöben 10 Minuten länger. A115 Dreieck Nutetal Richtung Dreieck Funkturm zwischen Potsdam-Babelsberg und Kleinmachnow ist wegen Bergungsarbeiten bis heute Nachmittag die rechte Spur gesperrt. Stadtverkehr Berlin A100 Richtung Wedding zwischen Kreuz Schöneberg und Schmargendorf dauert es etwa 10 Minuten länger und in Richtung Treptow staut es sich zwischen Detmolder Straße und Alboinstraße ebenfalls 10 Minuten mit 10 Minuten plus. Auf der A103 stadteinwärts staut es sich im Kreuz Schöneberg vor der Ausfahrt Sachsendamm mit 10 Minuten plus und Prenzlauer Berg. Die Danziger Straße ist zwischen Kollwitzstraße und Prenzlauer Allee in Richtung Greifswalder Straße nach einem Unfall gesperrt. Und dies noch zur S-Bahn. Die Linien S8, 9 und 85 sind zwischen Schöneweide und Treptower Park unter gebrochen. Die S46 und 47 fahren nicht zwischen Schöneweide und Neukölln, dafür bis Ende des Monats ersatzweise Busse. Und Fahrgäste zum Flughafen BER nutzen bitte die Regionalzüge. Trotz alledem haben Sie weiterhin eine gute Fahrt.
0: Besten Dank.
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0: Soweit alles korrekt. Hallihallo. Und das hier ein Duo oder eine Zusammenarbeit, sagen wir mal lieber so, von Matthew E. White und Natalie Pratt.

Haben Sie Lust zu gewinnen, also die Woche so richtig gut zu starten als Pop-Nerd von Radio 1 und dann auch noch Konzertkarten gewinnen? Sie haben gleich die Möglichkeit. Es geht um 2 Karten für Dota. Dota tritt am 4. September im Kesselhaus auf. Und wir stimmen uns jetzt mal ein mit Ihrem Song Das wogende Meer. Ich rate Ihnen, dass Sie sich einen Stift holen und auch einen Zettel, um dann zu notieren, was es da zu hören gibt. Wir werden nämlich 10 Songs sehr kurz anspielen. 5 davon sollten Sie richtig erraten und auch wissen, wer da singt, wenn Sie den Lust haben, Pop-Nerd zu werden und dann auch Konzertkarten zu gewinnen für Dota am 4. September im Kesselhaus. Hier ist sie, Dota Kehr mit Das wogende Meer.

0: Das wogende Meer von Doja Care. Für sie gibt es Konzertkarten zu gewinnen. Und zwar tritt sie am 4. September im Kesselhaus auf. Genaueres jetzt.
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0: Genau das gilt es nämlich zu lösen. Und passend zu unserem Parkfest am Gleisdreieck, was wir ja noch mit Ihnen zusammen bis zum 30. August feiern möchten, können Sie Songs erraten in der Park-Version. Also kleiner Tipp, dieses Wort taucht dann doch sehr, sehr häufig auf in unserem Pop-Nerd-Quiz. Und Sie sollten 5 der 10 Songs richtig benennen können und auch wissen, wer da singt. Und wir starten jetzt einfach mal. Die Telefonnummer sage ich Ihnen dann nach der Pop-Nerd-Version.

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1: 10 Songs. Wir wüssten gerne von 5 den korrekten Titel in der Park-Version heute der Pop-Nerd. Also dieses Wort taucht in den Songs auf. Und wir wüssten auch gerne, wer da singt. Rufen Sie an 0331 70 99 111. Es geht um Konzertkarten für Dota Care am 4. September im Kesselhaus. Jetzt melden und mitraten 0331 70 99 111. Welche Songs waren da zu hören und wer singt die? 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

0: at Breakfast fragen, if not now, then when? Na ja gut, das gilt auch für den Pop-Nerd.
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0: Markus hat nicht gezögert und direkt angerufen. Guten Morgen, Markus.
2: Guten Morgen, Christiane.
0: Ich nehme mal an, Montagmorgens hat man auch nichts anderes zu tun, außer dann eben ganz genau hinzuhören, was da so läuft, oder?
2: Ich habe den vollen Tisch. Ich komme aus dem Urlaub und habe genug zu tun. Aber Radio 1, Pop-Nerd-Quiz, bin immer dabei.
0: Sehr schön. Was gibt's noch zu tun?
2: Angebote.
0: Okay, ich frage nicht näher nach. Kommen wir zu den knallharten Fakten des Pop-Nerd. Also du gewinnst, wenn du 5 Songs richtig benennst und die Interpreten. Und es geht um 2 Konzertkarten für Dota am 4. September im Kesselhaus in Berlin. Leg ja, mal los, was hast du rausgehört?
2: Also ich habe Donna Summer, MacArthur Park.
0: Das ist korrekt.
2: Dann die Nick Strader Band, A Walk in the Park.
0: Der Klassiker, ja.
2: Von Feist, The Park.
0: Wow,
2: K.I.Z., Görlitzer Park.
0: Richtig.
2: Und Chicago. Warte mal, Nick Strader Band von Saturday in the Park. Nee, warte mal, das habe ich dir schon gesagt.
0: Nee, hast du noch nicht gesagt. Was wolltest du gerade sagen bei Chicago?
2: Chicago, Saturday in the Park.
0: Und damit sind wir bei 5. Also ja. Gratulation. Sehr schön. Es kann ja eigentlich nur daran liegen, dass du bis jetzt im Urlaub warst. Mächtig erholt, ne?
2: Ja, richtig erholt.
0: Wo war's?
2: Algarve, Portugal.
0: Oh ja, gut, da gibt's ja Schlimmeres, ne? Und habt ihr dann irgendwann noch ein bisschen vom Sommersonntag gestern hören können oder kam dir so spät an, dass da nichts mehr möglich war?
2: Leider nichts gehört. Ich hoffe, ich schaff's noch mal zum Parkfest.
0: Oh ja, das wäre doch eine gute Sache. Wir sind ja da noch bis zum 30. August am Gleisdreieck.
2: Ja.
0: Und da gibt's die Konzerte ja jetzt im Vergleich zum Konzert von Dota ja alles kostenlos. Und ich weiß ja nicht, wie es sonst im Urlaub so war, falls vielleicht noch eine Lesung erwünscht ist oder Comedy oder die Kinder zum Kinderprogramm geschickt werden sollen. Oder falls ihr zugenommen habt, dann haben wir die Sportstunden. Also eigentlich seid ihr da bestens versorgt.
2: Es ist immer ein super Programm. Ich finde es jedes Jahr aufs Neue geil, was ihr da veranstaltet.
0: Vielen herzlichen Dank. Ich gebe es an die weiter, die es organisieren. Wir notieren jetzt alles, was wichtig ist, dass du an die Karten kommst für Dota und dann viel Freude dort.
2: Ich bedanke mich.
0: Geht übrigens noch kurz eine Runde in den Park. Hast du nicht erraten, aber weißt du, was es ist?
2: Nein.
0: Blur mit Parklife.
2: Das ist nicht meine Musik.
0: Oh, okay, einigen wir uns drauf, es ist meine und ich spiele es jetzt. Markus, einen schönen Tag noch und einen guten Start wieder ins normale Leben. Ciao.

2. Von Blur unterstützt wird Damon Albarn da ja von einem, der mehr spricht als singt, nämlich dem Schauspieler und Sänger Phil Daniels mit seinem Cockney-Dialekt.

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2: Hunger auf Leben. Heute Open Air auf dem Campus für Demokratie in Berlin-Lichtenberg. Sie ist jung, fantasiebegabt, sie feiert, sie liebt, sie schreibt, sie träumt von einem Sozialismus mit menschlichem Antlitz. Sie kämpft und sie scheitert. Sie beginnt von Neuem und reibt sich immer und immer wieder an den Verhältnissen. Brigitte Reimann. Am Ende ihres kurzen Lebens hinterlässt sie Erzählungen, Romane, Briefe, Tagebücher und das Romanfragment Franziska Linkerhand. Ein Buch, in dem Brigitte Reimann in der Gestalt ihrer Heldin, der Architektin Franziska Linkerhand, auch ihre Geschichte und die Geschichte der DDR in all ihren Widersprüchen miterzählt. Hunger auf Leben nach den Tagebüchern von Brigitte Reimann mit Martina Gedeck in der Hauptrolle. Heute 19.30 Uhr Open Air beim Campus Kino auf dem Gelände der ehemaligen Stasi-Zentrale in Berlin-Lichtenberg.
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0: Das sind die der 12-Uhr-Nachrichten. Sorge vor neuem Fischsterben in der Oder. USA sagen Militärmanöver mit Südkorea ab. Und das Wetter heiter und meist trocken bei bis zu 23 Grad.

0: The Black Keys mit On Repeat um 12 Uhr.
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2: In Deutschland wächst die Sorge vor einem neuen Fischsterben in der Oder. In Polen sind in den vergangenen Tagen 4 Tonnen tote Fische aus dem Oderzufluss Gleiwitzer Kanal geborgen worden. Nach der Goldalgenblüte vor 4 Jahren verendeten 360 Tonnen Fische in der Oder. Der Brandenburger Bundestagsabgeordnete Görker von den Linken forderte die Behörden in Deutschland und Polen auf, Messdaten ab sofort in Echtzeit auszutauschen. Zudem dürfe bei Hitze und Niedrigwasser kein Salz mehr von polnischen Bergbauunternehmen in die Oder eingeleitet werden. Damit würde der Goldalge die Nahrungsgrundlage entzogen, so Görke. Nach dem Cyberangriff auf 2 Berliner Senatsverwaltungen sollen die Systeme im Laufe des Tages wieder hochgefahren werden. Das kündigte Digitalstaatssekretär Hauer im Innenausschuss des Abgeordnetenhauses an. Es könne aber trotzdem noch zu Einschränkungen kommen, sagte der CDU-Politiker. Sabine Müller.
3: Seit gestern sind Bau- und Verkehrsverwaltung wieder am IT-Landesnetz, 9 Tage nachdem der Hackerangriff bemerkt wurde. Laut Hauer gibt es aktuell keine Hinweise auf weitere Infiltrierung. Das sei aber eine Momentaufnahme und könne sich jederzeit wieder ändern.

0: am Spreebogen eingezogen. Der historische Berliner Amtssitz, das Schloss Bellevue, wird über mehrere Jahre saniert. Bei einem Busunfall mit deutschen Schülern in den Niederlanden sind nach Polizeiangaben 8 Menschen verletzt worden. Der Unfall habe sich gegen 4 Uhr morgens etwa 100 Kilometer nordöstlich von Amsterdam ereignet. Sarah Lopez.
1: Der Bus raste danach durch die Leitplanke und landete auf der Gegenfahrbahn, bevor er umkippte. In dem Reisebus waren 2 Schulklassen aus Schleswig-Holstein. Nach Angaben der betroffenen Schule in Schönberg insgesamt 54 Schülerinnen und Schüler des 12. Jahrgangs sowie 4 Lehrkräfte. Sie waren auf dem Weg nach Paris. Laut Polizei wurden 8 Verletzte in ein Krankenhaus gebracht, einige mit schweren Verletzungen. Die meisten hatten demnach Schnittverletzungen durch Glassplitter.
0: Die USA haben ein für den nächsten Monat geplantes Militärmanöver mit Südkorea abgesagt. Die US-Armee habe dies mit Engpässen ihres Materials wegen des Iran-Krieges begründet, teilte das südkoreanische Militär mit. Vor rund einer Woche hatte US-Präsident Trump bereits eine Verkürzung eines jährlichen Manövers mit Südkorea angeordnet. Der US-Präsident hatte zuletzt scharfe Kritik an dem Verbündeten geäußert, vor allem wegen der Weigerung Seouls, sich am Krieg gegen den Iran zu beteiligen. Soweit die Radio 1 Nachrichten. 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
3: Heute bleibt es meist trocken und ein Mix aus Sonne und Wolken steht an. Einzelne schwache Schauer kann es mal im Verlauf Richtung Uckermark geben. Zum Abend hin, da sollten sich die meisten Wolken überall auflösen, also dann heiter. Heute Höchstwerte von 21 Grad in Neuzelle bis 23 Grad in Wittenberge und Berlin schafft heute bis 22 Grad.
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0: Auf Radio 1 A10 westlicher Berliner Ring Richtung Dreieck Havelland zwischen Großkreuz und der Havelbrücke stehen Sie etwa 20 Minuten im Stau. Und in Richtung Dreieck Werder dauert es zwischen Leest und Vöben 10 Minuten länger. A115 Dreieck Nutetal Richtung Dreieck Funkturm zwischen Potsdam-Babelsberg und Kleinmachnow ist wegen Bergungsarbeiten bis heute Nachmittag die rechte Spur gesperrt. Stadtverkehr Berlin A100 Richtung Wedding zwischen Kreuz Schöneberg und Schmargendorf dauert es etwa 10 Minuten länger. Und in Richtung Treptow staut es sich zwischen Detmolder Straße und Alboinstraße mit ebenfalls 10 Minuten plus. Auf der A103 stadteinwärts staut es sich im Kreuz Schöneberg vor der Ausfahrt Sachsendamm mit 10 Minuten plus und Prenzlauer Berg. Die Danziger Straße ist zwischen Kollwitzstraße und Prenzlauer Allee in Richtung Greifswalder Straße nach einem Unfall gesperrt. Trotz alledem haben Sie weiterhin eine gute Fahrt.
3: Danke dir.
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3: Hallo, hier ist eine der wirklich interessantesten Musikerinnen der letzten Jahre, die es Do-It-Yourself-mäßig macht, aus Österreich, Uchi Yara. Übernimmt auch die Begrüßung, bei ihr heißt Hello, Hello. Ich schicke da mal noch eine Mahlzeit hinterher.

0: Planning to Rock zusammen mit Romy von The XX, The One hier gerade auf Radio 1. Heute Morgen gegen 8 Uhr war es soweit. Für die Berliner und Brandenburger Schülerinnen und Schüler hieß es dann wieder, die Sommerferien sind offiziell vorbei und das neue Schuljahr geht los. In beiden Bundesländern fehlen allerdings noch Lehrerinnen und Lehrer. In Berlin ungefähr 500 Lehrerinnen und Lehrer. In Brandenburg sind mehr als 300 Stellen unbesetzt. Bildungsminister Gordon Hoffmann von der CDU hat bereits vom, Zitat, schwierigsten Schuljahr überhaupt in Brandenburg gesprochen. Er wollte aber trotzdem Optimismus verbreiten.
1: Die aktuelle Situation, das ist natürlich eine große Belastung für die Lehrerinnen und Lehrer. Das ist mir vollkommen klar. Aber ich habe den Eindruck, wenn man ihnen ehrlich erklärt, wie die Situation ist und warum wir manche Entscheidungen auch so treffen müssen, dann haben sie auch, dann können sie es zumindest nachvollziehen.
0: Also wie weit es mit dem Nachvollziehen schon vollzogen ist, darüber haben wir heute früh mit Günter Fuchs gesprochen. Er ist Landesvorsitzender der Gewerkschaft Erziehung und Wissenschaft, GEW, in Brandenburg und er ist nicht überzeugt.
2: Brandenburg hat sich in der Vergangenheit weder in was die Eingruppierung, also die Einkommen der Lehrkräfte, noch die Arbeitsbedingungen mit Ruhm bekleckert. Und deswegen gehen Lehrerinnen und Lehrer auch in andere Länder weg. Das Zweite ist, wir stellen in diesem Schuljahr 1200 Kolleginnen und Kollegen neu ein. Über die Hälfte sind gar keine ausgebildeten Lehrerinnen und Lehrer, sondern Lehrkräfte mit Seiteneinstieg. Wir brauchen diese Kolleginnen und Kollegen so dringend, um Unterricht abzusichern. Was wir aber auch brauchen, ist eine berufliche Perspektive für diese Kolleginnen und Kollegen, die Nachqualifizierung.
0: Günter Fuchs empfindet das Schuljahr, das also vor Brandenburg liegt, ganz klar als Herausforderung.
2: Womit wir rechnen müssen, ist in der Tat, dass die Klassen sehr, sehr voll sind, dass Förder- und Teilungsunterricht nicht mehr stattfinden kann, dass die flexible Eingangsphase oder das gemeinsame Lernen nicht ausfinanziert sind. Das heißt, im Grunde genommen sind die Bedingungen für das Lernen und Lehren schlechter geworden. Und wenn man über Abschlüsse redet, dann sollte man zuallererst einmal den Weg in den Fokus nehmen, um zu Abschlüssen zu kommen. Und das ist im Grunde genommen die große Herausforderung.
0: Heute Nachmittag um kurz nach 15 Uhr werden wir hier auf Radio 1 wieder nach Berlin schauen. Dann sprechen wir mit der Berliner Bildungssenatorin Katharina Günther-Wünsch von der CDU über die Lage und den Start des Schuljahres in Berlin.

0: In diese Band habe ich mich Ende der 90er Schock verliebt. Brian Van 3000, Drinking in L.A. Der erste Hit von ihnen, Aphrodisiac, kam danach. Und insgesamt zwar nur zwei Alben, nämlich Glee Ende der 90er und dann noch Discosis Anfang der 2000er Jahre. Aber die Kanadier haben so viel Spaß gemacht, gerade auch live. Ewigkeiten nichts von denen gehört und nochmal nachgeschaut. Sie haben sich dann mal für eine Reunion und wenige Konzerte zusammengetan, aber bis nach Deutschland haben sie es natürlich nicht geschafft. Das war dann eher so im kanadischen Raum, also der Heimat. Wir hören jetzt auf Radio 1 Otto von Bismarck mit Leichtes Spiel.
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0: Er gehört zu den kreativsten Singer-Songwritern und bringt dann auch mühelos zwischen Alben mal einzelne Songs raus. Zweimal war es schon in diesem Jahr der Fall. Father John Misty haben Sie gerade gehört mit The Payoff, also eine Single fernab irgendwelcher Alben in diesem Jahr rausgekommen auf Sub Pop, also auch einem sehr legendären Label.
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0: So, Mikrofon auf hilft auch. Es ist kurz vor 12:30.
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0: Heute ein verbreitet trockener Mix aus Sonne und Wolken. Es kann vereinzelt mal schwach schauern, und zwar im Verlauf Richtung Uckermark. Am Abend löst sich aber dann alles wieder auf und es ist heiter. Die Höchstwerte 21 Grad in Neuzelle bis 23 Grad in Wittenberge und in Berlin bis 22 Grad.
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6: Auf Radio 1 A10 westlicher Berliner Ring Richtung Dreieck Havelland zwischen Großkreuz und der Havelbrücke stehen Sie etwa 20 Minuten im Stau. Und in Richtung Dreieck Werder dauert es zwischen Leest und Vöben 10 Minuten länger. A115 Dreieck Nutetal Richtung Dreieck Funkturm zwischen Potsdam-Babelsberg und Kleinmachnow ist wegen Bergungsarbeiten bis heute Nachmittag die rechte Spur gesperrt. Stadtverkehr Berlin, A100 Richtung Wedding zwischen Kreuz Schöneberg und Schmargendorf dauert es etwa 10 Minuten länger und in Richtung Treptow staut es sich zwischen Detmolder Straße und Alboinstraße ebenfalls mit 10 Minuten plus. Auf der A103 stadteinwärts staut es sich im Kreuz Schöneberg vor der Ausfahrt Sachsendamm mit 10 Minuten plus. Und dies noch zur S-Bahn. Die Linien S8, 9 und 85 sind zwischen Schöneweide und Treptower Park unterbrochen. Die 46 und 47 fahren nicht zwischen Schöneweide und Neukölln, dafür bis Ende des Monats ersatzweise Busse. Und Fahrgäste zum Flughafen BER nutzen bitte die Regionalzüge. Trotz alledem haben Sie weiterhin eine gute Fahrt.
0: Dankeschön.
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0: Hallo, es ist eine Warnung. Also wenn Sie jetzt denken, Sie könnten gemütlich einfach nur sitzen und ein bisschen wippen, da würde ich widersprechen. Im Musikmix heute viel Tanzbares. Unter anderem Tomorrow, Christine and the Queens werden Sie hören. Und wir starten direkt mal mit dem LCD Sound System.
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1: Heute beginnt das Popkulturfestival in Berlin. Die kommenden 7 Tage stehen im Zeichen von Pop und Kultur. An diversen Orten in Berlin gibt es Live-Konzerte, DJ-Sets, experimentelle Musikformate, aber auch Talks und Workshops sowie Veranstaltungen, in denen sich die Kreativen miteinander vernetzen können. Das Festival ist offen für Musikfans, für Leute, die Lust haben, Neues in Pop und Kultur zu entdecken, für Talente, die sich auf die Bühne wagen, für Künstlerinnen und Künstler und natürlich auch für die Profis aus der Branche. Mit Konzerten dabei sind unter anderem The No Twist, Bar Italia, Avalon Emerson and the Charm, Sophia Kennedy und viele andere. Heute geht's los und wenn Sie wissen wollen, was, wann und wo beim Popkulturfestival stattfindet, geht's am besten über die Festivalseite pop-kultur.berlin.
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12: Eine Minute nach 13 Uhr.
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12: mit Michael Mellinger.
13: Die Ukraine begeht heute ihren 35. Unabhängigkeitstag. Das Land wird seit Februar 2022 von Russland angegriffen und hofft auf die weitere Unterstützung der sogenannten Koalition der Willigen, die heute zum Teil in Kiew zusammenkommt. Florian Kellermann.
14: Der ukrainische Präsident Volodymyr Zelensky veröffentlichte zum Unabhängigkeitstag ein 21-minütiges Video, in dem er sich an die Menschen in der Ukraine wendet. Er beschwor die Einheit der Gesellschaft im Krieg gegen Russland. Russland habe seine Ziele in diesem Krieg nicht erreicht, weil es die Menschen in der Ukraine unterschätzt habe. Ihre Bereitschaft, für ihr Land zu kämpfen, so Zelensky. Um Flugabwehr wird es am Nachmittag bei der Sitzung der Partnerländer der Ukraine gehen, der sogenannten Koalition der Willigen. Staats- und Regierungschefs, die sich nicht in der Ukraine befinden, werden online zugeschaltet.
13: Die USA haben ein für September geplantes Militärmanöver mit Südkorea abgesagt. Gründe seien Engpässe der US-Armee wegen des Iran-Krieges, teilte das südkoreanische Militär mit. Vor rund einer Woche hat US-Präsident Trump bereits ein kürzeres Manöver mit Südkorea angeordnet, das jährlich stattfindet. Trump hatte zuletzt scharfe Kritik an dem Verbündeten geäußert, vor allem wegen

0: am Spreebogen eingezogen. Grund ist, dass das Schloss Bellevue für 8 Jahre saniert wird. Die Kosten belaufen sich nach aktuellen Angaben auf rund 600 Millionen Euro.
1: Bei einem Busunfall mit deutschen Schülern in den Niederlanden sind nach Polizeiangaben 8 Menschen verletzt worden. Der Unfall habe sich gegen 4 Uhr morgens etwa 100 Kilometer nordöstlich von Amsterdam ereignet. Sarah Lopez.
2: Der Bus raste danach durch die Leitplanke und landete auf der Gegenfahrbahn, bevor er umkippte. In dem Reisebus waren 2 Schulklassen aus Schleswig-Holstein. Nach Angaben der betroffenen Schule in Schönberg insgesamt 54 Schülerinnen und Schüler des 12. Jahrgangs sowie 4 Lehrkräfte. Sie waren auf dem Weg nach Paris. Laut Polizei wurden 8 Verletzte in ein Krankenhaus gebracht, einige mit schweren Verletzungen. Die meisten hatten demnach Schnittverletzungen durch Glassplitter.
1: Der deutsche Unternehmer Klaus-Michael Kühne ist tot. Er sei in der Nacht in seinem Schweizer Wohnort im Alter von 89 Jahren gestorben, teilte sein Konzern Kühne und Nagel mit. Der gebürtige Hamburger war Großaktionär unter anderem bei der Lufthansa und der Reederei Hapag-Lloyd. Außerdem investierte er regelmäßig in den Hamburger Fußball-Bundesligisten HSV. Soweit die Radio 1 Nachrichten. 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
4: Heute ein trockener Mix aus Sonne und Wolken. Einzelne schwache Schauer kann es mal im Verlauf Richtung Uckermark geben. Ansonsten, wie gesagt, trocken. Und die meisten Wolken, die noch am Himmel sind, lösen sich dann gegen Abend auf. Heute Höchstwerte von 21 Grad in Neuzelle bis 23 Grad in Wittenberge und in Berlin bis 22 Grad.
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1: Auf Radio 1 A10 westlicher Berliner Ring Richtung Dreieck Werder am Anschluss Spandau ist nach einem Unfall die Beschleunigungsspur gesperrt. Und weiter in Richtung Dreieck Werder dauert es zwischen Leest und Vöben 10 Minuten länger. Außerdem blockiert ein defekter LKW vor der Ausfahrt Großkreuz die Verzögerungsspur und in Richtung Dreieck Havelland zwischen Großkreuz und der Havelbrücke Stau mit plus 20 Minuten. A115 Dreieck Mutetal Richtung Dreieck Funkturm zwischen Potsdam-Babelsberg und Kleinmachnow ist wegen Bergungsarbeiten bis heute Nachmittag die rechte Spur gesperrt. Stadtverkehr Berlin A100 Richtung Wedding zwischen Kreuz Schöneberg und Schmargendorf dauert es etwa 10 Minuten länger und in Richtung Treptow staut es sich zwischen Detmolder Straße und Alboinstraße mit ebenfalls 10 Minuten plus. Und auf der A103 stadteinwärts staut es sich im Kreuz Schöneberg vor der Ausfahrt Sachsendamm mit 10 Minuten plus. Trotz alledem haben Sie weiterhin eine gute Fahrt.
4: Danke dir. Schönen Feierabend wünsche ich.
1: Lieben Dank.
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4: Und mit einer, die gut erzählen kann, das ist Rachel Chinoiri. 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
5: Okay, like, is he actually okay?

0: Sie hören Radio 1 Underworld mit Beautiful Burnout hier noch im Hintergrund. Also eine Fernsehserie, die bis zum anstehenden Finale Millionen von Menschen gesehen haben, ist für sich schon mal ein großer Erfolg. Wenn dann aber noch die Band, die darin auftaucht, zu einem eigenen Hit wird und sich auch fernab der Serie etabliert, dann ist es natürlich noch beeindruckender. So passiert bei Mocha FD Orchestra, das wir durch die Serie Babylon Berlin kennengelernt haben. Und jetzt am Freitag, am 28. August, tritt das Mocha FD Orchestra in der Freiluftbühne Weißensee auf. Dafür können Sie auch gleich noch Karten gewinnen. Aber jetzt möchte ich erstmal mit Sebastian Borkowski drüber sprechen. Er ist einer der Gründer, der musikalische Leiter, der Arrangeur und Saxophonist des Orchestras. Hallo.
1: Hallo, guten Tag. Vielen Dank für die Einladung.
0: Ja, sehr gerne. Wie groß ist denn jetzt die Band, mit der Sie dann am Freitag in Weißensee aufschlagen?
1: Wir sind 13 MusikerInnen und eine Sängerin. 14 Personen auf der Bühne und dann haben wir noch unser Team dabei. Also insgesamt sind wir eine 18-köpfige Reisegruppe.
0: Wow.
1: Aber auf der Bühne zu sehen sind 14 Personen.
0: Und auf was dürfen wir uns jetzt konkret freuen am Freitag? Ist es der bekannte Big Band Sound mit den Songs, die wir kennen und dann vielleicht noch Special Guests?
1: Genau, also man wird auf jeden Fall ein Programm sein, wo vieles auch, was man aus Babylon Berlin kennt, zu hören sein wird. Zum ersten Mal, wenn ich mich recht entsinne, Open Air in Berlin, was vielleicht auch mal eine ganz schöne Möglichkeit ist, die Band mal unter freiem Himmel zu sehen. Genau, und wir haben ja von nicht allzu langer Zeit zwei Songs aufgenommen mit dem wunderbaren Christian Friedel, der an dem Abend leider nicht dabei sein wird, aber einen neuen Song werden wir auch spielen. Also einen ganz nagelneuen Song, der so noch nicht stattgefunden hat in Berlin auf einer Bühne, zusammen mit der wunderbaren Candy Hammerschmidt am Mikrofon. Es gibt aber auch ganz neue Sachen. Genau, das wird wahrscheinlich ein sehr schöner, sehr runder Abend werden.
0: Ich finde, das klingt so schön, dass Sie der musikalische Leiter sind. Ne? Also so bei normalen Bands heißt es, gibt es halt so einen Leader oder einen, der die Songs schreibt. Was genau bedeutet denn dann eigentlich musikalischer Leiter?
1: Ja, also wir sind ja drei Menschen, die wir das zusammen machen, Nico Weidemann, Mario Kamien und ich. Mhm. Und da haben sich so verschiedene Aufgabenbereiche rauskristallisiert. Die beiden Kollegen sind in allererster Linie komponistisch tätig, komponierend tätig. Ich arrangiere, ich kümmere mich so um die Live-Umsetzung. Und das ist eigentlich das, wir leiten das schon alle gemeinsam, klar. Aber wenn es so um das Anleiten von Proben geht, das Umsetzen der Arrangements, auf der Bühne so ein bisschen die Hand, die Fäden in der Hand haben, im akuten Live-Kontext, das ist so mein Job, genau. Und ich bin auch Saxophon dazu.
0: Also das sind ja schon ein paar Aufgaben dann, ne?
1: Ja, aber das Tolle ist, die Band ist so toll und so sind so wunderbare Musiker. Mittlerweile läuft das so fast von alleine. Es ist so schön, so gute Leute dabei zu haben. Da ist eigentlich für mich in erster Linie auch eine Freude, da mit auf der Bühne zu sitzen.
0: Sie haben uns wahrscheinlich ein bisschen was voraus, ne? Also bei der Fernsehserie Babylon Berlin steht das Finale an. Die 5. Staffel, die können wir dann ab dem 10. September in der ARD-Mediathek sehen und dann am 19. und 25. September in der ARD, also linear. Sie haben sie durchgesuchtet?
1: Auf jeden Fall. Die 5. Staffel noch nicht. Die ist ja noch nicht draußen. Aber ich habe tatsächlich alle 4 Staffeln durchgeschaut und bin auch ganz begeistert gewesen. Also wir haben ja mit Mocha FD Orchestra die ersten 2 Staffeln begleitet, mit Ton und auch im Bild sind wir zu sehen. Das war ja in der ersten Staffel, waren wir ja in der großen Zu Asche, Zu Staub-Szene auch zu sehen.
0: Ja, klar.
1: Und in einigen anderen kleinen Snippets, genau. Also ich bin da ganz begeistert weiterhin und der Trailer zur 5. Staffel ist ja auch schon im Fernsehen zu sehen oder auch online zu sehen. Und da im Trailer sieht man ja, das ist kein Geheimnis, wenn ich das verrate, die wunderbare französische Künstlerin Zaho de Gazin.
0: Fantastische Künstlerin.
1: Die unseren Song Zu Asche, Zu Staub interpretiert in der 5. Staffel.
0: Da kann man stolz sein, oder?
1: Da kann man froh und fröhlich drüber sein, dass sie, die ja wirklich ein absoluter Rising Star in Frankreich ist, ganz große Bühnen spielt, nun dort auftaucht. Und wenn man den Trailer zur 5. Staffel sich anguckt, gibt es da schon einen kleinen Einblick. Das hat mich persönlich auch sehr gefreut.
0: Also jetzt freuen wir uns erstmal auf den Freitagabend. Freilichtbühne Weißensee, wie ich finde, ein herrlicher Ort. Und das Mogga FD Orchestra, darf ich ja mal sagen, ist eine mitreißende Band. Ich habe aber trotzdem so für einen Moment überlegt, ob es so perfekt zusammenpasst, weil irgendwie ich immer so davon ausgegangen bin, wenn sie auf der Bühne sind, schummriges Licht, Indoor, vielleicht auch einfach die Möglichkeit, sich sehr schick anzuziehen und dann nicht von ein bisschen Staub überdeckt oder irgendwie mit irgendwelchen Dreckbollen unter den Schuhen da anzukommen. Aber für Sie ist es scheinbar nicht neu, sondern nur in Berlin neu, Open Air. Also wie war es denn bisher so?
1: Wie gesagt, also auch Open Air kann man sich schick anziehen. Und wie ich gelesen habe gerade, bleibt es trocken und 23 Grad warm, also der ideale Ausgeh-Sommerabend. Da kann man sich sehr schick zu anziehen. Mhm. Und was unsere Performance anbelangt, da muss ich wirklich sagen, das ist auch das Tolle an der Band, wie ich wirklich ganz überzeugt von bin. Die Band klingt überall toll und energetisch. Und ob wir jetzt in der Philharmonie in Berlin spielen oder auch in den vergangenen Jahren mal auf dem Indie-Pop-Festival im Haldern Pop oder im Ape-Jazz-Festival Open Air übrigens. Also es gibt ganz verschiedene Situationen, in denen wir auftreten und aufgetreten sind. Und es ist eigentlich egal. Die Band reist mit. Wir kriegen herrlicherweise ganz, ganz viel, ganz tolles Feedback, egal wo wir spielen, egal wie das Wetter ist. Also wir freuen uns da auch sehr drauf. Und ja, es ist jetzt auch, ja, es ist einfach so eine besondere Sache, in Berlin dann mal Open Air zu spielen.
0: Sebastian Borkowski hat gesagt, schick geht auch Open Air. Machen wir. Freitagabend ist es soweit. Freilichtbühne Weißensee. Er ist der Gründer, der musikalische Leiter, Arrangeur und auch Saxophonist des Mogga FD Orchestra. Und Sie haben jetzt die Möglichkeit, über Radio 1 noch Karten zu gewinnen für Freitagabend. 0331 70 99 111. Herr Borkowski, ich danke fürs Gespräch. Und vielleicht sollten wir mal noch sagen, auch wenn in Berlin alles extrem spät losgeht, bei Ihnen dann doch noch zu einer sozialen Zeit, ne?
1: Genau, da habe ich mich selbst nochmal informiert. Einlass 18 Uhr, Beginn 19.30 Uhr. Also nicht, wie man in Berlin gerne mal irgendwann später anfängt, sondern wir fangen wirklich um 19.30 Uhr an.
0: 19.30 Uhr. Jeder ritzt sich jetzt in den Tisch vor.
1: Einlass 18 Uhr. Vorbei.
0: Alles klar, viel, viel Freude. Wir spielen jetzt übrigens einen der Songs mit Christian Friedl, wo ich geboren bin.
1: Ach, sehr schön.
0: Prima. Alles Danke. Gute und viel, viel Freude am Freitagabend.
1: Danke, schönen Tag, danke.
0: Danke. Nochmal die Nummer, unter der Sie die Karten gewinnen können fürs Konzert: 0331 70 99 111.

Am Freitag tritt das Smoker FD Orchestra in Berlin auf, Freiluftbühne Weißensee. Wir haben gerade, wo ich geboren bin, gehört, zusammen mit Christian Friedl, der singt. Und vielen Dank an alle, die mitgemacht haben beim Gewinnspiel. Ich sehe, dass immer noch alle Leitungen voll sind. Die Karten, die wir verlost haben, die sind vergeben. Viel Freude allen Gewinnerinnen und Gewinnern.

and the Bangers, Ain't That Deep? Auf Radio 1 auf jeden Fall. Und hier einer der schönsten Songs von MGMT, sehr extrem melodiös, Mother Nature.

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1: Eine Minute nach 13:30.
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1: Hallo zusammen, hier ist Anthony Schmierek. Den haben wir in der letzten Woche ausführlich vorgestellt. Sein neuestes Album als Album der Woche können Sie nachhören auf radio1.de.
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Chark von Anthony Schmierig auf Radio 1. Und das hier ist Sophia Kennedy. Hören wir mit Musik ist kein Krieg. Sie können Sophia Kennedy live beim Popkulturfestival erleben. Und zwar am Samstagabend. Da tritt sie auf im Kesselhaus.

0: Musik ist kein Krieg. Von Sophia Kennedy. Nochmal Samstagabend ist es soweit. Da tritt sie beim Popkulturfestival auf und sie wird im Kesselhaus dabei sein.
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0: Bei uns gibt es eine Sendung, die kümmert sich ausführlich um neue Alben. Im Soundcheck freitagabends von 9 bis 11, da geht es dann ums Eingemachte. Die Alben werden in Ruhe vorgestellt. Unter anderem diesmal dabei Lotte von der Sängerin Lotte. Die konnten Sie auch letzte Woche kennenlernen, war als Lokalmatadorin zu Gast bei uns. Das Interview natürlich wie immer zum Nachhören auf radio1.de. Und Lotte ist eine Sängerin aus Ravensburg, die aber dann doch viel rumgekommen ist, die schon mehrere Alben draußen hat. Aber es scheint halt so, als ob das neueste Lotte dann auch wirklich das ist, wo sie so musikalisch hin wollte. Sie hat unter anderem im Gespräch drüber gesprochen, dass es so ein bisschen im Stil von Lana Del Rey sein sollte und das natürlich mit deutschen Texten bei ihr. Kam gut weg in der Soundcheck-Runde. Zweimal Hit und zweimal geht in Ordnung. Auch Weezer haben ein neues Album rausgebracht. Es heißt, wie viele andere Weezer, eigentlich benennt man die Alben von Weezer dann nach der Farbe. Deshalb das goldene Album. Und das halten viele für eines der besten der letzten Jahrzehnte. Dreimal Hit für Weezer, einmal geht in Ordnung. Ebenfalls dabei Georgia Smith, eine Frau, die mit souligen Balladen durchgestartet ist. Damals hat man sie mit Amy Winehouse verglichen. Dann schon mit dem zweiten Album ging es bei ihr experimenteller los. Sie hat Club Sounds ausprobiert. Diesmal so ein Mix aus Funky House, R&B, Afrobeats und UK Garage. Das kam in der Runde so ganz okay an, möchte ich mal sagen. Georgia Smith mit What Are The Odds, einmal Hit, dreimal geht in Ordnung. Und damit kommen wir zu einem der bestbewerteten Alben. Thorsten Groß, unser Moderator, fasst zusammen.
2: Die musikalische Entwicklung, die amerikanische Künstlerin Chelsea Wolfe zu ihrem neuen Album The Dark geführt hat, kann man vielleicht am besten so auf den Punkt bringen. The Dark ist das bislang am schlechtesten bewertete Chelsea Wolfe Album bei Pitchfork. Nun muss man natürlich wissen, Musik, die der theoriegesättigten Highbro-Pop-Kritik nicht gefällt, ist im Allgemeinen Musik, die sich öffnet und oft ganz vielen anderen Menschen gefällt. Und ein bisschen so ist es auch bei Chelsea Wolfe. Wolfes durchaus wunderbare, wie ich finde, bisherige Alben haben abseits der üblichen Bescheidwisserkreise kein wirklich großes Publikum gefunden. Zu abgründig, spröde, düster war ihre Mischung aus Drone, Alternative, Folk, Industrial und Doom Metal. So blieb sie eine respektable Underground-Größe eigentlich immer. Nun aber hat Chelsea Wolfe Los Angeles verlassen. Sie lebt jetzt in den Bergen. Außerdem hat sie dem Alkohol und den Drogen abgeschworen und veröffentlicht nun also mit The Dark ein zwar weiterhin durchaus düsteres, aber eben hochmelodiöses auch, hochkomplexes Meisterwerk, wie ich finde, dass das Potenzial hat, sie leider sehr, sehr berühmt zu machen, wie es die Patin des Albums, die Autorin Ilona Hartmann, beschrieb. Kontrovers ging es in der Diskussion über Chelsea Wolfe dann durchaus auch zu im Soundcheck. Drei Hitwertungen von Hartmann, Inga Bartels vom Tagesspiegel und mir selbst stand eine Niete von Nils Bogelberg gegenüber.
0: Tja, der ist ja auch Weezer-Fan und vielleicht nicht zwingend für den Sound von Chelsea Wolfe zu haben, Nils. Aber dreimal Hit ist ja eine Ansage. Chelsea Wolfe also mit einem neuen Album, The Dark, heute Abend auch Thema in Laut und Kantig. Wir hören aus dem Album jetzt schon mal Cold.

Chelsea Wolf mit Cold. Das neue Album von ihr heißt The Dark und wurde auch besprochen bei uns im Soundcheck Freitagabend auf Radio 1. Sie können die Sendung natürlich nachhören bei uns auf der Homepage.

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13: Das sind die Themen der 14 Uhr Nachrichten. Sorge vor neuem Fischsterben in der Oder. Die Ukraine feiert ohne Paraden 35 Jahre Unabhängigkeit. Und das Wetter heute meist heiter und meist trocken bei bis zu 23 Grad.
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0: Saodo Sagazon mit Aspiration, aber sie singt die ganze Zeit von der letzten Zigarette. Und das um kurz vor 14 Uhr.
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2: Die Ukraine begeht heute ihren 35. Unabhängigkeitstag. Große Feiern und Paraden finden nicht statt. Das Land wird seit Februar 2022 von Russland angegriffen. Am 24. August 1991 erklärte die Ukraine ihre Unabhängigkeit von der Sowjetunion. Die EU hat heute weitere 6 Milliarden Euro für militärische Unterstützung zugesagt. Einige Vertreter aus Ländern, die die Ukraine unterstützen, treffen sich nachher in Kiew. Florian Kellermann.
3: Der ukrainische Präsident Volodymyr Zelensky veröffentlichte zum Unabhängigkeitstag ein 21-minütiges Video, in dem er sich an die Menschen in der Ukraine wendet. Er beschwor die Einheit der Gesellschaft im Krieg gegen Russland. Russland habe seine Ziele in diesem Krieg nicht erreicht, weil es die Menschen in der Ukraine unterschätzt habe. Ihre Bereitschaft, für ihr Land zu kämpfen, so Zelensky. Um Flugabwehr wird es am Nachmittag bei der Sitzung der Partnerländer der Ukraine gehen, der sogenannten Koalition der Willigen. Staats- und Regierungschefs, die sich nicht in der Ukraine befinden, werden online zugeschaltet.
2: An der deutsch-polnischen Grenze wächst die Sorge vor einer neuen Umweltkatastrophe. In den vergangenen Tagen sind mehr als 4 Tonnen tote Fische aus dem Gleiwitzer Kanal geborgen worden, einem Zufluss der Oder auf polnischer Seite. Vor 4 Jahren hatte sich die Goldalge in der Oder massenhaft vermehrt. Rund 360 Tonnen Fische verendeten damals in dem Fluss. Peter Klinke.
4: Um zu verhindern, dass die Giftalge in die Hauptoder gelangt, haben die polnischen Behörden 2 Schleusen gesperrt und lassen den betroffenen Abschnitt rund um die Uhr überwachen. Sollten die Sperren nicht ausreichen, soll Wasserstoffperoxid eingesetzt werden, um die Algenzellen gezielt zu zerstören. An der Oder weckt der Vorfall Erinnerungen an die Umweltkatastrophe im Sommer 2022. Damals war es durch die massive Vermehrung der Goldalge zu einem flächendeckenden Fischsterben gekommen, bei dem offiziellen Angaben zufolge rund 360 Tonnen Fisch verendeten.
2: Die Berliner Bildungssenatorin Günther Wünsch hat sich zu Beginn des neuen Schuljahres zuversichtlich geäußert. Mit Blick auf die etwa 500 nicht besetzten Lehrerstellen sagte die CDU-Politikerin im rbb24-Inforadio, das Land bemühe sich, weitere Lehrkräfte zu gewinnen.
5: Wir haben gleichzeitig so viele Referendare wie noch nie in den letzten 10 Jahren. Wir haben zum Wintersemester, also jetzt ab Herbst, den sogenannten Flexmaster für Lehramtsstudierende eingeführt. Wir haben eingeführt, dass wir noch einfacher ausländische Abschlüsse von Lehrkräften anerkennen. Also wir arbeiten stetig daran, dass noch mehr Lehrkräfte zu uns kommen und auch bei uns bleiben. Die Verbeamtung der Bestandslehrkräfte ist abgeschlossen. Jedem neuen Lehrer, der nach Berlin kommt und die Voraussetzungen erfüllt, können wir eine Verbeamtung anbieten. Alles Maßnahmen, um immer mehr Lehrkräfte auch nach Berlin zu holen und auch in Berlin zu halten.
2: Berlins Bildungssenatorin Katharina Günther Wünsch. Berlin verzeichnet für das neue Schuljahr eine Rekordzahl von fast 405.000 Schülerinnen und Schülern. In Brandenburg hat für rund 324.000 Kinder und Jugendliche der Unterricht wieder begonnen. Auch hier fehlt es an Lehrkräften. Die USA haben ein für September geplantes Militärmanöver mit Südkorea abgesagt. Grund seien Engpässe der US-Armee wegen des Iran-Krieges, teilte das südkoreanische Militär mit. Vor rund einer Woche hatte US-Präsident Trump bereits ein kürzeres Manöver mit Südkorea angeordnet, das jährlich stattfindet. Trump hatte zuletzt scharfe Kritik an dem Verbündeten geäußert, vor allem wegen der Weigerung Südkoreas, sich am Krieg gegen den Iran zu beteiligen. Soweit die Radio 1 Nachrichten. 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

0: die Verzögerungsspur. A10 in Richtung Dreikafeland, Stau zwischen Großkreuz und Havelbrücke, ca. 20 Minuten plus. A115 Richtung Berlin-Dreieck-Funkturm. Zwischen Potsdam-Babelsberg und Kleinmachnow ist wegen Bergungsarbeiten die rechte Spur gesperrt. B5 Küritz Richtung Ludwigslust. Zwischen Glöfzin und Karstädt Behinderung nach einem Unfall. Berliner A100 Richtung Wedding. Zwischen Kreuz Schöneberg und Schmargendorf dauert es ca. 10 Minuten länger. In Richtung Treptow staut es sich zwischen Detmolder Straße und Albuinstraße ebenfalls ca. 10 Minuten plus. Auf der A103 stadteinwärts staut es sich im Kreuz Schöneberg vor der Ausfahrt Sachsendamm auch hier 10 Minuten plus. A113 stadtauswärts im Dreieck Neukölln in der Zufahrt von der Grenzallee steht ein defekter LKW und die rechte Spur ist gesperrt. Allen unterwegs gute Fahrt.
1: Dankeschön.
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1: Einen angenehmen frühen Nachmittag wünsche ich Ihnen. Ich war noch nie in der Stadt Leeds in England, aber es kommen ja tolle Bands her. Denken wir nur mal an die Sisters of Mercy oder in den letzten Jahren neben All Jay auch die Band Yard Act, eine, die wir regelmäßig hier auf Radio 1 spielen. Und das hier ist von Yard Act, Janie Sett.
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Yard Act mit Janie Sert und ganz charmant am Anfang des Liedes, da geht es um Berlin und sie sagen ja, alle coolen Kids wollten ja nach Berlin, aber dann war es zu kalt und dann sind sie nach Lissabon weitergereist. Ist das wirklich so? Ich muss kurz an den Film 500 Days of Summer denken, einen der schönsten Indie-Filme, wegen dieses Songs. The Tampa Trap mit Sweet Disposition.

0: geht Ihnen da auch das Herz auf bei The Tampa Trap und Sweet Disposition. Wie gesagt, auch Teil des Soundtracks von 500 Days of Summer, ein Film, der 2009 rauskam.
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0: Gestern war das Thema des letzten Sommersonntags für diesen Sommer bester Song bzw. beste Songs, denn jedes Jurymitglied hat ja seine 10 Liebsten zusammengestellt, manche auch sicherlich die für sie relevantesten. Und wir haben wie jeden Sommersonntag dazu aufgerufen, die Nummer 1 zu tippen. Und da hat auch Svenja aus Königs Wusterhausen mitgemacht. Sie lag richtig, hat getippt Bohemian Rhapsody von Queen. Und ich habe Svenja jetzt nochmal angerufen. Svenja, bei dir ist hinten dran ein bisschen lauter. Wo bist du genau?
2: Ich bin gerade auf dem Schulhof, meine 2 Kinder abholen und das eine Kind hat gerade über Headset auch schon mit.
0: Dann hallo eines Kind. Wie heißt es denn?
2: Annegret.
0: Hallo Annegret. Svenja, woher wusstest du oder vielleicht habt ihr ja dann auch als Familie getippt, dass es Bohemian Rhapsody ist? War es einfach ein Tipp oder habt ihr so ganz genau analysiert, was in den einzelnen Listen der Jurymitglieder war?
2: Also sowohl als auch. Bohemian Rhapsody ist sowieso eins meiner absoluten Lieblingslieder, weil das familiär bedingt frühkindliche Bildung von meiner Mama immer wieder rauf und runter gehört wurde und das so ein so eine Kindheitserinnerung von mir ist. Und wir auch bei diversen Queen-Konzerten waren mit Adam Lambert, mit Paul Rogers, alles uns angehört haben. Und wir haben uns aber auch die Listen angeguckt, weil letztendlich wissen wir ja immer nicht so genau. Und aber als wir dann gesehen haben, Queen ist so oft drin, dann haben wir uns festgelegt.
0: Finde ich ja gut, so eine Mischung aus persönlichem Tipp und einem Song, der an die Kindheit erinnert. Und dann auch noch analysieren. Was heißt denn, deine Mutter hat frühkindliche Erziehung gemacht? Also du wurdest dann einmal die Woche dazu verdonnert, ein Queen-Album anzuhören? Oder wie müssen wir es uns vorstellen?
2: Also Queen lief eigentlich quasi immer.
0: Was für eine coole Mama.
2: Ja. Ja, ich habe auch ihre Queen-Platten noch und wir haben schon einen Plattenspieler. Das heißt, ich muss ihr jetzt wahrscheinlich, wenn ich ihr vielleicht einen Plattenspieler abgebe, ihr auch die Queen-Platten geben. Also das war so eine Tradition. Also gerade wenn wir hatten so ein Gartengrundstück, da sind wir jedes Wochenende hingefahren und die Autobahnfahrt war halt Queen Best Of oder Queen Album oder Queen hat ja auch immer wieder neue Sachen rausgebracht, also alte Sachen neu rausgebracht und wir hatten dann das immer aktuell bei uns laufen.
0: Das finde ich ja super. Also wenn ich es jetzt richtig verstehe, deine Mama hat aktuell keinen Schallplattenspieler, deshalb hast du ihre Platten. Also wie tauscht ihr jetzt? Kriegt ihr jetzt als Familie den neuen Schallplattenspieler, den du gewonnen hast von Radio 1 und du gibst der Mama den alten zurück?
2: Ja, ich muss die noch mehr angucken.
0: Ich merke, da wird also gedealt.
2: Genau, da wird dann gedealt.
0: Wie ist denn das an den Sommersonntagen? Ist das dann ein fester Bestandteil bei euch?
2: Ja, total. Also das ist, wir hatten dieses Jahr jetzt auch keinen Urlaub oder so. Da waren dann für mich ich war als Einzige dann immer arbeiten. Das war immer mein Highlight der Woche, den Sommersonntag zu hören. Und selbst wenn wir in Urlaub fahren, dann nehmen wir das mit. Und der Sonntag ist gebucht als Sommersonntag. Und egal, was wir machen, das wird dann immer mit der Box oder irgendwie mitgenommen.
0: Ach, wie cool. Und was war dein Lieblingsthema in diesem Jahr?
2: Oh, das ist schwierig.
0: Ich sag dir meins. Meins war Melancholie.
2: Ja, wollte ich auch gerade sagen. Melancholie war schon echt stark. Aber jetzt auch der letzte, den fand ich richtig toll. Also den werde ich mir auch mit Sicherheit bei der Arbeit zum Nebenherhören oft anmachen, weil das einfach so eine tolle Mischung war.
0: Also beste Songs meinst du jetzt, den gestrigen?
2: Ja, genau.
0: Okay, also hast du auch schon die ARD Sounds App runtergeladen? Ich muss sagen, im Moment ist sie bei mir auch sehr häufig dran, wenn ich unterwegs bin.
2: Ich bin ehrlich, ich habe sie nicht runtergeladen, ich öffne es im Browser.
0: Ach so, naja, kommt ja auf selber raus, oder?
2: Genau.
0: Aber ich finde, es ist wirklich eine ganz coole Möglichkeit, sich die ganzen Sendungen nochmal anzuhören. Wir machen ja noch eine Extra-Runde. Am 3. Oktober holen wir dann nach, was wir an dem einen Sonntag ausgelassen haben, nämlich Schlager und Chansons. Und an Weihnachten, weiß nicht, ob du das heute mitbekommen hast, gibt es noch eine Top 100 der Weihnachtssongs.
2: Oh, nein, das habe ich nicht mitbekommen. Das ist ja eine tolle Sache.
0: Ja, also jetzt konnte ich dir nochmal eine Freude machen. Ansonsten natürlich jetzt weiterhin viel Spaß mit den Schallplattenspielern, wie auch immer die in der Familie aufgeteilt werden. Ich würde ja sagen, wenn du deiner Mutter einen Schallplattenspieler gibst, ihr handelt dann aus, dass in der einen Woche sie die Queen-Platten hat und in der anderen vielleicht wieder ihr. So wäre doch vielleicht ein familiärer Deal, oder?
2: Das finde ich ist ein richtig guter Vorschlag. Ich glaube, da können wir uns drauf einlassen.
0: Sehr schön. So, jetzt will ich mal Annegret nicht zu lange auf dem Schulhof rumstehen lassen und dich vielleicht auch nicht. Wünsche euch einen spitzenmäßigen Nachmittag. Nochmal Glückwunsch. Also du eine der Gewinnerinnen beim Sommersonntag oder eure Familie mit dem Schallplattenspieler. Und ich hoffe, es geht für dich okay, wenn wir jetzt Kate Bush spielen. Sie war die einzige Frau in der Top Ten und ich finde Running Up That Hill ist ja auch ein toller Song.
2: Genau, Frauenpower vor.
0: Danke fürs Gespräch, Svenja. Alles Gute. Ciao.
2: Bis dann.

Running Up That Hill von Kate Bush war in den Top 10 bei Beste Songs am Sommersonntag. Sie können sich die komplette Top 100 natürlich gerne anschauen. Die haben wir gepostet auf radio1.de. Dort auch alle Jurymitglieder mit den persönlichen Top 10s. Und ich sagte das vorhin ja schon mal, wenn Sie die ARD Sounds App nutzen, dann haben Sie die Möglichkeit, den Sommersonntag komplett durchzuhören. Es ist immer in 2-Stunden-Blöcken eingeteilt. Nicht nur diesen, sondern alle aus diesem Jahr. Außerdem aus den beiden vorhergegangenen Jahren. Also wenn Sie ein bisschen Zeit mitbringen, dann los geht's.

0: Der Kanadier Jonathan Persson nomme son visage gerade hier auf Radio 1.
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0: Halb drei.
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0: Hallo, hier sind Sie mit Dingen.

Greatest Gift Reimagined von Georgia Smith auf Radio 1. Jetzt wird es ein bisschen düsterer. Oder zumindest ein bisschen dunkler. Wir sind nämlich auf Reisen mit Boards of Canada. Irgendwo im All. Prophecy at 1420 MHz.

Für mich eine der besten elektronischen Bands und mit einem sehr starken neuen Album zurück. Words of Canada, gerade hier auf Radio 1. Wenn Sie Lust haben, dann würde ich gerne den Abend mit Ihnen verbringen und von 21 bis 23 Uhr für Sie jede Menge Gitarren, Rock spielen, von Indie über Post-Punk bis hin zu Metal. Und da wird einiges an neuen Alben dabei sein. Es ist irgendwie ein bisschen so, wenn die Sommerferien rum sind, dann geht auch das Musikgeschäft wieder so richtig los. Über den Sommer passiert nicht ganz so viel, aber jetzt zum Beispiel neue Alben von einer unglaublich guten britischen Band. Das sind vier Frauen, die vor kurzem noch im Schokoladen gespielt haben. Grandma's House heißen die. Da werde ich Ihnen das Album vorstellen. Dann natürlich absolute Superstars. Weezer sind mit neuem Album zurück. Die Afghan Whigs, eine der relevanten Rockbands der letzten Jahrzehnte. Arab Strap wird es mit neuer Musik heute in Laut und Kantig schaffen, genau wie Fontaines D.C. oder auch Chelsea Wolfe. Und dann erinnere ich mich gut an den Abend, den ich vor kurzem, also vor ein paar Monaten im ausverkauften Astra verbracht habe. Und zwar wegen der recht gehypten New Yorker Band Geese. Dann hat mich aber, wenn ich ganz ehrlich bin, die Vorband viel mehr begeistert. Westside Cowboy, eine britische Band, die so leidenschaftlich, so engagiert auf der Bühne gespielt hat. Das war eine wahre Freude. Und jetzt ist endlich das Album von Westside Cowboy draußen. Heute Abend stelle ich es Ihnen in Laut und Kantig zwischen 21 und 23 Uhr vor. Es heißt It Goes On. Und daraus jetzt schon mal ein Lustmacher. You Could Have Died There on the Dance Floor von Westside Cowboy. Vielleicht also dann später für Sie und für mich neue Musik von Ihnen in Laut und Kantig.

Jan Brunner ist Bassist in der Band Mindless Minds. Er ist aus Wien und hat auch ein Soloprojekt, das wir bei Radio 1 auf die Playlist gepackt haben. Kids Don't Smoke, gerade mit Swimshirt.

0: Sonny and Cher. I got you, babe.
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0: Das sind die der 15 Uhr Nachrichten. Berlin will Tiergarten und Straße des 17. Juni besser vor Attentaten schützen. Sorge vor neuer Umweltkatastrophe an der Oder. Und das Wetter bis zum Abend mal sonnig, mal wolkig. 21 bis 23 Grad. Nach den Nachrichten übernimmt Frau Goppenberg bei ihr auch noch mal Thema, dass die Lehrer- und Lehrerinnen-Situation in Berlin und Brandenburg schwierig ist. Dazu dann mehr nach den Nachrichten. Mein Name ist Christiane Falk. Wünsche Ihnen einen schönen Nachmittag. Und wir hören uns dann gerne wieder ab 21 Uhr in Laut und Kantig. Bis dahin.

0: Adam F. featuring Tracy Thorn. The Tree Knows Everything. 15 Uhr haben wir es jetzt.
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2: Berlin zieht Konsequenzen aus dem Terroranschlag auf den CSD vor einem Monat. Innensenatorin Spranger will den Tiergarten und die Straße des 17. Juni besser schützen. Im Innenausschuss des Abgeordnetenhauses hat Spranger dauerhafte Stadtmöbel vorgeschlagen.
3: Ein Konzept zur dauerhaften baulichen Absicherung des Tiergartens. Dieses Gebiet ist ein Großveranstaltungs-Hotspot. Entsprechende solide Bänke, Informationstafeln, Skulpturen und andere Stadtmöbel rund um den Tiergarten. Das ließe sich auch mit Hitzeschutzmaßnahmen kombinieren. Solche Stadtmöbel können zum Beispiel für mehr Verschattung sorgen oder sogar Sprühnebel zur Abkühlung erzeugen.
2: Berlins Innensenatorin Iris Spranger von der SPD sagte, auch die Polizei solle dadurch entlastet werden, die bisher für Veranstaltungen immer wieder Zäune und andere Sperren aufbauen und wieder abbauen muss. Die CDU erklärte, Sprangers Vorschlag sei in der Koalition bisher nicht abgestimmt. An der deutsch-polnischen Grenze wächst die Sorge vor einer neuen Umweltkatastrophe. In den vergangenen Tagen sind mehr als 4 Tonnen tote Fische aus dem Gleiwitzer Kanal geborgen worden, einem Zufluss der Oder auf polnischer Seite. Vor 4 Jahren hatte sich die Goldalge in der Oder massenhaft vermehrt. Hunderte Tonnen Fische verendeten damals in dem Fluss. Peter Klinke.
4: Um zu verhindern, dass die Giftalge in die Hauptoder gelangt, haben die polnischen Behörden 2 Schleusen gesperrt und lassen den betroffenen Abschnitt rund um die Uhr überwachen. Sollten die Sperren nicht ausreichen, soll Wasserstoffperoxid eingesetzt werden, um die Algenzellen gezielt zu zerstören. An der Oder weckt der Vorfall Erinnerungen an die Umweltkatastrophe im Sommer 2022. Damals war es durch die massive Vermehrung der Goldalge zu einem flächendeckenden Fischsterben gekommen, bei dem offiziellen Angaben zufolge rund 360 Tonnen Fisch verendeten.
2: In Berlin ist ein neues Frauenhaus mit 46 Betten eröffnet worden. Frauenhäuser bieten Frauen und ihren Kindern Schutz und eine sichere Unterkunft, wenn sie zu Hause Gewalt erleben oder von Gewalt bedroht sind. Nach Angaben der Sozialverwaltung sollen in den kommenden Tagen schon die ersten Bewohnerinnen mit ihren Kindern einziehen. Die Adresse bleibt aus Sicherheitsgründen geheim. Damit gibt es in Berlin jetzt 10 Frauenhäuser mit insgesamt rund 900 Betten für Frauen und Kinder. Ein 11. Haus soll im September eröffnet werden. Die Ukraine begeht heute ihren 35. Unabhängigkeitstag. Große Feiern und Paraden finden nicht statt. Das Land wird seit Februar 2022 von Russland angegriffen. Am 24. August 1991 erklärte die Ukraine ihre Unabhängigkeit von der Sowjetunion. Die EU hat heute weitere 6 Milliarden Euro für neue Waffen und Munition zugesagt. Einige Vertreter aus Ländern, die die Ukraine unterstützen, treffen sich nachher in Kiew. Florian Kellermann.
5: Der ukrainische Präsident Volodymyr Zelensky veröffentlichte zum Unabhängigkeitstag ein 21-minütiges Video, in dem er sich an die Menschen in der Ukraine wendet. Er beschwor die Einheit der Gesellschaft im Krieg gegen Russland. Russland habe seine Ziele in diesem Krieg nicht erreicht, weil es die Menschen in der Ukraine unterschätzt habe. Ihre Bereitschaft, für ihr Land zu kämpfen, so Zelensky. Um Flugabwehr wird es am Nachmittag bei der Sitzung der Partnerländer der Ukraine gehen, der sogenannten Koalition der Willigen. Staats- und Regierungschefs, die sich nicht in der Ukraine befinden, werden online zugeschaltet.
2: Nach Unwettern am Wochenende in Teilen des Baltikums sind Hunderttausende Menschen weiter ohne Strom. In Litauen sind nach offiziellen Angaben über 120.000 Haushalte von der Stromversorgung abgeschnitten, in Lettland fast 90.000. Meteorologen sprechen von einem der schwersten Unwetter der vergangenen Jahre. 2 Menschen kamen ums Leben. Mancherorts regnete es innerhalb eines halben Tages so viel wie sonst im gesamten

0: Morgen wird es auch sonnig mit wenigen Wolken und es wird noch ein bisschen wärmer mit maximal 24 bis 26 Grad.
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2: Auf Radio 1 A10 westlicher Berliner Ring Richtung Dreieckwerder. Baustellenstau zwischen Lees und Vöben, circa 10 Minuten plus. Westlicher A10 Richtung Dreieck Havelland. In der Ausfahrt Brise lang steht ein kaputter Laster auf dem Verzögerungsstreifen. A24 Richtung Hamburg. Hinter Neuruppin ist nach einem Unfall die rechte Spur gesperrt. B5 Kyritz Richtung Ludwigslust. Zwischen Glöfzin und Karstädt kommt es zu Behinderungen nach einem Unfall. Berliner A100 Richtung Treptow. Zwischen Detmolder Straße und Albuinstraße Baustellenstau 10 Minuten plus. A103 stadteinwärts, Stau ab dem Kreuz Schöneberg bis zum Sachsendamm, ca. 10 Minuten extra. Und auf der Überfahrt dann Richtung Treptow plus 15 Minuten. Biesdorf, B1, B5. Wegen Brückenarbeiten bleiben die Überfahrten zur Märkischen Allee noch bis Mitte September gesperrt. Allen unterwegs, gute, sichere Fahrt.
0: Dankeschön.
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0: Schönen guten Tag zusammen.

0: Der Mensch, der da noch seine Fingerübung an der Gitarre vollzieht, ist der Babe Rainbow. Waterfall haben wir gehört auf Radio 1. Heute Morgen habe ich ein Gespräch zwischen meinen Nachbarinnen mitbekommen. Die eine fragt, wie geht's? Die andere antwortet, super, die Schule hat wieder angefangen. Die Frau schien wirklich glücklich, ihre Kinder zumindest zeitweise wieder los zu sein. Wie gut ihr Nachwuchs im neuen Schuljahr betreut wird, das bespreche ich mit Berlins Bildungssenatorin Katharina Günther-Wünsch. Einen schönen guten Tag.
1: Hallo Frau Oppenberg.
0: Rund 500 Lehrkräfte fehlen zum Schulstart, haben Sie am Freitag bekannt geben müssen. Wie kann's? Warum fehlen Berlin immer noch die Lehrerinnen und Lehrer?
1: Ja, das sind lange Versäumnisse über die letzten Jahrzehnte. Ich muss aber ganz klar sagen, Berlin ist auf einem guten Weg. Mhm. Vor 3 Jahren, als ich angefangen habe, waren es 1500 fehlende Lehrer. Seitdem kommen von Jahr zu Jahr Schülerinnen und Schüler hinzu und trotzdem werden es weniger fehlende Lehrer. Das heißt, wir haben die richtige Richtung eingeschlagen, aber es ist auch eine Aufgabe, die uns eine Weile beschäftigen wird.
0: Vor allem die Schulen in den Randbezirken sind knapp besetzt. Warum sind die Schulen dort so unbeliebt?
1: Ja, das ist wahrscheinlich auch tatsächlich so ein Wunsch junger Kolleginnen und Kollegen, lieber im innerstädtischen Bezirk eingesetzt zu werden. Wir arbeiten aber daran, dass wir noch mehr und noch besser steuern, insbesondere auch bei unseren Nachwuchslehrkräften, bei den Referendarinnen und Referendaren. Das ist etwas, was in der nächsten Legislatur noch mehr in den Fokus genommen werden muss und wo man dann auch noch mehr steuern kann.
0: Nun haben Sie mit der Schulgesetznovelle und ab diesem Schuljahr kleinere Klassengrößen an Grundschulen in sogenannten Brennpunkten eingeführt. Sie haben mit der Gewerkschaft GEW Entlastung für Lehrkräfte vereinbart. Können Sie das denn überhaupt umsetzen angesichts der fehlenden Lehrkräfte?
1: Ja, tatsächlich. Wir haben das rechtzeitig bekannt gegeben. Die Schulen konnten noch einstellen und entweder machen sie die Klassen kleiner oder sie ermöglichen Doppelsteckungen. Aber es ist natürlich ein kontinuierlicher Prozess. Mir war es wichtig auch zu sagen, wir erkennen ganz klar, dass es sowohl für die Schüler die richtige Entscheidung ist, die Klassen zu verkleinern, als auch für die Kolleginnen und Kollegen, was ihre Belastungssituation betrifft, aber auch die Qualität des Unterrichts. Deswegen freue ich mich, das ist auch eine Entscheidung, die Haushaltsmittel kostet, die Geld kostet, dass wir die so gehen konnten. Und ich hoffe sehr, dass wir sie auch in den nächsten Jahren beibehalten können.
0: Was heißt denn Doppelsteckung?
1: Dass 2 Lehrerinnen oder 2 Lehrer vor der Klasse stehen und tatsächlich damit auch mehr unterstützen können, individueller unterstützen können. Mir wäre es lieber, die Klassen sind kleiner, aber das hängt tatsächlich auch immer von der individuellen Raumsituation einer jeden Schule ab.
0: Okay, aber also auch wenn Sie sagen, Sie sind auf einem guten Weg, die Lehrkräfte fehlen ja. Also da ist ja immer noch ein Gap.
1: So, ja.
0: Also was bedeutet das für die Qualität des Unterrichts?
1: Das bedeutet, dass wir weiter schauen müssen, wie wir noch mehr Nachwuchslehrkräfte gewinnen und bestenfalls, die da sind, bei uns an den Schulen behalten. Aber wir arbeiten auch daran, unsere Lehrkräfte zu unterstützen. Das heißt, sie bekommen Unterstützungsmaterialien. Wir haben den Bildungsserver, das Schulportal ausgebaut, wo sie wirklich unterschiedliche Materialien zur Unterstützung bekommen. Wir haben sogenannte Mentoren für unsere Referendare ausgebildet und stellen sie ihnen zur Seite. Alles Entscheidungen, um Personal zu unterstützen, zu entlasten und junge, neue Kolleginnen auch zu halten. Aber das muss natürlich die nächsten Jahre weiter beibehalten werden, um wirklich auch Schulen, Berliner Schulen, zu einem attraktiven Arbeitsplatz zu machen.
0: Jetzt muss man auch sagen, ne, also in der Vergangenheit, Berlin hat fast 2 Jahrzehnte lang nicht verbeamtet. Viele Stellen wurden in der Vergangenheit, werden auch immer noch, mit Quereinsteigern besetzt, die wiederum klagen, dass ihre Qualifikation nicht, also dass die bürokratischen Hürden für die Anerkennung ihrer Qualifikation zu hoch sind. Also der Ruf des Berliner Schulsystems ist nicht der beste.
1: Der war zumindest eine ganze Zeit lang schwierig, aber gerade bei der Verbeamtung, die haben wir abgeschlossen, 1 Jahr eher, als wie es vorgesehen oder geplant war. Inzwischen sind knapp 70% der Kolleginnen und Kollegen verbeamtet. Vor 3 Jahren war das Verhältnis genau umgekehrt. Das heißt, die Kollegen bleiben auch da und wollen sich verbeamten lassen. Der Prozess der Quereinsteiger, der ist tatsächlich überarbeitet worden. Er ist bei Weitem nicht mehr so bürokratisch. Man muss aber auch sagen, wir haben von Jahr zu Jahr weniger Quereinsteiger, weil wir mehr Kollegen halten können. Wir haben den Einfachlehrer eingeführt. Das heißt, auch Kollegen, die bisher nur ein studiertes Fach für die Berliner Schulen hatten, die hatten bisher keine Perspektive. Seit diesem Jahr können auch diese unbefristet in den Lehrerdienst eingestellt werden. Alles Entscheidungen, um immer mehr Personal zu qualifizieren und bei uns zu behalten.
0: Wann gibt es keinen Lehrkräftemangel in Berlin mehr?
1: Das ist eine Frage, die ist tatsächlich immer schwierig. Ich sage tatsächlich, wir werden noch eine Legislatur bestimmt brauchen, um ein ausgewogenes Verhältnis zu haben. Die demografische Entwicklung wird uns in den nächsten 5 Jahren da auch ein Stück weit entgegenkommen. Das heißt, wir werden bis 2030 noch einen Anstieg der Schülerinnen und Schüler haben und dann werden wir das Plateau aber halten. Und wenn wir den Zuwachs der Lehrerinnen und Lehrer, der Erzieherinnen und Erzieher gleichzeitig mitwachsen lassen, dann können wir dann auf dem Plateau auch schauen, dass wir in ein ausgewogeneres Verhältnis kommen.
0: Heute beginnt das neue Schuljahr. Unter welchen Bedingungen in Berlin? Das habe ich mit der Bildungssenatorin Katharina Günther-Wünsch besprochen. Ich danke Ihnen vielmals.
1: Vielen Dank.

Bernhard Kortschipf. Unter diesem Pseudonym hat Felix the House Cat sein erstes Debütalbum rausgebracht, 1995. Da hat er sich noch so genannt, The Mad Cat Kortschipf. Später dann als Felix the House Cat weitaus berühmter geworden als House-DJ und Produzent. My Life is Music von ihm haben wir gehört. Und das ist Lola Young, Not Like That Anymore.

0: Der Song hat auch schon 17 Jahre auf dem Buckel. Die Yeah Yeah Yeahs. Und Hearts Will Roll war das aus dem Album It's Blitz.
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0: Es wird von Tag zu Tag wärmer. Heute sind es Höchstwerte von 21 bis 23 Grad. Morgen schon 24 bis 26 Grad. Viel Sonnenschein heute. Einzelne Schauer kann es Richtung Uckermark geben. Ansonsten bleibt es aber trocken und der Wind weht meist schwach mit Spitzen der Stärke 3 bis 4. In der Nacht meist klar bei 12 bis 7 Grad. In der Uckermark und im Oderbruch bildet sich stellenweise Nebel. Und auch morgen wieder Sonnenschein. Wie gesagt, bei 24 bis 26 Grad.
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8: Auf Radio 1, A10 westlicher Berliner Ring Richtung Dreieck Werder. Baustellenstau zwischen Lees und Vöben, ca. 10 Minuten plus. A10 südlicher Berliner Ring Richtung Dreieck Spreeau. Zwischen Schönefelder Kreuz und Königs Wusterhausen ist ein Unfall passiert und die Unfallstelle noch nicht komplett abgesichert. A11 Berlin Richtung Stettin, hinter Lanke steht ein kaputtes Fahrzeug auf der rechten Spur. A115 Dreieck Nutetal Richtung Berlin Dreieck Funkturm. Zwischen Potsdam-Babelsberg und Kleinmachnow gibt es einen Unfall mit mehreren Fahrzeugen. Berlin A100 Richtung Wedding, zwischen Kreuz Schöneberg und Schmargendorf, ca. 10 Minuten extra. A100 Richtung Treptow, zwischen Detmolder Straße und Albuinstraße, 20 Minuten plus. A103 Stadt einwärts, Stau ab dem Kreuz Schöneberg bis zum Sachsendamm, ca. 20 Minuten dauert das länger. Und dann auf der Überfahrt zur A100 Richtung Treptow nochmal 15 Minuten plus. Allen unterwegs, gute Fahrt.
0: Dankeschön.
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0: Guten Tag.

0: Das Leben an sich, Life Itself, war das von den Glass Animals auf Radio 1 an einem Montag. Und Montagnachmittag, wissen Sie, gibt es immer ein neues Album der Woche. Julia Holter hat ein neues Album rausgebracht und wir haben es für gut befunden, auf den Thron gehoben. Materia stellt Ihnen jetzt Claudia Gerdt vor.
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2: My name is Julia Holter and my album Materia is Album of the Week at Radio 1, nur für Erwachsene.
1: Los Angeles. Wer verbindet die amerikanische Metropole nicht mit Palmen, Sonne und Hollywood? Doch hinter dem Glanz liegt auf der Stadt auch eine gewisse Schwere. Schatten verlorener Träume. Irgendwo dazwischen kristallisieren sich die Songs der kalifornischen Musikerin Julia Holters heraus. Entrückt und schwer verortbar, dazu außergewöhnlich interessant. Die 41-Jährige macht Musik zwischen Avantgarde-Pop, Improvisation, Kammerpop und mittelalterlichen Klangwelten. Ihre Songs entstehen nicht am Reißbrett, sondern im Zusammenspiel von Zufall, Intuition und den Menschen, mit denen sie musiziert. Denn für die Kalifornierin muss Musik mehr sein als perfekt produzierter Klang.
2: The reason I wanted to work more on Materia and come up with new ways of doing it is that it has a lot of actual material, no pun intended. The version on Something in the Room She Moves, the version of Materia, it's quite stark and simple.
1: Ihr neues Album Materia entstand nicht nach einem großen, vorab festgelegten Plan. Es sei so gewesen, sagt Julia Holter, dass der Song Materia auf ihrem Vorgängeralbum noch nicht auserzählt gewesen war. Er war karg und einfach komponiert und in dem Stoff steckte noch so viel Material. Materia, Material, der Wortwitz war nicht beabsichtigt, aber die Idee wurde zum Ausgangspunkt des neuen Albums, das nun gleich zwei weitere Versionen des Songs vereint. Es ging ihr darum, die Harmonien stärker zu betonen, sowohl musikalisch als auch menschlich.
2: I often like work with people who I like how they do things. This is not just the instrument. So, for example, Chris Speed, who plays saxophone and clarinet on the record, and he just showed up and like played this insane stuff for like 2 hours and just burst in, and like he's just kind of a legend.
1: Bei der Wahl ihrer Mitmusikanten zählt für Julia Holter nicht allein das Instrument, sondern vor allem die Persönlichkeit und der individuelle Ausdruck. Seit 2013 arbeitet sie etwa mit dem Saxophonisten und Klarinettisten Chris Speed zusammen. Ein herausragender Bläser und auch spontaner Musiker. Statt Interpretation gestaltet er, wie die anderen bei Holter im Studio, die Songs mit. Und genau so sollte Musik sein. Ein Raum, in dem Bewegung stattfindet. Austausch, das Suchen nach Ausdruck und Wahrheit.
2: That's what music is. It's just sound that is put into a frame, I guess. To me, it's really important to play with musicians. I mean, I've done tons of solo shows, but I always have more fun when I'm playing with other people, and it's like you're engaged with them.
1: Sie würde Musik als eingerahmten Klang definieren, sagt Julia Holter. Der Rahmen gibt eine klare Form vor. Innerhalb dieser Grenzen aber findet Bewegung statt. Bei ihr stehen demnach Komposition und Improvisation nicht im Widerspruch zueinander, sondern ergänzen sich. Weshalb es für sie auch so wichtig ist, kreative Mitmusikanten zu haben. Viel anregender, als allein zu arbeiten. Im Folgenden wird dieses Prinzip hörbar. Heute gibt dem Song eine klare kompositorische Form, lässt darin aber Raum für Bewegung und Eigenständigkeit. So bleibt die Musik offen, unvorhersehbar und in Bewegung, ähnlich wie das Leben selbst. The Love is in the Eyes. Julia Holter von ihrem neuen Album Materia.

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1: Das neue Album von Julia Holter, Materia, das ist unser Album der Woche und Sie kennen das Spiel. Sie können es an dieser Stelle gewinnen, wenn Sie ein kleines Spiel mit uns spielen. Und da Montag ist, machen wir es heute mal einfach. Julia heißt die Holter, also es kommen noch drei weitere Julias. Fangen wir vorne an.
2: Was ist dein Name? Das, was uns Rose heißt, wie es auch hieße, würde lieblich duften. Wenn er auch anders hieße, er würde die Vollkommenheit bewahren, draus er besteht, auch ohne jenes Wort. Leg deinen Namen ab und für den Namen, der dein Selbst nicht ist, nimm meines ganz.
3: Ich nehme dich beim Wort. Nenn Liebster mich, so bin ich neu getauft.
1: Ja, soll noch mal einer sagen, wir wären hier keine Hochkultur, ne?
4: Hm? Moment, ich habe gefragt, was dieses Kleid kostet und nicht, ob es mir steht.
5: Ich kann mir nicht vorstellen, dass wir etwas für Sie haben. Offensichtlich sind Sie im falschen Geschäft. Bitte gehen Sie.
6: Hi. Erinnern Sie sich noch an mich?
5: Nein, es tut mir leid.
6: Ich war gestern schon hier. Sie haben sich geweigert, mich zu bedienen. Oh. Sie bekommen doch Provision, oder?
5: Ja.
6: Ein blöder Fehler. Blöd. Idiotisch. In diesem Laden kaufe ich nicht.
1: Ja, da war Julia Nummer 2 und eine musikalische Julia legen wir oben drauf.

Sie alle drei Julias erkannt haben, dann rufen Sie an 0331 70 99 111. Zu gewinnen gibt es unser Album der Woche Materia von Julia Holter. Großartiges Album. Lohnt sich auf jeden Fall, andere Julias zu erkennen.

0: Wolfmann war das mit Tell Us We're Crazy. Das muss man uns ja eigentlich nicht sagen, oder Ute?
1: Hallo. Nein.
0: Hallo. Tag auch.
1: Ja.
0: Ich habe dich ein bisschen überrascht jetzt gerade, ne? So ja, aus dem Kalten.
1: Genau.
0: Ute, du hast angerufen, weil du möchtest unser Album der Woche gewinnen, Materia von Julia Holter.
1: Genau.
0: Weil sie Julia heißt, haben wir heute gedacht, wir suchen noch mal ein paar andere Julias. Wie viele kennst du also in deinem Umfeld? Mir sind so spontan gerade mal 5 eingefallen. Und wenn du Ute heißt, glaube ich, du bist auch, glaube ich, ähnlicher Jahrgang. Da sind viele, oder?
1: Nee, eigentlich nicht. Also ich kenne keine.
0: Nein?
1: Nee, also fällt mir jetzt keine ein. Nee.
0: Schau an, okay. Gut, dann wollen wir mal gucken, welche Julias wir denn hier jetzt in unseren Audios erkennen. Ich habe ja gesagt, wir sind hier ein Hochkultursender. Deshalb fangen wir hier aus ganz mit Hochkultur an.
2: Was ist dein Name? Das, was uns Rose heißt? Wie es auch hieße, würde lieblich duften. Wenn er auch anders hieße, er würde die Vollkommenheit bewahren, daraus er besteht, auch ohne jenes Wort.
0: Ute, was ist es?
1: Romeo und Julia von Shakespeare.
0: Jawohl.
3: Moment, ich habe gefragt, was dieses Kleid kostet und nicht, ob es mir steht.
4: Ich kann mir nicht vorstellen, dass wir etwas für Sie haben. Offensichtlich sind Sie im falschen Geschäft. Bitte gehen Sie.
3: Hi, erinnern Sie sich noch an mich?
4: Nein, es tut mir leid.
3: Ich war gestern schon hier, Sie haben sich geweigert, mich zu bedienen.
4: Puh.
3: Sie bekommen doch Provision, oder?
4: Ja.
0: Wen haben wir hier, Ute?
1: Julia Roberts in Pretty Woman.
0: Jawohl. Und dann, wie gesagt, haben wir oben drauf noch ein bisschen Musik gelegt. Auch der Mann ist ja eigentlich unverkennbar. Das ist?
1: Chris Rea und Julia.
0: Jawohl. Alles richtig gemacht. Das heißt, du gewinnst unser Album der Woche von Julia Holter, Materia. Und kann der Tag noch besser werden?
1: Nee, ich glaube nicht.
0: Okay, was hast du denn noch vor?
1: Noch ein bisschen arbeiten, ja.
0: Was arbeitest du?
1: Im Büro, Buchhaltung.
0: Oh, ja, okay.
1: Genau.
0: Noch so ein paar Zahlen in die Reihe bringen und dann...
1: Genau.
0: Gut. Wann darfst du Feierabend machen?
1: Um 5.
0: Okay, dann noch ein Stündchen. Ja. Gut, dann dann freue ich mich, dass wir dir eine Freude machen konnten. Heil noch durch die Stunde und bleib in der Leitung.
1: Vielen Dank.
0: Ja. Tschüss.

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4: Berlin will Tiergarten und Straße des 17. Juni besser vor Attentaten schützen. Das US-Militär hat wieder ein angebliches Drogenschmuggelboot im Pazifik angegriffen. Und das Wetter bis zum Abend mal sonnig, mal wolkig. 21 bis 23 Grad. Die Nachrichten haben wir gleich. Vorher haben wir noch Boundary Rider von Tyco featuring Paul Banks.

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2: Berlin zieht Konsequenzen aus dem Terroranschlag auf den CSD vor einem Monat. Innensenatorin Spranger will den Tiergarten und die Straße des 17. Juni besser schützen. Im Innenausschuss des Abgeordnetenhauses hat Spranger dauerhafte Stadtmöbel vorgeschlagen.
3: Ein Konzept zur dauerhaften baulichen Absicherung des Tiergartens. Dieses Gebiet ist ein Großveranstaltungs-Hotspot. Entsprechende solide Bänke, Informationstafeln, Skulpturen und andere Stadtmöbel rund um den Tiergarten. Das ließe sich auch mit Hitzeschutzmaßnahmen kombinieren. Solche Stadtmöbel können zum Beispiel für mehr Verschattung sorgen oder sogar Sprühnebel zur Abkühlung erzeugen.
2: Berlins Innensenatorin Iris Spranger von der SPD sagte, auch die Polizei solle dadurch entlastet werden, die bisher für Veranstaltungen immer wieder Zäune und andere Sperren aufbauen und wieder abbauen muss. Die CDU erklärte, Sprangers Vorschlag sei in der Koalition bisher nicht abgestimmt. Die Berliner Bildungssenatorin Günther Wünsch hat sich zu Beginn des neuen Schuljahres zuversichtlich geäußert. Sie sagte auf Radio 1, dass rund 2000 Vollzeit-Lehrerstellen neu besetzt worden seien. Inzwischen seien knapp 70% der Lehrkräfte verbeamtet. Vor 3 Jahren habe es noch deutlich mehr angestellte und nicht beamtete Lehrerinnen und Lehrer gegeben. Dennoch fehlen in Berlin aktuell etwa 500 Lehrkräfte. Dazu erklärte die CDU-Politikerin bei uns im Programm:
4: Wir haben von Jahr zu Jahr weniger Quereinsteiger, weil wir mehr Kollegen halten können. Wir haben den Einfachlehrer eingeführt, das heißt auch Kollegen, die bisher nur ein studiertes Fach für die Berliner Schulen hatten, die hatten bisher keine Perspektive. Seit diesem Jahr können auch diese unbefristet in den Lehrerdienst eingestellt werden. Alles Entscheidungen, um immer mehr Personal zu qualifizieren und bei uns zu behalten. Wir werden bis 2030 noch einen Anstieg der Schülerinnen und Schüler haben und dann werden wir das Plateau aber halten. Und wenn wir den Zuwachs der Lehrerinnen und Lehrer, der Erzieherinnen und Erzieher gleichzeitig mitwachsen lassen, dann können wir dann auf dem Plateau auch schauen, dass wir in ein ausgewogeneres Verhältnis kommen.
2: Berlins Bildungssenatorin Katharina Günther-Wünsch. Brandenburg will die Investitionsbank des Landes, die ILB, künftig komplett selbst besitzen. Die Bank gehört bisher zur Hälfte der NRW-Bank, der Förderbank von Nordrhein-Westfalen. Jetzt will die Brandenburger Landesregierung alleinige Eigentümerin werden und die Anteile der NRW-Bank kaufen. Katharina Trümper.
5: Brandenburgs Finanzminister Keller von der SPD sagte, die großen Aufgaben bei Infrastruktur, Wohnungsbau, Bildung und Energiewende seien nicht allein aus dem Landeshaushalt zu finanzieren. Das Land will den Anteil der NRW-Bank für rund 170 Millionen Euro übernehmen und das Eigenkapital der ILB in den kommenden 2 Jahren um insgesamt 1 Milliarde Euro erhöhen. 480 Millionen Euro sollen für ein kommunales Investitionsprogramm mit einem Niedrigzinssatz von 1% zur Verfügung gestellt werden. Die Investitionsbank erhofft sich dadurch insgesamt mehr Spielraum, um Kommunen und Unternehmen zu fördern.
2: Die Ukraine feiert heute den 35. Jahrestag der Unabhängigkeit des Landes von der Sowjetunion. An der zentralen Veranstaltung in der Hauptstadt Kiew nahmen auch ausländische Staatsgäste teil, darunter EU-Ratspräsident Costa. Die Europäische Union hat der Ukraine heute weitere 6 Milliarden Euro für neue Waffen und Munition zugesagt, um sich zu verteidigen. Das Land wird seit Februar 2022 von Russland angegriffen. Große Paraden zum Unabhängigkeitstag am 24. August sind deshalb schon seit Jahren aus Sicherheitsgründen nicht mehr möglich. Das US-Militär hat im Pazifik erneut ein mutmaßliches Drogenboot angegriffen. Dabei seien 2 Menschen getötet worden, teilte das für Lateinamerika zuständige US-Südkommando mit. Der Angriff ereignete sich vor der Westküste Lateinamerikas. Der US-Militäreinsatz gegen mutmaßliche Drogenschmuggler läuft seit rund 1 Jahr. Dabei wurden nach Angaben der Nachrichtenagentur AFP inzwischen mehr als 200 Menschen bei Angriffen auf Boote im Atlantik und im Pazifik getötet. Die US-Regierung hat bislang keine eindeutigen Belege dafür vorgelegt, dass die angegriffenen Boote auch wirklich für Drogenschmuggel eingesetzt wurden. Soweit die Nachrichten. 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

0: 10 Richtung Dreieck Spreeau zwischen Schönefelder Kreuz und Königs Wusterhausen gibt es Behinderung nach einem Unfall. A115 Richtung Berlin-Dreieck Funkturm. Hinter Potsdam-Babelsberg laufen nach einem Unfall Bergungsarbeiten. Nur eine Spur ist frei, Stau. Berlin A100 Richtung Treptow zwischen Detmolder Straße und Albuinstraße Baustellenstau, 20 Minuten extra. A100 Richtung Wedding zwischen Kreuz Schöneberg und Schmargendorf dauert es 10 Minuten länger. A103 statt einwärts, Stau ab dem Kreuz Schöneberg bis zum Sachsendamm, 20 Minuten plus und auf der Überfahrt zur A100 Richtung Treptow nochmal 20 Minuten plus. Radio 1 wünscht allen gute Fahrt.
1: Dankeschön.
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1: Einen wunderschönen guten Tag. Und diese Dame hier können Sie am Donnerstag live erleben beim Radio 1 Parkfest. Das ist Sophie Reuer. Wirklich spannende Frau. In Wien hat sie Violine studiert, klassisch. Dann ist sie nach L.A. gegangen. Erst DJ und dann Singer-Songwriterin geworden. Am 4. September kommt ihr neues Album raus. Also schauen Sie sich das an, am Donnerstagabend.

0: 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Ja, wissen Sie schon, wo Sie in knapp 4 Wochen Ihr Kreuz machen werden, wenn Sie in Berlin leben? 17 Parteien stehen zur Wahl in Berlin zur Abgeordnetenhauswahl und ab heute kann man ihre Position vergleichen mit Hilfe des Wahl-O-Mat zur Abgeordnetenhauswahl. Betrieben und entwickelt hat dieses Online-Tool die Bundeszentrale für politische Bildung und mit der Projektleiterin, mit Lea Schrenk, spreche ich jetzt. Einen schönen guten Tag.
1: Hallo.
0: 38 Thesen haben Sie für den Wahl-O-Maten erarbeitet. Wie sind die zustande gekommen?
1: Ja, die Thesen im Wahl-O-Mat werden von einer Redaktion erstellt. Daran haben mitgewirkt die Bundeszentrale für politische Bildung, die Landeszentrale für politische Bildung, Expertinnen und Experten aus Berlin, aus den Bereichen Wissenschaft, Journalismus, Bildung und junge Wählerinnen und Wähler. Wir haben mit den Parteiprogrammen gearbeitet, die die Parteien uns zur Verfügung gestellt haben, haben die gesichtet daraufhin, was wichtige Themen für den Wahlkampf sind, wo die Parteien sich unterscheiden und haben daraufhin 80 Thesen erstellt. Die gingen an die Parteien, die haben die selbst beantwortet, haben sich selber positioniert, ob sie diesen Forderungen zustimmen, sie ablehnen, neutral sind und haben Begründungen geschrieben. Aber daraufhin haben wir ausgewählt.
0: Aber ist es nicht schwierig, politische Positionen auf einen Satz runterzubrechen?
1: Ja, definitiv. Dem geht immer eine große Diskussion voraus. Wir sitzen 3 Tage zusammen und sichten das und überlegen ganz intensiv, wie man aus großen Themen wie Klima oder Verkehr wirklich konkrete Forderungen macht, an denen die Parteien sich auch unterscheiden.
0: Weil bei vielen Thesen denke ich auch, also ja, okay, kommt drauf an. Also es gab zum Beispiel eine Frage, ob man dafür ist, dass Clubs und Diskotheken von der Stadt gefördert werden. Ich war mir da nicht so klar. Also ich würde dann sagen, ja, die einen vielleicht schon, aber die anderen nicht. Also wie beantwortet man eine Frage, bei der man nicht klar sagen kann, ich stimme zu oder ich stimme nicht zu?
1: Ich würde sagen, man kann den Wahl-O-Mat ja auch nochmal spielen, beziehungsweise man kann danach schauen, wie die Parteien zum Beispiel geantwortet haben und kriegt dadurch nochmal einen ganz anderen Blick auf das Meinungsspektrum in der Stadt. Wir haben die Begründung von den Parteien im Wahl-O-Mat enthalten und da kann man sich eben anschauen, was die eigentlich für Motive haben, warum die so geantwortet haben und daran ja auch nochmal seine eigene Meinung überdenken.
0: Also man muss schon mitdenken, ne? Also zum Beispiel gab es auch eine These, in Berlin sollen mehr Förderschulen für Kinder mit Behinderung errichtet werden. Das klingt ja erstmal auf den ersten Blick positiv, aber dahinter steckt eigentlich die Forderung, Integrationsklassen abzuschaffen. Ist dann so eine Aussage nicht auch irreführend?
1: An der Stelle trennst du die Parteien eigentlich sehr klar. Genau um den Konflikt geht es eben. Wollen wir auf Inklusion setzen oder gibt es ein getrenntes Schulsystem für Schülerinnen und Schüler mit Behinderung? Und dahingehend haben die Parteien das auch beantwortet.
0: Wenn ich alle 38 Aussagen durchgeklickt habe, kann ja auch sagen, so ich überspringe die oder ich stelle mich neutral dazu, dann kann ich das Ganze am Ende noch gewichten. Wie funktioniert das?
1: Genau, Sie haben die Möglichkeit danach zu entscheiden, welche Thesen Ihnen besonders wichtig sind, welche Themen für Sie, für die Wahl relevant sind und die gewichten Sie danach und damit fließen die dann doppelt in Ihr Ergebnis ein.
0: Und dann bekomme ich eine Auswertung, mit welcher Partei ich am ehesten übereinstimme. Sie wollen nämlich diese Auswertung nicht als Wahlempfehlung verstanden wissen. Warum eigentlich nicht?
1: Weil der Wahl-O-Mat ja eine Auswahl trifft, schon in den Thesen. Wir haben 38 Thesen, da muss jeder selber wissen, ob ein Thema vielleicht nicht enthalten ist, was mir besonders wichtig ist. Der Wahl-O-Mat kann einfach nur ein Startpunkt sein. Der bietet einen Einblick in das Thema Wahl. Man kann sich einen Überblick über die Parteien verschaffen, über zentrale Themen. Aber wen man am Ende wählt, muss man natürlich selber entscheiden.
0: Ab heute ist der Wahl-O-Mat zur Abgeordnetenhauswahl online. Projektleiter ist Lea Schrenk von der Bundeszentrale für politische Bildung. Und mit ihr habe ich gesprochen. Ich danke Ihnen vielmals, Frau Schrenk.
1: Gerne.

How Can I? Alice Costello hat mit ihrem aktuellen Album im Februar ist es rausgekommen. Für viel Begeisterung in unserem musikalischen Quartett hier im Radio 1 Soundcheck am Freitagabend gesorgt. Viermal die Wertung Hit für das Album Move On With The Year. So ist jetzt nun das Jahr auch vorangeschritten und mit diesem Album ist sie auf Tour und auch live zu erleben in Berlin natürlich am 15. September im Prachtwerk, präsentiert von Radio 1.

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13: Um 16.30 Uhr mit Philipp Berger.
14: Immer öfter wird versucht, die Massenmorde während der Nazizeit kleinzureden oder die Geschichte umzudeuten. Darauf reagieren jetzt Brandenburgs Gedenkstätten mit vielen Beiträgen auf Social-Media-Plattformen gegen rechtsextreme Geschichtsmythen. Unter dem Hashtag Demokratierelevant posten sie zum Beispiel auf Instagram, Facebook und Blue Sky Infos über die Diktatur der Nationalsozialisten. Die Gedenkstätten warnen davor, dass sich falsche und nationalistische Geschichtsbilder im Netz schnell verbreiten. Dies gefährde eine offene und diverse Gesellschaft. Am Cottbusser Tor in Berlin-Kreuzberg werden derzeit KI-gestützte Kameras der Polizei aufgebaut. Das Gebiet gilt seit Jahren als Kriminalitätsschwerpunkt. Weitere Kameras sollen an der Warschauer Brücke, am Alexanderplatz und im Görlitzer Park folgen. Mit Hilfe von KI sollen die Kameras bestimmte auffällige Situationen erfassen, etwa wenn Menschen plötzlich stürzen, sich prügeln oder eine größere Gruppe in Bewegung gerät. Die Kameras können dann automatisch die Polizei alarmieren. US-Präsident Trump verschärft den wirtschaftlichen Druck auf Kanada und den Iran. Auf kanadische Fahrzeuge, Fahrzeugteile und Stahl sollen ab Januar Zölle von 50% gelten. Der kanadische Premierminister Carney kündigte Vergeltungszölle in gleicher Höhe an. Trump hatte Kanada erst vorgestern neue Zölle auf verschiedene Produkte auferlegt. Den Iran sieht der US-Präsident bereits vor dem wirtschaftlichen Zusammenbruch. Das schrieb er in seinem Online-Dienst Truth Social. Trump hat dem Iran in der vergangenen Woche mit einem so wörtlich vernichtenden Wirtschaftskrieg gedroht. US-Finanzminister Bessent will die geplanten Strafmaßnahmen gegen den Iran im Laufe des Tages noch näher erläutern. Die Weltmeere sind so warm wie noch nie seit Beginn der Messungen im Jahr 1979. Am Samstag lag die durchschnittliche Temperatur der Meeresoberfläche weltweit bei 21,1 Grad. knapp über dem bisherigen Rekord von März 2024. Laut dem EU-Klimadienst Copernicus ist es ein weiteres Zeichen für die langfristige Erwärmung der Ozeane. Das derzeit starke El Niño-Ereignis heizt die Meere zusätzlich auf. Hauptursache für den langfristigen Temperaturanstieg aber sei der Klimawandel. Die Erwärmung erhöht das Risiko für stärkere Niederschläge und Stürme und führt unter anderem zu Korallenbleiche, die viele Meerestiere bedroht. Soweit die Nachrichten. 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
13: Die Temperaturen liegen aktuell zwischen 18 und 21 Grad. Dazu weht ein schwacher Wind aus nördlichen Richtungen und es gibt Sonne und nur wenige Wolken in der Uckermark, auch einzelne Schauer heute Nachmittag. In der Nacht meist klar und kühl mit 12 bis 7 Grad in der Uckermark und im Oderbruch kann sich örtlich Nebel bilden und morgen wieder viel Sonnenschein bei 24 bis 26 Grad. Am Mittwoch sind es bis 27 Grad, am Donnerstag sogar bis 30 Grad und dann gibt's Gewitter.
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14: A10 westlicher Berliner Ring Richtung Dreieck Werder. In der Überfahrt zur A2 steht ein defektes Fahrzeug. A10 südlicher Berliner Ring Richtung Dreieck Spreeau. Zwischen Schönefelder Kreuz und Königs Wusterhausen gibt es Behinderungen nach einem Unfall. A115 Richtung Berlin Dreieck Funkturm. Hinter Potsdam-Babelsberg laufen nach einem Unfall Bergungsarbeiten. Nur eine Spur ist frei. Berlin A100 Richtung Wedding. Auf der Rudolf-Wissell-Brücke steht ein kaputtes Fahrzeug auf der rechten Spur. A100 Richtung Treptow zwischen Detmolder Straße und Albuinstraße Baustellenstau, ca. 20 Minuten extra. A103 Stau ab dem Kreuz Schöneberg bis zum Sachsendamm, 20 Minuten plus und auf der Überfahrt zur A100 dann Richtung Treptow nochmal 15 Minuten. B1, B5 in Biesdorf. Wegen Brückenarbeiten bleiben die Überfahrten zur Märkischen Allee bis Mitte September gesperrt. Auf der Umfahrung über die Rienstraße Stau in beiden Richtungen, jeweils ca. 30 Minuten plus. Kommen Sie gut ans Ziel, wenn Sie unterwegs sind.
13: Danke dir.
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13: Schönen guten Tag.

0: Sleeper Mods und BHS. Haben Sie gehört? Auf Radio 1. Am Wochenende habe ich ein interessantes Video im Netz gesehen. Eine AfD-Veranstaltung in Sachsen-Anhalt in einem 10.000 Einwohnerort. Und da standen 3.000 Leute in einer Schlange. Und zwar, um ein Autogramm vom Spitzenkandidaten für die Landtagswahl von Ulrich Siegmund zu bekommen. Also nicht wenige haben dafür eine Ausgabe sogar des Spiegels mitgebracht. Das Magazin hat ja Siegmund den jüngsten Titel gewidmet mit der Überschrift Der gefährlichste Mann Deutschland. Dieses Cover hat für viel Diskussion gesorgt in den vergangenen Wochen und offensichtlich auch für viel Begeisterung bei den Fans von Ulrich Siegmund. Der Schuss ging da wohl nach hinten los. Gestern dann der nächste Versuch, der AfD journalistisch irgendwie nahe zu kommen. ARD und ZDF senden fast zeitgleich große Interviews mit den Parteichefs Weidel und Chrupalla.
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0: Soziologe und unser Kommentator am Montagnachmittag. Einen schönen guten Tag, Herr Welzer.
2: Hallo, guten Tag.
0: Wie sehen Sie die mediale Aufmerksamkeit für die AfD? Zu viel Fokus oder notwendige Auseinandersetzung?
2: Naja, von Auseinandersetzung kann ja dann nur sekundär die Rede sein. Zuerst geht es mal um Aufmerksamkeit. Also man sieht es ja, dass zum Beispiel bei Maischberger Bernd Baumann wiederholt aufgetreten ist, Beatrix von Storch bei Lanz, und die Krönung des Ganzen war nun wirklich dieser Spiegeltitel. Und das eben wurde ja gesagt in der Anmoderation, der Schuss ging nach hinten los. Nee, der geht nach vorne los, weil es geht ja nicht um Inhalte, sondern es geht um Quote bzw. Klickzahlen oder Auflagenhöhe. Das ist das entscheidende Kriterium für Einladungen oder eben Berichterstattung. Und seit wir die sogenannten Direktmedien haben, also soziale Medien, von denen wir ja wissen, dass die Algorithmen immer auf Skandal, auf Krawall, auf Konflikt setzen, weil das die höchsten Quoten und Klickzahlen macht, machen das eben die sogenannten Leitmedien auch nach. Und zwar sehr zum Schaden der politischen Kultur. Mich ärgert das maßlos, denn wir haben in Deutschland ja nach wie vor, und zwar in allen Bundesländern, deutliche Mehrheiten von Menschen, die wohlmeinend sind, die demokratische Parteien wählen, die keine Shitstorms machen, die sich für die Gesellschaft einsetzen, die oft auch ehrenamtlich tätig sind. Und alle diese Menschen, die ja für das Land und für die demokratische Zukunft dieses Landes entscheidend wichtig sind, die kommen im politisch-medialen Diskurs praktisch nicht vor. Stattdessen kommen ständig die Leute vor, die die Demokratie zerstören wollen. Und diese Beispiele, die wir jetzt sehen, die sprechen wirklich für sich.
0: Aber ist das nicht, ich sage jetzt mal vorsichtig, so Dienst am Wähler? Weil nach den Interviews gestern mit Weidel und Chrupalla wissen wir zumindest, woran wir sind bei der AfD. Also raus aus dem Euro, grenzendicht, und den Klimawandel, den gibt es gar nicht, war ein ganz normaler Sommer.
2: Naja, das würde, wenn das was bringen sollte, würde das zwei Dinge voraussetzen. Das erste wäre Interviewende, die diesen Leuten tatsächlich was entgegenzusetzen hätten. Also gestern, Chrupalla in der ARD antwortet auf eine wirklich steindumme Frage des Interviewers, ob sich für ihn als Malermeister durch den Hitzesommer etwas verändert. Dann antwortet er, nee, wir haben auch früher schon immer früh am Morgen im Sommer Fassaden gestrichen, weil das geht mittags in der Hitze nicht. Ja, und da wird gar nichts aufgeklärt, gar nichts entzaubert, außer dem Journalisten selber, und dass er keine Ahnung hat. Sowas darf ja auch nicht passieren, wenn man gerade hier versucht, irgendwas zu entlarven. Und der zweite Punkt ist, dass alles das gar nicht den Kern der Funktionsweise von Medien trifft. Entscheidend für die öffentliche Wirkung ist nämlich die schiere Präsenz, also das Vorkommen von Personen und nicht, worüber sie reden. Also wir können das Beispiel Buchverkäufe, das ist jetzt ein paralleles Beispiel, was ich aber kenne, nennen. Da ist zum Beispiel eine vernichtende Kritik genauso hilfreich für die Verkäufe wie eine lobende. Es kommt eben nur darauf an, dass das vorkommt. Ja? Und dasselbe gilt für Politikerinnen und Politiker. Allein der Umstand, dass sie an prominenter Stelle vorkommen, ist die Wirkung. Was sie sagen, hat man ein paar Minuten später in der Regel sowieso vergessen. Insofern versündigen sich da einige Redaktionen seit Jahren an der Demokratie, auch im öffentlich-rechtlichen Fernsehen.
0: Das war der Kommentar von Harald Welzer. Vielen Dank.
2: Sehr gern.
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Jordan Amazon hat lange Zeit in Berlin gelebt, unter anderem auch im Berghain als DJ aufgelegt, lebt mittlerweile in New York und das war aktuelle Musik von ihr. Ich weiß jetzt nicht so genau, wann diese Fröhlichkeit in ihre Musik gekommen ist. Im Berghain kann es eigentlich nicht gewesen sein, oder? Jupiter and Mars von Evelyn Amazon haben wir gehört hier auf Radio 1.

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1: Heute beginnt das Popkulturfestival in Berlin. Die kommenden 7 Tage stehen im Zeichen von Pop und Kultur. An diversen Orten in Berlin gibt es Live-Konzerte, DJ-Sets, experimentelle Musikformate, aber auch Talks und Workshops sowie Veranstaltungen, in denen sich die Kreativen miteinander vernetzen können. Das Festival ist offen für Musikfans, für Leute, die Lust haben, Neues in Pop und Kultur zu entdecken, für Talente, die sich auf die Bühne wagen, für Künstlerinnen und Künstler und natürlich auch für die Profis aus der Branche. Mit Konzerten dabei sind unter anderem The No Twist, Bar Italia, Avalon Emerson and the Charm, Sophia Kennedy und viele andere. Heute geht's los und wenn Sie wissen wollen, was, wann und wo beim Popkulturfestival stattfindet, geht's am besten über die Festivalseite pop-kultur.berlin.
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11: Vorerst keine Gefahr an der Oder durch Goldalge. Berlin will Tiergarten und Straße des 17. Juni besser vor Attentaten schützen. Und das Wetter in der Nacht Abkühlung auf 12 bis 7 Grad, morgen sonnig und bis 26 Grad. Die Nachrichten dann gleich nach Molokko und Familiar Feelings.

0: 17 Uhr.
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2: Für die Oder in Brandenburg gibt es vorerst Entwarnung. Aktuell sehe es nicht so aus, dass wieder tausende Fische ersticken könnten, weil sich die Goldalge so ausbreitet wie vor 4 Jahren. Das hat das Landesamt für Umwelt dem RBB mitgeteilt. In den vergangenen Tagen waren mehr als 4 Tonnen tote Fische aus dem Gleiwitzer Kanal gezogen worden, einem Zufluss der Oder auf polnischer Seite. Bisher beschränke sich die Algenblüte aber auf die östlichsten Abschnitte dieses Kanals, die am weitesten von der Mündung in die Oder entfernt liegen, hieß es. Um zu verhindern, dass die Giftalge in die Hauptoder gelangt, haben die polnischen Behörden 2 Schleusen gesperrt. Berlin zieht Konsequenzen aus dem Terroranschlag auf den CSD vor einem Monat. Innensenatorin Spranger will den Tiergarten und die Straße des 17. Juni besser schützen. Im Innenausschuss des Abgeordnetenhauses hat Spranger fest installierte Stadtmöbel vorgeschlagen.
3: Ein Konzept zur dauerhaften baulichen Absicherung des Tiergartens. Dieses Gebiet ist ein Großveranstaltungs-Hotspot. Entsprechende solide Bänke, Informationstafeln, Skulpturen und andere Stadtmöbel rund um den Tiergarten. Das ließe sich auch mit Hitzeschutzmaßnahmen kombinieren. Solche Stadtmöbel können zum Beispiel für mehr Verschattung sorgen oder sogar Sprühnebel zur Abkühlung erzeugen.
2: Berlins Innensenatorin Iris Spranger von der SPD sagte, auch die Polizei solle dadurch entlastet werden, die bisher für Veranstaltungen immer wieder Zäune und andere Sperren aufbauen und wieder abbauen muss. Die CDU erklärte, Sprangers Vorschlag sei in der Koalition bisher nicht abgestimmt. 4 Wochen vor der Wahl zum Berliner Abgeordnetenhaus ist der dazu passende Wahl-O-Mat online gegangen. Anhand von 38 Thesen zu politischen Fragestellungen will die digitale Plattform zur Orientierung beitragen. Zum Beispiel kann man diese 2 Wahlkampfforderungen danach gewichten, wie wichtig sie einem persönlich sind. Clubs und Diskotheken sollten vom Land Berlin finanziell gefördert werden. Oder Berlin sollte das Ziel verwerfen, klimaneutral zu werden. Dazu sagte Lea Schrenk von der Bundeszentrale für politische Bildung auf Radio 1.
4: Ich würde sagen, man kann den Wahl-O-Mat ja auch nochmal spielen, beziehungsweise man kann danach schauen, wie die Parteien zum Beispiel geantwortet haben und kriegt dadurch nochmal einen ganz anderen Blick auf das Meinungsspektrum in der Stadt. Wir haben die Begründung von den Parteien im Wahl-O-Mat enthalten und da kann man sich eben anschauen, was die eigentlich für Motive haben, warum die so geantwortet haben und daran ja auch nochmal seine eigene Meinung überdenken.
2: 17 Parteien sind zur Wahl zugelassen. Neben den großen und bekannten auch solche wie die Bergpartei, die Partei des Fortschritts oder die Heimat. Die Abgeordnetenhauswahl in Berlin ist in knapp 4 Wochen, am 20. September. Und zum ersten Mal dürfen auch 16- und 17-jährige Wahlberechtigte das Berliner Landesparlament mitbestimmen. Bisher durften sie nur die Bezirksparlamente mitwählen. Die Berliner Bildungssenatorin Günther Wünsch hat sich zu Beginn des neuen Schuljahres zuversichtlich geäußert. Sie sagte auf Radio 1, dass rund 2000 Vollzeitlehrerstellen neu besetzt worden seien. Inzwischen seien knapp 70% der Lehrkräfte verbeamtet. Vor 3 Jahren habe es noch deutlich mehr angestellte und nicht beamtete Lehrerinnen gegeben und Lehrer. Dennoch fehlen in Berlin aktuell etwa 500 Lehrkräfte. Dazu sagte die CDU-Politikerin bei uns im Programm:
5: Wir haben von Jahr zu Jahr weniger Quereinsteiger, weil wir mehr Kollegen halten können. Wir haben den Einfachlehrer eingeführt, das heißt auch Kollegen, die bisher nur ein studiertes Fach für die Berliner Schulen hatten, die hatten bisher keine Perspektive. Seit diesem Jahr können auch diese unbefristet in den Lehrerdienst eingestellt werden. Alles Entscheidungen, um immer mehr Personal zu qualifizieren und bei uns zu behalten. Wir werden bis 2030 noch einen Anstieg der Schülerinnen und Schüler haben und dann werden wir das Plateau aber halten. Und wenn wir den Zuwachs der Lehrerinnen und Lehrer, der Erzieherinnen und Erzieher gleichzeitig mitwachsen lassen, dann können wir dann auf dem Plateau auch schauen, dass wir in ein ausgewogeneres Verhältnis kommen.
2: Berlins Bildungssenatorin Katharina Günther Wünsch. Soweit die Nachrichten. 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
0: 18 bis 21 Grad aktuell, dazu Sonne und nur wenige Wolken. In der Uckermark kann es einzelne Schauer geben. In der Nacht bleibt es dann trocken und meistens klar. In der Uckermark oder im Oderbruch bildet sich örtlich Nebel bei Tiefstwerten von 12 bis 7 Grad und auch morgen wieder viel Sonnenschein bei maximal 24 bis 26 Grad.
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2: Auf Radio 1 östliche A10 Richtung Dreieck Spreeau. Hinter Rüdersdorf ist an der dortigen Baustelle gerade ein Rettungsfahrzeug im Einsatz. Es gibt Behinderung. A115 Richtung Berlin-Dreieck-Funkturm. Hinter Potsdam-Babelsberg ist nach einem Unfall die linke Spur gesperrt.

0: Jay Jerome, 87 mit Mr. Alligator.
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2: Die Buchhändlerempfehlung am heutigen Montag ist Die Wahrheit über Ruby Cooper von Liz Nugent. Wer einmal lügt, dem glaubt man ja bekanntlich nicht mehr. Aber was, wenn die Lüge so glaubhaft vorgetragen wird, dass sich alle Zweifel zerstreuen? Und wie schreibt man die Wahrheit über jemanden, der die Lüge verinnerlicht hat und lebt? Eine Täuschung der 16-jährigen Ruby hat die Kraft, eine Kettenreaktion auszulösen und ihre Familie auseinanderbrechen zu lassen. Und da Familiengeheimnisse durch Schweigen nicht einfach verschwinden, wird's Zeit, sich ihnen zu stellen. Und wo so viel verheimlicht, gelogen und vertuscht wird, brauchen wir einen verlässlichen Fels in der Lesebrandung. Christian Koch aus der Hammett-Krimi-Buchhandlung. Er hat die Wahrheit über Ruby Cooper von Liz Nugent für uns gelesen.
0: Hallo Christian, das klingt ja wieder kryptisch. Also von dir jetzt bitte nichts als die Wahrheit über Ruby Cooper. Was ist bekannt über sie?
3: Na gut, dann sage ich zumindest in diesem Interview wirklich nur die Wahrheit und nichts als die Wahrheit. Also wie ihr schon kurz angedeutet habt, Ruby Cooper wächst mit ihren Eltern und ihrer Schwester Erin in der Nähe von Boston, so einem kleinen Vorort, auf. Ihre Schwester ist 2 Jahre älter. Und Erin, die Schwester, ist besser in der Schule. Sie ist hübscher, sie ist beliebter und ganz wichtig, auch der Liebling der Eltern. Mhm. Als Ruby dann 16 Jahre alt ist, eskaliert das Familienleben durch eine Lüge eben von Ruby.
0: Du wirst uns jetzt wahrscheinlich nicht sagen, welche Lüge es ist. Das wollen wir ja auch gar nicht. Ne? Aber wie verändert sich so die Familiendynamik dadurch?
3: Also ich sag's mal diplomatisch, es reißt die Familie komplett auseinander. Ruby und ihre Mutter ziehen nach Dublin in Irland. Da kommt die Mutter familiär her, hat da Wurzeln. Erin und der Vater bleiben in den USA und wie man das erwarten kann, allein durch diese Trennung, geschweige denn durch das Ereignis, die Lüge, reißt es die Familie komplett auseinander und sie entfremdet sich eben auch mehr und mehr.
0: Aber die Lüge verschwindet ja nicht, ne? Auch wenn man einfach, wenn man nur weit genug weggeht, sie ist ja trotzdem da. Das heißt also, wie beeinflusst das jetzt Rubys weiteres Leben?
3: Also ihre Lüge und vor allen Dingen deren Folgen begleiten sie, genau wie das auch ihre Familie begleitet, bis zum Ende des Romans. Ne? Bei Ruby nenne ich nur mal die Stichworte, die dann kommen, Alkohol, Drogen, Gefängnis. Ne? Das sind Stationen, letztendlich bricht, als die Wahrheit dann irgendwann herauskommt, nun eben ihr Leben zusammen. Das ist so vereinfacht gesagt ihre Konsequenz. Mhm.
0: Ist die Wahrheit über Ruby, dass sie eine Lügnerin ist, oder gibt es doch mehr Wahrheiten?
3: Definitiv mehr. Ne? Also die Autorin macht sich das da auch wirklich nicht einfach, falls das so klingen sollte. Ne? Liz Nugent erzählt diesen Roman hauptsächlich aus der Sicht der beiden Schwestern in sehr knappen, ungefähr 90 kurzen Kapiteln. Und dadurch kommst du eben beiden Schwestern und auch dem Rest der Familie ziemlich nahe. Ne? Und hier im Roman hat eben diese Lüge alles verändert. Ich habe den Roman so gelesen, woanders ist es eben eine falsche Entscheidung, die du triffst, oder ein Ereignis oder auch ein Zufall. Und wie Liz Nugent das beschreibt, das ist einfach meisterlich. Und falls sich jetzt jemand fragt, die Autorin legt eben die Motive offen für diese Lüge und alles, was dann kommt, ohne aber diese Lüge zu rechtfertigen oder geschweige denn gut zu heißen. Ist einfach beeindruckend.
0: Sprachlich, wo bewegen wir uns da? Also klar, es ist.
3: Du bist unglaublich nah an wirklich allen Figuren. Klar ist, dass Erin und Ruby die Schwestern die Hauptfiguren sind, aber es sind genauso die Eltern, es sind Freunde der Familie, die Lebensumstände in beiden Städten. Und ich finde dieses Nahe, ich will gar nicht sagen filmisch, aber du bist bei denen. Du hast das Gefühl, du stehst mit denen im Raum, du erlebst Sachen mit denen zusammen. Und das ist unglaublich intensiv. Und das gerade bei dieser Lügengeschichte.
0: Die Wahrheit über Ruby Cooper von Liz Nugent ist im Gutkind Verlag erschienen und hervorragend zu erwerben bei Christian Koch in der Hammett-Krimi-Buchhandlung. Danke dir vielmals, Christian.
3: Sehr gern geschehen.
0: Tschüss.
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0: Die Goo Goo Dolls und Iris.
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0: Mit Carsten Brand von donnerwetter.de. Hallo Carsten.
2: Hallo, grüß dich Frocke. Ich schwinge noch gerade so an diesem schönen Stück nach. Es war einfach schön, ne?
0: Ja.
2: Muss man einfach mal sagen.
0: Ne? Ja, muss man mal gesagt haben.
2: Ja, genau.
0: Ja, schön ist auch das Wetter da draußen. Ja, sonnig und gar nicht heiß. Schön.
2: Genau, so kann der Sommer 26 auch noch so ein bisschen ausklingen. Die kommende Nacht ist auch gar nicht mal so kühl. So, das hat ja dann manchmal schon so einen Herbstcharakter, ne, wenn es dann Nebel und unter 10 Grad Ende August. Ist aber morgen früh gar nicht. Morgen so 10 bis 13 Grad, Berlin vielleicht sogar 14 Grad. Schönes Wetter morgen im Tagesverlauf. Sonne, locker Wolkenfelder, 25 Grad. 26 Grad am Nachmittag für Berlin, Brandenburg 24, 25.
0: Auch nicht zu warm. Aber es wird ja noch mal heiß.
2: Ja, aber ich sag mal, heiß in diesem Sommer hatte ja eine.
0: Es ist alles relativ.
2: Eine andere Bedeutung. Also ich meine, wir bleiben wahrscheinlich in Brandenburg unter der 30-Grad-Marke, Berlin 29 Grad ist auch drunter. Ne? Mhm. Habe ich in Mathe irgendwie noch aufgepasst. Also wahrscheinlich sind wir so ganz knapp. Wenn es schlecht läuft, sind wir vielleicht mal irgendwo 30,1, 30,5 oder sowas. Aber das ist alles irgendwie noch erträglich am Donnerstag dann wahrscheinlich. Dann der wärmste Tag der Woche. Viel Sonne, schönes Wetter und die Nächte sind ja so lang, also so richtig Hitzebelastung, finde ich, ist das jetzt nicht mehr.
0: Ja, weil durch die Nächte kühlt es ja auch richtig schön runter, sodass es auch gar nicht mehr so heiß tagsüber werden kann. Ne?
2: Geheimnis bei mir, heute Morgen, ist nicht KI gesteuert, noch so ganz klassischer, bei mir ging sogar die Heizung heute Morgen an, weil es einfach hier draußen bei mir unter 7, 8 Grad kühl war und da hat er gesagt, bevor der Carsten friert, ne, gebe ich mal ein bisschen Wärme da rein, aus so einem Wärmetank, so einem Sonnenwärmetank, also da war ja so viel Sonne drin gespeichert oder vielleicht musste das System auch die Sonnenwärme einfach mal loslassen, also jedenfalls war bei mir heute Morgen die Heizung an, jetzt wäre es natürlich nicht nötig.
0: Und zum Wochenende knallt es nochmal, oder?
2: Ja, also Gewitter vielleicht am Sonnabend, vielleicht auch am Sonntag. Ob es große Regenmengen wird, ist noch ein bisschen früh. Beobachten wir morgen und übermorgen vielleicht wieder nach so einem schönen Titel, Frauke. Da schließen wir doch die Klammer jetzt, ne? Oder? Ja,
0: okay.
2: Machen wir das?
0: Schau mal, ob ich was Altes im 6/8-Takt für dich finde. Ich werde mein Bestes geben und wir hören uns morgen wieder.
2: Da freue ich mich drauf.
0: Tschüss, Carsten.
2: Frauke, ciao.

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3: 17.31 Uhr.
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5: Immer öfter wird versucht, die Massenmorde während der Nazizeit kleinzureden oder die Geschichte umzudeuten. Darauf reagieren jetzt Brandenburgs Gedenkstätten mit vielen Beiträgen auf Social-Media-Plattformen gegen rechtsextreme Geschichtsmythen. Unter dem Hashtag Demokratierelevant posten sie zum Beispiel auf Instagram, Facebook und Blue Sky Infos über die Diktatur der Nationalsozialisten. Die Gedenkstätten warnen davor, dass sich falsche und nationalistische Geschichtsbilder im Netz schnell verbreiten. Dies gefährde eine offene und vielfältige Gesellschaft. Am Cottbusser Tor in Berlin-Kreuzberg werden derzeit KI-gestützte Kameras der Polizei aufgebaut. Das Gebiet gilt seit Jahren als Kriminalitätsschwerpunkt. Weitere Kameras sollen an der Warschauer Brücke, am Alexanderplatz und im Görlitzer Park folgen. Mit Hilfe von KI sollen die Kameras bestimmte auffällige Situationen erfassen, etwa wenn Menschen plötzlich stürzen, sich prügeln oder eine größere Gruppe in Bewegung gerät. Die Kameras können dann automatisch die Polizei alarmieren. US-Präsident Trump verschärft den wirtschaftlichen Druck auf Kanada und den Iran. Auf kanadische Fahrzeuge, Fahrzeugteile und Stahl sollen ab Januar Zölle von 50% gelten. Der kanadische Premierminister Carney kündigte Vergeltungszölle in gleicher Höhe an. Trump hatte Kanada erst vorgestern neue Zölle auf verschiedene Produkte auferlegt. Den Iran sieht der US-Präsident bereits vor dem wirtschaftlichen Zusammenbruch. Das schrieb er in seinem Online-Dienst Truth Social. Trump hat dem Iran in der vergangenen Woche mit einem so wörtlich vernichtenden Wirtschaftskrieg gedroht. US-Finanzminister Bessent will die geplanten Strafmaßnahmen gegen den Iran im Laufe des Tages noch näher erläutern. Das US-Unternehmen OpenAI führt bei seinem Chatbot ChatGPT jetzt auch in Europa Werbung ein. Sie kann bei allen erscheinen, die die kostenlose Version oder den günstigsten Bezahltarif namens Go nutzen. Die Werbung soll unterhalb einer Antwort der KI angezeigt und klar gekennzeichnet werden. In Europa soll es zum Start keine personalisierten Werbeanzeigen geben. Andere KI-Chatbots wie Claude oder Vibe, das frühere Le Chat, haben keine Werbung. Soweit die Nachrichten. 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
3: In der kommenden Nacht meist gering bewölkt bei 12 bis 7 Grad. Morgen wieder viel Sonnenschein, lockere Bewölkung bei 24 bis 26 Grad. Es wird zunehmend wärmer. Am Mittwoch bis 27 und am Donnerstag sogar bis 30 Grad.
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5: Bitte Vorsicht auf der A2 Magdeburg Richtung Berlin zwischen hinter Ziesa, steht ein kaputtes Fahrzeug auf der rechten Spur. Berlin A100 Richtung Treptow zwischen Detmolder Straße und Albuinstraße Baustellenstau, 10 Minuten extra. A100 Richtung Wedding zwischen Kreuz Schöneberg und Schmargendorf auch 10 Minuten extra. A103 statt einwärts, Stau ab dem Kreuz Schöneberg bis zum Sachsendamm 15 Minuten plus und auf der Überfahrt zur A100 Richtung Treptow nochmal 20 Minuten extra. B1, B5, Höhe Biesdorf. Wegen Brückenarbeiten sind die Überfahrten zur Märkischen Allee bis Mitte kommenden Monats gesperrt. Derzeit Stau statt auswärts, 10 Minuten plus. Auf der Umfahrung über die Rienstraße Stau in beiden Richtungen jeweils 25 Minuten plus. Wenn Sie unterwegs sind, gute, sichere Fahrt.
3: Dankeschön.
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3: So ist es. Das hier sind Ticket und Burndowner.

klingt nicht ganz so, aber die Kombo nennt sich Hope, wie die Hoffnung. Und Osmosis, der Song, den wir von Ihnen gehört haben hier auf Radio 1. Auch wenn manche Menschen behaupten, das wäre ein ganz normaler Sommer gewesen, das war ja nicht. Es war ein Rekordsommer in gleich mehreren Disziplinen. Hitze, Dürre, Waldbrände, Wassermangel. Und selbst wenn einem die Umwelt egal sein sollte oder ist, dann zieht ja immer noch das Argument, das in Deutschland immer zieht, die Wirtschaft. Greenpeace hat nachgerechnet und sagt, die Folgen der Hitze und Trockenheit in diesem Sommer kosten die deutsche Wirtschaft mindestens 36 Milliarden Euro. Dr. Maurizio Vargas ist

0: die das Gesamtvolumen der Schäden vor Augen hat, dass man dann merkt, dass es nicht nur einfach um ein nice to have ist, etwas Klimaschutz zu betreiben und auch die Klimaanpassung an den Kommunen voranzutreiben, sondern wir haben es hier mit enormen Krisenschäden zu tun. Sie entsprechen in etwa den Schäden, die wir im Ahrtal haben. Und da muss die Politik handeln. Sie muss mit Klimaschutz reagieren. Sie muss mit Unterstützung der Kommunen reagieren, wenn es um die verbesserte Klimaanpassung geht. Und hoffe ich, dass das jetzt klarer geworden ist.
1: Welche Maßnahmen sind denn sinnvoll, die das Klima schützen und der Wirtschaft nützen? Weil die Aufhebung des Sonntagsfahrverbots ist es ja wohl nicht.
0: Ja, also ganz genau. Ne? Wenn ich jetzt sage, wir brauchen einfach ein paar mehr LKWs auf der Straße, um die Rheinschifffahrt auszugleichen, das ist wirklich nur ein Tropfen auf dem heißen Stein, der den Stein noch heißer macht. Nein, was wir brauchen, ist auf der einen Seite natürlich weiterhin ambitionierten Klimaschutz, der uns langfristig gegen noch höhere Schäden absichert. Ne? Also wir würden ja auch kein Haus bauen ohne Brandschutzversicherung. Und auf der anderen Seite brauchen wir aber natürlich die kurzfristigen Maßnahmen, die die Menschen schützen. Das heißt, wir müssen Städte begrünen und entsiegeln. Wir müssen die öffentlichen Gebäude abkühlen, sei es Schulen, sei es Krankenhäuser oder Pflegeeinrichtungen, Altersheime. Das kann man auch schon heute machen. Und das Schöne daran ist ja, dass ja das teilweise Hand in Hand geht. Also wenn ich beispielsweise mit Klimaanlagen, die auch wärmen können, sowohl kühle als auch heize, dann habe ich ja auch was fürs Klima getan.
1: Greenpeace beziffert die Kosten des Hitzesommers für die Wirtschaft auf 36 Milliarden Euro. Und über diese Schätzung habe ich mit dem Ökonomen und Greenpeace-Finanzexperten Dr. Mauritius Vargas gesprochen. Ich danke Ihnen vielmals.
0: Ich danke auch. Tschüss.

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2: La Vihuela, das ist der Vorläufer der Gitarre gewesen. Dieses Instrument haben hier Gotan Project besungen, La Vihuela, auf

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2: Der 18 Uhr Nachrichten auf Radio 1. Vorerst keine Gefahr an der Oder durch Goldalge. Der Wahlomat für die Berliner Abgeordnetenhaus ist freigeschaltet und das Wetter in der Nacht Abkühlung auf 12 bis 7 Grad, morgen sonnig und bis 26 Grad. Und jetzt hören wir noch bis zu den Nachrichten The Sundays und Here's Where the Story Ends.

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2: Für die Oder in Brandenburg gibt es vorerst Entwarnung. Aktuell sehe es nicht so aus, dass wieder zehntausende Fische ersticken könnten, weil sich die Goldalge so ausbreitet wie vor 4 Jahren. Das hat das Landesamt für Umwelt dem RBB mitgeteilt. Bisher breite sich die Alge hauptsächlich auf den östlichsten Abschnitten des Gleiwitzer Kanals auf polnischer Seite aus. Die liegen am weitesten von der Mündung des Kanals in die Oder entfernt. RBB-Reporter Robert Schwass berichtet.
3: Salzeinleitungen aus dem polnischen Bergbau führen laut dem Landesamt für Umwelt, kurz LFU, im Kanal regelmäßig zu einer hohen Salzkonzentration und zum Aufblühen der Goldalge. So auch jetzt. Mehrere Tonnen toter Fische wurden bereits geborgen. Eine unmittelbare Gefahr für den Brandenburger Oderabschnitt bestehe aus Sicht des LFU derzeit aber nicht. Laut der zuständigen polnischen Wasserbehörde überwachen Einsatzpatrouillen am betroffenen Abschnitt die Lage. Zudem habe man den Betrieb von 2 Schleusen ausgesetzt, um das Ausbreiten auf weitere Abschnitte zu verhindern. Sollte das nicht helfen, erwäge man die kontrollierte Einleitung von Wasserstoffperoxid, das die Zellen der Goldalge zerstört.
2: Rund 500 Lehrkräfte fehlen zum Schulstart in Berlin. Bildungssenatorin Günther Wünsch hat auf Radio 1 aber gesagt, vor 3 Jahren sei der Lehrermangel noch 3-mal so groß gewesen. Da hätten 1.500 Lehrkräfte gefehlt. Gleichzeitig sei seitdem die Zahl der Schülerinnen und Schüler gewachsen. Aktuell müssten in Berlin fast 405.000 Kinder und Jugendliche unterrichtet werden. Die Bildungssenatorin betonte, dass Grundschulklassen in Brennpunktgegenden trotzdem kleiner geworden seien.
4: Ja, tatsächlich. Wir haben das rechtzeitig bekannt gegeben. Die Schulen konnten noch einstellen und entweder machen sie die Klassen kleiner oder sie ermöglichen Doppelsteckungen, dass 2 Lehrerinnen oder 2 Lehrer vor der Klasse stehen und damit auch mehr unterstützen können, individueller unterstützen können. Mir war es wichtig auch zu sagen, wir erkennen ganz klar, dass es sowohl für die Schüler die richtige Entscheidung ist, die Klassen zu verkleinern, als auch für die Kolleginnen und Kollegen, was ihre Belastungssituation betrifft, aber auch die Qualität des Unterrichts. Deswegen freue ich mich, das ist auch eine Entscheidung, die Haushaltsmittel kostet, die Geld kostet, dass wir die so gehen konnten.
2: Berlins Bildungssenatorin Katharina Günther Wünsch auf Radio 1. Sie sagte auch, inzwischen seien knapp 70% der Lehrkräfte in der Stadt verbeamtet. 4 Wochen vor der Wahl zum Berliner Abgeordnetenhaus ist der dazu passende Wahl-O-Mat online gegangen. Anhand von 38 Thesen zu politischen Fragestellungen will der Wahl-O-Mat zur Orientierung beitragen. Zum Beispiel kann man diese 2 Wahlkampfforderungen danach gewichten, wie wichtig sie einem persönlich sind. Clubs und Diskotheken sollten vom Land Berlin finanziell gefördert werden. Oder Berlin sollte das Ziel verwerfen, klimaneutral zu werden. Dazu sagte Lea Schrenk von der Bundeszentrale für politische Bildung auf Radio 1.
5: Ich würde sagen, man kann den Wahl-O-Mat ja auch nochmal spielen, beziehungsweise man kann danach schauen, wie die Parteien zum Beispiel geantwortet haben und kriegt dadurch nochmal einen ganz anderen Blick auf das Meinungsspektrum in der Stadt. Wir haben die Begründung von den Parteien im Wahl-O-Mat enthalten und da kann man sich eben anschauen, was die eigentlich für Motive haben, warum die so geantwortet haben und daran ja auch nochmal seine eigene Meinung überdenken.
2: 17 Parteien sind zur Wahl zugelassen, neben den großen und bekannten auch solche wie die Bergpartei, die Partei des Fortschritts oder die Heimat. Die Abgeordnetenhauswahl in Berlin ist in knapp 4 Wochen. Zum ersten Mal dürfen auch 16- und 17-jährige Wahlberechtigte das Berliner Landesparlament mitbestimmen. Bisher durften sie nur bei den Abstimmungen zu den Bezirksparlamenten mitwählen. Das US-Militär hat im Pazifik erneut ein mutmaßliches Drogenboot angegriffen. Dabei seien 2 Menschen getötet worden, teilte das für Lateinamerika zuständige US-Südkommando mit. Der Angriff ereignete sich vor der Westküste Lateinamerikas. Der US-Militäreinsatz gegen mutmaßliche Drogenschmuggler läuft seit rund einem Jahr. Dabei wurden nach Angaben der Nachrichtenagentur AFP inzwischen über 200 Menschen bei Angriffen auf Boote im Atlantik und im Pazifik getötet. Die US-Regierung hat bislang keine eindeutigen Belege dafür vorgelegt, dass die angegriffenen Boote tatsächlich für den Drogenschmuggel eingesetzt wurden. Soweit die Nachrichten. 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
1: In der kommenden Nacht ist es meist gering bewölkt bis klar. In der Uckermark und im Oderbruch kann sich örtlich Nebel bilden bei Tiefstwerten von 12 bis 7 Grad. Morgen wieder viel Sonnenschein und nur wenige Wolken. Es bleibt trocken bei maximal 24 bis 26 Grad.
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2: A2 Magdeburg Richtung Berlin. Hinter Ziesar steht ein kaputtes Fahrzeug auf der rechten Spur. B2 Großklinike Richtung Berlin. Vor der Stadtgrenze Stau. 15 Minuten dauert der. Landkreis Spree-Neiße, B320. Die Bundesstraße ist zwischen Lübinchen und dem Abzweig nach Schenkendöbern nach einem Unfall in beiden Richtungen gesperrt. Berliner Stadtverkehr A103 stadteinwärts, Stau ab dem Kreuz Schöneberg bis zum Sachsendamm 20 Minuten plus. Auf der Überfahrt zur A100 Richtung Treptow 15 Minuten plus. Biesdorf B1, B5, wegen Brückenarbeiten sind die Überfahrten zur Märkischen Allee bis Mitte September gesperrt. Derzeit Stau, stadtauswärts 10 Minuten plus. Radio 1 wünscht allen gute Fahrt, die unterwegs sind.
1: Dankeschön.
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1: Guten Abend.

Agnes Obel war das mit The Curse. Vergangenen Samstag hat sie hier in Berlin im in den Gärten der Welt ein Konzert gegeben, ein wunderschönes. Und das hier war Musik aus dem Jahre 2013 von ihr.

0: Willow war das mit She's My Religion auf Radio 1. Es ist eine Feier im Krieg, aber wegen des Kriegs eine umso wichtigere Feier. Die Ukraine begeht heute ihren 35. Unabhängigkeitstag. Mehrere europäische Staats- und Regierungschefs sind deshalb nach Kiew gereist oder nehmen per Videoschalte an Beratungen teil, denn es geht um weitere Hilfen für die Ukraine, um Sicherheitsgarantien und auch um weitere Sanktionen gegen Russland. Überschattet werden die Feierlichkeiten von anhaltenden Kämpfen und Angriffen der russischen Armee. Über diesen 35. Unabhängigkeitstag spreche ich jetzt mit Florian Kellermann, unserem ARD-Korrespondenten in Kiew. Einen schönen guten Tag.
1: Hallo.
0: Wie wichtig ist dieser Tag für die Menschen in der Ukraine? Also wie begehen sie ihn? Wie können sie ihn überhaupt begehen?
1: Es gibt ja keine arbeitsfreien Feiertage jetzt während des Kriegs in der Ukraine. Die sind tatsächlich gestrichen worden. Insofern müssen die allermeisten trotzdem arbeiten gehen oder mussten heute arbeiten gehen. Nur wenn die Arbeitgeber sagen, ihr könnt zu Hause bleiben, dann dürfen sie das auch. Insofern haben die meisten es ja schon dann eben im Internet verfolgt oder eben im Radio verfolgt, was da so vor sich geht. Aber trotzdem ist es schon nochmal ein Tag, an dem man halt innehält. Das sind ja auch genau 4,5 Jahre jetzt, seit Russland die Ukraine so großflächig überfallen hat. Und ich meine, Selenskyj, der Präsident, hat er nochmal Bilanz gezogen, auch natürlich eine positive Bilanz aus seiner Sicht, um die Leute auch, den Leuten Mut zu machen. Aber es ist schon nochmal ein Tag, an dem man innehält, aber groß zum Feiern kommen die Menschen nicht.
0: Die sogenannte Koalition der Willigen hat heute eine Verstärkung der militärischen Unterstützung zugesagt. Welche Hilfen soll die Ukraine denn zusätzlich bekommen?
1: Da gibt es ja kaum Einzelheiten und das ist natürlich auch Strategie, dass man also nicht sagt, wie genau das aussehen wird. Aber das große Problem ist ja, dass bei den wichtigsten Dingen oder gerade da, wo es der Ukraine fehlt, dass man da kaum Möglichkeiten hat, sie zu unterstützen bei dieser Flugabwehr. Denn diese ballistischen Raketen aus Russland, die kommen im Moment fast 1:1 durch. Die kann die Ukraine nicht abfangen und sie kann eben auch keine Abfangraketen oder so gut wie keine kaufen für das US-System Patriot, das diese ballistischen Raketen aus Russland tatsächlich auch abfangen kann, weil es einfach zu wenig gibt weltweit. Die USA haben viele eingesetzt im Krieg gegen den Iran, auch die Golfstaaten haben viele eingesetzt. Ja, und die große Frage ist, was soll die Ukraine da tun? Und das Ganze fand hinter verschlossenen Türen statt, aber ich glaube nicht, dass da echte Antworten gefunden wurden.
0: Also Patriot Luftabwehrraketen hat Deutschland jetzt angekündigt, einen Nachschub. Wann könnten die Ukraine denn damit rechnen?
1: Das wird natürlich alles nicht so klar gesagt, aber es wird auch nicht über Mengen jetzt genau gesprochen, aber das Problem ist wirklich, es sind einfach nicht genug da und die Ukraine bräuchte ja 300 Stück mindestens, hat Selenskyj gesagt, um gut über den Winter zu kommen. Das ist also fast die Hälfte der US-Jahresproduktion. Es gibt einfach nicht genug Abfangraketen weltweit und dann nützen alle Zusagen nichts. Klar kann die Ukraine die allerwichtigsten Objekte dadurch, sagen wir mal, schützen, aber insgesamt reicht's einfach nicht. Also deswegen sagt sie ja auch, oder sagt Selenskyj auch, was wir jetzt eben tun können, ist die Abschussrampen, die Vorrichtungen, mit denen Russland Raketen abschießt, die versuchen zu zerstören, damit Russland eben weniger dieser ballistischen Raketen auf die Ukraine schießen kann.
0: Dafür braucht es aber auch weitreichende Waffen und um die zu bauen, hat der britische Premierminister Andy Burnham nun die Produktion für die Ukraine freigegeben. Das heißt, die Waffen werden jetzt im Land selbst gebaut?
1: Genau, da geht es um diese Marschflugkörper vom Typ Storm Shadow, die Ukraine auch schon einsetzt seit einigen Jahren. Und natürlich, eine Produktion in der Ukraine geht schneller, einfach weil die Ukraine rund um die Uhr arbeitet und weil sie es eben ja unbedingt auch möchte, die herzustellen. Da soll die Ukraine jetzt die Genehmigung bekommen, die Baupläne bekommen. Ich weiß nicht, wie schnell sie dazu in der Lage sein wird, aber sie stellt ja schon Marschflugkörper her. Zwar nicht so gute wie die Storm Shadow, aber sie hat eine gewisse Erfahrung damit. Es gibt Fabriken. Ich weiß nicht, wie schnell die sich adaptieren können auf diese Storm Shadow. Aber ich denke schon, dass sie das relativ schnell hinbringen.
0: Russland hat ja auch heute wieder die Ukraine angegriffen. Und Ziel ist vor allem, also nicht nur heute, sondern auch in den vergangenen Tagen immer wieder die Energieinfrastruktur des Landes. Jetzt steht der nächste Winter, wir können es uns zwar nicht vorstellen, aber doch schon fast vor der Tür. Was bedeutet das für die Ukraine?
1: Das bedeutet die Gefahr, dass die Menschen wieder so frieren werden wie im vergangenen Winter. Der war sehr streng und bei manchen war es ja so, dass über Wochen die Heizung nicht funktioniert hat, weil diese Wärmekraftwerke von Russland angegriffen wurden. Und das ist bei Minustemperaturen sehr, sehr unangenehm. Die Temperaturen in Wohnungen war dann bei plus 12 Grad zum Beispiel über Wochen bei manchen kaum auszuhalten. Klar, jetzt sagen einige Experten, ja, wir haben uns besser vorbereitet, die Energieversorgung ist jetzt dezentraler. Aber andere sagen, nee, also die Angriffe werden noch schlimmer von russischer Seite. Es gibt also verschiedene Ansichten dazu, wie schlimm es für die Ukraine wird, aber dass es sehr, sehr unangenehm wieder werden wird, das kann man sich an fünf Fingern abzählen.
0: Die Ukraine hat heute ihren 35. Unabhängigkeitstag begangen. Unter welchen Vorzeichen und mit welchen Aussichten, das haben wir von unserem ARD-Korrespondenten Florian Kellermann in Kiew erfahren. Vielen Dank.

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6: Um 18.30 Uhr mit Philipp Berger.
7: Der diesjährige Sommer mit Hitzewellen, Wassermangel, Waldbränden und Dürren kostet die deutsche Wirtschaft mindestens 36 Milliarden Euro. Das hat die Umweltschutzorganisation Greenpeace ausgerechnet. Ihr Ökonom Mauricio Vargas nannte auf Radio 1 Ernteausfälle und Schäden im Forst- und Landwirtschaftsbereich als Beispiele und ebenso Produktionsausfälle in Fabriken oder geringere Leistungskraft von Beschäftigten, weil denen so heiß ist. Vargas sprach von einer konservativen Schätzung. In den 36 Milliarden Euro volkswirtschaftlichem Schaden seien Gesundheitskosten durch Luftverschmutzung oder vernichtete Biodiversität noch gar nicht eingerechnet, weil sich diese Schäden nur schwer in Geld beziffern ließen. Der Lebensmittelkonzern Müller will in den kommenden Monaten die Lieferverträge mit zahlreichen Milchbetrieben in Brandenburg kündigen. Nach Angaben des Landesbauernverbands sind vor allem mittelgroße Betriebe in Nord- und Ostbrandenburg betroffen. Wie viele genau ist noch unklar. Sie müssen nun kurzfristig andere Abnehmer für ihre Milch finden und dabei wahrscheinlich niedrigere Preise akzeptieren. Müller hat sich zu den geplanten Kündigungen noch nicht geäußert. Zur Unternehmensgruppe gehören unter anderem die Marken Müllermilch, Weihenstephan und Landliebe. Immer öfter wird versucht, die Massenmorde während der Nazizeit kleinzureden oder die Geschichte umzudeuten. Darauf reagieren jetzt Brandenburgs Gedenkstätten mit vielen Beiträgen auf Social-Media-Plattformen gegen rechtsextreme Geschichtsmythen. Unter dem Hashtag Demokratierelevant posten sie zum Beispiel auf Instagram, Facebook und Blue Sky Infos über die Diktatur der Nationalsozialisten. Die Gedenkstätten warnen davor, dass sich falsche und nationalistische Geschichtsbilder im Netz schnell verbreiten. Dies gefährde eine offene und vielfältige Gesellschaft. Französische Oberstufenschülerinnen und Schüler dürfen ihre Handys nicht mehr in der Schule nutzen. Frankreichs Präsident Macron hat ein entsprechendes Handyverbot in Kraft gesetzt. Es galt schon zuvor für Grund- und Mittelstufe und wird jetzt auf die Oberstufen ausgeweitet. Die Schulen können selbst entscheiden, ob die Handys ausgeschaltet in der Tasche bleiben oder zu Beginn des Unterrichts abgegeben werden müssen. Soweit die Radio 1 Nachrichten. 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
6: Am Abend Sonne und nur wenige Wolken bei 21 Grad. In der Nacht dann gering bewölkt bis klar. In der Uckermark und im Oderbruch kann sich örtlich Nebel bilden. Die Temperaturen gehen auf 12 bis 7 Grad zurück. Und morgen wieder Sonnenschein und lockere Bewölkung bei 24 bis 26 Grad maximal.
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7: Auf Radio 1 Landkreis Spree-Neiße, die B320, die ist zwischen Lübinchen und dem Abzweig nach Schenkendöbern nach einem Unfall in beiden Richtungen gesperrt. Berlin A103 stadteinwärts, Stau auf der Überfahrt zur A100 Richtung Treptow, etwa 10 Minuten plus. Adlershof, Adlergestell in Höhe Rudower Chaussee ist bis Ende August nur eine Spur frei. Biesdorf B1, B5, wegen Brückenarbeiten bleiben die Überfahrten zur Märkischen Allee bis Mitte September gesperrt. Das sorgt häufig für Stau auch auf den Umfahrungen. Ansonsten mehr oder weniger überall freie Fahrt aktuell. Radio 1 wünscht gute Fahrt.
6: Dankeschön.
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6: Guten Abend.

Washed-Out waren das mit Time to Walk Away. Ich weiß nicht, ob Sie einen Blick auf die Charts haben, auf die deutschen Single-Charts, wahrscheinlich nicht, aber es gibt einen Song, einen über 20 Jahre alten Song, der vergangene Woche neu dort eingestiegen ist. Von 0 auf Platz 59, Highest Climber nennt das die Media Control, die die Charts immer rausbringt. Und es ist der Song Von hier an blind von Wir sind Helden. Wirklich. Grund dafür ist TikTok. Endlich mal ein Grund, TikTok zu mögen. Da gab es einen Streamer, der hat ein Tanz- und Lip-Sync-Video mit diesem Song veröffentlicht. Und das fanden andere wieder so toll. Die haben dann auch wieder ähnliche Videos veröffentlicht. Und also jetzt nicht nur Coverversionen, nicht nur Tanzvideos und Choreografien, sondern halt eben auch passend zu diesem, zu dem Text, zu dem wirklich großartigen Text dieses Songs, auch sehr emotionale Videos. Junge Menschen, die sagen so, naja, ich bin orientierungslos, ich weiß nicht, wie ich mein Leben entscheiden soll, welchen Weg ich einschlagen soll. Und ich bin auch blind in diesem Moment, von hier an blind. Und nun hat sich Judith Holofernes, die Sängerin von Wir sind Helden, auch mit einem TikTok-Beitrag gemeldet und hat sich also wirklich gerührt gezeigt davon und hat gesagt, ich freue mich extrem. Vielen, vielen Dank für die wunderschönen Coverversionen, hat sie da gesagt. Und hat ein bisschen erzählt, wie dieser Song zustande gekommen ist. Und zwar war sie damals, also vor über 20 Jahren, ja selber noch jung, und war aber schon so weit, also ihre kühnsten Träume hätte sie eigentlich schon verwirklicht gehabt. Und da hatte sie gedacht, ja, und jetzt, was passiert jetzt? Von hier an bin ich blind, ich weiß nicht, was da kommt. Und sie sagt, also am liebsten würde ich heute der Judith von vor über 20 Jahren zuwinken und sagen, das wird ziemlich gut, was da noch kommt. Du kannst da ruhig reinspringen. Das ist er. Von hier an blind, Wir sind Helden, also Platz 59 der offiziellen deutschen Singlecharts aktuell.

Aktuelle Musik von Joshua Ideen war das mit It Always Was auf Radio 1. Ja, das war's auch von mir. Ich übergebe jetzt an Caro Cornelli, die aus dem Park am Gleisdreieck sendet. Gleich ab 19 Uhr. Wir haben ja wieder Parkfest. Und wenn Sie sich nochmal kurzfristig entschließen wollen, dahin zu gehen, lohnt sich ja heute Abend wieder. Eine Bossa Nova Band, multikulturelle Bossa Nova Band, Moriah Plaza wird vorbeikommen. Dietmar Wischmeier, das brauche ich nicht viel mehr zu sagen. Und es gibt außerdem auch noch wunderschöne Musik von Cat. Ja, also das, wenn Sie denn vorbeigehen, wird sicher schön. Wenn Sie einfach nur an Ihrem Radio bleiben, kriegen Sie natürlich auch alles mit. Ich bin Frauke Oppenberg, wünsche Ihnen noch einen schönen Abend.

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2: Mit Philipp Börger. Der diesjährige Sommer mit Hitzewellen, Wassermangel, Waldbränden und Dürren kostet die deutsche Wirtschaft mindestens 36 Milliarden Euro. Das hat die Umweltschutzorganisation Greenpeace ausgerechnet. Ihr Ökonom Mauricio Vargas nannte auf Radio 1 Ernteausfälle und Schäden im Forst- und Landwirtschaftsbereich als Beispiele und ebenso Produktionsausfälle in Fabriken und geringere Leistungskraft von Beschäftigten, weil denen so heiß ist.
3: Aber so Sachen wie zum Beispiel verloren gegangene Biodiversität bei Waldbränden oder die Gesundheitskosten durch Luftverschmutzung, durch hohe Ozon- und Feinstaubbelastung, die sind da noch gar nicht drin. Und deswegen ist es eine konservative Schätzung und eher als Untergrenze zu verstehen. Also die Auswirkungen auf die Arbeitswelt sind eigentlich diejenigen, die ins Auge stechen. Wenn es so heiß ist, über 40 Grad teilweise, sind eben genau die Arbeitsplätze, die eben nicht gekühlt und klimatisiert sind. Denken Sie beispielsweise an Paketausfahrende. Die sind besonders betroffen und da sehen wir, dass da einfach die Produktivität abfällt oder gar die Menschen sich krank melden und das sind harte Kosten für die Wirtschaft.
2: Mauricio Vargas, Finanz- und Wirtschaftsexperte bei Greenpeace auf Radio 1. Für die Oder in Brandenburg gibt es vorerst Entwarnung. Aktuell sehe es nicht so aus, dass wieder zehntausende Fische ersticken könnten, weil sich die Goldalge ausbreitet, so wie vor 4 Jahren. Das hat das Landesamt für Umwelt dem RBB mitgeteilt. Bisher breite sich die Alge hauptsächlich auf den östlichsten Abschnitten des Gleiwitzer Kanals auf polnischer Seite aus. Die liegen am weitesten von der Mündung des Kanals in die Oder entfernt. RBB-Reporter Robert Schwass.
4: Salzeinleitungen aus dem polnischen Bergbau führen laut dem Landesamt für Umwelt, kurz LFU, im Kanal regelmäßig zu einer hohen Salzkonzentration und zum Aufblühen der Goldalge. So auch jetzt. Mehrere Tonnen toter Fische wurden bereits geborgen. Eine unmittelbare Gefahr für den Brandenburger Oderabschnitt bestehe aus Sicht des LFU derzeit aber nicht. Laut der zuständigen polnischen Wasserbehörde überwachen Einsatzpatrouillen am betroffenen Abschnitt die Lage. Zudem habe man den Betrieb von 2 Schleusen ausgesetzt, um das Ausbreiten auf weitere Abschnitte zu verhindern. Sollte das nicht helfen, erwäge man die kontrollierte Einleitung von Wasserstoffperoxid, das die Zellen der Goldalge zerstört.
2: Rund 500 Lehrkräfte fehlen zum Schulstart in Berlin. Bildungssenatorin Günther Wünsch hat auf Radio 1 aber gesagt, vor 3 Jahren sei der Lehrermangel noch 3-mal so groß gewesen. Da hätten 1.500 Lehrkräfte gefehlt. Gleichzeitig sei seitdem die Zahl der Schülerinnen und Schüler gewachsen. Aktuell müssten in Berlin fast 405.000 Kinder und Jugendliche unterrichtet werden. Die Bildungssenatorin betonte, dass Grundschulklassen in Brennpunktgegenden trotzdem kleiner geworden seien.
5: Ja, tatsächlich. Wir haben das rechtzeitig bekannt gegeben. Die Schulen konnten noch einstellen und entweder machen sie die Klassen kleiner oder sie ermöglichen Doppelsteckungen, dass 2 Lehrerinnen oder 2 Lehrer vor der Klasse stehen und damit auch mehr unterstützen können, individueller unterstützen können. Mir war es wichtig auch zu sagen, wir erkennen ganz klar, dass es sowohl für die Schüler die richtige Entscheidung ist, die Klassen zu verkleinern, als auch für die Kolleginnen und Kollegen, was ihre Belastungssituation betrifft, aber auch die Qualität des Unterrichts. Deswegen freue ich mich, das ist auch eine Entscheidung, die Haushaltsmittel kostet, die Geld kostet, dass wir die so gehen konnten.
2: Berlins Bildungssenatorin Katharina Günther Wünsch auf Radio 1. Sie sagte auch, inzwischen seien knapp 70% der Lehrkräfte in der Stadt verbeamtet. Der Lebensmittelkonzern Müller will in den kommenden Monaten die Lieferverträge mit zahlreichen Milchbetrieben in Brandenburg kündigen. Nach Angaben des Landesbauernverbands sind vor allem mittelgroße Betriebe in Nord- und Ostbrandenburg betroffen. Wie viele genau ist noch unklar. Philipp Barnsdorf.
6: Der Verband sprach von einem harten Schlag ins Kontor, weil die Bauern nun kurzfristig andere Abnehmer für ihre Milch finden und wahrscheinlich niedrigere Preise in Kauf nehmen müssen. Müller hat sich bisher nicht zu den geplanten Kündigungen geäußert. Das Unternehmen produziert etwa die vielerorts erhältliche Müllermilch. Zur Unternehmensgruppe Theo Müller gehören auch die Marken Weinstephan und Landliebe.
2: Das US-Unternehmen OpenAI führt bei seinem Chatbot ChatGPT jetzt auch in Europa Werbung ein. Sie kann bei allen erscheinen, die die kostenlose Version oder den günstigsten Bezahltarif namens Go nutzen. Die Werbung soll unterhalb einer Antwort der KI angezeigt und klar gekennzeichnet werden. In Europa soll es zum Start keine personalisierten Werbeanzeigen geben. Andere KI-Chatbots wie Claude oder Vibe, das frühere Le Chat, haben keine Werbung. Soweit die Nachrichten. 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
2: Sonne und nur wenige Wolken, in der Uckermark einzelne Schauer. Aktuell in Berlin-Spandau 20 Grad, in Rathenow 22, in Schönefeld 21. In der Nacht Abkühlung auf 12 bis 7 Grad. Am morgigen Dienstag sonnig oder nur locker bewölkt und 24 bis 26 Grad.
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2: Landkreis Spree-Neiße, die Bundesstraße 320 ist zwischen Lübinchen und dem Abzweig nach Schenkendöbern nach einem Unfall in beiden Richtungen gesperrt. Ansonsten läuft es gut auf Brandenburgs Fernstraßen. Berlin A100 Richtung Treptow, dichter Verkehr an der Baustelle im Bereich Kreuz Schöneberg und Albuinstraße. A103 statt einwärts, Stau auf der Überfahrt zur A100 Richtung Treptow, 10 Minuten plus. Und eine Demonstration zieht durch Mitte, startet am Potsdamer Platz. Es geht dann über Leipziger Straße, Friedrichstraße unter den Linden hin zum Pariser Platz. Mit Behinderung ist zu rechnen. Radio 1 wünscht gute Fahrt.
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0: Das bin ich. Ganz, ganz herzlich willkommen, liebe alle, liebe Radio Einsende, liebe Autofahrende, liebe Badewannenhörer, aber besonders natürlich die Leute hier vor Ort, die sich jetzt angesichts des Wetters und vor allem angesichts dessen, was jetzt ganz genau kommt, denken, Mann, bin ich froh, dass ich heute den Arsch hochgekriegt habe. Der zeitgenössische Philosoph Peter Licht, der sagte einmal, alles was ist, dauert 3 Sekunden. Eine Sekunde für vorher, eine für nachher und eine für mittendrin. Und was wir jetzt machen, ist die in der Mitte ausdehnen auf 2 Stunden. Das ist eine

Genau, die werden kommen. Danach kommt uns hier Original Dietmar Wischmeier besuchen, live auf diese Bühne. Und danach kommt endlich Katharina Schorling, die den größten Teil ihres bürgerlichen Namens als Künstlerin abgelegt hat. Sie heißt jetzt einfach nur noch Cat. Die spielt dann hier ganz am Schluss. Tja, und als erstes aber mal Bossa Nova Made in Berlin auf die Bühne gebracht von Radio 1. Einen Song hören wir noch und dann geht's los mit Moria Plaza. Schön, dass ihr da seid. Applaus.

0: Gelito Loveless.
1: Okay, es sind 5 Leute und ich wünsche mir einen Riesenapplaus für Moria Plaza.

0: Dankeschön.
1: Dankeschön. Nächstes Lied heißt Ci Pesso.

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Unser letztes Lied, The Sender ist da.

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1: Das war so schön. Ich sag immer, wer Bossa Nova hat, der braucht kein Antidepressivum. Ich möchte jetzt natürlich niemandem dazu raten, einfach seine Tabletten abzusetzen. Aber man könnte ja mal versuchen, so langsam auszuschleichen. So ein bisschen Bossa Nova und ein bisschen Antidepressivum und irgendwann eben mehr Moria Plaza als alles andere. Wenn Sie die übrigens noch mal live erleben wollen, weil es war ja doch reichlich kurz, da sind wir uns sicherlich alle einig, dann können Sie das machen und zwar am 23.10. im Haus der Statistik in der Karl-Marx-Allee 1 in Berlin. Haben Sie sich das alle aufgeschrieben? Das frage ich nämlich nachher noch mal ab. Wir hören jetzt einen Song. Gut, dass ich mein TH gut drauf habe. Der kommt von The und heißt This is the Day. Und danach geht's hier knatterhart weiter mit dem nächsten Künstler.

0: Also ich bin nicht so gut im Schätzen, aber 5000 sind es auf jeden Fall. Der nächste Künstler, den ich Ihnen ja heute ankündigen darf, ist einer, ich behaupte jetzt mal, den Sie alle kennen. Der tritt seit 20 Jahren, er hat Jubiläum, wusste allerdings selber nicht, habe ich ihm gerade gesagt. Er tritt seit 20 Jahren regelmäßig bei Radio 1 auf, seit 2006. Nur viele von Ihnen denken vielleicht, er hätte keinen Körper, weil man ihn ja immer nur hört und nie sieht. Aber ich kann Ihnen versichern, er hat einen. Und ich bitte um einen riesengroßen Applaus für Dietmar Wischmeier. Mit Herz, Hirn, Bauch und Eier. Wischmeier!
1: Ja, das mit den Eiern hat mir sehr gut gefallen. Wann darf man das denn noch hören? Ja, ich versuche mal so ein bisschen aus der Welt da draußen zu berichten, wie sie mir so entgegenkommt und was mir aufgefallen ist. Wir kennen ja alle gruselige Geschichten aus Begegnung mit anderen Insassen unseres Genpools. Verwandtenbesuch nennt man das. Unglaublich, welch haarsträubenden Blödsinn diese Menschen vor sich hin brabbeln. Heldengeschichten aus dem Berufsleben, Opferstories aus der Radarfalle, das sind die Klassiker. Politische Halbwahrheiten, Verschwörungsgelaber gehören zum Repertoire. Das Schlimmste aber sind nicht die Themen, sondern deren dilettantische Aufbereitung. Kein Drama, keine Pointe, nur eine Aneinanderreihung von Erinnerungsfetzen und mittendrin der unglaubwürdigste Held aller Zeiten, der Erzähler selbst. Kein Wunder, dass man als Kind, Jugendlicher und danach erst recht in Kontakt zu diesem Zeitdieben miet wie der Teufel das Jobcenter. Doch endlich gibt es einen Ausweg aus dem Martyrium des Kontakts mit anderen Mitmenschen. Die künstliche Intelligenz. Schon 40% aller jungen Erwachsenen reden lieber mit der KI als mit Opa. Bei den unter 30-Jährigen sind es schon 70%, die mit dem Chatbot parlieren. Und selbst von Ü60 ziehen 59% die KI den Chat Humans vor. Da ist das Gebarme der stets Besorgten natürlich groß. Das Zwischenmenschliche geht verloren. Ja, aber der Zwischenmensch, halb Zecke, halb Schimpanse, ist auch nicht unbedingt jemand, dessen Kontakt man ständig sucht. Ja? Im Alltag rückt einem viel zu nah auf die Pelle, in Bus und Bahn, im Supermarkt. Überall ist Volles mit diesen zwischenmenschlichen Geschöpfen. Dachte man, die moderne Technik erlöse einen von diesen Zwangskontakten, so sah man sich einer Flut von E-Mails, SMS und WhatsApp-Gequassel ausgeliefert. Junge Nachwuchs zwischen Menschen zerbrechen schon an diesem Kontaktbombardement. Und auch als Erwachsener wünscht man sich oft nichts mehr als kein WLAN, kein Netz. Und auch die Tauben machten nichts anderes als Autos vollkacken. In dieser überkontaktierenden Welt erscheinen Wesen, die nur sprechen, wenn sie gefragt werden, wie das Paradies. Und wenn sie dann auch noch höflich sind und über vieles Bescheid wissen, umso besser. Bei ständigem und ausschließlichem Kontakt mit Chatbots wird man allerdings zu einem soziopathischen Menschenfresser. Naja, etwas Schwund ist immer. Und die Königsdisziplin des elektronisch gestützten Kontakts mit einem Bio-Bitmenschen ist das Kundengespräch. Und eins dieser typischen Kundengespräche der heutigen Zeit habe ich mal für uns alle zusammengefasst. Ich befinde mich in einem Fachgeschäft für Schrauben, Nippel und so ein Zeug und äußere den Wunsch, eine Zündkerze für meinen Rasenmäher zu erwerben. Antwort des Tresenlurches, sind Sie bei uns im System? Meint er die freiheitliche Grundordnung der Bundesrepublik Deutschland? Sehe ich aus wie ein Reichsbürger? Nein. Okay, dann lassen Sie mich kurz Ihre Daten aufnehmen. Nix Daten, Freundchen. Gut, kein Problem, dann gebe ich Sie als Gast ein ins System. Name, Vorname, Geburtsort, Blutgruppe, Mobilnummer. Stopp! Zündkerze her! Diese brauche ich und zeige dem Lurch das alte Exemplar. Doch schon verschwinden die toten Augen des Tresenreptils wieder in den Welten des Systems. Nach minutenlangem Gehacke in der Tastatur kommt eine Detailfrage zum gewünschten Produkt. Eine Zündkerze, sagten Sie? Womit hatte sich der Tastenspecht die letzten 5 Minuten beschäftigt, als er im System verschwunden war? Gleich wo man heute an einen Schalter tritt, ob Hotelrezeption, Flughafen oder Fachgeschäft, nie blickt einem das Gegenüber in die Augen, sondern starrt verblödet auf einen Monitor. Da weckt mich der Lurch aus meinen zivilisationskritischen Überlegungen. Ist die von einem älteren Modell, denn die ist nicht mehr im System. Augenblicklich ist mir meine Zündkerze sympathisch. lässt sich auch nicht kritiklos vom System vereinnahmen, die alte Lady.
2: Ja, da kann man ja nichts machen, wenn sie nicht im System ist,
1: raunte der Lurch.
2: Aber wo sie schon mal zu uns gefunden haben, muss der Weg ja nicht umsonst gewesen sein und ich gebe sie ins System ein. Dann sind sie beim nächsten Mal schon im System.
1: Nee, lass mal, Tschüssikowski, auf Nimmerwiedersehen.
2: Halt, Moment! Darf ich kurz Ihre Mobilnummer ins System eingeben, damit sie unser Kundenservice für eine Bewertung anrufen kann? Als Vorab-Dankeschön bekommen Sie schon jetzt eine unsere stylische Parkscheibe.
1: So ändert sich alles seit Tucholskys Zeiten. Nicht nur vor einem Schalter stehen ist das deutsche Schicksal, auch hinter einem Schalter sitzen. Das ist nicht mehr das deutsche Ideal, sondern auch optimale Verschwendung von Lebenszeit. Vielen Dank. Ja, und das ging auch schnell. Schon sind wir im Serviceteil des heutigen Nachmittages, denn ich habe mal mir überlegt, was der normale, hippe Berlin-Bewohner so heutzutage anziehen muss, um sich, wie er sich benehmen muss. Denn von Zeit zu Zeit muss das Lastenheft für den urbanen Menschen ja um ein paar Details ergänzt werden, denn atemberaubend schnell wird, was gestern noch hip war, heute oldschool. Zum Beispiel die Begriffe Hit und Oldschool, das hat auch kein Schwein mehr. Das Lastfahrrad, Gender, Woke, Hafermilch, die taugen auch nicht mehr zur Stigmatisierung. Das Scheiße finden ist auch ziemlich peinlich. Habe auch dazu einfach gar keine Meinung. Immer noch gut investiert ins soziale Erscheinungsbild ist es, sich in kaltgepflückten Olivenölen und sardischen Rebgewächsen auszukennen. Jedenfalls besser als auf dem Wochenmarkt als Käse-Nazi den ehrlichen Gouda runterzumachen. Aus dem Bereich, der früher schlicht Essen hieß, lässt sich noch immer etwas Zeitgeist herauspressen. Du kannst lästern über die gutgläubigen Vegetables, die alles gedankenlos in sich hineinfressen, sobald Balance, vegan oder frei von irgendwas draufsteht. Du weißt natürlich, worauf es bei einer Longevity-basierten Ernährung tatsächlich ankommt. Das will hier und jetzt natürlich auch keiner hören, deshalb überspringe ich den Punkt und komme zum nächsten. Wenn man ein ultraabhängiger Digital-Junkie ist, der tausendmal häufiger mit Perplexity spricht als mit seinem Partner, gerade dann sollte man ständig von seinem Desire to be disconnected faseln, ja? Das Loblied auf den guten alten Kassettenrekorder singen und mit einer Polaroid rumfuchteln. Heimlich kann man dann weiterhin seinen Schlaf trecken und sich die Apple Watch um den Struller wickeln, zwecks Blutdrucküberwachung. Sollte man allerdings untenrum schon seit langem unplugged sein, dann hilft es sich auf, die Suche nach dem inneren Kind zu begeben. Auf diese Weise fällt es nicht so auf, dass man einfach nur ein eingebildetes Arschloch ist, das niemand attraktiv findet. Aber wozu braucht man auch schon andere Menschen? Man kann ebenso gut mit seinen Balkonpflanzen sprechen oder so tun, als ob die Schlampe aus dem OnlyFans-Video tatsächlich die beste Freundin ist. Wer immer noch glaubt, sich durch Kleidung als Mitglied der Urban Gentry auszuweisen, gehört schon nicht mehr dazu. Übe vor dem Spiegel den Ausdruck des absoluten Selbstverständnisses, alles zu tragen, was dir gefällt. Ein letzter Tipp, meide Tattoos, wie der Teufel. Warum? Weil du sie nicht ausziehen kannst. So, Freunde, jetzt dürft ihr euch was aussuchen, und zwar nach Applausometer. Ich habe die vier größten Loser diesen Jahres, es können natürlich noch welche dazukommen, und ihr dürft sagen, welche ich dann heute mal hier den Abschied gebe. Also, Jens Spahn, Friedrich Merz, Julian Nagelsmann oder Kai Wegner? Nein! Wen zuerst? Spahn? Okay, Spahn. Na gut. Danach mache ich aber Kai Wegner. Ist mir scheißegal. Und Friedrich Merz machen wir noch nicht, der hat seinen Höhepunkt noch nicht erreicht, glaube ich. Jens Spahn schreckt aus einem Albtraum hoch. Wieder ging es darum, er wäre Jens Spahn. Es ist vorbei. Erleichtert blickt er in den jungen Morgen. Es sind diese 2 Sekunden, die zu den schönsten des Tages gehören. 2 Sekunden, bis er merkt, dass er tatsächlich Jens Spahn ist. Warum kann er nicht wenigstens Albträume haben wie andere Menschen, so von blutgierigen Wölfen verfolgt oder lebendig eingemauert? Irgendwas Nettes. Nein, er träumt immer diesen auswegslosen Mega-Horror Jens Spahn sein. Ein Schicksal, gegen das des Sisyphus eine Lachnummer ist. Wie gern würde ein Felsbrocken den Berg hinauf wuchten, jeden Tag und in der Nacht seine Ruhe finden. Warum nur hat er sich zum Fraktionschef wählen lassen und warum ausgerechnet von der CDU? Das war nun mal seine Partei, aber die mochte ihn gar nicht. Na gut, die aus den anderen Parteien mochten ihn noch weniger. Er hatte sich sogar an Matthias Mirsch von den Sozen rangewanzt, um die Koalition zu retten. Alle gingen ihm trotzdem aus dem Weg. Seit Wochen haute er sich in der Bundeskantine den veganen Fraß rein, aber die beiden Weiber von den Grünen guckten ihn nicht mit dem Arsch an. Manchmal dachte er, warum hat ein gnädiger Gott mir nicht das naive Gemüt einer Claudia Roth oder wenigstens das Bescheuerte von Göring Eckardt gegeben? Die beiden trüben Tassen drehen den ganzen Tag noch Schwachsinn, aber halten sich seit Jahrzehnten in der Politik. War vielleicht einfach zu intelligent? Ja, das könnte es sein. Als Jens Spahn sich das klar machte, hat er wieder etwas Sympathie für sich gewonnen. 5.30 Uhr Montagmorgen. Auf geht's, Jens, sagt er zu sich selbst. Eine neue Woche, neues Glück. Als erstes klingel ich mal den Kollegen Merz aus den Federn und erzähle ihm, wo der Fraktionsvorsitzende Spahn den Most holt. Jens Spahn drückte die Kurzwahltaste FM, 6-mal Freizeichen. Warum geht der Eierarsch nicht ran? Er muss doch auf seinem Display sehen, wer ihn da anruft. Verdammter Mist. Dabei hatte der Tag so gut angefangen. Jens Spahn war total erleichtert, aus einem seiner schlimmsten Albträume aufgewacht zu sein. Darin hat er bei einer amerikanischen Leihmutter ein Kind bestellt und weil seine Partei das nur so mittel fand, hat ihn Merz rausgeschmissen. Was für ein Albtraum. Den müsst ihr unbedingt gleich dem Friedrich am Telefon erzählen. Warum ging der Eierarsch nicht ran? Nochmal versuchen. Kein Anschluss unter dieser Nummer. So, ihr habt es nicht gewollt, aber es kommt Kai Wegner. Ja, ich muss diesen Text ja verbrauchen. Wie lange? Der ist ja nicht mehr lange im Amt. Also, dann ist es vorbei und ich habe diesen Text geschrieben. Also, der muss jetzt einfach durch. Kai Wegner sitzt in einer Bushaltestelle irgendwo in Berlin. Wie einst Harun al-Rashid in Bagdad lauscht er den Gesprächen seiner Untertanen, um deren Gemütsverfassung zu ergründen. Doch im Unterschied zum Kalif der Abbasiden muss sich Kai Wegner nicht verkleiden, um unerkannt zu bleiben. Ein kleiner Pimmel mit Glatze wartet auf dem Bus. Mehr ist es nicht. Noch ist er einige Wochen lang der regierende Bürgermeister von Berlin. Doch jetzt schon vergessen. Aber wie hieß denn nochmal der kleine Pimmel mit Glatze? Hört er einen Wartenden. Er weiß ja, dieser Trottel, der seine Senatorin in der Sauna genagelt hat, ja? Während halb Berlin sich den Arsch abgefroren hat. Das ging zu weit. Der immer noch regierende Bürgermeister Kai-Zilla Wegner taucht auf aus der Tiefe seiner Anonymität und zerfetzt das freche Wort mit einem Prankenhieb.
3: Hallöchen, ihr zwei. Ich bin's, der Kai Wegner, und ich war nicht in der Sauna, sondern hab Tennis gespielt und haha, genagelt habe ich die auch nicht.
1: Die beiden gucken ihn entgeistert an. Hat gesagt, Arsch, melde dir, ja? Und wer zum Henker ist ja Kai Wegmann?
3: Wegner, nicht Mann,
1: räusperte sich der beinahe regierende Bürgermeister von Berlin. Hör mal zu, Pimmelkopf, ja, du nervst, ja, ich muss hier Crack verkaufen. Was ist denn dein Business? Pfandflaschen sammeln oder bist du so eine Art Low-Budget-Stricher für alte Trans-Schwuchteln, wa? Kai Wegner verkroch sich zurück in die Anonymität.
3: Ich warte ja auf den Bus.
1: Jetzt meldete sich auch der andere. Jo, er wartet ja auf den Bus, ja. Wir warten ja auf Jesus. Schätze mal, der kommt eher vorbei, wa? Kai Wegner war sich nicht sicher, ob Jesus als Jude galt oder als Palästinenser. Deshalb wechselte er lieber das Thema.
3: Ich finde Putin gar nicht mal so schlecht und bin passives Mitglied in der Antifa.
1: Damit konnten die beiden Crack-Einzelhändler nun gar nichts anfangen, hauten Kai Wegner eins aufs Maul und warfen ihn auf den Müllberg neben der Bushaltestelle. Dessen Glück war, dass die Müllabfuhr seit 3 Wochen streikte, ihn nicht abräumte und nach einigen Stunden wachte Kai Wegner wieder auf, zwischen einer fleckigen Matratze, einem E-Scooter und dem Schild zu verschenken. Das Crack-Start-up war verschwunden, Kai Wegner rappelte sich auf und bereute jede Minute seiner 4-jährigen Zeit als resignierender Bürgermeister, in der er nicht Tennis gespielt hatte. Gott sei Dank, dass ich den Text noch unterbringen durfte. Jetzt kann er meinetwegen gehen. Ich lasse ihn frei. So, ein weiteres Phänomen dieser merkwürdigen Welt. Ein tätowierter Rottweiler in Badeschlappen betritt den Frühstücksraum des Hotels. In den schlabbrigen Boxershorts zeichnet sich das Gehänge ab. Eine haarige Unterplauze blitzt unter dem verwaschenen T-Shirt hervor. Es ist ein üblicher Dresscode bei den Primaten am Unterlauf der Zivilisation. Dieser hier trägt auf seinem Leibchen die Aufschrift Fairbanks Surfing Ltd. Fairbanks liegt irgendwo im Binnenland von Alaska, nicht gerade berühmt für seine Surferstrände. Und warum dort eine Kapitalgesellschaft bestehen soll, die sich mit dem Wellenreiten befasst, bleibt ebenfalls rätselhaft. Das Unglaubwürdigste allerdings ist, dass sich dieser menschgewordene Mettklumpen in den Adiletten von seinem Surfurlaub in Fairbanks dieses T-Shirt mitgebracht haben könnte. Was fällt auf? Offensichtlich gibt es eine zynische Designermafia, die sich dämliche Hemdaufschriften für noch dämlichere Kunden ausdenkt. Und was noch viel schlimmer ist, die Entfremdung von der Alphabetisierung ist in großen Teilen der Bevölkerung schon so weit fortgeschritten, dass es ihnen völlig egal ist, was sie auf der Brust spazieren tragen. Ja, sogar auf Nachfrage gar nicht wissen, was dort steht. Cappuccino Making Authority Chicago, lese ich auf der Textilwampe des nächsten Rottweilers auf zwei Beinen. Der Ami ist bekloppt, das ist hinlänglich bekannt, aber dass er in Chicago eine Kaffeeaufbrühbehörde unterhält, ist doch eher unwahrscheinlich. Die Biomasse innerhalb des bedruckten Unterhemds scheint das völlig kalt zu lassen. Sie trägt als Kontrapunkt zum halbamtlichen Cappuccino-Fummel Khaki-Shorts mit dem Aufdruck US Navy Seals. Zutreffender wäre deutsche Kegelrobbe. Die Kleidung mit Schriftzügen zu versehen hat ihren Ursprung in den Behörden. Polizei, Feuerwehr, Rettungskräfte tragen seit jeher den Namen ihrer Truppe auf dem Rücken, um sofort identifiziert zu werden. Schulen, Universitäten, große Sportvereine verkaufen Jacken, Hemden mit dem eigenen Logo an ihre Mitglieder. Schon damals wussten wohl nur wenige, die ein UCLA auf ihrem Sweatshirt trugen, um wen es sich dabei handelt. ULCL, ULCLA, die Schirmmütze mit dem durch ein Y gekreuzten N thront auf so viel deutschen Buden und Rüben, wie man sie sich nicht alle als Fans einer Baseballmannschaft aus der Bronx vorstellen konnte. Diese Fantextilien hatten immer noch einen realen Hintergrund, denn es gibt sie wirklich, die University of California, Los Angeles und die New York Yankees. Heute hat sich der beschriftete Mensch dagegen von jeglicher Bedeutung emanzipiert. Er kann weder das tätowierte chinesische Arschzeichen auf seiner Schulter identifizieren, noch ahnt er, welche Eingreiftruppe sich hinter der Coconut Police Unit verbringt, der er laut Wampentext dazu gehören behauptet. Wenn Sie einen dieser T-Shirt-Krieger auf der Straße begegnen, sprechen Sie ruhig mal an, wie es so läuft bei der Kokosnusspolizei. Ob man schon ein paar Affen in Verdacht hatte oder ob der Name woanders herstamme, dass man von dicken Nüssen nicht laufen konnte. Könnte auch sein, ja? So, und das ging ja ratzfatz hier heute. Ich habe zum Schluss für uns alle, da es ja sich um Radio handelt, ja, auch ein Kurzhörspiel. Ich spiele alle Rollen, weil hier sonst keiner ist. In diesem kleinen Hörspiel begleiten wir Holger zu einem Termin bei der Coaching Agency Awareness and Friends. Und dort trifft er auf Luisa Minou und Leander. Was war geschehen? Bei einem Besuch in der Stadt hatte Holger seine Moto Guzzi auf einem Frauenparkplatz abgestellt und der herbeigeeilten Politesse gegenüber behauptet, es heiße schließlich die Moto Guzzi, deshalb parke sie dort rechtmäßig und außerdem würde er sich von einer untervögelten Zettelmuschi gar nichts sagen lassen. Ein Passant war Zeuge dieses Gesprächs und meldete Holger bei der städtischen Hotline für sexualisierte Belästigung an. Vom Gericht wurde er wegen kommunikativer Übergriffigkeit und Falschaussage zu einem Bußgeld von 10 Tagessätzen und 12 Stunden Sensibilisierungstraining verurteilt. So, und wir haben nun das Vergnügen und sind mit Holger zu Gast bei seiner ersten Stunde.
3: Hi, komm rein, ich bin die Luisa Minou, genau, ne? Willkommen bei Awareness and Friends. Ich supporte hier das Achtsamkeitsbriefing. Also genau, ne? Wir bieten als Surplus gendergerechtes Beratungscoaching, Sensibility-Training in Queer Awareness und der Leander macht bei uns das Anti-Mail-Toxing.
1: Aber sonst läuft alles bei euch, ne? Also atmen, kacken, einreißen lassen, das funktioniert noch, oder was?
3: Wenn du noch Fragen hast, ne, genau, dafür gibt's nach der letzten noch ein Q&A, ne? Genau, ne? Du bist erstmal der Holger, ne?
1: Nix der Holger, nur Holger. Mach mal dir den Krackel auf dem Zettel, dann bin ich gleich wieder weg.
3: Sorry.
1: Hier unterschreiben, dass ich da war für die Schlampe von der Behörde.
3: Aber das Training hat doch noch gar nicht angefangen, Sweetheart.
1: Deswegen ja, ich scheiß auf die Psychokacke.
3: Vielleicht nimmst du erstmal einen Drink als Warm-up. Leander, Schatz, holst du unserem Kleinen mal einen Downer-Smoothie? Rhabarber, Kichererbsen oder Quinoa-Süßkartoffel?
1: Gerste-Malz.
3: Totale Sorry, den haben wir nicht, aber Rhubarb Chickpea von der Dreamland Biocop ist awesome, total insane.
2: Hey, ich bin der Leander und bei Awesome and Friends, the Head of Problem Farming und Male Detoxing. Luisa Minou und ich, wir ficken übrigens.
1: Sicher, besser als in die hohle Hand gewichst, Melander.
2: Leander.
1: Sind wir jetzt fertig, Sigrid?
3: Luisa Minou.
1: Kann ich mir nicht merken, war noch was?
3: Genau, Holgi Baby, weswegen du hier bist, du hast das Z-Wort benutzt.
1: Zuckerkuchen, Zebrastreifen, Zentralafrikanische Republik?
3: Nein, das Z-Wort.
1: Ist das hier ein Quiz? Dann nehme ich jetzt den Joker. Hier, Geländer, wie heißt das Z-Wort?
2: Trigger Warning.
1: Ey, Sigrid, bei Vicky Leandros hängt die Nagel in der Rille. Ja? Gib ihr mal eine Nuss auf die Ommel.
3: Bei Leandro Baby ist alles safe. Er hat nur gesagt, für das Z-Wort gibt es ein Trigger Warning. Und weil das alles ausgesprochen hast, bist du ja jetzt so Male Detoxing bei Leandro, genau.
2: Luisa und Minou, wir ficken übrigens, ja?
1: Heißt das, ich bin sicher vor dir, Vicky?
2: Leandros.
1: Na bitte, geht doch. Ich müsste jetzt mal für kleine Königstiger, wo ist bei euch der Schacht?
3: Cis-Trans und Trans-Trans sind links und divers ist dahinter.
1: Oh, und wo ist für welche mit dem Schachthaken zwischen den Knien?
3: Reine Mehltoilets lehnen wir ab, die sind postkolonialistisch.
1: Meinetwegen, dann hau ich mal den Diversen an Braunbären in die Schüssel.
2: Luisa Minou, ich fühle mich nicht fein mit Holger. Jetzt kackt er unseren queeren Safe Space voll. Wir müssen ihn loswerden.
3: Total korrekt, Leander Schatz. Der Typ ist ghosty, ne? Und seine Language ist sowas von oldschool. Gar kein richtiges Deutsch irgendwo. Total spooky. Ich hab eine Idee.
2: Achtung, da kommt er.
1: Gut geschissen ist halb gegessen, sagte meine Oma immer. Übrigens, ich würde auf dem Scheißhaus für andersrum eine Zeit lang keine offene Flamme anreißen, nur als Tipp.
3: Holger, Sweetheart, ich bin deine Situation noch mal eben mit dem Hate of Male Detoxing durchgegangen und wir haben mal out of the box gedacht, ja. Du hast allein in unserem Gespräch irre Fortschritte gemacht, ne? Genau, und dann finden der Lande und ich...
2: Wir beide ficken übrigens.
3: Halt die Fresse! Also Holger, wir unterschreiben dir als Lohn für deine Kooperation alle 12 Stunden Sensibility Training. Für dich okay?
1: Wenn ihr das sagt, ihr seid die Experten in sowas.
2: Genau, das winnt ihr. Und übrigens Luisa Minou und ich...
3: Halt die Fresse!
1: Alles klar. Übrigens, die Zettelmuschi und ich, wir ficken auch. Die fand mich damals irgendwie authentisch als Mann. Schönen Tag noch und einatmen nicht vergessen, Sigrid. Dankeschön.
0: Also, ich sag nochmal Herz, Hirn, Bauch und Eier. Und ihr sagt dann Wischmeier. Herz, Hirn, Bauch und Eier.
4: Wischmeier!
0: Sauber.
1: Dankeschön. Ihr habt mir den Tag gerettet.

0: 3.9.
1: Du und weißt das sogar.
0: Am 4.9. bist du in Senftenberg. Auf 10.
1: Oh, bist also ganz toll. Ja, 3. bin ich in Potsdam. Im Waschhaus am 4. in Senftenberg. Weißt du, wo du am 5. bist?
0: Domstift.
1: Domstift, wo ist das denn jetzt?
0: Jetzt habe ich ja den Ort vergessen, aber es war ja. Mit Domstift, da am 5.
1: Domstift, das ist bei Brandenburg.
0: Ich dachte, so weit kommen wir gar nicht.
1: Ja, nee, ist gut.
0: Ich würde gerne nochmal von dir wissen, wenn du, wenn dir diese Gedanken kommen, wenn du am Schalter stehst, ob du direkt losschreibst, also ob du sagst, können Sie mal ganz kurz die Fresse halten, ich muss mir kurz was notieren, oder ob du dir das merkst und dann später aufschreibst.
1: Beides nicht. Also ich bin zu faul, um ständig etwas mitzuführen oder in ein Diktiergerät oder mein Handy zu quasseln, weil ich gerade was, ich versuche es mir zu merken und zu Hause habe ich zur Hälfte vergessen. Aber das finde ich nicht so schlimm, weil ich tröste mich damit, dass sich etwas merken Antidemenztraining ist.
0: Das ist allerdings korrekt.
1: Ja, man kann sich das Leben schön saufen, das ist ja kein Problem. Ich habe neulich hatte ich einen Fahrradplatten 8 Kilometer von zu Hause. Ich hatte nichts zum Reparieren dabei und habe es 8 Kilometer nach Hause geschoben und sagte, was? Man könnte jetzt sagen, das ist aber scheiße. Aber ich gesagt, andere gehen ins Fitnessstudio, zahlen Geld, ich schiebe mein Fahrrad nach Hause, ist doch viel besser.
0: Aber das war bestimmt trotzdem ein trauriger Anblick.
1: Ja, nein, das ist schön. Man muss einfach. Es geht ja darum, dass man im Leben totale Akzeptanz zahlt. Also man muss das, was einem sowieso ereilt, versuchen zu akzeptieren und es anders zu attributieren, also anders zu bewerten.
0: Ja, in deinem Fall würde ich sagen, Vulgärakzeptanz.
1: Vulgärakzeptanz ist bei mir, ja. Das ist was womit. Deswegen willst du auch noch sagen, dass ich auch einen Podcast mache? Willst du das auch noch sagen oder muss ich das auch wieder sagen?
0: Nee, das kannst du jetzt mal schön alleine machen.
1: Ja, am 16. Dezember im großen Sendesaal an der Masurenallee, Haus des Rundfunks, bin ich mit meinem Podcast und meiner Kollegin Tina Voss und der heißt jetzt Pension Alcatraz.
0: Kommt und alle 14 diese Tage. Info hat einen fetten Applaus verdient, finde ich. Im großen Sendesaal. Ich habe noch eine letzte Frage. Wenn man jemanden googelt, und das habe ich in deinem Fall gemacht, dann tauchen doch Fragen auf, die andere Leute schon mal hatten, ja?
1: Ja.
0: Und die erste Frage, als ich Dietmar Wischmeyer gegoogelt habe, war, welches Amt hat Dietmar Wischmeyer?
1: Welches Amt?
0: Ja, das stand da. Das habe ich mir ja nicht ausgedacht.
1: Frage. Und da stand nicht Bundespräsident?
0: Nee, da stand nur die Frage. Da stehen nicht die Antworten, nur die Frage.
1: Die Antwort ist Bundespräsident.
0: Alles klar. Einen Riesenapplaus für Dietmar Wischmeyer.
1: Dankeschön.
0: Die Antwort ist Bundespräsident. Danke, dass du da warst. Tschüss.

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1: Hi, schön, dass ihr da seid. Habt ihr eine gute Zeit, Leute? Wir nähern uns mit großen Schritten am Höhepunkt von diesem Abend. Heute Abend. Das geht ja übrigens noch ein paar Tage. Also wenn Sie jetzt heute die ganze Zeit gedacht haben, oh Mann, oh, wäre ich mal nicht so eine faule Sau. Sie haben morgen dann nochmal die Gelegenheit und dann nochmal und dann nochmal. Morgen gibt es zum Beispiel 25 Jahre 2 auf 1. Also das lohnt sich wirklich, zu jeder Zeit hierher zu kommen. Nun aber lässt sich der Höhepunkt des heutigen Abends nicht länger weiter rauszögern. Es sind nämlich Cat. Ein Riesenapplaus für Cat. Und ich muss eine Frage ganz kurz an dich richten. Also du bist eine bürgerliche Katharina Schorling. Das kann man nachlesen, wenn man sozusagen deine Songs anmoderiert. Wann war der Moment, wo aus Katharina Schorling Cat wurde, wo du gesagt hast, ich brauche das alles nicht, ich nehme die ersten 3 Buchstaben und fertig?
2: Das war tatsächlich der Moment, als ich hier nach Berlin kam und meine Freunde angefangen haben, mich so zu nennen. Und dann kam das zweite T dahinter, als ich meinen ersten eigenen Song rausgebracht habe, ja. Weil sonst hätte man, glaube ich, erstmal viele Katzen gefunden, bevor man mich gefunden hätte. Also recht pragmatisch und jetzt ist das so.
1: Einen Riesenapplaus für Cat!

Hallo, wunderschönes Berlin. Hi, ihr alle. Und hallo auch an alle da draußen. Wie schön, dass ihr alle den Weg hierher gefunden habt. Und ja, ich bin Kat. Ich habe Songs für euch dabei. Und für diese Songs brauche ich aber noch eine besondere Person hier mit mir auf der Bühne. Also give it up for Birk Butschereit.

Vielen, vielen Dank. Danke, schönes Berlin hier am Gleisdreieckpark. Wie geht's euch so? Wo auch immer ihr gerade herkommt, wie auch immer es euch heute Abend geht, alles ist erlaubt. Nehmt euch genau das, was ihr braucht, ja? Musik hat Platz für alles.

Vielen, vielen Dank. Hallo an alle dazugestoßenen, auch da draußen. Ich bin Ted. Und heute, ja, schön, dass wir so ein bisschen diesen letzten Sommerabend hier zusammen verbringen. Schön, dass wir alle nochmal, doch, es ist schon nochmal heute richtig schön gewesen, aber auch ein bisschen schockierend, was dieser Herbst plötzlich hier macht. Aber ich finde, wir reisen jetzt alle nochmal zusammen. Wir fahren jetzt alle nochmal zusammen ans Meer. Ja? Ja? Hey, wollen wir mal so ein Meer machen, so Meergeräusche und so und gucken, ob die das da draußen hören? Versucht mal.

0: Vielen, vielen Dank. Danke fürs Hiersein mit uns unter den Bäumen und bei Lüningen. Danke fürs so präsent sein. Vielleicht sehen wir uns irgendwann mal wieder. Wir sind mit ganzer Band am 24.11. im Columbia Theater in Berlin. Wir wollen euch alle sehen.
1: Oh ja.
0: Habt ihr noch Lust auf ein Lied? Ja? Na dann, haben wir noch eins. Ein Lied an alle wilden Herzen. Danke fürs Hiersein, danke fürs Zuhören. Danke an alle von Radio 1 für diesen wunderschönen Ort, den ihr hier bereitgestellt habt. Und auch für dieses jahrelange meine Musik mit auf die Reise dieses Senders nehmen. Das ist sehr, sehr viel wert in dieser schnelllebigen Welt, dass meine Musik rausgebracht wird von diesem wunderbaren Sender. Also vielen, vielen Dank, Shoutout und habt noch einen schönen Restsommer, ihr alle. Bis bald.

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1: 21 Uhr.
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3: Mit Philipp Börger. Der diesjährige Sommer mit Hitzewellen, Wassermangel, Waldbränden und Dürren kostet die deutsche Wirtschaft mindestens 36 Milliarden Euro. Greenpeace-Finanzexperte Maurizio Vargas nannte auf Radio 1 Ernteausfälle und Schäden im Forst- und Landwirtschaftsbereich als Beispiele und ebenso Produktionsausfälle in Fabriken und geringere Leistungskraft von Beschäftigten, die bei 40 Grad Hitze arbeiten müssen.
4: Aber so Sachen wie zum Beispiel verloren gegangene Biodiversität bei Waldbränden oder die Gesundheitskosten durch Luftverschmutzung, durch hohe Ozon- und Feinstaubbelastung, die sind da noch gar nicht drin. Und deswegen ist es eine konservative Schätzung und eher als Untergrenze zu verstehen.
3: Berlin zieht Konsequenzen aus dem Terroranschlag auf den CSD vor einem Monat. Innensenatorin Spranger will den Tiergarten und die Straße des 17. Juni besser schützen. Im Abgeordnetenhaus hat Spranger fest installierte Stadtmöbel als Sperren vorgeschlagen. Sabine Müller.
5: Ein Großveranstaltungshotspot wie der Tiergarten brauche einen festen Überfahrschutz, so Spranger. Sie denkt dabei an Bänke, Infotafeln oder Skulpturen, die Wege in den Tiergarten versperren, sodass Fahrzeuge nicht durchkommen. Die Innensenatorin betonte, dies bringe nicht nur mehr Sicherheit, sondern entlaste auch die Polizei. Dort binde der ständige Auf- und Abbau von Sperren rund um den Tiergarten wichtige Kapazitäten. Die CDU im Innenausschuss erklärte, Sprangers Vorschlag sei in der schwarz-roten Koalition bisher nicht abgestimmt.
3: Für die Kinder deutscher Soldaten werden in Litauen Schulgebäude neu gebaut oder umgebaut. In der Hauptstadt Vilnius und in der zweitgrößten Stadt Kaunas müssten künftig hunderte deutsche Kinder und Jugendliche unterrichtet oder betreut werden, meldet die Nachrichtenagentur BNS unter Berufung auf das Bildungsministerium. Fast 60 Millionen Euro würden investiert. Um mögliche russische Angriffe abzuwehren, sollen bis zu 5000 Bundeswehrsoldatinnen und Soldaten dauerhaft in Litauen stationiert werden. Sie sollen ihre Familien mitbringen können. In Berlin ist ein neues Frauenhaus mit 46 Betten eröffnet worden. Frauenhäuser bieten Frauen und ihren Kindern Schutz und eine sichere Unterkunft, wenn sie zu Hause Gewalt erleben oder von Gewalt bedroht sind. Nach Angaben der Sozialverwaltung sollen in den kommenden Tagen schon die ersten Bewohnerinnen mit ihren Kindern einziehen. Die Adresse bleibt aus Sicherheitsgründen geheim. Es ist das 10. Frauenhaus, ein 11. soll im September eröffnet werden. In der ersten Runde des DFB-Pokals wäre dem Berliner Regionalligisten VSG Altglienicke beinahe eine Sensation geglückt. Der im Berliner Südosten verwurzelte Verein hat den Zweitligisten VfL Wolfsburg ins Elfmeterschießen gezwungen. Nach Verlängerung hatte es 3:3 gestanden. Das Elfmeterschießen hat Wolfsburg vor wenigen Minuten 6:5 gewonnen. Altglienicke ist damit ausgeschieden. Das Wetter derzeit zwischen 15 und 19 Grad in Brandenburg und Berlin. In der Nacht Abkühlung auf 12 bis 7 Grad, es kann neblig werden. Am morgigen Dienstag viel Sonne und 24 bis 26 Grad. 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
6: Hallo zusammen, herzlich willkommen zu 2 Stunden Gitarrenrock. Ich stelle Musik aus dem neuen Album von Weezer vor. Russian Circles können Sie vorab hören. Die Afghanwigs sind dabei, Grandma's House und auch Westside Cowboy. Dazu kommt auch noch Neues von Chelsea Wolfe. Die zeigt sich sehr vielseitig auf ihrem neuen Album und Fontaines D.C. sind auch mit neuem Song zurück. Also um es mal kurz zu machen, es ist extrem viel los nach den Sommerferien. Darüber freuen wir uns natürlich. Und ein mehrtägiges Festival beginnt auch heute in Berlin. Mehr zum Popkulturfestival gleich. Diese Band hier spielt auch.

Bar Italia mit Cao Bella hier in Laut und Kantig auf Radio 1. Von heute bis zum 30. August findet das Popkulturfestival in Berlin statt. An mehreren Orten, im Silent Green Kulturquartier, im Festsaal Kreuzberg, in

am Mittwoch dabei sein im Silent Green. Da gibt es dann mehrere Konzerte und das Ticket kostet 27 Euro. Sie können aber auch für mehrere Tage einen Pass kaufen. Die maximalen Gebühren sind dann 75 Euro für 3 Tage. Da sind dann auch zum Beispiel größere Bands wie The No Twist am Wochenende dabei. Die Details, die nehmen Sie bitte der Homepage des Popkulturfestivals. Ich möchte Ihnen auf jeden Fall noch eine Kölner Band empfehlen. Die tritt am Freitag auf im Kesselhaus in der Kulturbrauerei. Und diese Band heißt Grenzkontrolle. Und der Song ist nach einem Platz in Köln benannt, den wirklich jeder kennt, der in Köln einigermaßen regelmäßig unterwegs ist, nämlich Neumarkt.

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Biffy Clyro in Laut und Kantig auf Radio 1. Gestern hatten wir den Sommersonntag zum Thema Bester Song. Sie kennen vielleicht die Radio 1 Sommersonntage schon ein paar Jahre. Wir sind nämlich im 10. Jahr angekommen. Unter anderem haben wir pro Sonntag 10 Stunden in diesem Sommer dem Glamrock gehuldigt und wir haben das Thema Melancholie beackert, 10 Stunden lang. Das war wunderbar. Es gab da auch viele Gitarrenrock-Songs zum Beispiel in diesen 10 Stunden Melancholie. Und gestern eben beste Songs, zum Beispiel von den Vipers, von Fugazi, Turbo Negro waren dabei. Oder weit vorne in den Top 10 unter anderem Nirvana und Rage Against the Machine. Irgendwo mittendrin Led Zeppelin oder auch Pink Floyd und viele, viele mehr. Die Jury, die gewotet hat, die besteht aus mehr als 180 Menschen, die sich hauptberuflich, aber in völlig verschiedenen Ecken mit Musik auseinandersetzen. Also zum Beispiel Menschen, die in Plattenläden arbeiten oder auch Musiker. Also Tess Uhlmann ist dabei, Campino, Stumpen von Knorkator, Aido Abay oder auch Safi, eine der spannendsten Sängerinnen, die wir in Deutschland haben, gehört zur Jury. Und ja, dann voten die eben alle ihre persönliche Top Ten. Ich mache auch mit und das Schlimmste ist wirklich nur 10 Songs aussuchen zu dürfen. Jede Woche ist es schwierig bei den Sommersonntagen, aber bei beste Songs, ich meine, wie möchte man das schaffen? Man muss einfach so viele auslassen, die man sehr, sehr liebt. Und den Sie gerade hören konnten von Biffy Clyro, den hätte ich da locker reinpacken können. Es ist eines meiner liebsten Lieder aller Zeiten, ein so großartiger Song. Trotzdem habe ich ihn rausgelassen, aber Svenja, die gestern gewonnen hat am Sommersonntag, die Platz 1 richtig getippt hat, ist genau wie ihr Ehemann. Die beiden kommen aus Königs Wusterhausen. Großer Fan von Biffy Clyro. Sie haben aber richtig getippt, wer auf der 1 ist und das waren nicht Biffy Clyro, sondern Queen mit Bohemian Rhapsody. Und dafür haben wir einen Schallplattenspieler spendiert und heute habe ich mich noch mit ihr am Tag hier auf Radio 1 unterhalten und dann kamen wir eben auch noch auf Biffy Clyro und ich dachte, Mensch, das ist doch der perfekte Grund, heute mal wieder in Laut und Kantig diesen tollen Song zu spielen. Was ihr auch gerne mal machen könnt, vielleicht auch als Inspiration, sich die einzelnen Top-10-Listen der Jurymitglieder anzugucken. Die stehen alle auf radio1.de, natürlich genau wie die Top 100. Also auch da haben sie dann den vollen Überblick. Und ich finde wirklich, dass Bohemian Rhapsody eine sehr verdiente Nummer 1 ist. Also ich finde, das ist einfach ein Song, der alle abholen kann, wenn man jetzt nicht vor pompöser Musik zurückschreckt. Also für mich ist es ein Meisterwerk, was Queen da hingelegt haben und ja sicherlich auch für viele andere Rockfans. Sie können alle Sommersonntage in der ARD Sounds App nochmal komplett nachhören. Das Tolle ist, man entdeckt immer wieder Perlen und ja, also ich zum Beispiel komme aus dem Westen und bin ganz ehrlich, ich hatte nicht so wahnsinnig viel Ahnung von DDR-Musik, also zu Zeiten der DDR. Da ist leider bei uns damals sehr wenig angekommen. Und seit ich hier bin, also seit weit mehr als einem Jahrzehnt, versuche ich immer wieder da ein bisschen was aufzuholen, nachzuholen. Und so ein Sommersonntag, der hat dann auch ab und an natürlich eine Überraschung oder eine Wiederentdeckung in dem Fall dabei. Für mich war es gestern ein Song aus dem Jahr 1979 von Karat. Eine lange Rille, 7 Minuten lang. Und ich war gerade aus der S-Bahn ausgestiegen. Ich hatte meine Kopfhörer auf und dann wurde dieses Lied anmoderiert von meinem Kollegen und lief los und ich hatte meine Füße natürlich noch auf dem Boden, bin normal gelaufen wie sonst auch, aber es hat sich angefühlt, als wäre ich auch in den Lüften unterwegs, wie so ein Albatros, das Tier, das keine Grenzen kennt und gefangen sein heißt für ihn ja Tod. Das kann man natürlich dann auch als Kommentar zur Situation in der DDR damals verstehen. Aber auch heute, so viele Jahrzehnte nach der Wiedervereinigung, kann man das, glaube ich, auch aufs eigene Leben immer mal wieder beziehen. Und nein, ich hätte nicht gedacht, dass ich heute Karat in Laut und Kantig spielen würde. Aber wenn es nur einen von Ihnen oder eine so erreicht wie mich am Sommersonntag, dann ist es die richtige Entscheidung. Der Albatros.

Change in the House of Flies, die Deftones. Wer von Ihnen war denn jetzt in der Wuhlheide bei den Deftones live dabei? Im Vorprogramm ja noch Turnstyle, die hören wir auch gleich, und Erka Berndl. Ich war schon im Februar in der Max-Schmeling-Halle extrem begeistert bei den Deftones und ich hätte wirklich nicht gedacht, dass ich im Jahr 2026 sagen würde, dass die besten Shows der Deftones, die ich jemals erlebt habe, und es waren jetzt nicht so wenige, die sind aus dem Jahr 2026, also knapp 30 Jahre, nachdem ich Fan geworden bin der Band und sie danach in allen möglichen Ecken erlebt habe, große Festivals und eben auch mal Clubs. Und ja, es waren wohl die besten Konzerte von allen. In der zweiten Hälfte der 90er haben vielleicht viele, wie ich, die Band durch Around the Fur kennengelernt, das Durchbruchsalbum. Das war kurz nach dem Abi und in der Folgezeit waren die Band dann oft auf Festivals. Manchmal durfte ich sie sogar ansagen. Das war in meinen ersten Jahren beim Radio, zum Beispiel beim Southside Festival oder bei Rock am See in Konstanz. Und sie waren schon durchaus mal einen Abend lang zwingend, aber auch oft, weil ich nicht so unbedingt in bestechender Form. Ganz anders in diesem Jahr. Es waren extrem intensive, vielseitige und sehr leidenschaftliche Shows. Und das eben innerhalb weniger Monate zweimal in Berlin mit anderer Setlist, das finde ich auch gut. Weniger Songs diesmal in der Wuhlheide vom neuesten Album, dafür aber mehr aus Koi no Yokan und Around the Fur, nämlich jeweils 4 Songs, und dann wurden auch White Pony und Diamond Eyes mit jeweils 3 Songs bedacht und ein paar andere wie Saturday Night Wrist mit 2 Tracks. Ja, und als Rausschmeißer dann was vom Debütalbum von Adrenaline. Das ist wahrscheinlich das Album, was die wenigsten von uns schon mitbekommen haben. Aber wenn sie es haben, ich klopfe ihnen auf die Schulter. Super gemacht. Chino Moreno, der Frontmann der Deftones, ist mittlerweile 53, körperlich in der Form seines Lebens und eben rundherum die Band spielfreudig. Auch wie in den vergangenen Jahren in Europa nicht mit dem eigentlichen Gitarristen Steve, aber trotzdem immer eine starke Besetzung dabei. Und was eben sehr schön war zu erleben, genau wie im Februar im Publikum, waren sehr, sehr viele Teenager und junge Erwachsene. Ich habe einige angesprochen, weil es mich einfach interessiert hat, wie sie die Deftones entdeckt haben. Und nicht wenige haben gesagt, durch TikTok. Und diese Teenies und junge Erwachsene waren teilweise von weit weg angereist, also aus anderen Bundesländern, und draußen haben die Eltern gewartet, um sie dann wieder aufzusammeln. Neben mir eine junge Amerikanerin, sie sagte, ich lebe eigentlich in Italien, aber ich dachte, was für eine geile Mischung, die Deftones, Turnstyle und dann noch Berlin, da muss ich hin mit meiner besten Freundin. Und so haben sie es gemacht. Und es war schön, egal ob die Älteren oder die Jüngeren, sie konnten die Texte, also wir haben eigentlich alle zusammen mit Chino gesungen. Und jetzt ist es ja bei den Deftones nicht so, dass es Hits sind, die man einfach so stumpf mitgrölen würde. Das sind Songs, die muss man sich so ein bisschen erarbeiten, aber dann lassen die einen nicht mehr los. Change in the House of Flies, vielleicht noch einer der eingängigsten, den wir gerade gehört haben. Eigentlich ein perfekter alternativer Metal-Song. Und der schwillt von der Ballade zu einem kleinen Monster an, auch live. Und ja, manche kritisieren, dass Chino manchmal ein bisschen schief klingt. Das war aber nie anders. Und es gehört auch irgendwie dazu. Viel wichtiger ist ja, dass eine Band wie die Deftones einfach musikalisch verschiedene Stimmungen ganz einfach einfangen kann. Und diesmal haben sie einige softere, melodiösere Songs gespielt. Das war sicherlich auch toll für die Deftones eben noch nicht über Jahrzehnte kennen. Aber es war einfach so, dass Generationen aufeinander getroffen sind und da einen super Abend hatten. Das war einfach alles sehr, sehr harmonisch. War schon bei Turnstyle zu spüren, der Band, die Deftones eingeladen haben, in Berlin dabei zu sein. Bei denen, klar, die Musik ist druckvoller, kürzer, voll auf die 12. Da ist Pogen und Springen eigentlich nonstop angesagt. Und es war vor der Bühne wirklich einiges los. Die Band, hervorragend eingespielt, macht live irre Spaß. Und wenn Sie möchten, dann schauen Sie doch gerne mal auf der Instagram-Seite von Radio 1 vorbei oder auf Facebook. Wir haben ein Reel rund um die Deftones gepostet. Schauen Sie mal rein. Und jetzt genießen Sie mal noch den 2 Minuten Energiekick von Turnstyle. Hier ist Birds in Laut und Kantig auf Radio 1.

Es haben immer auch Klassiker in Laut und Kantig Platz. Fugazi gerade mit Waiting Room auf Radio 1. Ja, jetzt kommen wir zu einer Band, die, wie ich finde, eines der aufregendsten Debütalben des Sommers aufgenommen hat. Ganz frisch draußen. Grandma's House mit ihrem Debütalbum Baby You're a Winner. Vier junge Engländerinnen, die vor ein paar Monaten den Schokoladen in Berlin aufgemischt haben und die am 18. Oktober nochmal wiederkommen, dann in die neue Zukunft. Gehen Sie unbedingt hin, aber hören Sie jetzt erstmal Songs vom Debütalbum. Es macht wirklich großen, großen Spaß. Es gab schon vorab drei EPs von der Band Grandma's House. Die waren gut, aber da haben die vier noch nicht ihr volles Potenzial ausgeschöpft. Gut, das haben sie vielleicht jetzt auch noch nicht, aber sie sind eben auf einem richtig guten Weg, haben mit Produzent Ali Chan aufgenommen. Jemand, den Sie vielleicht durch Platten von Yard Act oder PJ Harvey kennen könnten. Sie klingen dadurch zwingender, irgendwo so zwischen Alternative Rock und Punk und Post-Punk. Sängerin und Gitarristin Jasmine Burns klingt ein bisschen wie Donita Sparks von L7, also einer sehr bekannten Band, die in den 90ern größer durchgestartet ist, eine amerikanische. Aber sie klingt noch viel krasser. Also wenn man sie nur hört, könnte man teilweise auch denken, okay, das machen die Stimmbänder nicht mehr lange mit oder singt da wirklich eine Frau. Es ist nicht so, dass die Band aber nur Songs spielt und singen kann, die treibend nach vorne gehen. Es gibt auch ein paar mit gedrosseltem Tempo, die dann fast so einen Touch von Americana und Folk-Vibes haben. Das überlasse ich Ihnen dann mal zu Hause oder wo auch immer Sie sich intensiver mit dem Album von Grandma's House beschäftigen. Hier in Laut und Kantig natürlich ein bisschen was von den treibenderen Songs. Das ist The Table. Grandma's House.

Sie kommen aus Bristol in England, da wo einst jede Menge Trip-Hop-Acts rauskamen und für uns eine Neuentdeckung waren. Also egal, ob jetzt Portishead oder Massive Attack oder Tricky. Sie haben gerade Grandma's House gehört hier in Lott und Kantig. Und das Album Baby, You're a Winner ist ganz neu draußen. Damit treten sie am 18. Oktober in der Neuen Zukunft in Berlin auf. Wenn das nicht ausverkauft sein wird, dann weiß ich auch nicht. Die Songs sind zu zwingend. Zum Beispiel der hier, Grandma's House mit Dance.

Basic Physics, gerade von Arabstrap hier in Laut und Kantig. Das ist Musik vorab. Das neue Album von Arabstrap erscheint Anfang September. Dann mehr daraus in Laut und Kantig. Und die erste von 2 Stunden Laut und Kantig endet mit der neuen Single von Fontaines DC. Die heißt Mary Ann. Sie haben ein neues Album angekündigt. Dopamine Chamber erscheint Mitte Oktober.

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4: Um 22 Uhr mit Thorsten Altenhöhner. Guten Abend. US-Finanzminister Bessent hat die angekündigten harten Sanktionen gegen den Iran konkretisiert. Mit der Kampagne wollen die USA die wirtschaftlichen und finanziellen Verbindungen des Landes weltweit kappen und Einnahmequellen des Regimes austrocknen. Anne Schneider.
5: Nach Angaben der US-Regierung kann künftig nahezu jede wirtschaftliche Zusammenarbeit mit dem Iran US-Sanktionen nach sich ziehen. Banken oder andere Finanzinstitute, die Geldwäsche oder Finanzgeschäfte für den Iran ermöglichen, könnten vom US-Dollar-System ausgeschlossen werden. Zudem sollen ab sofort mehr als 60 Unternehmen, Personen und Schiffe weltweit sanktioniert werden. Auch Drittstaaten, die weiterhin iranisches Öl kaufen oder transportieren, müssen mit US-Sanktionen rechnen.
4: Die Ukraine erhält neue Unterstützung im Abwehrkampf gegen Russland. Im Fokus solle dabei die Luftverteidigung stehen, sagte Präsident Zelensky nach einem Treffen mit EU-Präsident, Ratspräsident Costa, dem britischen Premier Burnham und dem finnischen Präsidenten Stubb in Kiew. Die drei waren anlässlich des 35. Jahrestages der ukrainischen Unabhängigkeit zu Beratungen zusammengekommen. Bundeskanzler Merz war virtuell zugeschaltet. Vor der morgen beginnenden Kabinettsklausur auf Schloss Neuhardenberg in Brandenburg steht die Bundesregierung unter Druck. Wirtschaftsverbände fordern eine schnelle Umsetzung der Reformen und den Abbau der Bürokratie. Isabel Karas.
6: Die wirtschaftliche Lage sei weiter ernst. Das sagt Tanja Gönner, Hauptgeschäftsführerin des Bundesverbands der deutschen Industrie in der ARD. Sie fordert, die vereinbarten Reformen jetzt umzusetzen, statt weiter darüber zu diskutieren. Aus Regierungskreisen heißt es, im Mittelpunkt der Kabinettsklausur stünden die Themen Wettbewerbsfähigkeit und Innovation. Neben Kanzler Merz und seinen Ministerinnen und Ministern sind auch Gäste aus Handwerk, von Start-ups und der Finanzbranche eingeladen.
4: 4 Wochen vor der Wahl zum Berliner Abgeordnetenhaus ist der sogenannte Wahl-O-Mat dafür freigeschaltet. Mit 38 Thesen zu politischen Fragestellungen will die Bundeszentrale für politische Bildung zur Orientierung beitragen. Wählerinnen und Wähler können dort vergleichen, welche der 17 zugelassenen Parteien am ehesten mit den eigenen Positionen übereinstimmen. Die VSG Altglienicke ist aus dem DFB-Pokal ausgeschieden. Der Berliner Regionalligist verlor gegen den Zweitligisten Wolfsburg erst im Elfmeterschießen mit 5:6. Außerdem spielten Verl, Hamburger SV 0:3 und Würzburger Kickers 1. FC Köln 1:2. Zurzeit spielen noch der Hallische FC und Schalke 04 gegeneinander. Soweit die Nachrichten. Mehr Informationen finden Sie auf rbb24.de. Das Wetter. In der Nacht gering bewölkt und trocken, im Nordosten teils Nebel bei 12 bis 7 Grad, morgen sonnig oder locker bewölkt bei 24 bis 26 Grad.
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7: Hallo, willkommen zur zweiten Halbzeit. Gitarrenrock nonstop in laut und kantig. Wenn Sie es nicht wissen, es gibt auch eine Wiederholung, also Montagabends immer live, 21 bis 23 Uhr. Mittwochmorgen könnten wir Sie so wecken, zwischen 3 und 5. Und wann immer Sie Lust haben, können Sie laut und kantig auch als Podcast in der ARD Sounds App hören. Da haben wir alle Sendungen der letzten 2 Jahre reingestellt, also mehr als 100 laut und kantig Sendungen. Das ist ganz praktisch. Man kann seine Favoriten markieren, also Radio 1 erstmal als Sender, dann laut und kantig als Sendung und dann eben da eintauchen, wo sie es gerade hinzieht, zum Beispiel zum Knorkator-Interview-Special oder zu dem Special von Steven Wilson. Oder möchten Sie Sie lieber in ein spezielles Jahr eintauchen, wie zum Beispiel 1996, ist auch möglich. Also scrollen Sie einfach mal durch und schauen Sie, was da für Sie passt. Oder Sie bleiben im Jetzt. Dann hören wir Weezer. Scheine gern.

Next Big Hit in Klammer Choo Choo von Grandma's House. Nochmal ein Song aus dem Album, das ich Ihnen in der ersten Stunde laut und kantig vorgestellt und empfohlen habe. Baby, You're a Winner heißt es. Kommt von Grandma's House, einer Band aus Bristol, also England. Vier Frauen, viel Energie, aber auch Momente, in denen sie mal nicht so kräftig nach vorne rocken. Insgesamt wirklich ein gelungenes Debütalbum. Das Debütalbum von Weezer ist sehr lange her. Also es war in der ersten Hälfte der 90er, falls sich manche noch erinnern, das blaue Album. Mittlerweile sind Weezer beim goldenen Album angekommen, ihrem 20. Ich bin ehrlich, ich habe die Band am Anfang der Karriere heftig geliebt. 3 Alben lang, Weezer eine meiner Lieblingsbands. Danach war ich raus. Also zumindest auf Albumlänge. Es wurde mir einfach zu cheesy. Aber jetzt bin ich wieder begeistert. Das Golden Album ist ihr stärkstes seit ja eigentlich mehr als 2 Jahrzehnten. Es hat wieder was Nerdiges, was Melancholisches, was irgendwie so charmant war bei Weezer in den ersten Jahren. Auch was Indie-mäßiges, was lange gefehlt hatte. Rivers Cuomo hat mit allen anderen Bandmitgliedern zusammen an den Songs getüftelt. Und vielleicht ist es ja auch ein bisschen dieses Gemeinschaftsgefühl, dass es so mitreißend klingt. Hören Sie mal selbst. Wir hören noch einen Song von Weezer hier in Laut und Kantig. In den nächsten Wochen dann noch mehr. Das ist Hoops. 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

Chains von Westside Cowboy. Kennen Sie die britische Musiksendung Later with Jules Holland? Dieser Mann lädt Musikerinnen, Musiker und Bands ein und dann kann man die beim Live-Spielen im Fernsehen erleben. Ich liebe dieses Format seit Jahrzehnten schon und das Produktionsteam rund um Jules Holland hat einfach einen erlesenen Geschmack. Kein Wunder, dass die auch Westside Cowboy eingeladen haben. Ich erzähle Ihnen gleich mal noch mehr von der Band. Die konnten Sie gerade ja hören mit Paper Chains. Und jetzt die Band, die mit dem gleichen Produzenten gearbeitet hat, Lauren Humphrey, bekannt eben durch Geese. Das Soloalbum von Geese von Cameron Winter ist auch so entstanden und auch das Album von Wunderhorse. Alles Musik, die Sie aus Laut und Kantig kennen könnten. Sie haben in Leeds aufgenommen und jetzt ist das Album von Westside Cowboy also endlich draußen. Anders als bei Geese, die massiv gehypt wurden, ist es bei Westside Cowboy eher so, dass sie sich ein bisschen langsamer entwickelt haben. Und als sie im Astra in Berlin aufgetreten sind, das war noch, als wir alle dicke Jacken anhatten, da waren Westside Cowboy die Vorband von Geese und so habe ich sie auch entdeckt und war begeistert. Hintereinander jetzt Geese mit Long Island City, Here I Come und danach nochmal Westside Cowboy.

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1: West Side Cowboy mit Pinup Boys hier in Lott und Kantig auf Radio 1 und an dem Abend im Astra, als West Side Cowboy Vorband von Geez waren, bin ich raus und dachte, ja, die erste Band, die hat mich so viel mehr mitgerissen, weil es unglaublich intensiv war, was die Band gezeigt hat, also West Side Cowboy. Sie selbst drücken es jetzt zur Veröffentlichung des Debütalbums so aus: Wir wollten ein Album für unser jüngeres Ich machen, eines, das uns an all die Werke erinnert, durch die wir uns in die Musik verliebt haben. Die Musik sollte unmittelbar und auf den Punkt sein und widerspiegeln, wer wir heute als Menschen sind. Für das ausufernde Dreifachalbum mit Bläsern und Streichern, da bleibt in Zukunft noch genug Zeit, sagen sie doch. Im Moment ist es junge Musik, gemacht von mehr oder weniger jungen Leuten. Wir wollen Songs schaffen, die schnörkellos und unperfekt sind. Wir sind sehr stolz auf das Album und hoffen, es gefällt euch. Also ich kann sagen, ja, gefällt mir sehr, sehr gut. Und ich empfehle Ihnen West Side Cowboy auch live. Sie kommen zurück nach Berlin ins Lido und zwar am 6. November. Die Konzertkarten kosten 25 Euro. Loose Talk jetzt als nächstes von einer Band, die schon viele Jahrzehnte aktiv ist, nämlich die Afghan Whigs.
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Manchmal, so wie im Song Chains, den wir gerade gehört haben, da fühlt sich Dortmund an wie eine Stadt in den USA, in der man sich noch an Grunge erinnert und auch mehr als 35 Jahre nach der Hochphase des Grunge und des Alternative Rock die Wurzeln nicht gekappt hat. Daley Thompson kommen aber, wie gesagt, aus Dortmund. Ihr Album Glue haben sie trotzdem in Seattle aufgenommen und nicht zum ersten Mal. Sie sind erneut nach Amerika gereist, um mit dem Produzenten Tony Reed zu arbeiten. Der hat schon den Vorgänger mit ihnen aufgenommen und die passen schon wirklich gut zueinander. Daley Thompson, also eine Band aus Deutschland, die aber durchaus auch im Ausland unterwegs ist. Sie touren zum Beispiel im Herbst unter anderem durchs UK. Sie schlagen in Wien auf, in Prag und natürlich in zahlreichen deutschen Städten, unter anderem auch am 11. November im Badehaus Berlin. Da können Sie dann Daley Thompson live erleben. Vor ein paar Minuten habe ich Ihnen ja schon Neues von den Afghanwigs gespielt. Jetzt noch einen weiteren Song aus dem neuen Album hinterher. Es heißt Soft Control. Und ich würde das Album nicht als soft beschreiben, aber doch vielleicht zarter als vieles, was wir seit den Anfängen der Band so kennen. Die Songs an sich, die neuen, die sind sehr stark, aber die Band rund um Greg Dooley, die hat eben neben diesen starken Melodien jetzt auch keine Scheu davor, 40 Jahre nach dem Debüt nicht immer nur richtig Druck zu machen, sondern eben einfach ja eher vielleicht klassischere Rockmomente zu spielen. Es ist also keine schlechte Platte der Band, überhaupt gar nicht, kein musikalischer Abstieg, sondern einfach nur eine Weiterentwicklung, die auch überzeugt. In Laut und Kantig spiele ich Ihnen jetzt noch 77 von den Afghanwigs.

Neue Musik von den Afghan Wigs 77. Und jetzt Neues von Chelsea Wolfe in Laut und Kantig. Swallower.

Chelsea Wolf mit Swallower aus dem neuen Album The Dark. Chelsea Wolf, da drauf unglaublich vielseitig. Also sie ist ja bekannt für Gothic Rock, für sehr harte Töne, dunklen Folk. Auf dem Album bringt sie eigentlich alles zusammen. Es ist eingängiger als alles, was man bisher so in ihrer ja durchaus schon längeren Karriere von Chelsea Wolf kennt. Aber es ist nie anbiedernd. Es ist einfach unglaublich interessant, wie sie sich immer wieder neu erfindet. Also von daher kann ich Ihnen The Dark sehr empfehlen. Es ist nicht mehr so viel Zeit, darüber zu erzählen. Deshalb mache ich das in der nächsten Woche noch ein bisschen ausführlicher. Spiele Ihnen aber jetzt noch einen zweiten Song, einen neuen von Chelsea Wolf, nämlich Seath. Und danach noch was Neues von Russian Circles. Mein Name ist Christiane Falk. Kommen Sie gut durch die Woche.

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2: Um 23 Uhr mit Thorsten Altenhöhner. Guten Abend. US-Finanzminister Bessent hat die angekündigten harten Sanktionen gegen den Iran konkretisiert. Mit der Kampagne wollen die USA die wirtschaftlichen und finanziellen Verbindungen des Landes weltweit kappen und Einnahmequellen des Regimes austrocknen. Anne Schneider.
3: Nach Angaben der US-Regierung kann künftig nahezu jede wirtschaftliche Zusammenarbeit mit dem Iran US-Sanktionen nach sich ziehen. Banken oder andere Finanzinstitute, die Geldwäsche oder Finanzgeschäfte für den Iran ermöglichen, könnten vom US-Dollar-System ausgeschlossen werden. Zudem sollen ab sofort mehr als 60 Unternehmen, Personen und Schiffe weltweit sanktioniert werden. Auch Drittstaaten, die weiterhin iranisches Öl kaufen oder transportieren, müssen mit US-Sanktionen rechnen.
2: Die Ukraine erhält neue Unterstützung im Abwehrkampf gegen Russland. Im Fokus solle dabei die Luftverteidigung stehen, sagte Präsident Selenskyj nach einem Treffen mit EU-Ratspräsident Costa, dem britischen Premier Burnham und dem finnischen Präsidenten Stubb in Kiew. Die drei waren anlässlich des 35. Jahrestages der ukrainischen Unabhängigkeit zu Beratungen zusammengekommen. Bundeskanzler Merz war virtuell zugeschaltet. Vor der morgen beginnenden Kabinettsklausur auf Schloss Neuhardenberg in Brandenburg steht die Bundesregierung unter Druck. Wirtschaftsverbände fordern eine schnelle Umsetzung der Reformen und den Abbau der Bürokratie. Isabel Karas.
4: Die wirtschaftliche Lage sei weiter ernst. Das sagt Tanja Gönner, Hauptgeschäftsführerin des Bundesverbands der deutschen Industrie in der ARD. Sie fordert, die vereinbarten Reformen jetzt umzusetzen, statt weiter darüber zu diskutieren. Aus Regierungskreisen heißt es, im Mittelpunkt der Kabinettsklausur stünden die Themen Wettbewerbsfähigkeit und Innovation. Neben Kanzler Merz und seinen Ministerinnen und Ministern sind auch Gäste aus Handwerk, von Start-ups und der Finanzbranche eingeladen.
2: 4 Wochen vor der Wahl zum Berliner Abgeordnetenhaus ist der sogenannte Wahl-O-Mat dafür freigeschaltet. Mit 38 Thesen zur politischen Fragestellungen will die Bundeszentrale für politische Bildung zur Orientierung beitragen. Wählerinnen und Wähler können dort vergleichen, welche der 17 zugelassenen Parteien am ehesten mit den eigenen Positionen übereinstimmen. Die VSG Altglienicke ist aus dem DFB-Pokal ausgeschieden. Der Berliner Regionalligist verlor gegen den Zweitligisten Wolfsburg erst im Elfmeterschießen mit 5:6. Außerdem spielten Verl, Hamburger SV 0:3 und Würzburger Kickers 1. FC Köln 1:2. Zurzeit spielen noch der Hallesche FC und Schalke 04 gegeneinander. Soweit die Nachrichten. Mehr Informationen auf rbb24.de. Das Wetter in der Nacht gering bewölkt und trocken, im Nordosten teils Nebel bei 12 bis 7 Grad, morgen sonnig oder locker bewölkt bei 24 bis 26 Grad.
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5: Herzlich willkommen. Ja, heute wird's ein bisschen spooky und auch ein wenig atmosphärisch. Viel Spaß in den kommenden 2 Stunden, wünscht Carsten Wehrhoff.

Ja, 1966 nahm der Saxophonist Mike Shapiro seine Komposition Spooky als Instrumental auf, aber erst mit dem Text von James Cobb. Über ein Spooky Little Girl avancierte der Titel ein Jahr später zum Hit und wurde im Laufe der Jahre oft gecovert, unter anderem natürlich auch von dieser Frau hier.

Spooky 1968, interpretiert von Dusty Springfield, und die britische Soul-Sängerin machte aus dem Spooky Little Girl ein Spooky Little Boy. Ja, Dusty Springfield war vielleicht die beste weiße Soul-Sängerin aller Zeiten. Ihr Album Dusty in Memphis ist ein Meisterwerk, und den Song, ja, Son of a Preacher Man, den kennen ja wirklich alle, spätestens seit Pulp Fiction. Ja, und nur am Rande bemerkt, dass die Springfield war lesbisch und hat das auch nicht gerade versteckt, aber sie wurde von der Presse nie geoutet. Ihre sexuelle Orientierung sollte einfach nicht thematisiert werden, denn keiner wollte anscheinend das Image der schönen Blondine irgendwie beschädigen. Ja, den Titel Spooky gibt es

Tolles Arrangement, Fun, Element of Crime. Spooky finden Sie auf dem Album, dem Coveralbum Fremde Federn. Ja, ein bisschen spooky bleibt es auch in den kommenden Minuten, denn wir kommen zu Jack White und der ist ja nicht nur ein grandioser Gitarrist und Live-Performer, wie man dieses Jahr erleben konnte, sondern er steckt auch sein ganzes Geld in seine Plattenfirma Third Man Records und in seinen Studios in Nashville lagern unglaublich viele Vintage-Instrumente und Monitore. Jack White liebt Vinyl und ganz, ganz besonders das Single-Format und auf seinem Label featuret er viele junge Bands und Künstlerinnen, sei es aus den Bereichen Punk, Rock oder Country und er sorgt auch dafür, dass längst vergessene Psychedelic-Bands aus den 60ern wieder veröffentlicht werden. Ja, und das Vinyl ist manchmal nur sehr schwer ranzukommen und einige Fans haben sich deshalb sogar mit einem Abo versorgt, um alle Veröffentlichungen bekommen zu können und wir hören jetzt drei Beispiele, die zunächst die längst vergessene 60s Psychedelic Band The Spike Drivers mit Strange Mysterious Sounds und genauso klingt's auch. Danach die Punkband Be Your Own Pet aus Nashville und zum Schluss hören wir dann Natalie Bergman mit dem Track Gunslinger von 2025, dem man sich wirklich nur schwer entziehen kann. Viel Spaß!

0: Die amerikanische Schauspielerin und Musikerin Alicia Witt hat gerade einen neuen Song veröffentlicht und der hat etwas Besonderes, denn sie hat vor kurzem eine Krebserkrankung überstanden und vielleicht heißt der Song deshalb auch Thank You. Es ist ein Duett mit dem Musiker John Paul Jones, der vielleicht einigen durch die Grammy gekürte Folkband The Civil Wars bekannt wurde oder bekannt ist.
1: Ah.

Thank you, was für ein wunderschönes Duett, diese beiden Stimmen, Alicia Witt und John Paul Jones, die harmonieren prächtig, dazu ein wundervolles Arrangement und dann am Schluss nochmal diese Oboe, ganz, ganz großes Kino. Ja, John Paul White, der arbeitet gerne mit Frauen zusammen, bei der Band The Civil Wars war die Sängerin Joy Williams seine Partnerin und auch mit Taylor Swift hat er einen Song gemeinsam geschrieben und aufgenommen, und zwar den Titel Safe and Sound, und der wurde in dem Soundtrack zu die Tributen von Panem verwendet und 2012 ein großer Hit. Und ja, damals war Taylor Swift 23 und ein Country-Star, aber eben halt noch kein globaler Megastar. Safe and Sound hören wir jetzt. Ich hätte auch nicht gedacht, dass ich hier nochmal Taylor Swift in Passion spielen werde, aber das muss jetzt sein. Genesis ist ein großartiges Stück und danach hören wir noch ein Solostück von John Paul White, damit Sie mal eine Ahnung bekommen, was er denn so für Musik macht. Und zwar ein Stück aus seinem letzten Soloalbum The Hurting Kind, das vor 7 Jahren erschien und The Long Way Home heißt. Aber zunächst einmal John Paul White gemeinsam mit Taylor Swift.

A long way home to you, John Paul Whitewaters. Und jetzt kommen wir zu der kanadischen Band Red Orchestra. Und der Name hat tatsächlich einen historischen Bezug, denn die Band verweist damit auf die antifaschistische Widerstandsgruppe Rote Kapelle. Das war eine Gruppe, die von den Gestapo intern so genannt wurde, obwohl die Rote Kapelle keineswegs eine kommunistische Gruppierung war, sondern ein breites Bündnis aus Sozialisten, Christen und Menschen aus dem bürgerlichen Spektrum. 1942 wurde die Gruppierung enttarnt und die meisten Mitglieder hingerichtet. Das alles spielt für die Band oder für die Musik vom Red Orchestra natürlich keine wirkliche Rolle, aber an diese mutigen Menschen zu erinnern, finde ich, ist einfach eine gute Tat. Und wir hören, Entschuldigung, jetzt das Stück Aces von dem neuen Album Letters from Afar.

Haunted, das war Phoebe Bridges von ihrem neuen Album Lost Weekend, das sie dann im Oktober live hier in Berlin vorstellen wird, präsentiert von Radio 1. Die Jayhawks gehören zu den wegweisenden Bands der Amerikaner-Szene. 1984 gründeten die beiden Songwriter Gary Lewis und Mark Olson die Band und brachten wirklich einige sehr beeindruckende Alben heraus. Sie machten quasi Amerikaner, bevor es dieses Label, dieses Wort eigentlich schon gab. Zwei hervorragende Songwriter, deren Stimmen perfekt harmonierten. Ja, aber 1995 dann, also auch schon eine ganze Weile her, verließ Mark Olson aus privaten Gründen die Band und seitdem führt Gary Lewis die Jayhawks mehr oder weniger alleine, auch wenn Mark Olson mal kurzzeitig nochmal zurückgekommen ist. Demnächst wird ein neues Album der Jayhawks erscheinen, es heißt Century Park und wir bewegen uns ja Richtung Mitternacht, also passt der vorab veröffentlichte Song American Midnight perfekt. Die Jayhawks.

American Midnight, ein schöner Song von den Jayhawks, aber so gut wie zu ihren Anfängen klingt die Band leider nicht mehr. Wie auch, und zum Vergleich hören wir das wunderbare Lied Take Me With You When You Go von ihrem Klassikeralbum Hollywood Town Hall aus dem Jahr 92. Ein echter zeitloser Klassiker.

Ja, könnten Sie glatt den Neil Young Gedächtnispreis bekommen, die Jayhawks aus dem Jahr 92. Und zum Abschluss der ersten Stunde geht's nochmal zurück wie zum Anfang. Wir hören noch eine Version von Spooky, und zwar diejenige, die zum ersten Mal zum Hit wurde, eingespielt von der Band Classic Four 1967.

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2: Um 0 Uhr Mitternacht mit Olaf Knapp. Die USA verschärfen ihren Kurs gegen den Iran. Finanzminister Bessent kündigte neue Sanktionen gegen verschiedene Firmen und Personen an. Ziel sei es, sämtliche Einnahmequellen zu blockieren. Aus der Nachrichtenredaktion Jonas Valentin Weber.
3: Der Fokus liegt laut Bessent unter anderem auf Geldgeschäften, aber auch auf anderen wichtigen Bereichen wie Öl, Technologie und Schifffahrt. Außerdem verlangte er von anderen Ländern, keine Geschäfte mehr mit dem Iran zu machen. Allen Staaten, die sich aus Sicht der USA nicht daran halten, drohte der Finanzminister mit massiven wirtschaftlichen Folgen. Konkrete Länder nannte Bessent aber nicht. Deshalb ist beispielsweise offen, ob China auch betroffen sein würde. Die Volksrepublik ist ein wichtiger Abnehmer iranischen Öls. Auch ist unklar, was die Sanktionen genau bedeuten.
2: Die Ukraine erhält zum 35. Jahrestag ihrer Unabhängigkeit weitere westliche Militärhilfe für ihren Kampf gegen Russland. Die EU-Kommission genehmigte neue Rüstungsgüter im Wert von rund 6 Milliarden Euro. Die Mittel seien für Flugabwehrsysteme, Raketen, Munition und Radaranlagen vorgesehen. Auch der neue britische Premierminister Burnham sicherte dem Land Unterstützung zu. Er will die Produktion von weitreichenden Marschflugkörpern mit britischer Technologie ermöglichen. Parallel zu den Unabhängigkeitsfeiern hatten die Unterstützerstaaten in einer Videokonferenz über weitere Hilfen beraten. Die deutsche Industrie macht Druck auf die Bundesregierung. Die Hauptgeschäftsführerin des Branchenbundesverbandes Gönner sagte in der ARD, die wirtschaftliche Lage sei ernst. Die vereinbarten Reformen, zum Beispiel bei der Rente und beim Bürokratieabbau, müssten jetzt umgesetzt werden. Allerdings geht der parlamentarische Geschäftsführer der SPD-Fraktion Wiese davon aus, dass erst noch weiter diskutiert wird. Die Debatte sei auch nachvollziehbar, so Wiese im Deutschlandfunk. Im DFB-Pokal hat der VfL Wolfsburg eine Blamage abgewendet. Beim Berliner Viertligisten Alt-Glienicke konnten sich die Niedersachsen erst im Elfmeterschießen mit 6:5 durchsetzen. Ebenfalls in der zweiten Runde stehen der Hamburger SV durch ein 3:0 in Verl und der erste FC Köln durch ein 2:1 in Würzburg. Bundesliga-Aufsteiger Schalke 04 tat sich beim Regionalligisten Hallescher FC schwer. Die Knappen gewannen nach Rückstand noch mit 5:2 nach Verlängerung. Das Wetter in Deutschland, nachts gebietsweise klar, im Süden einzelne Schauer, im Nordosten Nebel, Tiefstwerte 16 bis 7 Grad. Am Tage dann im Norden und Osten länger trocken, von Südwesten bis zur Mitte Schauer, vereinzelt Gewitter, 18 Grad in der Eifel bis 28 Grad am Oberrhein. Es ist 0.
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4: Ich freue mich, dass Sie dabei sind. Am Anfang wird es wieder ein bisschen spooky und dann sehr atmosphärisch, unter anderem mit Mark Kosalek oder auch John Hassell.

Grifter, so hieß dieser Titel, eingespielt von The Tremolo Beer Cut. Und das ist eine Surf- und Garage-Instrumental-Band aus Dänemark, die natürlich auch den Garage-Rock lieben. Und ihr großes Vorbild ist unverkennbar Link Ray und dessen Signature-Song Rumble. Der wurde 1958 von den Radiostationen in den USA meist nicht gespielt, weil sie das Stück für gefährlich hielten und dachten, es könnte junge Menschen zur Gewalt anstiften. Und Stephen Sand, der Gitarrist, hat mal gesagt, ja, das war der perfekte Soundtrack für Jugendgangs, um nachts um die Häuser zu ziehen.

Ja, es bleibt instrumental, aber es geht musikalisch jetzt komplett in eine andere Richtung hier in Passion auf Radio 1, denn wir kommen zu dem Trompeter und Komponisten John Hassell, und der war einer der Pioniere des Fusion Jazz, denn er veränderte den Klang seiner Trompete durch Effektgeräte, ähnlich wie Miles Davis das auch Anfang der 70er Jahre gemacht hatte. Er spielte mit Terry Riley, und John Hassell hat aber irgendwie diese Geschichte, dass er sich nie in den Vordergrund gestellt hat, und zudem hatte er einen engen Bezug zur indischen Klassik, arbeitete aber auch mit Künstlern wie Peter Gabriel oder David Sylvian zusammen. Ja, Hassell sagte einmal über seine Arbeit, er verfolge das Ziel, uralte Weisheiten mit neuer Technologie zu verbinden, und ich glaube, das trifft es ganz gut. Leider verstarb der Musiker 2021, aber jetzt erscheint posthum ein Album von ihm. Music is Invisible heißt es, und es ist eine Aufnahme seines letzten Konzertes, das in London 2015 mitgeschnitten wurde. Und ein Stück daraus wurde bereits vorab veröffentlicht und zeigt ziemlich beispielhaft, wie John Hassell seine faszinierenden Klangwelten erschuf. Leider kennt ja kaum noch einer seinen Namen, deshalb möchte ich heute drei Beispiele aus John Hassells Werk spielen. Zunächst das Stück Blue Bar Ya von dem kommenden Live-Album, und im Anschluss hören wir dann den Track African Queen, ein Gemeinschaftsprojekt von dem indischen Bansuri-Virtuosen Ronu Mayudar an der Flöte, Ahayip Banjare an der Tabla, John Hassell Trompete und dem Gitarristen Rai Kuder, der auf diesem Stück allerdings eine türkische Ud spielt. Sein Sohn Joaquin Kuder ist auch als Percussionist dabei, und das Album aus dem Jahr 2000 heißt Hello Bamboo, und ich kann es wirklich nur wärmstens empfehlen. Aber jetzt erstmal das Live-Stück Blue Bar. Ja, hier ist John Hassell in Passion auf Radio 1.

John Hassell hier in Passion of Radio 1 und ich habe diesen Musiker durch David Sylvian für mich entdeckt. Der Sänger der britischen New Wave Band Japan verließ die Band 1983. Ich mochte die Band damals sehr und veröffentlichte dann ein Jahr später sein Solo-Debüt Brilliant Trees. Und die Musik für dieses Album hat David Sylvian gemeinsam mit John Hassell geschrieben. Das habe ich damals auf dem Booklet der LP gelesen. Und die Aufnahmen, die entstanden in London und auch hier in Berlin in den berühmten Hansa Studios. Und bei dem Stück Weather It Wall ist auch Ryuichi Sakamoto mitzuhören. Ein traumhaftes Album. Hier ist David Sylvian in Passion auf Radio 1.

irgendwie nicht von dieser Welt. David Sylvian, er ist ein sehr, sehr spiritueller Mensch, hat sich aber seit Jahren komplett aus der Öffentlichkeit zurückgezogen. Wenn er neue Musik aufnimmt, dann singt er darauf nicht, denn er hat sich voll und ganz der experimentellen Instrumentalmusik zugewandt. Ja, schade eigentlich, denn seine außergewöhnliche Stimme, die begleitet mich zumindest seit meiner Jugendzeit in den 80ern und ich mag eigentlich fast alles von ihm. Ja, vielleicht zählt David Sylvian ja auch zu den Favoriten von Julia Holter, denn auch ihre Musik klingt ätherisch und irgendwie außerhalb von Raum und Zeit. Ihr neues Album heißt Materia und das hat die amerikanische Musikerin so gut gemacht, dass es unser aktuelles Album der Woche auf Radio 1 ist. Jeden Tag gibt es Beiträge dazu und Sie haben natürlich die Möglichkeit, eine Vinylausgabe des Albums zu gewinnen. Und dass es sich lohnt, in Julia Holters Welt einzutauchen, beweist dieser Track hier, The Love in the Eyes.

0: Ja, auch eine dieser Stimmen, die ungemein ans Herz gehen, finde ich, Julia Holter. Ja, auch Mark Kosalek ist eine dieser Stimmen, die einen nicht loslassen. Der Sänger aus Ohio veröffentlicht seine Musik unter dem Namen Sun Kill Moon und dabei bewegt er sich konsequent abseits des Mainstreams, denn seine Texte und seine Stücke haben meist Überlänge und er rezitiert seine Texte mehr, als dass er sie singt, und Songs im herkömmlichen Sinne macht Mark Kosalek eigentlich nicht. Die Musik ist dann meist wie ein Soundteppich, auf dem Mark Kosalek seinen Gedanken freien Lauf lässt, und ja, aktuell arbeitet er mit dem ungarischen Keyboarder Bence Molnár zusammen. Gemeinsam haben sie das Stück Oh My Mother eingespielt, auf dem sich Mark Kosalek bei seiner Mutter bedankt, und der Text liest sich wirklich wie eine Liebeserklärung. Mark Kosalek bedankt sich nicht nur für die lebenslange Unterstützung, nein, er beschreibt auch Szenen, die er gemeinsam mit seiner Mutter erlebt hat, wie zum Beispiel den Tod von John Lennon, und er entschuldigt sich auch dafür, dass er sich viel zu wenig bei ihr gemeldet hat. Herzergreifender lässt sich das kaum machen. Hier sind Sun Kill Moon mit Oh My Mother.
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Was für ein berührender Text, was für eine Stimme. Mark Kosalek, Sun Kill Moon. Ja, überirdisch war auch der Gesang von Jeff Buckley. Und der viel zu früh verstorbene Musiker hatte Mitte der 90er eine Liebesbeziehung mit der britischen Sängerin Elizabeth Fraser, die vor allem durch das Popduo Cocteau Twins berühmt wurde, aber zum Beispiel auch Teardrops für Massive Attack gesungen hat. Während ihrer Romanze entstand auch ein Duett von Jeff Buckley und Elizabeth Fraser, doch der Titel ist bislang auf keinem Tonträger zu finden, sondern nur als YouTube-Video, und er heißt All Flowers in Time Bend Towards the Sun, und er ist wunderschön, denn die Liebe zwischen den beiden ist darauf deutlich zu hören, aber Elizabeth Fraser weigert sich bis heute, den Titel freizugeben, weil sie ihn für unfertig hält. Aber vielleicht sind es auch schmerzliche Erinnerungen, die sie davon abhalten, denn alle Blumen wenden sich der Sonne zu, klingt zumindest für mich nicht unfertig, sondern perfekt.

Das war Passion auf Radio 1 für heute. Mein Name ist Carsten Wehrhoff. Ich sag tschüss, bis zum nächsten Mal. Und ja, wir verabschieden uns. Ich verabschiede mich mit einem Titel, wie wir angefangen haben, dem hier.

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2: Um 1 Uhr mit Thorsten Altenhöhner. Guten Morgen. Die USA erhöhen den Druck auf den Iran. US-Finanzminister Bessen zufolge gibt es neue Sanktionen gegen etwa 60 Firmen und Personen. Die Strafmaßnahmen beziehen sich demnach auf wichtige Bereiche wie Finanzen, Öl, Technologie und die Schifffahrt. Außerdem forderte Bessen andere Länder auf, alle Wirtschaftsbeziehungen zum Iran abzubrechen, um das Land zu isolieren. Andernfalls drohte er mit Vergeltungsmaßnahmen. Große Handelspartner des Iran sind unter anderem China, die Türkei und die Vereinigten Arabischen Emirate. Bei einer Konferenz anlässlich des Unabhängigkeitstages der Ukraine hat die sogenannte Koalition der Willigen dem Land weitere Unterstützung zugesagt. Auch Bundeskanzler Merz nahm daran teil. Er bekräftigte die Solidarität Deutschlands. Mario Kubina.
3: Nach den Beratungen der Ukraine-Unterstützerstaaten hat die Bundesregierung eine Erklärung verschickt. Darin heißt es, die Teilnehmer hätten ihre Entschlossenheit zum Ausdruck gebracht, das angegriffene Land militärisch noch stärker zu unterstützen. Ein Schwerpunkt der deutschen Militärhilfen liegt auf Luftverteidigung. Gerade sie wird in der Ukraine dringend benötigt, angesichts zunehmender Raketenangriffe des russischen Regimes.
2: Die Bundesregierung geht heute und morgen in Klausur, und zwar auf Schloss Neuhardenberg in Brandenburg, rund 70 Kilometer vom Kanzleramt in Berlin entfernt. Anna Engelke.
4: Konkrete Entscheidungen stehen nicht auf der Tagesordnung, aber die Regierung von Kanzler Merz will sich auf einen Fahrplan für die anstehenden Sozialreformen verständigen. Rente, Pflege, Gesundheit. Und über allem steht die Frage, was kann die Bundesregierung für mehr Wirtschaftswachstum tun und für mehr Jobs? Für Kanzler Merz, aber auch seinen Vizekanzler und SPD-Chef Klingbeil beginnt mit dem Ende der Sommerpause eine entscheidende Phase.
2: Brandenburgs Verkehrsminister Krumbach von der SPD hat in Schwedt um Verständnis für Umstellungen im Bahnfahrplan geworben. Krumbach wurde bei einem Bürgergespräch gestern Abend teils heftig angegangen. Viele der Teilnehmer warfen der Landesregierung vor, Schwedt trotz seiner wirtschaftlichen Bedeutung durch den Fahrplanwechsel de facto abzuhängen. Ab Dezember werde es auch weiterhin eine stündliche Anbindung von und nach Berlin geben, nur eben mit Umstieg in Angermünde, so Krumbach. Die VSG Altklinike ist aus dem DFB-Pokal ausgeschieden. Der Berliner Regionalligist verlor gegen den Zweitligisten Wolfsburg erst im Elfmeterschießen mit 5:6. Außerdem spielten Hallescher FC Schalke 2:5 nach Verlängerung, Verl Hamburger SV 0:3 und Würzburger Kickers 1. FC Köln 1:2. Soweit die Nachrichten. Mehr Informationen auf rbb24.de. Das Wetter bis zum frühen Morgen gering bewölkt und trocken. Im Nordosten Nebel bei 12 bis 7 Grad. Tagsüber sonnig und locker bewölkt bis 26 Grad.
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The Commodores mit Let's Get Started und damit herzlich willkommen zu Elevation hier auf Radio 1. Mein Name ist DJ X Delicious. Herzlich willkommen hier zur zweistündigen psychedelischen Rock'n'Roll Reise am Sonntagabend mit Funky Basslines. Ein paar Post-Punk-Sprengsel sind diesmal auch dabei in dieser Sendung. Ein paar französische und brasilianische Gewürznoten und außerdem eine Handvoll britische und Berliner Neuveröffentlichungen. Ja, die schönsten Gewürznoten, seien wir doch mal ehrlich, die gibt's in der Ringbahn morgens um 6. Und das wird wunderbar besungen von der Band Margot Erkner. Diese Band ist so zornig wie auch witzig und unterhaltsam, bringt im Oktober eine neue Platte raus, Margot Erkner, und wird dann auch live vorgestellt in der Loge in Berlin-Friedrichshain am 23. Oktober. Und jetzt hören Sie erstmal die toten Augen von Berlin. Herzlich willkommen zu Elevation hier auf Radio 1.

0: The Man Who Would Be King von der zweiten Platte von The Libertines vor 22 Jahren schon rausgekommen und zum Glück hat Pete Doherty das Crack gegen französischen Käse getauscht, so weilt er noch unter uns. Wir bleiben bei der britischen Musik. Man, Woman, Chainsaw ist eine vielversprechende neue Band, die hat gerade die Debütplatte Cannonball rausgebracht und das ist ein Sextett, also was machen da sechs Damen und Herren in dieser riesigen Band. Da ist eine Geige unter anderem dabei und die fügt eine eigene Note hinzu bei Man, Woman, Chainsaw und sie hören den Song The Thing.
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Also dieser heutige Sonntag war ja hier auch auf Radio 1 ein Sommersonntag mit dem Thema Best of the Best, die 100 besten Songs aller Zeiten und überhaupt. Ja, ganz großer Bogen, der da gespannt wird. Und ich denke, Fire and Rain von James Taylor kann man da guten Gewissens reinpacken zu den besten Songs aller Zeiten. Und sie haben ja eine geniale Interpretation von The Isley Brothers gehört. Fire and Rain, schön von Schallplatter, im Original von James Taylor. Ja, und wo wir bei den ganz großen Würfen sind, der Musiker Sir George hat 16 Jahre an seiner neuen Platte gearbeitet und The Other Side ist im Mai erschienen. Und ich spiele jetzt den Opener Grenza von Sir George. Sir George kennt man zum Beispiel aus dem Film The Life Aquatic with Steve Zissou, schöner Wes Anderson Film auf Deutsch, die Tiefseetaucher. Da spielt er immer sehr schön melancholisch brasilianische David Bowie-Versionen. Hier ist Sir George.

unterbewertete Beck-Platte Midnight Vultures von 1999 und davon haben sie Peaches and Cream gehört. Ja, und von diesem sahnigen Duo kann ich jetzt eine Sache hier liefern und das ist Cream. Sie hören Cream mit Those Were the Days. Hat ein besonders heftiges Eric Clapton-Solo, nur 20 Sekunden, aber wenn ich Österreicher wäre, würde ich sagen brutal.

Wenn Sie Elevation regelmäßig hören sollten, dann ist Ihnen diese Band schon begegnet. Earth Tongue mit einem Bein in ihrer Heimat Neuseeland und mit einem Bein in Berlin. Sie haben eine Neuerscheinung gehört, Dimly Lit Cadaver. Ist eine Standalone-Single, wie man heutzutage so sagt. Ist nicht auf der aktuellen Platte Dungeon Vision drauf von Earth Tongue, die im Februar rausgekommen ist. Ja, jetzt gibt's einen neuen Song von der Band Oak Farm aus Kiel, aus dem Norden. Und der Song Oak Pop ist gerade diese Woche veröffentlicht worden als Vorbote der neuen Platte Too Hard for Some, Too Soft for Others. Bringt das Spannungsfeld eigentlich ganz gut rüber zwischen Classic Rock, aber eben auch neben ordentlich Gitarre ein Gefühl für Melodie und Songwriting. Oak Pop hören Sie hier von Oak Farm und werde ich bestimmt dann im Herbst nochmal weiter vorstellen.

Schöner Song von Guilherme Lamounier und ich darf mich jetzt mal hier durchs brasilianische Portugiesisch stolpern. Será que eu pus grilo na sua cabeça, heißt dieser Song von Guilherme Lamounier. Hier in so einer Sommernacht mit Elevation auf Radio 1 auf dem Ohr, da haben wir immer auch Zeit und den Raum für einen schönen Longtrack. Und der Longtrack jetzt kommt vom großen Griechen Vangelis. Und ich habe mich immer wieder mal mit Vangelis beschäftigt, also Stichwort Blade Runner Soundtrack oder natürlich Aphrodite's Child mit dem 666-Album. Aber der hat so ein umfangreiches Werk, man kann da immer wieder eintauchen. Ich habe jetzt einen Song ausgesucht vom Soundtrack von Opera Sauvage aus dem Jahr 1979 und das sind die Flamand Roses. Danach hören Sie die Nachrichten und noch eine zweite Stunde von Elevation hier auf Radio.

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2: Um 2 Uhr mit Thorsten Altenhöhner. Guten Morgen. Die USA erhöhen den Druck auf den Iran. US-Finanzminister Bessent zufolge gibt es neue Sanktionen gegen etwa 60 Firmen und Personen. Die Strafmaßnahmen beziehen sich demnach auf wichtige Bereiche wie Finanzen, Öl, Technologie und die Schifffahrt. Außerdem forderte Bessent andere Länder auf, alle Wirtschaftsbeziehungen zum Iran abzubrechen, um das Land zu isolieren. Andernfalls drohte er mit Vergeltungsmaßnahmen. Große Handelspartner des Iran sind unter anderem China, die Türkei und die Vereinigten Arabischen Emirate. Bei einer Konferenz anlässlich des Unabhängigkeitstages der Ukraine hat die sogenannte Koalition der Willigen dem Land weitere Unterstützung zugesagt. Auch Bundeskanzler Merz nahm daran teil. Er bekräftigte die Solidarität Deutschlands. Mario Kubina.
3: Nach den Beratungen der Ukraine-Unterstützerstaaten hat die Bundesregierung eine Erklärung verschickt. Darin heißt es, die Teilnehmer hätten ihre Entschlossenheit zum Ausdruck gebracht, das angegriffene Land militärisch noch stärker zu unterstützen. Ein Schwerpunkt der deutschen Militärhilfen liegt auf Luftverteidigung. Gerade sie wird in der Ukraine dringend benötigt, angesichts zunehmender Raketenangriffe des russischen Regimes.
2: Die Bundesregierung geht